0: leiden. Da sind wir eben daran immer im Geist daran interessiert, natürlich, dass sich die anderen ändern sollen. Aber wir sehen natürlich nicht, wie andere Menschen natürlich auch an unseren Schwächen leiden, an unseren Schwächen zu knabbern haben. Das sehen wir nicht. Wir sehen immer nur, was wir an den anderen quasi zu erdulden haben. Und deswegen beten wir für die Bekehrung der anderen und sehen viel zu wenig unsere eigenen Schwächen und dass die anderen auch Geduld mit uns haben müssen und manchmal auch unter uns leiden, unter unseren Schwächen leiden. Und sich selber vor Gott zu sehen, das erfordert natürlich, dass man sich quasi immer wieder in den Spiegel des Wortes Gottes hineinbringt, dadurch, dass man praktisch sich dem Wort Gottes wie einem Spiegel aussetzt und sich selber im Lichte Gottes versucht zu betrachten. Und das ist ja die tägliche Meditation. Man nimmt das Wort Gottes her, schlägt die Bibel auf, liest einen Text aus der Bibel und überlegt mal, wie entspreche ich diesem Wort? Oder was sagt mir das überhaupt für meine Umkehr? Und ohne die Betrachtung, dadurch, dass ich mich immer wieder, wie wenn ich mich morgens im Spiegel betrachte und mich ein bisschen richte, ja, dass ich ein bisschen, also für die anderen so aussehe, dass sie gern mit mir zusammenarbeiten und nicht da mit verstrubelten Haaren da in der Pfarrei quasi auftrete. Ja, so ist es auch mit dem Wort Gottes. Ich versuche mich morgens im Wort Gottes zu spiegeln und das ist natürlich jedem Christen aufgetragen und da ein bisschen auch was zurechtzustutzen, was vielleicht gerade in meinem Verhalten sich negativ bemerkbar gemacht hat, dass ich manchmal in Situationen zu wenig Nächstenliebe gehabt habe oder zu wenig Geduld gehabt habe oder dass ich vielleicht zu schnell ein bisschen innerlich nervös werde bei Sachen, die ja jetzt das gar nicht erfordern würden, dass ich zu wenig ausgeglichen war. Also die ganzen Dinge, die man sich selber auch innerlich abverlangen kann durch die Nachfolge, die sieht man natürlich erst, wenn man sich im Wort Gottes spiegelt. Und wenn man das eben nicht macht, diese tägliche Betrachtung nicht macht, sich nicht selber im Spiegel des Wortes Gottes anschaut, dann sieht man natürlich gleich immer nur die Schwächen der anderen und denkt nicht über sich nach. Nicht, weil man denkt, ich habe ja gar keine Schwächen, aber man sieht eben die Schwächen der anderen und betet nur für die Umkehr der anderen, aber weiß gar nicht, dass vielleicht die anderen gehemmt worden sind in ihrer eigenen Umkehr, weil man eben selber so ein schlechtes Zeugnis gegeben hat und die anderen dann oft vielleicht dachten, ja, das ist ja dann gar nicht nötig, für mich umzukehren. Wenn zum Beispiel der und der und der, der in die Kirche geht oder wenn zum Beispiel auch der Pfarrer, ja, wenn man den vielleicht erlebt, dass er noch die ein oder anderen Schwächen hat, dann ist es ja gar nicht so schlimm, wie ich in meinem Leben gerade vorangehe. Also man hat immer selber eine Mitschuld an den Schwächen der anderen durch das schwerere Lebenszeugnis, weil man eben, wie Sie jetzt eben gerade in der ersten Frage gesagt haben, zu sehr auf die anderen schaut und nicht erst mal bei sich selber beginnt. Die heilige Mutter Teresa hat ja einmal gesagt, als sie von einem Journalist gefragt worden ist, was muss sich in der Kirche ändern? Ihrer Meinung nach hat sie gesagt, was sich zuallererst ändern muss, das sind sie und ich. Also wir sollen beide bei uns anfangen. Da geht alle Änderung aus.
1: Don Thomas, ein sehr schönes Zitat lautet vom heiligen Pater Pio: Wenn die Menschen den Wert der heiligen Messe erkennen würden, dann müsste die Polizei ständig am Eingang der Kirche stehen, um die Ordnung aufrechtzuerhalten. So groß wäre der Andrang der Gläubigen. Was denken Sie, wie kann uns im Zusammenhang mit der täglichen Umkehr die heilige Messe helfen?
0: Ja, die Umkehr ist ja, dass ich eben Mittel brauche, dass ich überhaupt erkennen muss und erkennen kann, wo ich umkehren soll. Und das erste Mittel, das natürlich in der heiligen Messe vorkommt, ist das Wort Gottes. Wir hören das Wort Gottes. Wir bekommen etwas dargereicht vom Tisch des Wortes Gottes. Und wenn wir das Wort Gottes aufmerksam hören, das heißt die Heilige Messe aufmerksam mitfeiern, dann bewirkt schon mal das Wort Gottes etwas in uns. Und dann gibt es eben die Heilige Messe selber, also die Eucharistiefeier, Teil der Eucharistiefeier in der Heiligen Messe, da wird quasi das Heilsopfer Jesu Christi für uns nochmal gegenwärtig gesetzt. Also die Gnaden, die Jesus am Kreuz für uns verdient hat, damit wir umkehren können, damit wir das Wort Gottes, das wahre Gut, die Weisungen Gottes, die Gebote Gottes lieben, damit wir wirklich eine Liebe haben zu den Geboten Gottes. Das wird eben gegenwärtig gesetzt und in unseren Herzen, wenn wir aufmerksam mitfeiern, da wird sozusagen von außen etwas hineingelegt. Da wird praktisch von außen etwas uns geschenkt, das unsere Herzen verändert. Und wenn man mal Erfahrungen gemacht hat, dadurch, dass man wirklich eine Liebe bekommen hat zu dem, was Jesus uns gesagt hat, dann will man diese Liebe nie verlieren, dann will man diese Liebe immer nähren und will sozusagen, wird er unersättlich in dieser Liebe zu Gott. Wenn dieser Prozess mal in den Menschen angefangen hat, wenn dieser Prozess Menschen ergriffen hat, dann wird es wirklich so sein. Aber die Herzen der Menschen sind eben noch nicht ergriffen genug, gerade in der jetzigen Zeit vom Wort Gottes. Aber wenn diese Ergreifung vom Wort Gottes wieder sich neu verwirklicht, dann werden die Kirchen sicherlich wieder voll. Wenn wir jetzt in der Apostelgeschichte hören, gerade jetzt in der Osterzeit, ja, dass an einem Tag 3000 Gläubige dazu gewonnen wurden. Das geht ja nur durch eine Ursache, die eine Wirkung erzeugt hat. Also dieses Ursache-Wirkungsprinzip aus der Mechanik kennen wir das ja. Jede Wirkung hat eine Ursache. Wenn wir praktisch uns vom Wort Gottes, von Jesus wieder ergreifen lassen, dann wollen wir zu dieser heiligen Messe wieder hingehen, weil sie etwas in uns aufrechterhält, weil sie etwas in uns bewirkt, das uns letzten Endes eine Liebe ins Herz gibt, eine Liebe, so die wir auch teilweise spüren oder nicht spüren. Jedenfalls verändert es unsere ganze Person. Und unsere Person, die möchte für diese Veränderung, die sich vollzogen hat, eine Nahrung empfangen. Und die will diese Veränderung, diesen Prozess nicht mehr verlieren. Sie will eine beständige Nahrung haben für diesen Prozess. Sie hat einen beständigen Hunger, so wie wir jetzt auch essen müssen, schlafen müssen. Das wird ein natürliches Bedürfnis, zur Heiligen Messe zu gehen, weil wir merken, wir haben noch ein weiteres Leben in uns. Dieses Leben ist ein Leben durch den Heiligen Geist, wo Christus in uns durch den Heiligen Geist gegenwärtig ist. Das Leben hat in der Taufe begonnen. Es wurde erneuert durch die Beichte. Und dieses Leben wollen wir nie verlieren. Und dieses Leben braucht Kraft. Dieses Leben braucht Nahrung. Dieses Kind Gottes sein braucht eine Nahrung. Und diese Nahrung, die nähren wir am Tisch des Wortes Gottes und am Tisch des Sakramentes. Und wenn wir davon uns ernähren vom Wort Gottes und vom Sakrament, dann ist dieses Leben in uns stark, ist das Leben in uns lebendig, dann ist dieses neue Leben in uns, das wir nie verlieren wollen. Und wenn wir das mal erkannt haben, dann wollen wir ständig davon essen. Dann ist das ein Hunger, den wir so oft stillen, wie wir können und wie es uns die Möglichkeit gibt. Und wenn das natürlich bei vielen, vielen Leuten dann sich ereignet, diese neue Erkenntnis, dann sind die Kirchen natürlich übervoll. Ja, da muss die Polizei natürlich auch schauen. Aber ich denke, ja, das ist natürlich dann wirklich eine große Freude und da wird es dann natürlich auch Ehrenamtliche und Strukturen geben. Also dass es jetzt nicht das Problem sein wird. Man muss immer sehen, was war zuerst da, der Glaube oder die Kirchen? Oder was war zuerst da, die Gemeinden oder der Glaube? Ja, oder was war zuerst da, die Kathedralen, die großen, prächtigen Kirchen oder der Glaube? Der Glaube war immer zuerst da. dieses Hunger haben nach Gott. Und dann haben sich die Kirchen gebildet, dann haben sich die Gemeinden gebildet, dann sind große Kathedralen gebaut worden, weil immer zuerst der Glaube da war. Ja, als Notre Dame in Paris abgebrannt war, das war ein großer Schock für die ganze Welt. Jetzt wird es wieder aufgebaut. Und ich dachte mir dann aber auch immer, als jetzt Notre Dame wieder aufgebaut wurde, ja, was war zuerst da, der Glaube oder die Kathedralen? Ja, es war immer erst der Glaube da. Und heute baut man natürlich schöne Kathedralen wieder auf, aber ja, es war nicht zuerst die Kirchen da, zuerst war der Glaube des Volkes da und daraus hat sich denn alles ergeben. Das muss man auch immer wieder im Herzen erwägen. Ja, wir brauchen Menschen, die gläubig sind und dann werden große Kirchen gebaut. Und dadurch, dass große Kirchen gebaut wurden, wissen wir ja, dass es schon mal diesen Zustand gab, wo quasi fast die Polizei hat den Kircheneingang vor Überfüllung bewahren müssen, ja, weil ein großer Glaube schon mal gezündet hatte in unseren Erdteilen, in unseren Völkern. Aber ja, das heißt, das Wort Gottes und die Sakramente, die Hingabe Jesu, haben so eine Kraft, dass wenn der Mensch mal seinen Weg erkannt hat, dass er die Liebe ist, dass er sich hinwendet, hinkehrt, umkehrt hin zum Wort Gottes und dort eben fest verharren und fest bleiben möchte. Wenn das mal wieder greifen wird, dann wird so ein Zustand kommen. Aber das ist vielleicht jetzt nicht heute, auch nicht morgen. Aber die Kirche, die das Wort Gottes hat, die Kraft in ihrem grundsätzlichen Sein. Hat das Wort Gottes in seinem grundsätzlichen Sein, hat das Wort Gottes, Jesus Christus, die Kraft, weil er, weil dieses Opfer ja in sich da ist, um wirklich die ganze Welt zu retten und die ganze Welt zur Umkehr zu führen. Nur es muss eben wieder neu hinein aktualisiert werden in die Welt. Aber das neue Pfingsten wird sicherlich kommen. Das ist sicher, dass es wieder kommt. Nur ob wir das jetzt erleben werden, wissen wir nicht. Wie es jetzt genau aussehen wird, wissen wir auch nicht. Nur das wurde ja auch immer wieder auch erwähnt, zum Beispiel vom Papst Johannes Paul II., als er die Kirche in ein neues Jahrtausend geführt hatte, hat er das ja auch öfters gesagt, dass eben auch sich wieder ein neues Pfingsten im neuen Jahrtausend ereignen wird. Und da wird es diese oder ähnliche Zustände wieder geben. Was es natürlich auch an anderen Erdteilen heute jetzt auch schon gibt, ja, wo Kirchen übervoll sind. Wir schauen immer nur auf Europa, aber wir können ja, wenn wir nach Südamerika schauen, schon ganz andere Zustände erleben, wie das Wort Gottes in den Herzen der Menschen greift.
1: Zur heiligen Eucharistie gehört auch, dass man im Stand der Gnade ist. Man nennt den heiligen Pater Pio als Apostel des Beichtstuhls. Es strömten viele Menschen in Scharen zum heiligen Pater Pio, um seiner Darbringung des heiligen Messopfers beizuwohnen. Unzählige gingen zu ihm zum Beichten und viele bekehrten sich. Wie können wir in der Umkehr mit dem heiligen Sakrament der heiligen Beichte wachsen?
0: Ja, also erstmal müssen wir uns überlegen, was ist denn die Umkehr? Die Umkehr ist ein Übergang. Ein Übergang von der Sünde zur Gnade letzten Endes. Ja, was ist eben, ich bin in einem Zustand, wo ich eben gedacht habe, ja, nach mir, nach meinen Überlegungen ist das keine Sünde. Ja, also gemäß mir ist das alles in Ordnung. Und dann ändere ich plötzlich meine Denkweise, meine Mentalität und sehe, dass das eben in den Augen Gottes eben doch nicht recht war. Und dann bekenne ich das und merke, es kommt ein ganz neues Leben in mein Herz rein. Und dazu braucht es natürlich ein Licht des Glaubens. Der Verstand hat immer vieles verdunkelt. Ja, gemäß mir ist es keine Sünde, gemäß mir ist das keine Sünde. Nach meinen Überlegungen ist es doch, war das eh nicht absichtlich. Also, und alle machen das doch so. Und also praktisch, es braucht ein Licht des Glaubens. Ja, und was soll der Glaube letzten Endes erläutern?

0: an unserem eigenen Ich hängen, dass wir das eben verlassen. Ja, also wo wir Gott eben nicht gesehen haben, wo wir nur unsere Mentalität gesehen haben. Und dies ist eben eine neue Erfahrung Gottes und eben wir erfahren was vom Geist und vom Leben Gottes. Ja, und dazu führt es uns letzten Endes, dass wir Gott gehorchen wollen und da eben eine neue Liebe in uns sozusagen erfahren. Ja, und dadurch kommt denn auch in uns ein Zustand, wo wir denken, Mensch, wie blöd war ich, dass ich das und jenes und so weiter immer so gesehen habe. Ja, und dass ich das nach meinen eigenen Gedanken gesehen habe und nicht nach dem, wie es uns die Kirche lehrt, wie uns das Gott lehrt. Das eigene Ich durch seine eigenen Überlegungen versucht natürlich immer, sich selber zu rechtfertigen und das andere irgendwie wegzudiskutieren, was die Kirche sagt. Und das wird alles ein bisschen entlarvt und man sieht durch das neue Licht, dass es eben doch alles ganz anders ist und denkt, wie blöd bin ich eben gewesen? Was habe ich da gemacht? Und das ist dann letzten Endes die Reue und das führt dann eben alles zur Umkehr, zur Gottesliebe und zur Nächstenliebe. Und die Umkehr ist sozusagen eben ein Übergang von einem alten Zustand zu einem neuen Zustand der Gnade. Ja, der Stolz eben, dass man immer anderen gefallen will, dass man eitel ist und was weiß ich, das verhindert natürlich die Umkehr, dass man immer sich selber rechtfertigen will. Das heißt auch eitel im Stolz, ich will Recht haben. Und dann verurteilt man andere, die vielleicht was anderes sagen, die das Wort der Kirche befolgen. Und das schafft letzten Endes auch eine Verwirrung im ganzen Lebenszeugnis, im Geist. Aber Gott ist eben gut, ja, und er führt uns eben zu diesem neuen Leben immer wieder hin, indem er praktisch das ganze weltliche Leben denn doch mit einer großen Traurigkeit erfüllt, dass einem das einfach nicht glücklich macht. Und dass man denn doch Sachen liebt, die man vorher nicht geliebt hat. Zum Beispiel, wenn man der Welt folgt, den Genüssen, die einem einfach weltliche Freuden schenken, folgt, dann liebt man natürlich das Wort Gottes, wo man sich drunter beugen soll, wo die heilige Messe, das ist alles langweilig und nichts Besonderes. Und dann denkt man noch, ja, dann sagt der Priester noch, dass man sich bekehren soll und ja, man hat da gar keinen Bezug dazu, aber eben durch diese Umkehr, dass man seinen Weg ändert, den Übergang von der Sünde zur Gnade, das kann dann wirklich was Neues eben bewirken. Und letzten Endes ist die Umkehr ein Übergang, Metanoia, also praktisch man kehrt sich um und geht eben einen neuen Weg. Warum geht man den neuen Weg? Weil man das Licht des Glaubens bekommen hat. Aber um eben gut zu beichten, man kann ja nicht einfach beichten ohne die Reue. Um gut zu beichten, muss man erstmal ein Licht des Glaubens bekommen haben. Und das Licht des Glaubens beginnt mit einer kleinen Erkenntnis, die einem doch das Wort Gottes geschenkt hat. Dass das Wort Gottes das schafft, dass man irgendwie hört im Radio oder so in einer guten Predigt oder in einem Buch liest, dass einem das plötzlich ins Herz trifft und man plötzlich in seinem Herzen spürt, da war eben was, was mich betroffen hat und da muss ich eben dem nachgehen. Und dann fängt man langsam an zu überlegen und zu überlegen und wird letzten Endes auf einen neuen Weg geführt. Das braucht natürlich sehr viel Eingreifen von der Seite Gottes, sehr viel Begleitung von der Seite Gottes her. Der Gott muss so einen Menschen, der sich bekehrt, der umkehrt, lange begleiten. Das ist nicht was, was von heute auf morgen geschieht, weil die ganze Mentalität, das ganze Denken geändert werden muss. Und wenn so jemand zur Beichte geht, dann erhält er natürlich noch ein größeres Licht, bekennt seine Sünden, sieht das neue Leben. Und wenn er eben das wirklich dann im Herzen erfasst, weiterträgt, dann zieht es ihn zur heiligen Messe, dann ändert er sein ganzes Sein. Aber wie gesagt, das setzt ein langes Mitgehen vom Herrn voraus.
1: Dom Thomas, Sie haben mehrmals erwähnt, dass

0: die fehlende Selbsterkenntnis ein zentrales Element zu einer guten Beichte ist. Das bestätigen auch diverse Studien, Untersuchungen. Was kann dabei helfen, dass ich diese Selbsterkenntnis habe? Hilft es zum Beispiel, in der Heiligen Schrift zu lesen, dass der Gerechte mindestens 7-mal pro Tag sündigt und wir sind schwache Menschen?
1: Die Selbsterkenntnis ist eben dadurch nur möglich, wenn man sich im Licht des Wortes Gottes ansieht. Das heißt, man nimmt einfach das Wort Gottes her, liest im Wort Gottes und will das Wort Gottes nicht nur wissenschaftlich lesen. Ja, in welcher Zeit ist es geschrieben? Was waren da die Quellen? Und man liest das Wort Gottes eben nicht nur wissenschaftlich, sondern so, wie es dasteht und lässt es einfach auf den eigenen Geist wirken. Man liest im Glauben und lässt sozusagen den Gedanken des Glaubens im Herzen aufflammen, nicht nur wissenschaftliche Gedanken. Das ist eben die Gefahr. So denkt er, ja, das ist dann aus dieser Quelle, dieser Teil ist aus dieser Quelle, aus der Zeit. Nicht diese Gedanken helfen für die Bekehrung, sondern man liest das Wort Gottes und versucht, sich im Glauben ansprechen zu lassen. Da gibt es eben auch von den Kirchenvätern sehr gute Stützen für die Lectio Divina, also wie man sich sozusagen auf das Lesen des Wortes Gottes vorbereitet. Man nimmt die Bibel, setzt sich in die Gegenwart Gottes hinein. Man kann auch in der Kirche vor den Tabernakel gehen und einfach vor Jesus einfach das Wort Gottes mal hören. Oder man geht in die Kirche, hört das Wort Gottes in der Heiligen Messe, hört die Predigt des Priesters und denkt nicht, ja, er hat gut gepredigt, es war wirklich auch von der Sprache her sehr schön, sehr ansprechend, sondern das lässt man alles beiseite und hört einfach das Wort Gottes mit dem Herzen und lässt Gott Wirkungen hervorrufen. Und letzten Endes braucht man da wieder das Licht des Glaubens. Das Licht des Glaubens soll in unser Herz kommen. Und es geht nicht, wenn man mit dem Verstand vorwärts geht, sondern man hört das Wort Gottes, wie es ist, und lässt dann den Glauben im Herzen was hervorrufen. Gott Licht des Glaubens ins Herzen hineingeben. Man tut seinen Verstand beiseite. Beispiel, dass man dann denkt, ja, warum hat der Priester das Gebet jetzt so oder so gesprochen und sich an Äußerlichkeiten mit dem Verstand festhält, sondern man nimmt nur den Glauben, mit dem man das Wort Gottes hört, mit dem man die Heilige Messe liest, mitfeiert. Und dadurch kann denn Gott neue Erkenntnisse durch das Licht des Glaubens ins Herz hineingeben. Und dieses neue Licht des Glaubens zeigt einem letzten Endes selber Dinge auf, die man selber nicht gut gemacht hat. Weil man sieht ja die eigene Sünde nicht. Warum? Weil man sich ständig selber rechtfertigt. Gemäß mir ist es keine Sünde. Und ja eben, man hat Anhänglichkeiten an Dinge, die man natürlich immer wieder tut, die vielleicht Sünde sind, die man nicht lässt. Und man liebt letzten Endes diese Art und Weise des Lebens, wo eben nicht gute Sachen dabei sind. Und deswegen braucht man die Gnade als eine Erfahrung Gottes. Die Gnade kommt aus dem Geist und dem Leben Gottes, aus Jesus schlechthin, der uns den Heiligen Geist gesandt hat und führt uns wieder zum Gehorsam im Wort Gottes, ja. Und durch das Licht des Glaubens erkennen wir wieder, was Sünde ist, was die Sünde für Konsequenzen hat, dass wir letzten Endes auch Gott ablehnen, ja. Und erkennen unsere Verwirrung, die letzten Endes den Glauben ausgelöscht hat. Stolz, Überheblichkeit, die ganzen Gelegenheiten zur Sünde doch irgendwie zu lieben, nicht zu meiden. Deswegen will uns Gott davon befreien, sodass wir nicht mehr ja, mit einem Fuß ein bisschen im weltlichen Leben, das weltliche Leben, mit dem anderen Fuß versuchen, doch ein bisschen Gott nachzufolgen. Das klappt nicht, weil dann ergreift Gott nicht unser Herz. Ja, eben. Und Gott soll wirklich unser Herz ergreifen und das und zur Umkehr führen. Und das geschieht eben dadurch, dass wir in der Gnade Gottes mit diesem neuen Licht des Glaubens uns zur Gnade Gottes führen lassen. Und wenn wir das machen, dann erkennen wir erstmal uns selber. Ja. Und wenn wir das nicht machen, dann erkennen wir uns selber nicht, weil wir denken, bei mir ist alles okay. Okay, ich muss Gott gar nicht um Rat fragen, wie es um mich aussieht, sondern ich merke, dass ich eigentlich zufrieden bin mit mir. Ich bin selbst genügsam mit dem, was ich mache. Das ist für mich in Ordnung. Also muss es auch vor Gott in Ordnung sein. Und dann schaut man natürlich nur auf die Fehler der anderen, weil man ja letzten Endes den Blick auf sich selber verloren hat und den Scheinwerfer des eigenen Blicks, des eigenen Verstandes nur auf die anderen richtet. Und wenn man von den anderen zum Beispiel eine Demütigung erfahren hat, dann will man sich immer gegenüber den anderen rechtfertigen und sieht dann, was sie alles falsch gemacht haben. Also es auch die Überheblichkeit macht, dass man eben immer nur die anderen verurteilt und richtet. Ja, ich hoffe, das konnte mal ein bisschen ein kleines Licht geben, um auch diese Frage zu erläutern.

0: Wir sind zurück in der Sendung mit Dom Thomas Huber. Er spricht zum Thema Metanoia mit dem heiligen Pater Pio. Gehorsam ist sicher auch ein zentrales Element im Zusammenhang mit der Umkehr. Und Pater Pio ist hierzu für uns ein großes Vorbild, auch in Bezug auf den Gehorsam der Heiligen Messe. Er durfte lange Zeit keine Heilige Messe feiern, zelebrieren. Wie sehen Sie diese Thematik? Was möchte uns Pater Pio im Zusammenhang mit dem Gehorsam sagen?
1: Ja, also Pater Pio hat eben Jesus Christus nachgeahmt, wie er gehorsam war. Die Identität Jesu Christi war ja, dass er nichts getan hat, was sein Vater nicht wollte. Und der Vater ist eben der Ursprung von allem. Und Jesus ist ja aus dem Vater geboren, vor aller Zeit, Gott von Gott, Licht vom Licht, wahrer Gott vom wahren Gott, gezeugt, nicht geschaffen, eines Wesens mit dem Vater. Also der Vater hat den Sohn gezeugt durch das, was aus seinem Herzen kam, letzten Endes durch seine Gedanken, durch sein Wort, das aus seinem Herzen kam, hat er eben vor aller Zeit den Sohn gezeugt. Und deswegen ist die Identität des Sohnes Gottes nichts anderes als alles, was der Vater tut. Und jetzt, und deswegen sagte Jesus, meine Speise ist es, den Willen des Vaters zu tun. Also Jesus hat gezeigt, dass seine Identität der Gehorsam zum Vater ist. Und wenn Pater Pio Jesus ähnlich war, war er dadurch Jesus ähnlich, hat er ihn dadurch nachgeahmt, wie er dem Vater auch gerade gehorcht hat, als es schwierig war in seinem Leben. In schwierigen Situationen seines Lebens war Jesus dem Vater gehorsam. Er hat gebetet, Vater, lass diesen Kelch an mir vorübergehen, aber nicht mein, sondern dein Wille geschehe. Und jetzt eben ist Pater Pio auch wie Jesus in ganz schwierigen Situationen seines Lebens vom Vater geprüft worden. Ja, also er ist von Gott geprüft worden, Jesus auch in ganz schwierigen Situationen ähnlich zu sein, indem er praktisch dem Wort der Kirche gehorcht hat. Die Kirche, wenn wir der Kirche gehorchen, den Oberen in der Kirche gehorchen, dann ist es eben Gottes Wille, außer ein Oberer in der Kirche, der verlangt von uns, wird von uns eine schwere Sünde verlangen. Da dürften wir natürlich nicht gehorchen. Aber wenn wir den Oberen der Kirche gehorchen, die eben letzten Endes durch die Kirche diesen Auftrag haben, das Volk Gottes und die Untergebenen zu führen, zu heiligen und zu leiten, wenn wir da gehorsam sind, dann ahmen wir Jesus in seinem Gehorsam zum Wort Gottes nach. Also wir gehorchen dem Wort Gottes, indem wir eben auch den Oberen in der Kirche gehorchen. Außer die Oberen, die dort eine schwere Sünde verlangen, dann würden sie natürlich ihre Autorität in diesem Sinn verlieren. Aber der Papst kann eben verlangen, dass das Pater Pio eben nicht mehr öffentlich zelebrieren durfte. Das konnte er verlangen. Und er hat es eben aus den Händen Gottes denn angenommen, dass Gott das zugelassen hat und war dem Papst in diesem Sinn gehorsam und hat sozusagen Jesus nachgeahmt, als er auch dem Willen des Vaters gehorsam war, in ganz schwierigen Momenten seines Lebens und hat dadurch auch eben eine besondere Ähnlichkeit mit Jesus Christus erhalten, der gehorsam war bis zum Tod am Kreuz. Und so heißt es ja im Philipperhymnus weiter, darum hat ihn Gott über alle erhöht und ihm den Namen verliehen, der größer ist als alle Namen. Das heißt eben, dieses große Opfer des Gehorsams hat Christus letzten Endes so groß gemacht. Je größer sein Gehorsam war, desto mehr hat er dem Vater seine Liebe gezeigt. Dadurch, dass er den Vater liebt und seinem Willen gehorcht hat und hat letzten Endes, so hat Jesus letzten Endes unsere Sünden gesühnt. Den Ungehorsam Adams hat er dadurch gesühnt, unserer Stammeltern. Und durch seinen Gehorsam bis zum Tod am Kreuz. Und Jesus hat eben Pater Pio gerufen, ihm am Kreuz ähnlich zu sein, wie er am Kreuz gelitten hat. Und das Kreuz war nicht nur das physische Kreuz am Schluss seines Lebens, sondern das Kreuz war, dass er durch den Gehorsam wie festgenagelt war. Nicht sein Wille sollte geschehen, sondern der Wille seines Vaters. Und so ist Pater Pio auch ans Kreuz Jesu gestiegen und hat gesagt, ich will dir auch hier nachfolgen, indem ich in den ganz schwierigen Situationen meines Lebens nicht meinen Willen tue, sondern eben den Willen meiner Oberen, den Willen der Kirche und dir auch in diesen schwierigen Situationen ähnlich werde. Und das hat eben diese große Ähnlichkeit zu Jesus ihm geschenkt. Und was eben auch was sehr, sehr Verdienstvolles von Pater Pio war, er war ja auch manchmal, wo er genau wusste, dass Jesus etwas anderes wollte als jetzt die Oberen. Jesus hat ihm gesagt, tue das und das, aber frag zuerst die Oberen. Die Oberen haben dann aber Nein gesagt und hat Jesus gesagt, gehorche der Kirche, gehorche den Oberen. Und es war natürlich nochmal eine Verleugnung des eigenen Verstandes, wo Pater Pio wusste, ja, was jetzt, das ist doch viel besser jetzt, das, was Jesus will, aber ich soll das jetzt eben nicht tun, ich soll den Willen der Kirche tun. Jesus will das zwar nicht, aber er möchte, dass ich den Oberen gehorsam bin. Und dadurch ist sein Geist, der besonders gereinigt worden, weil er denn wirklich keinen rationalen Grund hatte zu gehorchen, nur eben den Glauben, dadurch, dass Jesus ihm gesagt hatte, gehorche den Oberen, tue das, was die Oberen sagen, ohne ihm jetzt das für seinen Verstand zu begründen. Er musste sozusagen seinen Verstand verleugnen und das tun, was die Oberen wollten, ohne dass er dadurch einen Sinn erkannte. Und das hat ihn natürlich auch ganz besonders gereinigt, dass er quasi auch einmal gesagt hat, ich lebe wie tot. Ja, also er gehorcht Jesus in so einer tiefen Weise, wie Jesus selber es uns vorgelebt hat. Er war gehorsam bis zum Tod am Kreuz. Und eben der Philipperhymnus sagt uns dieses Jahr, darum hat Gott ihn über alle erhöht und ihm den Namen verliehen, der größer ist als alle Namen. Also der Gehorsam muss geprüft werden. Wenn wir natürlich mit unserem Verstand das als logisch erweist, dass es besser ist zu gehorchen, weil es wirklich was ganz Sinnvolles ist, dann ist es natürlich einfach zu gehorchen. Aber wenn es in unseren Augen vielleicht wirklich was nicht Sinnvolles ist, was jetzt vielleicht die Kirche von uns verlangt, und darin zu gehorchen, das hat natürlich noch einen viel größeren Glauben vonnöten. Und diesen großen Glauben, der wurde eben im Herzen von Pater Pio durch solche großen Prüfungen hervorgerufen, dass er sozusagen nur noch im Glauben gelebt hat und ganz und gar gereinigt war von seinem eigenen Willen. Ja. Und so sollen wir ihn auch nachahmen. Also praktisch, dass wir manchmal auch gehorchen, wenn wir keinen Sinn in diesen Aufträgen sehen, die uns vielleicht manchmal die Kirche gibt, dass wir denn trotzdem der Kirche folgen, der Kirche gehorchen und wissen, dass dieses Opfer des Gehorsams viel größer ist als das, was wir vielleicht hätten tun können, wenn wir was machen hätten müssen, das uns logisch erscheint.
0: Don Thomas, für den heiligen Pater Pio war die Keuschheit sehr wichtig. Die heilige Jacinta sagt, dass die meisten Seelen in die Hölle kommen, weil sie unkeusch waren. Was möchte der heilige Pater Pio in seinem Vorleben uns in der heutigen Zeit sagen wollen? Und wie können wir überhaupt ein keusches Leben führen?
1: Ja, der Punkt ist, es gibt ja die Unreinheit des Leibes und die Unreinheit des Geistes. Ja, also praktisch die Unreinheit des Geistes ist Hochmut, Stolz. Das ist eben auch ein Genuss im Geist, wenn man eben über andere herrscht, über andere unterdrückt, über andere ständig urteilen kann. Das ist ein Genuss im Geist des Menschen. Wenn man nicht andere ständig kritisiert und ihnen irgendwas vorwirft, um sie ein bisschen klein zu machen, wenn man diesen Genuss nicht hat, dann ist das schlimm für manche Menschen. Ja, die brauchen diesen Genuss im Geist. Und genauso ist es auch mit der Unreinheit des Leibes. Das ist ein Genuss des Leibes, der eben gegen das Wort Gottes ist, gegen die Gebote Gottes. Und wenn man eben das ständig, diesen Genuss des Geistes, des Leibes benötigt, ist man darin ja gefangen. Denn ist man in seinem eigenen Ich ja gefangen. Das Ich braucht Genuss des Geistes, braucht den Genuss des Leibes, sagt ja, Gott hat mir ja ein Leib gegeben, warum darf ich das und das und das nicht, rechtfertigt sich denn ständig. Und letzten Endes ist der Mensch gefangen. Er hat nicht diese Freiheit, nicht aus Eigeninteressen mehr zu handeln. Also praktisch sich ganz Gott zu übergeben, herauszugehen aus sich und sich Gott quasi ein Heim zu geben, sich Gottes Willen zu beugen, sich Gott zu unterwerfen. Da braucht man eben eine Freiheit des Geistes, dass man nicht abhängig ist von den Genüssen des Hochmutes und der Unreinheit des Leibes. Also nicht abhängig ist von der Unreinheit des Geistes und von der Unreinheit des Leibes. Wenn man sich daraus herausgibt und sagt, ich lebe kreuzig, ich brauche das alles nicht, ja, dann ist man innerlich auch viel ausgeglichener. Affektiv ist man viel ausgeglichener, hat viel mehr Geduld mit den anderen, weil man nicht ständig das eigene Ich irgendwelche Genüsse braucht. Die anderen müssen so sein und wie ich das möchte, immer der Stolz. Und dann gebraucht man den Leib für Genüsse, die in den Augen Gottes nach den Geboten der Kirche nicht erlaubt sind. Ja, eben, und letzten Endes ist dieser der Geist, ja, und das Fleisch sind so zwei Gegensätze. Das heißt, die Genüsse des Leibes sind gegen das Leben des Geistes. Ja, das Fleisch ist eben gegen den Geist. Das heißt, Kind Gottes sein ist eben was anderes. Kind Gottes sein heißt, dass ich eben mich nicht auflehne gegenüber Gott. Das heißt, im Geist lehne ich mich nicht auf und ich lehne mich nicht auf, indem ich eben mein Leib gegen die Gebote Gottes gebrauche. Und wenn ich eben so eine Auflehnung in mir habe, dadurch, dass ich mich im Stolz immer auflehne gegen alles und gegen meine Nächsten und einfach immer diesen Genuss des Stolzes brauche, und wenn ich mich im Leib auflehne gegen Gott durch die Genüsse des Leibes, die eben nicht erlaubt sind nach der Lehre der Kirche, dann lehne ich mich auf gegen dieses Kind Gottes sein, das sich Gott ganz und gar beugt. Und wie will ich denn zu Gott, wenn ich mich ständig gegen ihn auflehne? Also man muss erstmal, denke ich, beim Stolz beginnen. Was ist der Stolz? Der Stolz, um keusch zu sein. Der Stolz ist, dass sich das Ich an die Stelle Gottes setzen möchte. Dass ich gemäß meinem Ich weiß und bestimmen will, was alles richtig ist. Und bei der Unreinheit des Leibes setzt sich denn das Fleisch auch an die Stelle des Geistes. Ja, also indem man praktisch die Begierde, den Genuss der Begierde braucht, und das herrscht immer vor gegen den Geist. Also das heißt, der ganze Mensch, der lehnt sich letzten Endes auf, und man muss eben von dieser Auflehnung von Grund auf weg, dadurch, dass man sich im Geist ganz dem Willen Gottes im Gehorsam unterwirft und einfach wird wie ein Kind, sich nicht auflehnt gegen die Gebote Gottes. Das reinigt schon mal den Geist, das Ich, und dem will man natürlich auch nichts mehr haben, was sich vom Leib her auflehnt gegen die Gebote Gottes, und dem beseitigt man auch die Unreinheit des Leibes. Also erst die Unreinheit des Geistes beseitigen, dadurch, dass man sich Gott ganz hingibt und alle Auflehnung versucht, durch die Sakramente, durch die Beichte zu besiegen, und gleichzeitig natürlich auch will man dann nicht mehr, dass der Leib sich auflehnt gegen Gott. Und das nimmt man natürlich dann auch mit hinein, bringt es in der Beichte Gott dar, dass man wirklich nichts mehr von diesen leiblichen Zustimmungen mehr möchte, wo man praktisch die Genüsse des Leibes für so eine Auflehnung sozusagen gegenüber dem Willen Gottes in sich wahr sein lässt, dass man diese Stimmen quasi, ja, leise werden lässt, durch die Keuschheit zum Schweigen bringt und sozusagen dann die Stimme vom eigenen Ich zum Schweigen bringt und diese Impulse des Leibes zum Schweigen bringt, sodass man ausgeglichen und liebevoll sich Gott unterwirft und eben da nicht mehr die Stimme des Fleisches auch gegen den Geist ständig dominieren kann. Und so liebt man dann die Keuschheit. Man hält die Gebote der Kirche als was ganz Normales. Man braucht da keine Dinge mehr, die Sünde sind, die Auflehnung sind gegen die Gebote der Kirche. Das wird alles wie unnatürlich. Und man ist innerlich ausgeglichen und kann durch die innere Ausgeglichenheit auch ganz anders lieben. Man hat eine affektive Ausgeglichenheit, man wird nicht ständig nervös und kann auch sehr viel Ruhe und Frieden in die Welt dadurch hineinbringen.
0: Metanoia mit dem heiligen Pater Pia, das war das heutige Thema. Und wie wir gehört haben von Don Thomas Huber, können wir viel lernen vom Pater Pio. Ein schönes Vorbild für uns. Welche Schriften würden Sie uns empfehlen zu lesen, wenn man sich mit dieser Metanoia-Thematik befassen möchte?
1: Ja, also ich möchte es vielleicht noch erwähnen, alles, was ich jetzt auch gesagt habe, das habe ich letzten Endes auch gelernt vom heiligen Pater Pio, gerade auch in seinen Briefen, die er geschrieben hat. Ja, da gibt es ja diese Bände der Briefe, die Pater Pio an seine geistlichen Kinder geschrieben hat. Da gibt es jetzt welche, die sind schon auf Deutsch erschienen, manche sind noch auf Italienisch. Aber da sieht man wirklich das Innigste von Pater Pio. Ich glaube sogar, er wollte, dass diese Briefe nach seinem Tod alle vernichtet werden, aber das hat man zum Glück eben nicht getan und hat natürlich sein Innigstes, ja, die Briefe, die er geschrieben hat, veröffentlicht und da schreibt er wirklich an seine geistlichen Begleiter, wie es ihm innerlich geht, was er für Kämpfe hat und schreibt an seine geistlichen Kinder und da ist sehr viel Seelenführung zu finden. Und wenn man diese Briefe liest, dann sind die wirklich eine Quelle, ein großer Schatz, wo man nie aufhören kann zu betrachten. Und das ist auch eine ganz große Vielzahl und Fülle. Und daraus habe ich auch eigentlich alles, was ich jetzt heute gesagt habe, was ich in meinem eigenen Geist gegenwärtig hatte oder reflektiert hatte. Also die Briefe von Pater Pio. Das würde ich empfehlen.
0: Herzlichen Dank, Don Thomas. Dürfen wir Sie um den Segen erbitten, damit wir mit dem Segen Gottes gestärkt sind und es uns mit dem Vorbild und dem großen Fürbitter bei unserem Herrn, dem heiligen Pater Pio, täglich und immer wieder gelingt, umzukehren, damit wir in unserer Heiligkeit wachsen dürfen.
1: Ja, da werde ich sehr gerne Ihnen den Segen spenden. Der Herr sei mit euch.
0: Und mit deinem Geiste.
1: So segne und behüte sie der allmächtige Gott auf die Fürsprache des heiligen Pater Pio und aller Engel und Heiligen. Er sende ihnen und schenke ihnen Freude und den Reichtum seiner Gaben, seine Wahrheit führe sie und seine Kraft geleite sie jetzt auf diesem Erdenweg und einst zum Glück des ewigen Lebens. So segne jetzt alle, die hier verbunden sind und alle, die sie im Herzen haben, der allmächtige Gott, der Vater und der Sohn und der Heilige Geist.
0: Amen.
1: Amen.
0: Schön, Don Thomas, dass Sie uns im Rahmen der heutigen Sendung mit dem Titel Metanoia mit dem heiligen Pater Pio solch tiefe, schöne und anregende Gedanken geschenkt haben. Ein großes Deo gratias auch für Ihre Zeit, die Sie uns geschenkt haben, und Radio Gloria wünscht Ihnen Gottes besonderen Segen mit Schutz, viel Freude und Frieden im Herzen. Herzlichen Dank, Don Thomas.
1: Sehr gerne.
0: So verabschiede ich mich bei Ihnen allen und wünsche Ihnen Gottes Segen und möge der heilige Pater Pio Ihnen bei der täglichen Umkehr immer wieder helfen, ein treuer, jünger Nachfolger von Pater Pio zu sein, weil Sie zur Heiligkeit berufen sind. Pfüezi Gott, Iri Andrea Marti.

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1: Wir beten den Barmherzigkeitsrosenkranz. Im Namen des Vaters und des Sohnes und des Heiligen Geistes. Amen. Vater unser im Himmel, geheiligt werde dein Name, dein Reich komme, dein Wille geschehe, wie im Himmel, so auf Erden. Unser tägliches Brot gib uns heute und vergib uns unsere Schuld, wie auch wir vergeben unseren Schuldigern. Und führe uns nicht in Versuchung, sondern erlöse uns von dem Bösen. Amen. Gegrüßet seist du, Maria, voll der Gnade. Der Herr ist mit dir. Du bist gebenedeit unter den Frauen und gebenedeit ist die Frucht deines Leibes, Jesus. Heilige Maria, Mutter Gottes, bitte für uns Sünder, jetzt und in der Stunde unseres Todes. Amen. Ich glaube an Gott, den Vater, den Allmächtigen, den Schöpfer des Himmels und der Erde, und an Jesus Christus, seinen eingeborenen Sohn, unseren Herrn, empfangen durch den Heiligen Geist, geboren von der Jungfrau Maria, gelitten unter Pontius Pilatus, gekreuzigt, gestorben und begraben, hinabgestiegen in das Reich des Todes, am dritten Tage auferstanden von den Toten, aufgefahren in den Himmel, er sitzt zur Rechten Gottes, des allmächtigen Vaters. Von dort wird er kommen, zu richten die Lebenden und die Toten. Ich glaube an den Heiligen Geist, die heilige katholische Kirche, Gemeinschaft der Heiligen, Vergebung der Sünden, die Auferstehung der Toten und das ewige Leben. Amen. Ewiger Vater, ich opfere dir auf, den Leib und das Blut, die Seele und die Gottheit deines über alles geliebten Sohnes, unseres Herrn Jesus Christus, zur Sühne für unsere Sünden und für die Sünden der ganzen Welt. Durch sein schmerzhaftes Leiden
2: hab Erbarmen mit uns und mit der ganzen Welt.
1: Durch sein schmerzhaftes Leiden
2: hab Erbarmen mit uns und mit der ganzen Welt.
1: Durch sein schmerzhaftes Leiden
2: hab Erbarmen mit uns und mit der ganzen Welt.
1: Durch sein schmerzhaftes Leiden
2: hab Erbarmen mit uns und mit der ganzen Welt.
1: Durch sein schmerzhaftes Leiden
2: hab Erbarmen mit uns und mit der ganzen Welt.
1: Durch sein schmerzhaftes Leiden
2: hab Erbarmen mit uns und mit der ganzen Welt.
1: Durch sein schmerzhaftes Leiden
2: hab Erbarmen mit uns und mit der ganzen Welt.
1: Durch sein schmerzhaftes Leiden
2: hab Erbarmen mit uns und mit der ganzen Welt.
1: Durch sein schmerzhaftes Leiden
2: hab Erbarmen mit uns und mit der ganzen Welt.
1: Durch sein schmerzhaftes Leiden
2: hab Erbarmen mit uns und mit der ganzen Welt.
1: Ewiger Vater, ich opfere dir auf den Leib und das Blut, die Seele und die Gottheit deines über alles geliebten Sohnes, unseres Herrn Jesus Christus, zur Sühne für unsere Sünden und für die Sünden der ganzen Welt. Durch sein schmerzhaftes Leiden
2: hab Erbarmen mit uns und mit der ganzen Welt.
1: Durch sein schmerzhaftes Leiden
2: hab Erbarmen mit uns und mit der ganzen Welt.
1: Durch sein schmerzhaftes Leiden
2: hab Erbarmen mit uns und mit der ganzen Welt.
1: Durch sein schmerzhaftes Leiden
2: hab Erbarmen mit uns und mit der ganzen Welt.
1: durch sein schmerzhaftes Leiden,
2: hab Erbarmen mit uns und mit der ganzen Welt.
1: Durch sein schmerzhaftes Leiden,
2: hab Erbarmen mit uns und mit der ganzen Welt.
1: Durch sein schmerzhaftes Leiden,
2: hab Erbarmen mit uns und mit der ganzen Welt.
1: Durch sein schmerzhaftes Leiden,
2: hab Erbarmen mit uns und mit der ganzen Welt.
1: Durch sein schmerzhaftes Leiden,
2: hab Erbarmen mit uns und mit der ganzen Welt.
1: Durch sein schmerzhaftes Leiden,
2: hab Erbarmen mit uns und mit der ganzen Welt.
1: Ewiger Vater, ich opfere dir auf den Leib und das Blut, die Seele und die Gottheit deines über alles geliebten Sohnes, unseres Herrn Jesus Christus, zur Sühne für unsere Sünden und für die Sünden der ganzen Welt, durch sein schmerzhaftes Leiden,
2: habe Erbarmen mit uns und mit der ganzen Welt.
1: Durch sein schmerzhaftes Leiden,
2: habe Erbarmen mit uns und mit der ganzen Welt.
1: Durch sein schmerzhaftes Leiden,
2: habe Erbarmen mit uns und mit der ganzen Welt.
1: Durch sein schmerzhaftes Leiden,
2: habe Erbarmen mit uns und mit der ganzen Welt.
1: Durch sein schmerzhaftes Leiden,
2: habe Erbarmen mit uns und mit der ganzen Welt.
1: Durch sein schmerzhaftes Leiden,
2: habe Erbarmen mit uns und mit der ganzen Welt.
1: Durch sein schmerzhaftes Leiden,
2: habe Erbarmen mit uns und mit der ganzen Welt.
1: Durch sein schmerzhaftes Leiden,
2: hab Erbarmen mit uns und mit der ganzen Welt.
1: Durch sein schmerzhaftes Leiden,
2: hab Erbarmen mit uns und mit der ganzen Welt.
1: Durch sein schmerzhaftes Leiden,
2: hab Erbarmen mit uns und mit der ganzen Welt.
1: Ewiger Vater, ich opfere dir auf den Leib und das Blut, die Seele und die Gottheit deines über alles geliebten Sohnes, unseres Herrn Jesus Christus, zur Sühne für unsere Sünden und für die Sünden der ganzen Welt. Durch sein schmerzhaftes Leiden,
2: hab Erbarmen mit uns und mit der ganzen Welt.
1: Durch sein schmerzhaftes Leiden,
2: hab Erbarmen mit uns und mit der ganzen Welt.
1: Durch sein schmerzhaftes Leiden,
2: hab Erbarmen mit uns und mit der ganzen Welt.
1: Durch sein schmerzhaftes Leiden,
2: hab Erbarmen mit uns und mit der ganzen Welt.
1: Durch sein schmerzhaftes Leiden,
2: hab Erbarmen mit uns und mit der ganzen Welt.
1: Durch sein schmerzhaftes Leiden,
2: hab Erbarmen mit uns und mit der ganzen Welt.
1: Durch sein schmerzhaftes Leiden,
2: hab Erbarmen mit uns und mit der ganzen Welt.
1: Durch sein schmerzhaftes Leiden,
2: hab Erbarmen mit uns und mit der ganzen Welt.
1: Durch sein schmerzhaftes Leiden,
2: hab Erbarmen mit uns und mit der ganzen Welt.
1: Durch sein schmerzhaftes Leiden,
2: hab Erbarmen mit uns und mit der ganzen Welt.
1: Ewiger Vater, ich opfere dir auf den Leib und das Blut, die Seele und die Gottheit deines über alles geliebten Sohnes, unseres Herrn Jesus Christus, zur Sühne für unsere Sünden und für die Sünden der ganzen Welt. Durch sein schmerzhaftes Leiden,
2: hab Erbarmen mit uns und mit der ganzen Welt.
1: Durch sein schmerzhaftes Leiden,
2: hab Erbarmen mit uns und mit der ganzen Welt.
1: Durch sein schmerzhaftes Leiden,
2: hab Erbarmen mit uns und mit der ganzen Welt.
1: Durch sein schmerzhaftes Leiden,
2: hab Erbarmen mit uns und mit der ganzen Welt.
1: Durch sein schmerzhaftes Leiden,
2: hab Erbarmen mit uns und mit der ganzen Welt.
1: Durch sein schmerzhaftes Leiden,
2: hab Erbarmen mit uns und mit der ganzen Welt.
1: Durch sein schmerzhaftes Leiden,
2: hab Erbarmen mit uns und mit der ganzen Welt.
1: Durch sein schmerzhaftes Leiden
2: hab Erbarmen mit uns und mit der ganzen Welt.
1: Durch sein schmerzhaftes Leiden
2: hab Erbarmen mit uns und mit der ganzen Welt.
1: Durch sein schmerzhaftes Leiden
2: hab Erbarmen mit uns und mit der ganzen Welt.
1: Durch sein schmerzhaftes Leiden
2: hab Erbarmen mit uns und mit der ganzen Welt.
1: Heiliger Gott, heiliger starker Gott, heiliger unsterblicher Gott, hab Erbarmen mit uns und mit der ganzen Welt. Heiliger Gott, heiliger starker Gott, heiliger unsterblicher Gott, hab Erbarmen mit uns und mit der ganzen Welt. Heiliger Gott, heiliger starker Gott, heiliger unsterblicher Gott, hab Erbarmen mit uns und mit der ganzen Welt. Amen. O Blut und Wasser aus dem Herzen Jesu als Quelle der Barmherzigkeit für uns entströmt. Jesus, ich vertraue auf dich. O Blut und Wasser aus dem Herzen Jesu als Quelle der Barmherzigkeit für uns entströmt. Jesus, ich vertraue auf dich. O Blut und Wasser aus dem Herzen Jesu als Quelle der Barmherzigkeit für uns entströmt. Jesus, ich vertraue auf dich.

0: Wir beten die sieben Vater unser. Es ist ein Gebet, das der göttliche Heiland, der heiligen Birgitta von Schweden offenbart hat. Papst Pius IX. Kannte diese Gebete und approbierte sie am 31. Mai 1862, indem er sie als der Wahrheit entsprechend und zum großen Nutzen für das Heil der Seelen erachtete. Nach dem Gebet hören Sie die Verheißungen von Jesus, die mit diesem Gebet verbunden sind. Wir beginnen unser Gebet im Zeichen des Kreuzes. Im Namen des Vaters und des Sohnes und des Heiligen Geistes. Amen. O Jesus, ich will jetzt siebenmal das Vaterunser beten, in Vereinigung mit jener Liebe, in welcher du dieses Gebet in deinem Herzen geheiligt und versüßt hast. Nimm es von meinen Lippen in dein göttliches Herz auf, verbessere und vervollkommene es so sehr, dass es der allerheiligsten Dreifaltigkeit so viel Ehre und Freude bereite, wie du ihr auf Erden mit diesem Gebet erwiesen hast. Und diese mögen überströmen auf deine heiligste Menschwerdung, zur Verherrlichung deiner heiligen Wunden und des kostbaren Blutes, das du daraus vergossen hast. Erstens, Beschneidung. Vater unser im Himmel, geheiligt werde dein Name, dein Reich komme, dein Wille geschehe, wie im Himmel, so auf Erden. Unser tägliches Brot gib uns heute und vergib uns unsere Schuld, wie auch wir vergeben unseren Schuldigern. Und führe uns nicht in Versuchung, sondern erlöse uns von dem Bösen. Gegrüßt seist du, Maria, voll der Gnade, der Herr ist mit dir, du bist gebenedeit unter den Frauen, und gebenedeit ist die Frucht deines Leibes, Jesus. Heilige Maria, Mutter Gottes, bitte für uns Sünder, jetzt und in der Stunde unseres Todes. Amen. Ewiger Vater, durch die unbefleckten Hände Mariens und das göttliche Herz Jesu opfere ich dir die ersten Wunden, die ersten Schmerzen und die erste Blutvergießung Jesu auf, zur Sühne für meine und aller Menschen Jugendsünden und zur Verhütung erster Todsünden, besonders in meiner Verwandtschaft.
1: Zweitens, Blutschweiß. Vater unser im Himmel, geheiligt werde dein Name, dein Reich komme, dein Wille geschehe, wie im Himmel so auf Erden. Unser tägliches Brot gib uns heute und vergib uns unsere Schuld, wie auch wir vergeben unseren Schuldigern, und führe uns nicht in Versuchung, sondern erlöse uns von dem Bösen. Gegrüßt seist du, Maria, voll der Gnade, der Herr ist mit dir, du bist gebenedeit unter den Frauen, und gebenedeit ist die Frucht deines Leibes, Jesus. Heilige Maria, Mutter Gottes, bitte für uns Sünder, jetzt und in der Stunde unseres Todes. Amen. Ewiger Vater, durch die unbefleckten Hände Mariens und das göttliche Herz Jesu opfere ich dir die furchtbaren Leiden des Herzens Jesu am Ölberg auf und jeden Tropfen seines Blutschweißes zur Sühne für meine und aller Menschen Sünden des Herzens, zur Verhütung solcher Sünden und für die Vermehrung der Gottes- und Nächstenliebe.
0: Drittens, Geißelung. Vater unser im Himmel, geheiligt werde dein Name, dein Reich komme, dein Wille geschehe, wie im Himmel, so auf Erden.

0: Leiden und das kostbare Blut Jesu von der Geißelung auf, zur Sühne für meine und alle Menschen Sünden des Fleisches, zur Verhütung solcher Sünden und für die Bewahrung der Unschuld, besonders in meiner Verwandtschaft.
1: Viertens, Dornenkrönung. Vater unser im Himmel, geheiligt werde dein Name, dein Reich komme, dein Wille geschehe, wie im Himmel, so auf Erden. Unser tägliches Brot gib uns heute und vergib uns unsere Schuld, wie auch wir vergeben unseren Schuldigern, und führe uns nicht in Versuchung, sondern erlöse uns von dem Bösen. Gegrüßt seist du, Maria, voll der Gnade, der Herr ist mit dir. Du bist gebenedeit unter den Frauen, und gebenedeit ist die Frucht deines Leibes, Jesus. Heilige Maria, Mutter Gottes, bitte für uns Sünder, jetzt und in der Stunde unseres Todes. Amen. Ewiger Vater, durch die unbefleckten Hände Mariens und das göttliche Herz Jesu, opfer ich dir die Wunden, die Schmerzen und das kostbare Blut des heiligen Hauptes Jesu von der Dornenkrönung auf, zur Sühne für meine und aller Menschen Sünden des Geistes, zur Verhütung solcher Sünden und für die Ausbreitung des Königtums Christi auf Erden.
0: Fünftens, Kreuztragung. Vater unser im Himmel, geheiligt werde dein Name, dein Reich komme, dein Wille geschehe wie im Himmel, so auf Erden. Unser tägliches Brot gib uns heute und vergib uns unsere Schuld, wie auch wir vergeben unseren Schuldigern. Und führe uns nicht in Versuchung, sondern erlöse uns von dem Bösen. Gegrüßt seist du, Maria, voll der Gnade, der Herr ist mit dir, du bist gebenedeit unter den Frauen, und gebenedeit ist die Frucht deines Leibes, Jesus. Heilige Maria, Mutter Gottes, bitte für uns Sünder, jetzt und in der Stunde unseres Todes. Amen. Ewiger Vater, durch die unbefleckten Hände Mariens und das göttliche Herz Jesu, opfere ich dir die Leiden Jesu auf seinem Kreuzweg auf, besonders seine heilige Schulterwunde und deren kostbares Blut, zur Sühne für meine und aller Menschen Auflehnung gegen das Kreuz und Murren gegen deine heiligen Anordnungen und alle anderen Zungensünden, zur Verhütung solcher Sünden und für wahre Kreuzesliebe.
1: Sechstens, Kreuzigung Jesu. Vater unser im Himmel, geheiligt werde dein Name, dein Reich komme, dein Wille geschehe, wie im Himmel, so auf Erden. Unser tägliches Brot gib uns heute und vergib uns unsere Schuld, wie auch wir vergeben unseren Schuldigern, und führe uns nicht in Versuchung, sondern erlöse uns von dem Bösen. Gegrüßt seist du, Maria, voll der Gnade, der Herr ist mit dir, du bist gebenedeit unter den Frauen, und gebenedeit ist die Frucht deines Leibes, Jesus. Heilige Maria, Mutter Gottes, bitte für uns Sünder, jetzt und in der Stunde unseres Todes. Amen. Ewiger Vater, durch die unbefleckten Hände Mariens und das göttliche Herz Jesu, opfer ich dir deinen göttlichen Sohn am Kreuze auf, seine Annagelung und seine Erhöhung, seine Wunden an Händen und Füßen und die drei Ströme seines heiligen Blutes, die sich daraus für uns ergossen, seine äußerste Armut, seinen vollkommenen Gehorsam, alle seine Körper- und Seelenqualen, seinen kostbaren Tod und dessen unblutige Erneuerung in allen heiligen Messen der Erde, zur Sühne aller Verletzungen der heiligen Ordensgelübde und Ordensregeln, zur Genugtuung für meine und der Welt Sünden, für die Kranken und Sterbenden, für heiligmäßige Priester und Laien, für die Anliegen des Heiligen Vaters zur Wiederherstellung der christlichen Familie, für Starkmut im Glauben, für unser Vaterland und die Einheit der Völker in Christus und seiner Kirche, sowie für die Diaspora.

0: Siebtens, Öffnung der heiligen Seite. Vater unser im Himmel, geheiligt werde dein Name, dein Reich komme, dein Wille geschehe, wie im Himmel so auf Erden. Unser tägliches Brot gib uns heute und vergib uns unsere Schuld, wie auch wir vergeben unseren Schuldigern. Und führe uns nicht in Versuchung, sondern erlöse uns von dem Bösen. Gegrüßt seist du, Maria, voll der Gnade. Der Herr ist mit dir. Du bist gebenedeit unter den Frauen. Und gebenedeit ist die Frucht deines Leibes, Jesus. Heilige Maria, Mutter Gottes, bitte für uns Sünder, jetzt und in der Stunde unseres Todes. Amen. Ewiger Vater, würdige dich, für die Bedürfnisse der heiligen Kirche und zur Sühne der Sünden aller Menschen, das kostbare Blut und Wasser anzunehmen, welches aus der Wunde des göttlichen Herzens Jesu geflossen ist, und sei uns allen gnädig und barmherzig. Blut Christi, letzter, kostbarer Inhalt deines heiligen Herzens, wasche mich rein von allen eigenen und fremden Sündenschulden. Wasser der Seite Christi, wasche mich rein von allen Sündenstrafen und lösche mir und allen armen Seelen die Flammen des Fegfeuers aus. Amen. Im Namen des Vaters und des Sohnes und des Heiligen Geistes. Amen. Der göttliche Heiland offenbarte der heiligen Birgitta noch zusätzliche folgende Verheißung. Wisset, dass ich denjenigen, welche 12 Jahre lang täglich 7 Vater Unser und Ave Maria zu Ehren meines kostbaren Blutes beten, große Gnaden erweisen werde. Erstens, sie kommen nicht ins Fegefeuer. Zweitens, ich werde sie in die Zahl der Märtyrer aufnehmen, wie wenn sie ihr Blut für den Glauben vergossen hätten. Drittens, ich werde 3 Seelen ihrer Anverwandten in der heiligmachenden Gnade erhalten, je nach ihrer Wahl. Viertens, die Seelen ihrer Verwandten bis ins 4. Glied werden der Hölle entgehen. Fünftens, sie werden einen Monat vor ihrem Tod davon in Kenntnis gesetzt. Sollten sie vor dieser Zeit sterben, so betrachte ich es als geschehen, das heißt, wie wenn sie diese Bedingungen erfüllt hätten. Papst Innozenz, der 10., bestätigte diese Offenbarung und fügte bei, dass die Seelen, die sie erfüllen, jeden Karfreitag eine Seele aus dem Fegefeuer befreien. 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
1: Ich möchte einige Gedanken äußern zum Thema Klimawandel. Es ist ja wohl unbestritten, dass das Klima sich wandelt und dass insbesondere an vielen Orten, dass es wärmer wird. Und da stellt sich die Frage, ist denn das so schlimm, wenn die Erde insgesamt 2, 3, 4, vielleicht auch 5, 6 Grad wärmer wird, ist denn das wirklich so schlimm? Da kann man weiter im Norden Kornfelder pflanzen, wo heute noch nichts wächst. Da wird vielleicht der Süden etwas benachteiligt. Da kann man vielleicht höher auf den Bergen die Kühe weiden lassen und so weiter. Also die Erwärmung selber, denke, das ist logisch, ist nicht so schlimm. Schlimm sind ja die Folgen dieser Erwärmung. Also die Folgen, also dass gewaltige Stürme toben weltweit überall, dass gewaltige Feuer sich entzünden und wüten, dass es Überschwemmungen gibt, dass es auf der anderen Seite Trockenheit gibt. Es ist natürlich immer die Frage, ja, steht denn das wirklich im Zusammenhang mit der Erwärmung? Es wird dann gesagt, wissenschaftlich, je wärmer die Luft, desto größer das Potenzial für große Freisetzung von Naturgewalten. Ich möchte da nur sagen, ja, so warm wie wir jetzt hier haben in Europa, so warm war es doch in Afrika schon vor 100 Jahren. Also warum denn jetzt diese gewaltigen Stürme? Ist das wirklich nur wegen der Erwärmung? Und dann kommt noch etwas anderes dazu, das wohl auch unumstritten ist, die gewaltigen Erdbeben, die wir haben. Also es ist wirklich eine Häufung von Erdbeben, die wir in der heutigen Zeit weltweit haben. Und da komme ich auf eine Bibelstelle im Buch der Weisheit, Kapitel 16, Vers 24. Kann man sich gut merken, 2x8 gibt 16 und dann nochmals 8 dazu, 24. Also ich wiederhole, Buch der Weisheit, Kapitel 16, Vers 24. Dort heißt es, die Schöpfung, die dir, ihrem Schöpfer dient, steigert ihre Kräfte, um die Schuldigen zu bestrafen, und sie hält sie zurück, um denen Gutes zu tun, die auf dich vertrauen. Soweit Buch der Weisheit, Kapitel 16, Vers 24. Ich möchte da gleich anschließen, was Hildegard von Bingen sagt. Sie sagt, die Elemente der Natur erheben sich gegen den Menschen, wenn der Mensch sündigt. Und das ist doch das eigentliche Problem, das wir heute haben. Genau diese Elemente, an die die heilige Hildegard denkt, nämlich Luft mit den gewaltigen Stürmen, Feuer mit den riesigen Bränden, dann das Wasser, zweierlei, also mit den Überschwemmungen einerseits und den Trockenheiten andererseits, und eben auch die Erde, die verrückt spielt mit den Erdbeben. Also die Elemente der Natur erheben sich gegen den Menschen. Oder wir könnten es mit dem Propheten Jesaja sagen, das ist Kapitel 42, Vers 25. Ringsum hat er, das heißt Gott, ringsum hat er sie umlodert, doch sie merkten es nicht. Ja, soweit diese Infragestellung einer rein wissenschaftlichen Schau. Es kann durchaus sein, dass der CO2-Gehalt eine Mitursache oder sogar eine Hauptursache der ganzen Katastrophen ist. Aber es kann auch ebenso gut sein, dass der Schöpfer genau diese Kräfte braucht, um dem Menschen eine Warnung zu geben. Dass das so sein könnte, das möchte ich unterlegen mit einer Sache im 19. Jahrhundert. Und zwar Anfang des 19. Jahrhunderts, das war im Wallis, im Mattertal, da ist ja der Rietgletscher übermäßig schnell gewachsen. Erklären kann man das kaum irgendwie mit naturwissenschaftlichen Erkenntnissen. Tatsächlich ist dieser Rietgletscher so schnell gewachsen, dass er Alpen verschlungen hat und dass wirklich die Gefahr drohte, dass er bis in die Dörfer vordringt. Was haben die Walliser gemacht? Sie haben Regeln des Rietgletschers aufgestellt. Eine bischöfliche Verordnung vom 28. Mai im Jahr 1803. Um den erzürnten Gott zu besänftigen und weiteren Schaden in Zukunft abzuwenden, werden verschiedene Gelübde getan. Also nicht nur einfach ein Gelübde, dass wir jetzt eine Prozession machen im Dorf und dann geht der Gletscher zurück, sondern ein umfassendes Versprechen, eben nach den Geboten Gottes zu leben, Gott zu gefallen. Erstens, dass alles Fluchen und Schwerren, Feindschaft, Zorn und Zank, Hader, Vergünst, also Missgunst, Neid und Hass, Zwietracht und Uneinigkeit vermieden werden soll. Und anstelle dessen Liebe, Friede und Einigkeit herrschen soll. Es ging auch um die Verteilung des Wassers, heute noch ein wichtiger Punkt in trockenen Gegenden, dass das Wasser gerecht verteilt werden soll und die Gottesgaben allen Menschen zugutekommen sollen. Dann auch wird gesagt, dass zum Beispiel für die Armen ein wohlgebackenes Brot gemacht werden soll. Also nicht nur für die Reichen, sondern auch die Armen haben ein wohlgebackenes Brot ohne Sackmehl drin und so zugute. Und dann wird aufgefordert für jährliche Almosen. Dann wird über Spielen und Tanzen wird da Unzucht einiges eingeflochten. Und dann eben auch die Sonntagsruhe wird da in Erinnerung gerufen. Und dann auch eine Prozession zu diesem Rietgletscher, wo von jeder Familie eine Person dorthin gehen soll. Und zwar eine Person, die gebeichtet und kommuniziert hat. Also nicht nur einfach mit Fahne und Kreuz herumspazieren und dann denken, beim lieben Gott Gehör zu schaffen, sondern wirklich ernsthafte Umkehr, ernsthafte Hinwendung zu Gott und dann auf diesem Hintergrund Prozessionen machen und heilige Messen feiern und so weiter. Das Interessante an dieser Geschichte ist, der Rietgletscher ist zurückgegangen. Und zwar nicht erst im Zuge der Klimaerwärmung, sondern er ist zurückgegangen noch bevor die Industrialisierung mit dem CO2-Ausstoß fortgeschritten war. Also man kann das irgendwie am besten einfach erklären, die Menschen haben sich Gott zugewandt und der Gletscher mit seiner Gewalt, der sich gegen die Menschen erhob, ein Gletscher kann auch wachsen, ohne dass er sich gegen die Menschen erhebt. Aber dieser Gletscher hat sich gegen die Menschen erhoben. So wie heute der Rückgang der Gletscher sich gegen die Menschen erhebt. Wir haben dann Probleme mit dem Ausgleich, mit dem Wasser. Wir haben dann Bergstürze. Wir haben viele, viele Probleme mit dem Rückgang dieser Gletscher. Also die Gletscher, dass die zurückgehen, das ist ja nicht schlimm. Aber alles, was geschieht in der Natur heute, was sich verändert, richtet sich gegen den Menschen. Dass man dann das nicht erkennt, wie der Prophet Jesaja sagt, ich lese es nochmal vor, ringsum hat er sie umlodert, doch sie merkten es nicht. Und da meint man, man müsse jetzt CO2 einsparen. Natürlich werden wir auch anders mit der Natur umgehen, wenn wir uns zu Gott hinwenden. Aber das Wichtigste wäre, sich gesamtheitlich Gott zuzuwenden. Einmal ein Jahr lang weltweit keine Abtreibung. Weltweit keine schlimmen Gewalttaten. Weltweit, dass jeder in seiner Religion eine gesunde Gottesfurcht übt. Mal schauen, ob sich da nicht etwas verändern würde. Natürlich ist das völlig Illusion. Aber ich denke doch, dass das auch eine wichtige Sache sein könnte, über die man diskutieren sollte. Die Elemente der Natur erheben sich gegen den Menschen, wenn der Mensch sündigt. Also diese Wandlung des Klimas, vor allem die Erwärmung, ist etwas, was sich durchaus gegen den Menschen erhebt. Obschon es ja eigentlich etwas Positives sein könnte in unseren nordeuropäischen Breitengraden. Aber nein, das Klima erwärmt sich und dadurch kommen die Stürme, dadurch kommen die Feuer, die Trockenheit, die Überschwemmungen und so weiter. Also das ist doch das eigentliche Problem, das Erheben der Elemente der Natur gegen den Menschen. Das sind so einige Gedanken, wo ich meine, sie stehen nicht in direktem Widerspruch zu wissenschaftlichen Erkenntnissen, sondern die Naturwissenschaft, die sagt uns, wie die Dinge funktionieren, und die Religion gibt uns ein Licht dahinter, warum die Dinge so reagieren, warum sich die Elemente der Natur gegen den Menschen erheben. Der Rietgletscher also als ein mahnendes Beispiel. Der Gletscher ist damals zurückgegangen. Das war ein Segen für die Menschen damals, weil das Vordringen des Gletschers war eine Naturgewalt, die gegen den Menschen war. Und dann hieß es dann noch 1849, also es ist nicht sofort geschehen, heißt es dann, diese Regeln seien öfters vorzulesen. Und dann schließlich eben ging der Riehgletscher zurück, er beruhigte sich und seine Gewalt gegen den Menschen hat sich gewandelt in eine Gewalt für den Menschen. Ein Wasserreservoir, wunderschön zum Ansehen. Heute geht er zurück und ist wieder gegen den Menschen in einer anderen Art. Also gegenteilige Entwicklungen, aber sie richten sich gegen den Menschen. Und wahrscheinlich wäre es wirklich an der Zeit, dass wir uns bekehren und dann würden vielleicht die Elemente der Natur weniger verrückt spielen. So möchte ich Ihnen noch den Segen geben. Es segne euch der allmächtige Gott, er führe und leite euch in euren Gedanken, in euren Gebeten, in eurem Reden, in eurem Handeln, auch in euren guten Werken. Er schenke euch, dass ihr Gott gefallen könnt und alles Übel meidet. Das gewähre euch der dreieinige Gott, der Vater und der Sohn und der Heilige Geist. Amen.
0: Wir danken Dekan Matthias Rey herzlich für diese aktuellen Gedanken, geistige Hintergründe des Klimawandels.

Gedanke von Don Pierino Gaglione vom 20. Juli 2021. Die Liebe ist Glaube. Denn wenn du an Gott glaubst, liebst du ihn. Und wenn du ihn liebst, bezeugst du, dass du an ihn glaubst.

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Guten Morgen, verehrte Hörerinnen und Hörer. Ich grüße Sie herzlich an den Lautsprechern oder Kopfhörern. Am Mikrofon ist Simon Dach. Diese Sendungen, speziell für jene, die uns in den Nachtstunden hören, sollen Ihnen Gelegenheit geben, gute Gedanken und hilfreiche geistliche Anregungen aufzunehmen. In dieser Morgenstunde wollen wir uns wieder einlassen auf Gedanken und musikalische Impulse, die das Erleben dieses neuen Tages mit Gott prägen können. Nach dieser Stunde des Anhörens und Nachdenkens können Sie mit dem Psalmisten sprechen. Bei Tag entbietet der Herr seine Huld und in der Nacht ist sein Lied bei mir. Ein Gebet zum Gott meines Lebens.

Gott, aller Schöpfung, heil'ger Herr, zu deines Reiches Glanz und Ehr hast du der Engel Schar bestellt, für hohe Dienste sie erwählt. Sie stehen weit um deinen Thron, du bist ihr Leben, ihre Kron, gewaltig ruft ihr strahlend her, wer ist wie Gott, wer ist wie er? Stets schauen sie dein Angesicht und freuen sich in deinem Licht. Dein Anblick macht sie stark und rein, dein heil'ger Odem hüllt sie ein. Mit Weisheit sind sie angetan, sie brennen, leuchten, beten an. Ein großes Lob ertönt im Chor, ihr heilig, heilig steigt empor. Du sendest sie als Boten aus, dein Wort geht in die Welt hinaus. Groß ist in ihnen deine Kraft, dein Arm sind sie, der Wunderschaft. Sie kämpfen wider Stolz und List, sie weisen, wo kein Ausweg ist. Sie retten aus Gefahr und Not, was schwach ist und vom Feind bedroht. Allzeit lass Engel um uns sein, durch sie geleite groß und klein, bis wir mit ihnen dort im Licht eins stehen vor deinem Angesicht.

Die Engel in der Musik. Geht es in einem Vortrag mit diesem Thema nicht mehr um eine musikgeschichtliche Einordnung des Engelthemas? Wir wollen aber in der nachfolgenden Darstellung der Spur nachgehen, welche die Bibel diesen Boten Gottes und den himmlischen Engelwesen widmet. Und darauf fußend haben die Künstler sowohl der bildenden Künste wie auch der Musik die Engelwelt in ihren Werken dargestellt. Wer meine Sendungen in der Hörerschaft schon ein wenig länger verfolgt, der weiß, dass für mich die Musik eine Sprache des Himmels ist und sie deshalb Schichten in der menschlichen Seele erreichen kann, die für andere Wege der Mitteilung nicht selten verschlossen bleiben. Es liegt nahe, diese Sprache des Himmels auch mit den Himmelsbewohnern in Verbindung zu bringen, als die uns ja die Engel im biblischen Zeugnis dargestellt werden. Dazu nur einige Andeutungen hier. Das Singen des weihnachtlichen Gloria in Excelsis ist eine wichtige neutestamentliche Schriftstelle, die himmlischen Gesang mit den Engeln in Verbindung bringt.

Im Bericht des heiligen Juan Diego über seine Erlebnisse mit den Erscheinungen der Gottesmutter Maria als Jungfrau von Guadalupe gibt es eine interessante Einzelheit. Er hört auf dem Berg, auf dem ihm die heilige Jungfrau erscheint und wo er später mitten im Winter Rosen pflücken soll, einen wunderbaren Gesang, wie er nie zuvor und nie wieder einen vernahm. Er hält ihn für wundersames Vogelgezwitscher, aber man darf wohl davon ausgehen, dass himmlische Klänge diesen künftigen Diener der heiligen Jungfrau aufmerksam machen sollten. Und schließlich hat die Schilderung des himmlischen Thronsaals im Alten Testament, wie auch im Buch der Offenbarung, immer auch eine musikalische Komponente. Die Chöre der Engel singen da einander zu: Heilig, heilig, heilig ist er, der auf dem Throne sitzt. Und die unermessliche Schar der Auserwählten stimmt das Loblied des siegreichen Lammes an, welches seine Herrschaft über die ganze Schöpfung angetreten hat. Natürlich soll es nun im Folgenden nicht nur um Musik und Gesang gehen. Wir hören auch einiges über die besonderen Aufgaben der Engel unter uns Menschen.

Verehrte Hörerinnen und Hörer, am 29. September feiert die Kirche das Fest der Erzengel Michael, Gabriel und Raphael und am 2. Oktober das Schutzengelfest. Das Erzengelfest hat dem Monat September sogar auch den Namen Engelmonat gegeben, was zeigt, dass man sich in der Volksfrömmigkeit nicht nur mit diesen drei Erzengeln befasste, sondern die Rolle der Engel insgesamt in den Blick nahm. An beiden Tagen werden auch wir Heutige daran erinnert, dass wir nicht allein sind auf der Welt und dass die geschaffene Welt nicht nur Materie, sondern eben auch Geist ist. Die Engel sind für uns zwar unsichtbar, aber nicht unnahbar. Im neuen Gotteslob finden wir eine Einführung zum Wesen der Engel, die ich Ihnen gerne vortragen möchte. Gott ist der Schöpfer der sichtbaren und der unsichtbaren Welt. Die Bibel und die christliche Überlieferung erzählen von einer unendlichen Schar von Engeln, die Gottes Angesicht schauen. Sie gehören zur himmlischen Welt und wirken auf vielfältige Weise. Den Menschen lassen sie Gottes Herrlichkeit und seine Zuwendung aufscheinen. Gott sendet sie als seine Boten. Sie offenbaren seinen Willen, Erzengel Gabriel, zeigen seine Heilsmacht, Erzengel Raphael, tun seine Größe kund und kämpfen für sie, Erzengel Michael. Sie brennen in Liebe, die Seraphim, und erkennen die Ratschläge Gottes, Cherubim. Sie geleiten die Menschen auf ihrem Weg zu Gott, Schutzengel. In jeder Messe verbinden sich die Feiernden mit den Chören der Engel und den Heiligen zum Lobpreis des dreieinigen Gottes im dreimaligen Heilig des Sanctus. Soweit dieser Text unter Nummer 538 im neuen Gesangbuch. In unserem Gotteslob, liebe Zuhörer, gibt es ein sehr schönes Engellied, das erfreulicherweise auch als Nummer 539 in die neue Ausgabe übernommen wurde. Zu Beginn der Sendung hörten wir eine Komposition aus der Tradition der anglikanischen Kirche, welche die Originalversion der Liedmelodie aus dem Genfer Psalter von der Mitte des 16. Jahrhunderts verwendet mit einem englischen Text. Sie hörten dazu den Text unserer Gesangbuchverse in einer Fassung aus dem Jahr 1971. Das zweite Engellied des Gesangbuchs verwendet übrigens die Melodie »Den Herrn will ich loben« und kann somit ebenfalls leicht gesungen werden. Doch fragen wir uns jetzt, ist das nun heutzutage eine Modeerscheinung, sich für die Engelwesen zu interessieren, weil auch die Esoterik die Engel wiederentdeckt hat? Es gibt in unserem Straßenverkehr die gelben Engel, einen Aufkleber, fahre nicht schneller, als dein Schutzengel fliegen kann, und wir sprechen nach einem guten Ausgang einer gefährlichen Situation von einem guten Schutzengel, aber auch von einem Kind, das ein Gesicht hat wie ein Posaunenengel. Sicherlich sind in der Heiligen Schrift die Engel immer gute Boten Gottes. Im Alten Testament wird das Leben der Hagar von Engeln begleitet, Gideon wird von Gott durch einen Engel berufen und Tobias wird vom Engel Raphael auf schwierigem Weg begleitet. Das Wort des Psalm 91, denn er hat seinen Engeln befohlen, dich zu behüten auf allen deinen Wegen, ist in der achtstimmigen Vertonung von Felix Mendelssohn Bartholdy zu einem der eindrucksvollsten musikalischen Engelbilder geworden. Seine Engel hat ja Gott zu deinem Schutz befohlen, sie sollen wachen über dich auf allen deinen Wegen. Auf ihren Händen sollen sie dich tragen, dass niemals deinen Fuß an einen Stein du stoßest.

0: In einer knappen Darstellung möchte ich in der nächsten halben Stunde Ihnen die Engelwesen so nahe bringen, wie es die christliche Kunst des Abendlands und natürlich besonders die Musik getan hat. Die Engel in der Musik ist ja das Thema dieser Sendung. Und die Musikengel sind wohl zunächst einmal auch das, was den meisten Menschen heute einmal, abgesehen von den schon genannten Bereichen, als erstes begegnet. Denken wir nur zum Beispiel an die Weihnachtsdekorationen. Was wären sie ohne Engel? Übrigens nicht selten auch mit Instrumenten versehen.
1: Ja, schau dich grad um in Stall, da hocken jetzt Engel umeinander. Und Instrumenten haben's mitgebracht. Geigen und Zittern und Schön. Hörst es? Wir stimmen. Alles dem göttlichen Kind zu ehren.
0: Aber diese niedlichen Puttenengel, wie sie auch in der darstellenden Kunst heißen, sind das wirklich die Wesen, wie sie uns in der Bibel begegnen? Lassen Sie uns also in der Musik das konkrete Handeln von Engeln verfolgen und ihre Darstellung in der Kunst betrachten, die ja zumindest ursprünglich ganz biblisch inspiriert ist. Die Namen der drei Engelfürsten, der Erzengel, wie sie bezeichnet werden, haben eine Bedeutung, die für uns erst in der Übersetzung deutlich wird. Raphael, Gott heilt, Gabriel, Kraft Gottes und Michael, wer ist wie Gott? Wenn wir den Vers aus dem Hebräerbrief zu allem hinzunehmen, sind sie nicht alle nur dienende Geister, ausgesandt, um denen zu helfen, die das Heil erben sollen? Dann wird ihre bedeutsame Rolle für uns deutlich. Sie geht weit über das Beschützen vor Unfall und Gefahr hinaus, wofür wir unseren Schutzengel gerne anrufen. Sankt Michael, der mittelalterliche Patron der Deutschen, stellte man sich als den kämpferischen Feldherrn der himmlischen Heere vor, welcher dem Satan mit seiner Lanze den Todesstoß versetzen würde. Dieser Engel konnte sich deshalb auch in der protestantischen Frömmigkeit seinen

unüberwindlich starker Held, Sankt Michael. Komm uns zu Hilf, zieh mit zu Feld. Hilf uns hier kämpfen, die Feinde dämpfen.

oft in Bildern und Plastiken dargestellt. Der sogenannte englische Gruß ist seit dem Mittelalter die Bezeichnung für die Grußworte des Erzengels Gabriel bei der Verkündigung an Maria. Wir benutzen sie täglich beim Angelusgebet.

Sankt Raphael schließlich wird in der Ikonographie als Pilger mit Stab, Flasche und Fisch in Begleitung von Tobias dargestellt und gilt in der christlichen Tradition als Patron der Kranken und Apotheker, weil Raphael als der Engel der Heilung bezeichnet wird. Zusammen mit Uriel, der wie Raphael in der jüdischen und christlichen Tradition namentlich bekannt ist, beschreiben die Erzengel in Joseph Haydns großem Oratorium die Schöpfung, das Werk Gottes an den jeweiligen biblischen Schöpfungstagen. Zu dir, o Herr, blickt alles auf, um Speise fleht dich alles an, du öffnest deine Hand, gesättigt werden sie.

Im Blick auf das Schutzengelfest wollen wir aber nun auch noch dieser uns Menschen besonders zugeordneten Rolle der Engel einen Gedanken widmen. Sie alle kennen sicher das ein oder andere Gebet, in dem unser Schutzengel besonders angesprochen wird. Wir dürfen diese geistige Verbindung zu einem Engel ruhig ganz ernst nehmen. Auch für einen Menschen, der überhaupt nicht schwärmerisch veranlagt war, muss diese Verbindung eine Realität gewesen sein. Wenn Johann Sebastian Bach in einer seiner Kantaten den Text komponiert: Gottes Engel weichen nie, sie sind bei mir aller Enden. Wenn ich schlafe, wachen sie, wenn ich gehe, wenn ich stehe, tragen sie mich auf den Händen. Und letzten Endes ist dies ja auch nur das Ernstnehmen des schon zitierten Psalmtextes aus Psalm 91.

Die Heilige Schrift stellt die Engelwesen allerdings sogar vorrangig als Bewohner der himmlischen Gefilde dar, gewissermaßen als den Hofstaat des himmlischen Thronsaals. Der Schauplatz dieser Beschreibung ist jener Himmel, der im Mysterium der Eucharistie sich hin zur Erde öffnet.

Dort ist der dreifaltige Gott nicht allein, sondern umgeben von einer großen Schar singender Engel. Ihr Singen ist Ausdruck einer nie endenden Freude an der geschauten Herrlichkeit. Papst Benedikt hat in einem früheren Aufsatz darauf hingewiesen, dass das Mönchtum seit Benedikt von Nursia als ein Leben nach der Weise der Engel verstanden wurde. Ich zitiere: Die Weise der Engel ist das Anbeten. In die Lebensform der Engel eintreten heißt, das Leben zur Anbetung gestalten, soweit es menschlicher Schwachheit möglich ist. Die Liturgie ist deshalb Mitte des Mönchtums. Im 19. Kapitel seiner Mönchsregel erinnert der Mönchsvater an den ersten Vers des Psalms 137: Im Angesicht der Engel will ich dir singen. Die Liturgie ist nicht eine Sache, die die Mönche machen. Sie ist schon vor ihnen da. Sie ist das Hineintreten in die immer schon geschehene Liturgie des Himmels. Im großen Chor dieser Liturgie mitzusingen, ist Kern ihrer Berufung. In diesem Sinn nimmt auch die Kirchenmusik mit ihrem Dienst am Mysterium teil, an dem Einstimmen in den Chor der Engel und Heiligen in einem wahrhaft kosmischen Sinne.

In der Ostkirche ist dieses Bewusstsein erhalten geblieben, für jeden vernehmbar in der Musik und zu erspüren, ja sogar anschaubar in den herrlichen Engelikonen.

entsprechende Größe und Bedeutung kommt damit auch den Engelwesen im liturgischen Bewusstsein der Kirche zu, wie es in der Präfation von den Engeln zum Ausdruck kommt. In Wahrheit ist es würdig und recht, dir, allmächtiger Vater, zu danken und in der Herrlichkeit der Engel deine Macht und Größe zu preisen. Denn dir gereicht es zur Verherrlichung und zum Lob, wenn wir sie ehren, die du erschaffen hast. An ihrem Glanz und ihrer Würde erkennen wir, wie groß und über alle Geschöpfe erhaben du selber bist. Dich, den ewigen Gott, rühmen sie ohne Ende. Mit ihrem Lobgesang lass auch unsere Stimmen sich vereinen.

Im Blick auf das Schutzengelfest wollen wir aber nun auch noch dieser uns Menschen besonders zugeordneten Rolle der Engel einen Gedanken widmen. Sie alle kennen sicher das ein oder andere Gebet, in dem unser Schutzengel besonders angesprochen wird. Wir dürfen diese geistige Verbindung zu einem Engel ruhig ganz ernst nehmen. Traditionell wurde besonders im Abendgebet dieser Bezug wach gehalten.

Wohl nicht nur wegen der Hochkonjunktur, die Engel in unserer heutigen Zeit, wie schon angesprochen, besitzen, finden sich in den Bistumsteilen unseres neuen Gesangbuchs diverse moderne Liedkompositionen, zum Beispiel aus der Feder des durch den Weltjugendtag in Köln weit über die Grenzen seines Bistums Mainz bekannt gewordenen Kirchenmusikers Thomas Gabriel.

Das Engellied des Gotteslob Stammteils, den Engel lasst uns preisen, verwendet eine uns allen inzwischen sehr vertraute Melodie, auf die wir das Magnificat-Lied den Herren will ich loben singen, aber auch das Gabenlied aus der früheren ersten Messreihe O Gott, nimm an die Gaben, das im neuen Buch nun unter den Gesängen zur Gabenbereitung unter Nummer 185 zu finden ist und dort eine zweistrophige Fassung mit dem Textbeginn hat Du hast, o Herr, dein Leben, dein heiliges Fleisch und Blut. Diese Melodie kann auf eine alte protestantische Tradition zurückblicken, wo sie auch mit mehreren Texten bekannt ist. Das Stammlied stammt aus der gleichen Zeit wie die Melodie mit dem Text »Valet will ich dir geben«. Wir hören nun zum Schluss der Sendung eine Orchesterkomposition über dieses Liedthema und ich spreche Ihnen an geeigneten Stellen dazu den Text unseres zweiten Engellieds im Gesangbuch und wünsche Ihnen damit den Schutz aller Engel für Ihren Lebensweg.

Den Engel lasst uns preisen, der wie ein Bruder still auf Erden mit uns reisen und uns behüten will.

Er schaut in ewigen Freuden das abendlose Licht und will auch uns geleiten vor Gottes Angesicht.

Dem Engel lasst uns neigen in Demut, Herz und Sinn. Er wird den Weg uns zeigen zum Berg des Herrn hin. Er wird auf seinen Händen uns tragen wunderbar und wird den Feind abwenden und bannen die Gefahr.

Den Engel lasst uns bitten, dass er ein jedes Herz mit seinen sichern Schritten geleite himmelwärts, dass keines sich verhärte und falle in den Tod, dass er als Weggefährte uns trage durch die Not. Zum Engel lasst uns schauen, wenn auf dem letzten Gang durch Todesnot und Grauen wird unserem Herzen bang. Er wird die Flügel breiten und uns aus dem Gericht in Frieden heimgeleiten vor Gottes Angesicht.

0: Herzlich willkommen zur Sendung Maria ruft ins Kio. Einmal im Jahr werden die Mitarbeitenden der Königin der Liebe nach Skio gerufen. Stellvertretend für alle kommen dann im Konvent die Leitenden der Länder und Gebetsgruppen zur Vertiefung des Auftrages der Mutter Gottes nach Skio. Dies geschieht im Gebet und in Vorträgen. Wir zählen Sie, geschätzte Zuhörende, auch zu diesen Mitarbeitenden. Auch Sie ruft die Königin der Liebe zur Mithilfe auf. So hören Sie anschließend einen Vortrag von diesem Konvent. Es sprach damals und jetzt heute zu uns Oskar Grandotto, ein Mitarbeiter von der Mutter Gottes gerufener.
1: Quindi per me oggi quest'anno il primo dicembre sarà il 40° anniversario della conoscenza di Renato e della regina dell'amore.
2: Also für ihn wird es also jetzt der Jahrestag werden 40 Jahre seitdem er Renato kennengelernt hatte.
1: Ecco, io ho aderito così al progetto spirituale voluto da Maria attraverso Renato.
2: Und so habe ich versucht eben teilzunehmen an diesem Projekt, das die Mutter Gottes hier gewünscht hat, Königin der Liebe von Renato.
1: E devo testimoniare che la regina dell'amore
2: Zeugnis geben, dass die Königin der Liebe
1: è entrata con forza nella mia vita.
2: Wirklich auch ganz stark und mächtig in mein Leben eingetreten ist.
1: E anche in quella della mia famiglia.
2: Und auch in das ganze Leben in unserer Familie.
1: Ecco, la conoscenza di mia moglie è stata un dono della regina dell'amore, perché l'ho conosciuta qui a Schio.
2: Dass ich meine Frau kennengelernt habe, war ein Geschenk der Mutter Gottes, denn ich habe sie hier in der Jugendgruppe kennengelernt.
1: Io devo tutto veramente a lei.
2: Ich muss wirklich ihr alles verdanken.
1: Ecco, cercherò brevemente,
2: also versuche ich jetzt ganz kurz aufzuzeigen, um euch nicht zu ermüden.
1: Di proseguire con l'itinerario che già prima il Presidente ha tracciato.
2: Also ich möchte da weitermachen, wo der Präsident also vorhin euch schon hineingeführt hat.
1: Nell'ambito, ecco, di questa missione che il
2: Cielo Mission, die der Himmel gebeten hat, hier, dass es verbreitet wird.
1: E che ha inserito, nella quale ha inserito il Cielo anche voi, tutti
2: und
1: quelli.
2: In diesen Missionsauftrag hat Gott, der ganze Himmel, auch euch hineingenommen, jetzt diesen Plan zu verwirklichen.
1: A volte ci potrà sembrare, ecco, sono io che vado a Schio, sono
2: manchmal,
1: io.
2: Manchmal meint man, ich bin es, der nach Schio wollte und so weiter.
1: Ecco, mentre è la Madonna che ci chiama, è una donna che suscita.
2: Es ist aber so, dass die Mutter Gottes selbst in euch dieses Verlangen geweckt hat.
1: È lei che lavora nei cuori.
2: Sie arbeitet in den Herzen.
1: E quindi sentitevi veramente chiamati
2: so
1: da lei.
2: Versucht wirklich euch gerufen zu fühlen von der Mutter Gottes.
1: Sapere che siamo chiamati da lei
2: zu wissen, dass wir von ihr gerufen worden sind,
1: deve portarci da un lato tanta gioia,
2: muss uns also innerlich auf der einen Seite viel, viel Freude schenken,
1: ma dobbiamo capire anche che abbiamo una grande responsabilità.
2: Aber wir müssen eben auch verstehen, dass wir dafür auch eine große Verantwortung haben.
1: Perché non si tratta solo della nostra vita e del nostro destino spirituale.
2: Denn es ist nicht so, dass es nur eben darum handelt, um unser Leben oder um unsere Schicksal oder nicht Schicksal, sondern Geschick.
1: Ma legati a noi ci sono molte, tante, molte altre anime.
2: Sondern viele, viele andere Seelen haben sich noch an uns gehängt oder sind an uns gebunden.
1: Da qui deriva la nostra responsabilità.
2: Und deshalb haben wir große Verantwortung.
1: Ecco, io non farò una sottolineatura solo di un messaggio, non spiegherò un messaggio.
2: Ich werde nicht eine Botschaft nur erklären.
1: Come ha fatto il presidente.
2: So wie es der Präsident vorhin gemacht
1: hat. Ma cercherò
2: hat,
1: di darvi dei brevi spunti.
2: Aber ich will euch versuchen kurz Anregungen zu geben.
1: Tratti anche dalla parola di Dio.
2: Also auch im Hinblick auf die Botschaften von Jesu.
1: Perché è importante per noi.
2: Denn es ist wichtig für uns.
1: Capire anche che rapporto c'è fra i messaggi di
2: Dio. Dass wir verstehen, welche Verbindung da ist zwischen den Botschaften der Königin der Liebe und mit anderen Ortschaften, auch anderen Gnadenorten.
1: Dove la Madonna ha parlato.
2: Wo die Mutter Gottes gesprochen hat.
1: E la parola di Dio.
2: Und das Wort Gottes.
1: Il messaggio di Maria sta sotto alla parola di Dio.
2: Also das Wort der Gottesmutter, die Botschaft der Gottesmutter steht unter dem Wort Gottes.
1: È subordinata alla parola
2: also
1: di Dio.
2: Also es ist untergeordnet dem Wort Gottes.
1: La Madonna non viene ad aggiungere nulla alla rivelazione.
2: Die Mutter Gottes wird nichts Zusätzliches ergänzen am Wort Gottes.
1: Ma è al servizio della parola
2: Sondern
1: di Dio.
2: Es dient ihr Wort dient, dass wir das Wort Gottes besser aufnehmen können.
1: A volte mettiamo nel messaggi anche quello di Schio un valore assoluto, assoluto sopra di tutto.
2: Übergeben wir diesen Botschaften der Königin der Liebe auch hier in Schio, dass mir das einfach absolut das Höchste ist, dieses Wort Mariens.
1: Invece la Madonna non vuole questo.
2: Aber die Mutter Gottes wünscht das nicht.
1: Vuole che diamo preminenza
2: si wünscht, dass
1: alla parola
2: wir vorweg
1: di Dio.
2: Das Wort Gottes an erster Stelle stellen.
1: A quello che la Chiesa ci insegna.
2: An das, was die Kirche uns lehrt.
1: E non troveremo mai ecco, un contrasto, una contraddizione.
2: Wir werden nie einen Kontrast, eine gegenteilige Aussage finden.
1: Tra quello che è la parola di Dio e quello che ci dice Maria.
2: Zwischen dem Wort Gottes und das, was die Mutter Gottes hier sagt.
1: Questo non vuol dire non dare importanza al messaggio di
2: das
1: Maria.
2: Das heißt nicht, dass wir nicht zu schätzen wissen oder die Wichtigkeit erkennen der Botschaften der Königin der Liebe.
1: Se fosse così, non saremmo qui oggi.
2: Wenn es nicht so wäre, dann wären wir auch nicht hier heute.
1: Ma dobbiamo mettere tutto nel giusto ordine.
2: Aber wir müssen alles in die richtige Ordnung lenken.
1: Abbiamo sentito quindi prima parlare della missione.
2: Von der Mission gesprochen.
1: Farò quindi qualche considerazione, qualche puntualizzazione su questo.
2: Eine Aktualisierung dieses dieser Mission, dieses Missionsauftrages bringen.
1: Il 26 ottobre 1997.
2: Am 26. Oktober 1997 sagt die Mutter Gottes, in der Krypta vom Cenacolo, da war ein Gebetsgruppenleitertreffen, italienischer Gebetsgruppenleiter. Die Mutter Gottes ist dann erschienen und sagt, verherrlicht mit mir den Vater, meine lieben Kinder, welche Gnade für euch, als neue Verkünder der frohen Botschaft gerufen zu sein, indem euch die Herzen für die Bereitschaft und für das Bewusstsein geöffnet werden, vom Himmel gerufen zu sein. Ich werde euch führen und euch bei der Verwirklichung dieses göttlichen Planes für die Rettung der Welt leiten. In euch möge ein großer Mut und eine vollständige Bereitschaft herrschen, denn das, was wir gemeinsam tun werden, wird groß sein.
1: Quindi la Madonna ci dice quale grazia per voi.
2: Die Mutter Gottes sagt, welch eine Gnade für euch.
1: Essere chiamati nuovi evangelizzatori.
2: Dass ihr gerufen seid zu neuen Evangelisatoren.
1: E ci chiede ecco di aprire i nostri cuori.
2: Und sie bittet uns, dass wir unsere Herzen öffnen.
1: Alla disponibilità.
2: Auf diese Bereitschaft.
1: E anche alla consapevolezza di essere chiamati da Gesù.
2: Dieses Offensein dafür und auch das Bewusstsein zu haben, dass wir von der Gottes vom Himmel aus gerufen worden sind.
1: Ecco, prima col Presidente Mirko.
2: Zuerst hat der Präsident Mirko.
1: Si è capito cosa vuol dire dare la propria disponibilità a Maria.
2: Gesagt, was es heißt, sich ganz bereit zu machen für den Auftrag des Himmels.
1: Ecco, ci ha ricordato quel messaggio del 1986.
2: Mit der Botschaft von 1986.
1: In cui la Madonna ci chiedeva.
2: Wo die Mutter Gottes uns gebeten hat.
1: Ci diceva che voleva appunto lavorare con le vostre
2: dass
1: mani.
2: Mit unseren Händen
1: parlare con la nostra lingua.
2: Mit unserer Zunge sprechen möchte.
1: E amare con il nostro cuore.
2: Und mit unserem Herzen lieben möchte.
1: Quindi dobbiamo capire
2: und so müssen wir das einfach verstehen,
1: che il soggetto dell'evangelizzazione,
2: dass also der Auftrag der Evangelisierung,
1: non siamo noi.
2: Nicht der ist, dass wir das sind, der das machen.
1: Ma è il cielo, sono Gesù e Maria.
2: Sondern es ist der Himmel, Jesus und Maria.
1: Noi prestiamo loro con le nostre facoltà.
2: Wir leihen ihnen unsere Möglichkeiten, unsere Fähigkeiten.
1: La nostra lingua per
2: unsere
1: parlare.
2: Unsere Zunge zum Sprechen.
1: Tutto quello che noi facciamo
2: all das, was
1: con le
2: wir tun
1: mani,
2: mit unseren Händen.
1: e anche il nostro amore con
2: und
1: il
2: auch
1: nostro
2: unsere
1: cuore.
2: Liebe, die wir in unserem Herzen tragen.
1: Ecco, ma sono loro ad agire, sono
2: aber
1: loro.
2: Sie sind es, die durch uns eben reagieren, aktiv sein möchten.
1: Ecco, poi sia in voi un grande coraggio.
2: Es soll in euch ein großer Mut vorherrschen.
1: Una totale disponibilità.
2: Eine totale Hingabe.
1: Perché
2: Bereitschaft.
1: Perché quello che insieme faremo sarà
2: denn
1: grande.
2: Das, was wir gemeinsam tun werden, wird groß sein.
1: Quindi la disponibilità non può essere solo parziale, un
2: diese
1: po'.
2: Diese Bereitschaft darf nicht nur so teilweise sein, ein bisschen schon, ein bisschen nicht.
1: Non possiamo vivere un po' di cielo e un po' di mondo.
2: Wir können nicht einfach ein bisschen vom Himmel leben und dann wieder ganz für die Welt leben.
1: Gesù e Maria sono dei buoni egoisti. Vogliono tutto.
2: Jesus und Maria sind ja gute Egoisten, sie wollen alles.
1: E quindi dobbiamo capire
2: und so müssen wir verstehen,
1: anche come responsabili dei gruppi.
2: Auch so, weil wir eben verantwortlich sind für viele Gruppen, wie wichtig das ist.
1: Ecco il lavoro che facciamo
2: diese
1: dentro
2: Arbeit,
1: di noi nella nostra anima.
2: In unserem Herzen, in unserer Seele machen.
1: Perché poi molti altri fratelli dei partecipanti dei nostri gruppi
2: viele Menschen die teilnehmen an unseren Gebetskreisen
1: ecco, ci guardano, ci osservano.
2: Sie schauen auf uns, sie beobachten uns.
1: La Madonna disse in uno dei primi messaggi.
2: Die Mutter Gottes sagt hier in einer der ersten Botschaften.
1: Ecco, guarderanno a voi e arriveranno al Padre.
2: Sie werden euch beobachten und auf euch schauen und so
1: e arriveranno
2: und so werden sie zum Vater gelangen.
1: Abbiamo sentito prima dal presidente Mirko.
2: Und wir haben das vorhin vom Präsident Mirko gehört.
1: San Francesco diceva ai suoi
2: dass
1: frati,
2: der heilige Franziskus ja seinen Brüdern gesagt hat.
1: Di testimoniare se necessario anche con la parola.
2: Dass eben wenn es notwendig ist auch mit Worten zu bezeugen.
1: Alcuni di noi potranno non avere il carisma della parola.
2: Es kann ja sein, dass so manche von euch nicht dieses Charisma zum Sprechen haben.
1: Ma nessuno può dire.
2: Aber niemand kann von euch sagen,
1: di non avere il carisma,
2: dass er nicht das Charisma hat,
1: di poter amare,
2: dass er lieben kann,
1: e di poter vivere
2: lieben schenken
1: i comandamenti di Dio,
2: und dass er die Gebote Gottes leben kann.
1: Questi sono carismi generali che tutti noi cristiani dovremmo vivere.
2: Generell diese Fähigkeiten, die wir als Christen eben bekommen und haben und die wir leben müssen.
1: Quindi dobbiamo lavorare dentro di noi.
2: Wir müssen also in uns hineingehen und arbeiten an uns.
1: C'è una bella frase di un santo tedesco.
2: Einen schönen Satz eines deutschen Heiligen.
1: San Bruno da Colonia.
2: Der heilige Bruno von Köln.
1: Sentite che bella frase diceva.
2: Hört, welchen wunderbaren Satz er gesprochen hat.
1: E vi invito veramente di portarvela a casa questa frase, tenerla stampata nel vostro cuore.
2: Dass diese Worte in euch gedruckt sind im Herzen, dass ihr euch erinnert daran.
1: San Bruno diceva.
2: Der heilige Bruno sagt.
1: Signore, io mi unisco a te.
2: Ich, Herr, vereinige mich mit dir.
1: Per combattere contro di me.
2: Um gegen mich zu kämpfen.
1: Una bella frase.
2: Ein schöner Satz.
1: È tutto un programma questa frase.
2: Es ist ganz ein wunderbares Programm.
1: Ti chiedo, Signore, ecco,
2: Herr, ich bitte dich.
1: Io voglio con la mia volontà,
2: ich
1: voglio unirmi a te.
2: Mit meinem Willen wirklich ganz
1: per
2: mich
1: combattere
2: dir, mit
1: contro
2: dir vereinen, um mit dir gegen mich zu kämpfen.
1: Quindi è una richiesta a Dio di aiuto.
2: Und so bittet der heilige Bruno den Herrn um Hilfe,
1: perché lui possa lavorare nella nostra anima.
2: Damit er in unserem Herzen arbeiten kann.
1: Ecco, abbiamo capito prima che la missione di Maria.
2: Wir haben verstanden, dass die Mission Mariens
1: è quella di portare tutti i fratelli a Gesù.
2: Die ist, dass wir alle unsere Brüder und Schwestern zu Jesus führen sollen.
1: Così Maria diceva nel 1997.
2: So sagte die Mutter Gottes, die Königin der Liebe, bereits 1997.
1: Riguardo a Gesù, riguardo a Gesù.
2: In Bezug auf Jesus.
1: Vi ho insegnato ad amarlo.
2: Ich habe euch gelehrt, ihn zu lieben.
1: E farlo amare e conoscere a tutti.
2: Und dass und ihn lieben zu lassen und ihn kennenlernen zu lassen. Dass alle anderen ihn kennenlernen.
1: Questa è la missione affidata a voi.
2: Das ist die Mission, die euch anvertraut ist.
1: Non cercate altre cose.
2: Sucht keine anderen Dinge.
1: Ecco, vedete Maria,
2: Maria
1: che viene a indicarci
2: kommt,
1: Gesù.
2: um uns auf Jesus aufmerksam machen zu
1: machen. Lei ha detto molte volte in molti messaggi in questi luoghi.
2: Hat die Mutter Gottes in diesen Botschaften, in diesem Ort hier gesagt.
1: Io vengo per fare la volontà del Padre.
2: Weil es der Vater so will, im Willen des Vaters.
1: E questa volontà è che noi conosciamo il suo figlio.
2: Des Vaters bewirkt, dass wir ihren Sohn immer besser kennenlernen.
1: E viviamo tutto quello che lui ci ha insegnato.
2: Und dass wir immer besser das leben, was er uns gelehrt hat.
1: Come allora, ecco, testimoniare?
2: Wie ist es dann möglich? Wie können wir also bezeugen?
1: Innanzitutto abbiamo capito anche prima da quello che ci ha detto il Presidente.
2: Vorweg, wie der Präsident vorhin gesagt hat,
1: prima di tutto col nostro esempio, la nostra vita.
2: Wollen wir mit unserem Beispiel, mit unserem Leben das bezeugen.
1: Ecco, Maria ci diceva,
2: Maria sagte,
1: i primi anni,
2: in den ersten Jahren, hier, die Königin der Liebe,
1: sia la vostra vita la preghiera più bella.
2: Euer Leben sei das schönste Gebet.
1: Io credo che nelle vari strumenti di evangelizzazione.
2: Ich glaube in den verschiedensten Werkzeuge der Missionierung, das
1: la testimonianza di vita.
2: Ist das Bezeugen mit unserem Leben.
1: La testimonianza attraverso la parola.
2: Das Bezeugen durch unser Wort.
1: E la testimonianza attraverso anche lo scritto.
2: Das Bezeugen durch das Wirken des Heiligen Geistes.
1: La più importante è quella che attira più anime è la prima.
2: Das Wichtigste von diesen dreien ist das erste.
1: Perché se noi abbiamo una vita coerente.
2: Denn wenn wir wirklich ein kohärentes Leben führen,
1: come abbiamo sentito anche prima,
2: so wie wir es vorhin auch gehört haben,
1: possiamo anche restare in silenzio.
2: Dann können wir auch in der Stille bleiben.
1: Guarderanno voi e arriveranno al Padre.
2: Sie werden auf euch schauen und sie werden durch euch zum Vater gelangen.
1: Quindi c'è un apostolato.
2: Denn es gibt eben hier dieses Apostolat,
1: importante,
2: was sehr wichtig ist.
1: Ecco che deriva proprio da come ci comportiamo.
2: Das wirklich davon kommt, wie wir uns verhalten, wie wir leben.
1: Come sarebbe brutto?
2: Würde es schlimm sein?
1: Che qualcuno dei nostri gruppi o anche fuori dai nostri gruppi.
2: Jemand von unseren Gruppen und auch außerhalb der Gruppen.
1: Dicesse di noi.
2: Von uns sagen würde.
1: Quello prega tanto, va in chiesa.
2: Der betet zwar viel und geht auch viel in die Kirche.
1: Va anche a Schio.
2: Fährt auch nach Schio.
1: Fa il capogruppo.
2: Versucht den Gebetsgruppenleiter zu sein.
1: Ma non è di esempio, si comporta
2: aber
1: male.
2: Aber verhält sich schlecht.
1: È difficile recuperare dei fratelli che sono stati, ecco, scoraggiati dal cattivo esempio.
2: Ja, es ist schlimm, solche zu überzeugen, die von einem schlechten Zeugnis her schlechte Erfahrungen gemacht haben.
1: Quindi prima di tutto,
2: also, vorweg,
1: l'esempio
2: ist
1: di
2: wichtig,
1: vita.
2: Unser Beispiel des Lebens.
1: Poi, se ci è richiesto,
2: dann, wenn es Gott es von uns verlangt,
1: ma solo in seconda battuta,
2: aber erst im zweiten Schritt, im zweiten,
1: anche con altri mezzi, lo scritto, la parola,
2: mit anderen Dingen, Mitteln, so zum Beispiel schriftlich, wenn man aufschreiben kann.
1: Così ci diceva qui a Schio Gesù
2: so
1: nel 1992.
2: Jesus, bereits 1992 hier in Schio,
1: è venuto il tempo,
2: es ist die Zeit gekommen,
1: in cui si deve combattere una battaglia,
2: in der wir einen Kampf kämpfen müssen,
1: con la parola,
2: mit dem
1: e
2: Wort
1: con lo scritto.
2: Und schriftlich auch, mit der Schrift.
1: Ecco, vi dico qualche piccolo timore che ci può venire a volte.
2: Und ich zeige euch halt auf,

0: rinunciare alla verità.
1: Das war die Wahrheit, die Wahrheit, eben viele haben Widerstand dagegen.
0: La paura di creare timore,
1: scandalo. Und nur weil wir Angst haben, dass wir ja nicht schlecht auffallen oder schlecht ankommen.
0: Ecco, Sant'Antonio di Padova, in uno delle sue, dei suoi sermoni, delle sue
1: omelie, Antonius von Padova, in seinen Werken, in seinen Erinnerungen,
0: diceva non è lecito rinunciare alla verità.
1: Es ist nicht erlaubt, gegen die Wahrheit vorzugehen.
0: Per timore di creare scandalo.
1: Nur aus Angst, dass wir sonst irgendeinen Widerstand erleben, einen Skandal hervorrufen.
0: Ecco, quindi noi dobbiamo avere questa certezza,
1: wir wissen, consapevolezza, diese Sicherheit und das Wissen haben, diese, die Erkenntnis haben,
0: di essere stati chiamati da Maria.
1: Dass wir wirklich von der Mutter Gottes gerufen worden sind.
0: Non è una nostra iniziativa
1: es
0: essere venuti qui.
1: Es ist nicht unsere Initiative, die wir hier, dass wir hierher gekommen sind.
0: Sì, anche noi abbiamo dato naturalmente
1: ja,
0: la nostra adesione.
1: Wir haben uns
0: personale
1: auf den Weg gemacht. Wir haben unser persönliches Ja dazu gesagt.
0: Ma è stato il cielo a chiamarci.
1: Aber es ist der Himmel, der uns gerufen hat.
0: Seppur indegnamente.
1: Auch wenn wir nicht würdig dafür waren.
0: Anche se peccatori.
1: Auch wenn wir Sünder sind.
0: Siamo stati destinatari di una misericordia molto grande.
1: Sind wir doch von dieser Barmherzigkeit Gottes überwältigt worden oder angenommen worden oder gesandt worden?
0: E dobbiamo comprendere che la devozione alla Madonna.
1: Und so müssen wir verstehen, dass diese Verehrung der Gottesmutter
0: è un segno grande di predestinazione.
1: Ein großes Zeichen ist der Vorwegbestimmung.
0: E c'è un bel passaggio della lettera ai Romani di San Paolo.
1: Es gibt eine wunderbare Botschaft oder ein Wort vom heiligen Paulus.
0: Vedete che bisogna sempre fare anche i paralleli fra i messaggi e la parola di Dio.
1: Immer wieder diese Verbindung herstellen mit dem Wort Gottes, der Botschaft der Gottesmutter und dem Wort Gottes.
0: Nella lettera ai Romani al capitolo 8.
1: Also in der Brief an die Römer Kapitel 8 sagt der heilige Paulus.
0: San Paolo diceva.
1: Sagte.
0: Quelli che Dio ha conosciuto.
1: Jene, die Gott erwählt hat, erkannt hat.
0: Li anche predestinati.
1: Diese hat er auch vorbereitet, diese hat er auch auf diesen Weg geschickt.
0: Quelli poi che predestinati, li ha anche
1: Jene,
0: chiamati.
1: Die er eben bestimmt hat, diese hat er auch gerufen.
0: Quelli che ha chiamati, li anche
1: diese, die er gerufen hat, hat er auch gerechtfertigt.
0: Quelli che ha giustificati,
1: diese,
0: li
1: die
0: anche
1: gerechtfertigt hat, hat er auch verherrlicht.
0: Questa è la lettera ai Romani, capitolo 8,
1: Kapitel 8,
0: versetti 29 e 30.
1: Römerbrief 28.
0: 29 e 30.
1: 28, no, 29 e
0: 30. Quindi è importante questa sequenza.
1: Das ist also wirklich wichtig, diese Verbindung.
0: Quelli che Dio ha conosciuti.
1: Jene, die Gott erkannt hat.
0: Quindi siamo tutti noi che siamo stati voluti da sempre, dall'eternità, nel piano di Dio.
1: Im plan Gottes.
0: Siamo stati anche chiamati.
1: Wir sind auch gerufen worden.
0: In particolare noi qui siamo stati chiamati
1: so
0: da Maria.
1: Sind wir wirklich gerufen worden hier von der Königin der Liebe an diesem Ort.
0: Quindi pensati da Dio
1: so
0: e poi...
1: denkt, wir sind erdacht von Gott.
0: Poi predestinati e chiamati.
1: Vorherbestimmt diesen Weg zu gehen und dann erwählt.
0: Quelli che ha chiamati li ha giustificati.
1: Die er erwählt hat, hat auch gerechtfertigt.
0: E noi siamo nella fase della giustificazione.
1: Und wir sind in dieser Phase der Rechtfertigung.
0: Ecco, letteralmente giustificare.
1: Gerechtfertigt sein heißt.
0: Significa fare, rendere giusti.
1: Heißt, dass wir eben gerecht handeln.
0: E quindi è tutto il cammino di conversione che stiamo facendo.
1: Und das ist eben der Weg der Heiligkeit, den wir gehen sollen, unsere Veränderung, das heißt Bekehrung, den wir gehen werden auf dem Weg der Heiligkeit.
0: Quelli che ha giustificati li ha poi anche glorificati.
1: Gerechtfertigt hat, hat dann auch verherrlicht.
0: Vedete quindi che bello, meraviglioso itinerario spirituale. Pensati da Dio.
1: Wir sind erdacht von Gott.
0: Predestinati.
1: Vorherbestimmt.
0: Chiamati.
1: Gerufen.
0: Giustificati.
1: Gerechtfertigt.
0: E glorificati.
1: Und verherrlicht.
0: Vi parlo brevemente di questa del tempo della glorificazione.
1: Ganz kurz von dieser Verherrlichung, dieser Zeit der Verherrlichung.
0: Perché ecco dobbiamo

0: guardare alle cose di lassù, come
1: denn dice wir müssen immer nach oben schauen, wie der Heilige Paulus sagt, der Blick nach oben.
0: Non dobbiamo mai perdere l'aggancio con quello a cui
1: wir
0: siamo chiamati.
1: Nie verlieren diesen ewigen, diese Bestimmung, die wir haben, ewig bei Gott zu sein.
0: Il destino eterno.
1: Dieses ewige Heil vor Augen zu haben.
0: La Madonna disse in uno dei primi messaggi.
1: In einer der ersten Botschaften sagte die Gottesmutter.
0: Vivete questo istante terreno.
1: Lebt diesen Augenblick eures irdischen Lebens.
0: Da veri autentici figli di Dio.
1: Als authentische Kinder Gottes.
0: Tutta la, diciamo, la nostra vita poi nell'eternità.
1: Also unser ganzes Leben in Ewigkeit.
0: Dipende da quello che lei chiama un istante.
1: Hängt von dem ab, was sie sagt, sie nennt unser Leben ein Augenblick. Weil im Verhältnis zur Ewigkeit ist ein
0: Quindi comprendiamo.
1: Und so verstehen wir.
0: Che è ragionevole, si capisce da sé.
1: Man versteht von der Vernunft her.
0: Che vale la pena di sacrificare un istante terreno.
1: Dass es sich rendiert, diesen Augenblick des irdischen Lebens.
0: Per godere tutta
1: so auszurichten, dass wir dann die ganze Ewigkeit die Verherrlichung Gottes lobpreisen.
0: Noi che siamo qui anche oggi,
1: auch hier, wenn wir heute hier sind,
0: ci pare un po' di essere eterni qui.
1: Manchmal kommt zum vor, wir sind ewig nur hier auf dieser Welt.
0: Invece dobbiamo invece essere sempre pronti perché.
1: Aber wir müssen im Gegenteil immer vorbereitet sein.
0: In qualsiasi momento.
1: In jedem Moment.
0: Non sappiamo quando.
1: Wir wissen es nicht.
0: Termineremo questo cammino
1: terreno. Können wir abberufen werden, wo wir eben dieses irdische Leben verlassen.
0: Gesù disse a Renato.
1: Jesus selbst hat zu Renato gesagt.
0: Io so il momento e l'ora in cui io vi chiamerò.
1: Ich weiß den Augenblick, den Moment, die Stunde, wo ich euch rufen werde.
0: Lui lo sa, ma noi non lo sappiamo.
1: Weiß es, aber wir wissen es nicht.
0: E dobbiamo vivere oggi.
1: Und so müssen wir heute.
0: Come se stanotte fossimo
1: so
0: magari chiamati da
1: leben
0: Dio.
1: Wie wenn wir heute Nacht jetzt abgerufen jeden Augenblick so leben als wäre es der letzte Augenblick.
0: La Madonna ha detto in questi luoghi.
1: Sagt an diesen Ort.
0: Importante per voi è essere sempre in grazia.
1: Es ist wichtig für euch immer in der Gnade zu leben.
0: Perché nella grazia santificante.
1: Denn in der heiligmachenden Gnade.
0: Ecco siamo uniti, siamo già. Collegati a,
1: sind wir
0: a
1: schon verbunden ganz mit Gott.
0: Quindi l'importanza anche di fare una buona confessione.
1: Und deshalb ist es ganz wichtig, eine gute Beichte abzulegen.
0: E di farla bene.
1: Und sie gut zu machen.
0: La Madonna disse nell'86, quindi siamo il primo anno dell'apparizione.
1: Im ersten Jahr gesagt 1986.
0: Un giorno Gesù vi accompagnerà al Padre.
1: Eines Tages wird Jesus euch zum Vater begleiten.
0: Allora io testimonierò per voi.
1: Dann werde ich Zeugnis abgeben für euch.
0: Quando saranno chiamati nel giudizio particolare.
1: Wenn wir dann im persönlichen Gericht
0: davanti al trono di
1: vor
0: Dio,
1: Gott hintreten müssen vor dem Throne Gottes.
0: Per rendere conto della nostra vita.
1: Um eben unser Leben Zeugnis zu geben oder halt zu vor Gericht zu bringen.
0: Ci sarà il grande accusatore.
1: Dann wird der große Ankläger da sein.
0: Il diavolo.
1: Der Teufel.
0: Pronto, ecco, a accusarci, come dice la Sacra
1: Anklagen,
0: Scrittura.
1: Wie es in der Heiligen Schrift steht.
0: Che ci accusa giorno e notte davanti al trono di Dio.
1: Der uns Gott Tag und Nacht anklagt.
0: Ma allora.
1: Aber dann.
0: Apparirà l'avvocata nostra.
1: Dann wird unsere Verteidigerin auftreten.
0: Qual è il ruolo della dell'avvocata.
1: Wie ist, was ist also die genaue Bestimmung der des
0: Ci sarà un processo in cui sarà deciso il nostro destino eterno.
1: Der persönliche Gericht sein und da, wo sich eben entscheidet unser ewiges Schicksal, ewige Bestimmung.
0: E la avvocata.
1: Und die Avvocat, die Anwältin.
0: Ci difenderà, cercherà.
1: Sie wird uns verteidigen in jeder Situation, in jeder. So gut.
0: Butterà sul tavolo ecco del giudizio.
1: Sie wird also auf den Tisch legen.
0: Quel poco das, tanto di bene che avremo
1: fatto.
0: Viele
1: oder auch wenige, was wir getan haben an guten.
0: E uniti soprattutto agli infiniti meriti
1: vor
0: di
1: allem,
0: Gesù.
1: Die eben verbunden sind mit den Verdiensten Jesu Christi am Kreuz.
0: ci porteranno a Dio piacendo alla salvezza eterna.
1: Sì, das wird uns dann auf die ewige Bestimmung hin ausrichten.
0: Capite allora cosa vuol
1: Versteht
0: dire?
1: Ihr also,
0: consacrarsi a Maria,
1: was es heißt,
0: donarsi
1: ganz,
0: a lei,
1: Gottes Weihe, sie kann sie ihr übergeben,
0: lavorare per lei,
1: für sie zu arbeiten.
0: È sempre poco quello che facciamo.
1: Es ist immer wenig, was wir tun.
0: Ma Maria prende quel poco.
1: Aber die Mutter Gottes nimmt das Wenige von uns.
0: E nelle sue mani diventa di un valore infinito.
1: Und schenkt uns und gibt uns und es wird zu einem durch ihre Hände wird es dann zu einem unermesslichen, unendlichen Wert kommen.
0: Ecco, non è restato ancora tanto tempo, cercherò.
1: Es bleibt nur wenig Zeit noch.
0: Di dirvi ancora qualche cosa.
1: Einige Dinge zu sagen.
0: Ecco, una paura che ci può prendere quando siamo
1: in gruppi. Eine Angst oder eine Furcht, die uns ergreifen könnte, wenn wir in den Gruppen sind.
0: È quella che vediamo che spesso i nostri gruppi diventano sempre più piccoli.
1: Ist die, dass wir sehen, dass die Gruppen immer kleiner werden.
0: E questo a volte è fonte di preoccupazione.
1: Und das ist oft ein Anlass unserer Sorge.
0: Di delusione.
1: Dass wir auch oft enttäuscht sind.
0: Di sgomento.
1: Auch dass wir irgendwo das fast aufgeben, so irgendwo resigniert sind.
0: Ecco, non dobbiamo scoraggiarci.
1: Wir dürfen uns nicht entmutigen lassen.
0: Dio spesso nella storia della salvezza.
1: Gott tut oft in seinem Werk des Heiles.
0: Si è servito di piccoli gruppi, anche di persone singole.
1: Einzelne Personen oder kleine Gruppen bedient.
0: Ecco, ricordate l'episodio
1: e
0: torno alla parola di Dio
1: das Wort Gottes herum
0: quando Abramo è stato als mandato da Dio a predicare alla città di Sodoma
1: als Abraham gerufen wurde in die Stadt von Sodom und Gomorra
0: dal libro della Genesi
1: Genesis.
0: E ricordate che Dio aveva già stabilito il verdetto: Sodoma also, sarà distrutta.
1: Jesus hat bereits das Schicksal oder das Geschick von Gomorra genannt.
0: Il verdetto era già stato deciso.
1: Es ist bereits entschieden worden. Gomorra wird untergehen.
0: Ma Abramo, ecco, osa chiedere a Dio.
1: Und Abraham bittet und bettelt.
0: E chiede se troverai 50
1: wenn
0: giusti, vuoi distruggere ugualmente quella città?
1: 50 gerechte finde, würdest du dann doch noch diese Stadt zerstören?
0: E Dio che dice, non lo farò se troverò 50 giusti.
1: Ich werde es nicht tun, wenn ich 50 gerechte, wenn du 50 gerechte findest.
0: E Abramo, ecco, ispirato da Dio.
1: Er ist inspiriert von Gott gewesen.
0: Cambia, cala sempre di più, ma se ne troverai 40.
1: Und wenn ich 40 finde und wenn ich 30 finde.
0: Non lo farò, non distruggerò quella città se troverò 40 giusti.
1: Nicht zerstört, wenn du 40 findest dafür.
0: E Abramo continua a calare.
1: Abraham versucht runter zu handeln, immer weniger.
0: E dice un'ultima richiesta, se ne troverai 10.
1: Ein letztes bitte, wenn ich nur 10 finde.
0: Non distruggerò Sodoma se ti troverò 10 giusti.
1: Nicht zerstören, wenn du 10 findest.
0: Gerechte. Sappiamo che Sodoma è stata distrutta.
1: Sodoma und Gomorra ist zerstört worden.
0: Perché oltre a Lot che è stato risparmiato.
1: Nur Lot, der eben das durchgestanden hat.
0: Non c'era nessun giusto.
1: War kein einziger Gerechter.
0: Se avesse trovato un altro giusto,
1: wenn
0: pochi
1: er noch
0: giusti,
1: andere Gerechte gefunden hätte,
0: avrebbe risparmiato Sodom.
1: Hätte er eben Sodom und Gomorra nicht zerstört.
0: E questa storia si ripete anche nelle nostre comunità.
1: Und diese Geschichte wiederholt sich auch in unseren Zeiten.
0: Se noi resteremo in pochi, ma resteremo santi e giusti,
1: aber wenn wir versuchen gerecht zu leben,
0: noi saremo come dei parafulmini.
1: Dann sind wir wie solche Raketen.
0: E salveremo anche le nostre comunità, le nostre
1: und
0: città.
1: Und wir werden auch unsere Städte oder unsere Dörfer oder Familien retten.
0: Se troverà pochi giusti
1: wenn
0: anche
1: einige, auch nur wenige
0: nelle vostre comunità in Germania,
1: unseren, Gemeinschaften, zum Beispiel in
0: anche la Germania,
1: Österreich, und Deutschland und so immer,
0: sarà risparmiata.
1: Dann wird diese Unglück nicht über uns hereinbrechen.
0: Capiamo quindi l'importanza.
1: Verstehen wir also, wie wichtig es ist,
0: di essere fedeli, di continuare,
1: dass wir treu sind, dass wir weitermachen,
0: anche se restiamo in pochi.
1: Auch wenn wir wenige sind.
0: Dio non guarda il numero.
1: Gott schaut nicht
0: ma
1: auf die Zahlen, aber er sieht das Herz. Er schaut auf das Herz.
0: Ecco, abbiamo quell'immagine bella che è all'ingresso del Cenacolo.
1: Im Cenacolo das wunderbare Bildnis.
0: Si vede Renato che allunga le mani.
1: Ah, wo der Renato eben diese Statue am Brunnen, wo
0: e
1: Renato die Hände ausstreckt Richtung Mutter Gottes und sagt, Mutter Gottes, die Königin der Liebe, will ihm die Hände reichen.
0: Ecco, ricordo che quando ebbe quella apparizione.
1: Und ich erinnere mich daran, als er diese Botschaft erhalten hat, diese Erscheinung hatte.
0: Chiedemmo a Renato.
1: Dann haben wir Renato hinterher gefragt.
0: Cosa è successo Renato?
1: Was ist heute geschehen?
0: Eri anche durante l'apparizione lui allungò le braccia.
1: Während der Erscheinung hat er die Hände nach oben gestreckt und ausgegeben.
0: E ci dice, pensate che ho toccato con le mie mani le mani della Madonna.
1: Er sagte, ich habe wirklich mit Sehnsucht diese Hände erreicht und denkt, sie waren.
0: E noi con curiosità abbiamo detto, ma come erano le mani della Madonna?
1: Wir haben eben mit Neugierde gefragt, wie waren diese Hände von der Mutter Gottes?
0: Erano calde come le mie.
1: Und er sagt, sie waren warm wie meine Hände.
0: La Madonna era vivente.
1: Es war, also die Mutter Gottes, sie lebt.
0: E lei diceva a Renato in quel messaggio.
1: In Botschaft sagt die Mutter Gottes.
0: Anch'io ero come voi e anche voi sarete come me.
1: In dieser Botschaft sagt sie, ich war eine von euch und so ihr werdet auch so sein wie ich.
0: Quindi a conclusione ecco di questo incontro.
1: Das Resultat oder das Ding, diese Aussage ist.
0: Cerchiamo sempre di guardare le cose di lassù.
1: Versuchen wir immer diese Dinge von oben, vom Himmel her zu betrachten und zu sehen.
0: Pensate,
1: die Sehnsucht danach.
0: Pensate sempre alla gioia che ci aspetta.
1: An die Freude, die uns erwartet.
0: La Madonna ci disse un messaggio.
1: Und die Mutter Gottes sagt in einer Botschaft.
0: Vivete santamente.
1: Lebt heiligmäßig.
0: E gusterete da subito
1: und ihr werdet von jetzt an
0: l'immensa meraviglia e gioia
1: die unendliche Freude
0: che il Padre ha preparato per tutti
1: genießen, die der Vater für alle vorbereitet hat.
0: Quello che ci aspetta dopo
1: das, was uns erwartet dann
0: è meraviglia, cioè
1: wunderbar.
0: Sarà una realtà che noi non ci saremmo mai aspettati
1: die wir uns nie erwarten. Ja, nicht nur erwarten, aber auch nicht erträumen, vorstellen können.
0: Resteremo meravigliati.
1: Wir werden so überrascht sein.
0: E sarà una intensità forte che non finirà mai di gioia,
1: An Freude sein, die wir erleben dürfen, eine ganze Ewigkeit lang.
0: Se pensiamo a questo.
1: Denken wir an das.
0: Anche le piccole o grandi sofferenze che viviamo qui,
1: so
0: anche nei nostri
1: gruppi. Kleinen Leiden und Unannehmlichkeiten, die wir jeden Tag erleiden,
0: diventano secondari.
1: Sie werden an zweiter Stelle zurückgesetzt.
0: E quindi la Madonna ci ha chiamati in questi luoghi per essere.
1: Und so hat die Mutter Gottes, die Königin der Liebe, uns hier an diesen Ort gerufen.
0: Per essere luce.
1: Damit wir Licht sind.
0: E sale per il mondo.
1: Und Salz sind für die Welt.
0: Quindi dobbiamo accogliere con gioia,
1: und so müssen wir mit Freude
0: con profonda gratitudine,
1: diese Botschaften aufnehmen und mit Dankbarkeit
0: di questo dono di essere stati
1: dass
0: chiamati.
1: Wir wirklich, dafür, dass wir wirklich gerufen worden sind.
0: Cerchiamo quindi di agire,
1: und versuchen wir darauf zu reagieren und
0: come
1: Antwort
0: lei,
1: zu
0: come
1: geben,
0: lei ci chiede,
1: so wie sie es wünscht und uns gebeten hat.
0: Cercando di non farle fare brutta figura.
1: Indem wir eben nicht schlechtes Beispiel geben.
0: Gelobt sei Jesus Christus.
2: Sie hörten einen Vortrag von Oskar Grandotto, den er am Konvent 2025 und heute für uns alle damals hielt. Maria, die Königin der Liebe von Schio, ruft auch Sie. Herzlichen Dank für Ihre Antwort auf diesen Ruf.
3: O Maria, Königin der Welt, Mutter der Güte, im Vertrauen auf deine Fürsprache übergeben wir dir unsere Seelen. Begleite uns jeden Tag zur Quelle der Freude. schenke uns den Erlöser. Wir weihen uns dir, Königin der Liebe. Amen.

Gedanke von Don Pirino Gaglione vom 21. Juli 2021. Durchtrenne alle Fesseln des Herzens. Lass deine Liebe frei und du wirst die Freude des Liebens spüren. Im Himmel, in der Liebe Gottes, wirst du bestimmt glückselig sein.

Nie wieder Krieg. Dieses Gebet betete Papst Johannes Paul II. 1991 direkt vor dem Kriegsbeginn gegen den Irak. Wir beten mit ihm. Gott unserer Väter, groß und voll Erbarmen, Herr des Friedens und des Lebens, du Vater aller Menschen, du hegst Pläne des Friedens und nicht des Leides. Du verdammst die Kriege und brichst den Stolz der Gewalttäter. Du hast deinen Sohn Jesus gesandt, um den Menschen in nah und fern den Frieden zu verkünden, um die Menschen aller Rassen und Völker in einer einzigen Familie zu vereinen. Höre den einmütigen Aufschrei deiner Kinder. Höre auf die dringende Bitte der ganzen Menschheit. Nie wieder Krieg, dieses Abenteuer, aus dem es kein Zurück mehr gibt. Nie wieder Krieg, diese Spirale von Trauer und Gewalt, eine Bedrohung für alle Geschöpfe, im Himmel, zu Wasser und zu Land. In Gemeinschaft mit Maria, der Mutter Jesu, bitten wir dich nun, sprich zu den Herzen derer, die Verantwortung tragen für das Schicksal der Völker. Halt auf die Logik der Rache und Vergeltung. Ermögliche durch deinen Heiligen Geist neue Lösungen, großmütige und ehrenvolle Gesten des Friedens. Eröffne Räume des Dialogs und geduldigen Wartens, die fruchtbarer sind als überstürzte Kriegstermine. Gib unsere Zeit Tage des Friedens. Nie wieder Krieg. Gebet des heiligen Papstes Johannes Paul II.

0: Wir wollen jetzt miteinander den Angelus beten, Mutter Gottes ehren, und wir machen das im Studio. Im Namen des Vaters und des Sohnes und des Heiligen Geistes. Amen. Der Engel des Herrn brachte Maria die Botschaft.
1: Und sie empfing vom Heiligen Geist.
0: Gegrüßt seist du, Maria, voll der Gnade, der Herr ist mit dir. Du bist gebenedeit unter den Frauen, und gebenedeit ist die Frucht deines Leibes, Jesus.
1: Heilige Maria, Mutter Gottes, bitte für uns Sünder, jetzt und in der Stunde unseres Todes. Amen.
0: Maria sprach, siehe, ich bin die Magd des Herrn.
1: Mir geschehe nach deinem Wort.
0: Gegrüßt seist du, Maria, voll der Gnade, der Herr ist mit dir. Du bist gebenedeit unter den Frauen, und gebenedeit ist die Frucht deines Leibes, Jesus.
1: Heilige Maria, Mutter Gottes, bitte für uns Sünder, jetzt und in der Stunde unseres Todes. Amen.
0: Und das Wort ist Fleisch geworden.
1: Und hat unter uns gewohnt.
0: Gegrüßt seist du, Maria, voll der Gnade, der Herr ist mit dir. Du bist gebenedeit unter den Frauen, und gebenedeit ist die Frucht deines Leibes, Jesus.
1: Heilige Maria, Mutter Gottes, bitte für uns Sünder, jetzt und in der Stunde unseres Todes. Amen.
0: Bitte für uns, heilige Gottesmutter,
1: auf dass wir würdig werden der Verheißungen Christi.
0: Lasset uns beten. Allmächtiger Gott, gieße deine Gnade in unser Herzen ein. Durch die Botschaft des Engels haben wir die Menschwerdung Christi, deines Sohnes, erkannt. Führe uns durch sein Leiden und Kreuz zur Herrlichkeit der Auferstehung. Darum bitten wir durch Christus, unseren Herrn. Amen.
1: Amen.
0: Jetzt beten wir noch die Anliegen vom Heiligen Vater. Vater unser im Himmel, geheiligt werde dein Name, dein Reich komme, dein Wille geschehe, wie im Himmel, so auf Erden.
1: Unser tägliches Brot gib uns heute und vergib uns unsere Schuld, wie auch wir vergeben unseren Schuldigern, und führe uns nicht in Versuchung, sondern erlöse uns von dem Bösen. Amen.
0: Gegrüßt seist du, Maria, voll der Gnade, der Herr ist mit dir. Du bist gebenedeit unter den Frauen, und gebenedeit ist die Frucht deines Leibes, Jesus.
1: Heilige Maria, Mutter Gottes, bitte für uns Sünder, jetzt und in der Stunde unseres Todes. Amen.
0: Ehre sei dem Vater, dem Sohn und dem Heiligen Geist.
1: Wie im Anfang, so auch jetzt und alle Zeit und in Ewigkeit. Amen.
0: Und wir danken auch unseren lieben Verstorbenen. Herr, gib den Verstorbenen die ewige Ruhe.
1: Und das ewige Licht leuchte ihnen.
0: Herr, lass sie ruhen in deinem Frieden.
1: Amen.

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1: Wir beten heute den glorreichen Rosenkranz im Anliegen von Radio Gloria und im Anliegen der Zuhörerschaft. Im Namen des Vaters und des Sohnes und des Heiligen Geistes.
2: Amen.
1: Ich glaube an Gott, den Vater, den Allmächtigen, den Schöpfer des Himmels und der Erde, und an Jesus Christus, seinen eingeborenen Sohn, unseren Herrn, empfangen durch den Heiligen Geist, geboren von der Jungfrau Maria, gelitten unter Pontius Pilatus, gekreuzigt, gestorben und begraben, hinabgestiegen in das Reich des Todes, am dritten Tage auferstanden von den Toten, aufgefahren in den Himmel, er sitzt zu Rechten Gottes, des allmächtigen Vaters, von dort wird er kommen, zu richten die Lebenden und die Toten. Ich glaube an den Heiligen Geist, die heilige katholische Kirche, Gemeinschaft der Heiligen, Vergebung der Sünden, Auferstehung der Toten und das ewige Leben. Amen.
3: Vater unser im Himmel, geheiligt werde dein Name, dein Reich komme, dein Wille geschehe, wie im Himmel, so auf Erden.
4: Unser tägliches Brot gib uns heute und vergib uns unsere Schuld, wie auch wir vergeben unseren Schuldigen. Und führe uns nicht in Versuchung, sondern erlöse uns von dem Bösen. Amen.
5: Gegrüßet seist du, Maria, voll der Gnade. Der Herr ist mit dir. Du bist gebenedeit unter den Frauen. Und gebenedeit ist die Frucht deines Leibes, Jesus, den uns den Glauben vermehre.
6: Heilige Maria, Mutter Gottes, bitte für uns Sünder, jetzt und in der Stunde unseres Todes. Amen.
7: Gegrüßet seist du, Maria, voll der Gnade. Der Herr ist mit dir. Du bist gebenedeit unter den Frauen. Und gebenedeit ist die Frucht deines Leibes, Jesus, denn uns die Hoffnung stärke.
8: Heilige Maria, Mutter Gottes, bitte für uns Sünder, jetzt und in der Stunde unseres Todes. Amen.
9: Gegrüßet seist du, Maria, volle Gnade. Der Herr ist mit dir. Du bist gebenedeit unter den Frauen. Und gebenedeit ist die Frucht deines Leibes, Jesus, denn uns die Liebe entzünde.
10: Heilige Maria, Mutter Gottes, bitte für uns Sünder, jetzt und in der Stunde unseres Todes. Amen.
11: Ehre sei dem Vater
12: und dem Sohn und dem Heiligen Geist, wie im Anfang, so auch jetzt und alle Zeit und in Ewigkeit. Amen.
13: O mein Jesus,
14: verzeih uns unsere Sünden, bewahre uns vor dem Feuer der Hölle, führe alle Seelen in den Himmel, besonders jene, die deiner Barmherzigkeit am meisten bedürfen.
15: Vater unser im Himmel, geheiligt werde dein Name, dein Reich komme, dein Wille geschehe, wie im Himmel, so auf Erden.
16: Unser tägliches Brot gib uns heute und vergib uns unsere Schuld, wie auch wir vergeben unseren Schuldigen. Und führe uns nicht in Versuchung, sondern erlöse uns von dem Bösen. Amen.
17: Gegrüßet seist du, Maria, voll der Gnade. Der Herr ist mit dir. Du bist gebenedeit unter den Frauen. Und gebenedeit ist die Frucht deines Leibes, Jesus, der von den Toten auferstanden ist.
18: Heilige Maria, Mutter Gottes, bitte für uns Sünder, jetzt und in der Stunde unseres Todes. Amen.
19: Gegrüßet seist du, Maria, voll der Gnade. Der Herr ist mit dir. Du bist gebenedeit unter den Frauen. Und gebenedeit ist die Frucht deines Leibes, Jesus, der von den Toten auferstanden ist.
20: Heilige Maria, Mutter Gottes, bitte für uns Sünder, jetzt und in der Stunde unseres Todes. Amen.
2: Gegrüßet seist du, Maria, voll der Gnade. Der Herr ist mit dir. Du bist gebenedeit unter den Frauen, und gebenedeit ist die Frucht deines Leibes, Jesus, der von den Toten auferstanden ist.
21: Heilige Maria, Mutter Gottes, bitte für uns Sünder, jetzt und in der Stunde unseres Todes. Amen.
2: Gegrüßet seist du, Maria, voll der Gnade. Der Herr ist mit dir. Du bist gebenedeit unter den Frauen, und gebenedeit ist die Frucht deines Leibes, Jesus, der von den Toten auferstanden ist.
21: Heilige Maria, Mutter Gottes, bitte für uns Sünder, jetzt und in der Stunde unseres Todes. Amen.
2: Gegrüßet seist du, Maria, voll der Gnade. Der Herr ist mit dir. Du bist gebenedeit unter den Frauen, und gebenedeit ist die Frucht deines Leibes, Jesus, der von den Toten auferstanden ist.
21: Heilige Maria, Mutter Gottes, bitte für uns Sünder, jetzt und in der Stunde unseres Todes. Amen.
2: Gegrüßet seist du, Maria, volle Gnade, der Herr ist mit dir. Du bist gebenedeit unter den Frauen, und gebenedeit ist die Frucht deines Leibes, Jesus, der von den Toten auferstanden ist.
21: Heilige Maria, Mutter Gottes, bitte für uns Sünder, jetzt und in der Stunde unseres Todes. Amen.
2: Gegrüßet seist du, Maria, voll der Gnade, der Herr ist mit dir. Du bist gebenedeit unter den Frauen, und gebenedeit ist die Frucht deines Leibes, Jesus, der von den Toten auferstanden ist.
21: Heilige Maria, Mutter Gottes, bitte für uns Sünder, jetzt und in der Stunde unseres Todes. Amen.
2: Gegrüßet seist du, Maria, voll der Gnade, der Herr ist mit dir. Du bist gebenedeit unter den Frauen, und gebenedeit ist die Frucht deines Leibes, Jesus, der von den Toten auferstanden ist.
21: Heilige Maria, Mutter Gottes, bitte für uns Sünder, jetzt und in der Stunde unseres Todes. Amen.
2: Gegrüßet seist du, Maria, voll der Gnade, der Herr ist mit dir. Du bist gebenedeit unter den Frauen, und gebenedeit ist die Frucht deines Leibes, Jesus, der von den Toten auferstanden ist.
21: Heilige Maria, Mutter Gottes, bitte für uns Sünder, jetzt und in der Stunde unseres Todes. Amen.
2: Gegrüßet seist du, Maria, voll der Gnade, der Herr ist mit dir. Du bist gebenedeit unter den Frauen, und gebenedeit ist die Frucht deines Leibes, Jesus, der von den Toten auferstanden ist.
21: Heilige Maria, Mutter Gottes, bitte für uns Sünder, jetzt und in der Stunde unseres Todes. Amen.
2: Ehre sei dem Vater, und dem
21: Sohn, und dem Heiligen Geist, wie im Anfang, so auch jetzt und alle Zeit, und in Ewigkeit. Amen.
2: O mein Jesus, verzeih uns unsere Sünden,
21: bewahre uns vor dem Feuer der Hölle, führe alle Seelen in den Himmel, besonders jene, die deiner Barmherzigkeit am meisten bedürfen.
2: O Maria, ohne Sünden empfange,
21: bitte für uns, die wir zu dir in unsere Zuflucht nehmen.
22: Vater unser im Himmel, geheiligt werde dein Name, dein Reich komme, dein Wille geschehe, wie im Himmel, so auf Erden.
23: Unser tägliches Brot gib uns heute, und vergib uns unsere Schuld, wie auch wir vergeben unseren Schuldigen, und führe uns nicht in Versuchung, sondern erlöse uns von dem Bösen. Amen.
24: Gegrüßt seist du, Maria, voller Gnade, der Herr ist mit dir. Du bist gebenedeit unter den Frauen, und gebenedeit ist die Frucht deines Leibes, Jesus, der in den Himmel aufgefahren ist.
25: Heilige Maria, Mutter Gottes, bitte für uns Sünder, jetzt und in der Stunde unseres Todes. Amen.
24: Gegrüßt seist du, Maria, voller Gnade, der Herr ist mit dir. Du bist gebenedeit unter den Frauen, und gebenedeit ist die Frucht deines Leibes, Jesus, der in den Himmel aufgefahren ist.
25: Heilige Maria, Mutter Gottes, bitte für uns Sünder,
0: jetzt und in der Stunde unseres Todes. Amen.
24: Gegrüßt seist du, Maria, voller Gnade, der Herr ist mit dir. Du bist gebenedeit unter den Frauen, und gebenedeit ist die Frucht deines Leibes, Jesus, der in den Himmel aufgefahren ist.
0: Heilige Maria, Mutter Gottes, bitte für uns Sünder, jetzt und in der Stunde unseres Todes. Amen.
24: Gegrüßt seist du, Maria, voller Gnade, der Herr ist mit dir. Du bist gebenedeit unter den Frauen, und gebenedeit ist die Frucht deines Leibes, Jesus, der in den Himmel aufgefahren ist.
0: Heilige Maria, Mutter Gottes, bitte für uns Sünder, jetzt und in der Stunde unseres Todes. Amen.
24: Gegrüßt seist du, Maria, voller Gnade, der Herr ist mit dir. Du bist gebenedeit unter den Frauen, und gebenedeit ist die Frucht deines Leibes, Jesus, der in den Himmel aufgefahren ist.
0: Heilige Maria, Mutter Gottes, bitte für uns Sünder, jetzt und in der Stunde unseres Todes. Amen.
24: Gegrüßt seist du, Maria, voller Gnade, der Herr ist mit dir. Du bist gebenedeit unter den Frauen, und gebenedeit ist die Frucht deines Leibes, Jesus, der in den Himmel aufgefahren ist.
0: Heilige Maria, Mutter Gottes, bitte für uns Sünder, jetzt und in der Stunde unseres Todes. Amen.
24: Gegrüßt seist du, Maria, voller Gnade, der Herr ist mit dir. Du bist gebenedeit unter den Frauen, und gebenedeit ist die Frucht deines Leibes, Jesus, der in den Himmel aufgefahren ist.
0: Heilige Maria, Mutter Gottes, bitte für uns Sünder, jetzt und in der Stunde unseres Todes. Amen.
24: Gegrüßt seist du, Maria, voller Gnade, der Herr ist mit dir. Du bist gebenedeit unter den Frauen, und gebenedeit ist die Frucht deines Leibes, Jesus, der in den Himmel aufgefahren ist.
0: Heilige Maria, Mutter Gottes, bitte für uns Sünder, jetzt und in der Stunde unseres Todes. Amen.
24: Gegrüßt seist du, Maria, voller Gnade, der Herr ist mit dir. Du bist gebenedeit unter den Frauen, und gebenedeit ist die Frucht deines Leibes, Jesus, der in den Himmel aufgefahren ist.
0: Heilige Maria, Mutter Gottes, bitte für uns Sünder, jetzt und in der Stunde unseres Todes. Amen.
24: Gegrüßt seist du, Maria, voller Gnade, der Herr ist mit dir. Du bist gebenedeit unter den Frauen, und gebenedeit ist die Frucht deines Leibes, Jesus, der in den Himmel aufgefahren ist.
0: Heilige Maria, Mutter Gottes, bitte für uns Sünder, jetzt und in der Stunde unseres Todes. Amen.
24: Ehre sei dem Vater,
0: und dem Sohn, und dem Heiligen Geist, wie im Anfang, so auch jetzt und alle Zeit, und in Ewigkeit. Amen.
24: O mein Jesus,
0: verzeih uns unsere Sünden, bewahre uns vor dem Feuer der Hölle, führe alle Seelen in den Himmel, besonders jene, die deiner Barmherzigkeit am meisten bedürfen.
24: O Maria, ohne Sünden empfangen,
0: bitte für uns, die wir zu dir unsere Zuflucht nehmen. Amen.
1: Vater unser im Himmel, geheiligt werde dein Name, dein Reich komme, dein Wille geschehe, wie im Himmel, so auf Erden.
3: Unser tägliches Brot gib uns heute, und vergib uns unsere Schuld, wie auch wir vergeben unseren Schuldigen. Und führe uns nicht in Versuchung, sondern erlöse uns von dem Bösen. Amen.
1: Gegrüßet seist du, Maria, voll der Gnade, der Herr ist mit dir. Du bist gebenedeit unter den Frauen, und gebenedeit ist die Frucht deines Leibes, Jesus, der uns den Heiligen Geist gesandt hat.
3: Heilige Maria, Mutter Gottes, bitte für uns Sünder, jetzt und in der Stunde unseres Todes. Amen.
1: Gegrüßet seist du, Maria, voll der Gnade, der Herr ist mit dir. Du bist gebenedeit unter den Frauen, und gebenedeit ist die Frucht deines Leibes, Jesus, der uns den Heiligen Geist gesandt hat.
3: Heilige Maria, Mutter Gottes, bitte für uns Sünder, jetzt und in der Stunde unseres Todes. Amen.
1: Gegrüßet seist du, Maria, voll der Gnade, der Herr ist mit dir. Du bist gebenedeit unter den Frauen, und gebenedeit ist die Frucht deines Leibes, Jesus, der uns den Heiligen Geist gesandt hat.
4: Heilige Maria, Mutter Gottes, bitte für uns Sünder, jetzt und in der Stunde unseres Todes. Amen.
1: Gegrüßet seist du, Maria, voll der Gnade, der Herr ist mit dir. Du bist gebenedeit unter den Frauen, und gebenedeit ist die Frucht deines Leibes, Jesus, der uns den Heiligen Geist gesandt hat.
4: Heilige Maria, Mutter Gottes, bitte für uns Sünder, jetzt und in der Stunde unseres Todes. Amen.
1: Gegrüßet seist du, Maria, voll der Gnade, der Herr ist mit dir. Du bist gebenedeit unter den Frauen, und gebenedeit ist die Frucht deines Leibes, Jesus, der uns den Heiligen Geist gesandt hat.
4: Heilige Maria, Mutter Gottes, bitte für uns Sünder, jetzt und in der Stunde unseres Todes. Amen.
1: Gegrüßet seist du, Maria, voll der Gnade, der Herr ist mit dir, du bist gebenedeit unter den Frauen, und gebenedeit ist die Frucht deines Leibes, Jesus, der uns den Heiligen Geist gesandt hat.
4: Heilige Maria, Mutter Gottes, bitte für uns Sünder, jetzt und in der Stunde unseres Todes. Amen.
1: Gegrüßet seist du, Maria, voll der Gnade, der Herr ist mit dir. Du bist gebenedeit unter den Frauen, und gebenedeit ist die Frucht deines Leibes, Jesus, der uns den Heiligen Geist gesandt hat.
4: Heilige Maria, Mutter Gottes, bitte für uns Sünder, jetzt und in der Stunde unseres Todes. Amen.
1: Gegrüßet seist du, Maria, voll der Gnade,

0: mit dir, du bist gebenedeit unter den Frauen, und gebenedeit ist die Frucht deines Leibes, Jesus, der uns den Heiligen Geist gesandt hat.
1: Heilige Maria, Mutter Gottes, bitte für uns Sünder, jetzt und in der Stunde unseres Todes. Amen.
0: Ehre sei dem Vater,
1: und dem Sohn, und dem Heiligen Geist, wie im Anfang, so auch jetzt und alle Zeit, und in Ewigkeit. Amen.
0: O mein Jesus,
1: verzeih uns unsere Sünden, bewahre uns vor dem Feuer der Hölle, führe alle Seelen in den Himmel, besonders jene, die deiner Barmherzigkeit am meisten bedürfen.
0: O Maria, ohne Sünde empfangen,
1: bitte für uns, die wir zu dir unsere Zuflucht nehmen. Amen.
2: Vater unser im Himmel, geheiligt werde dein Name, dein Reich komme, dein Wille geschehe, wie im Himmel, so auf Erden.
1: Unser tägliches Brot gib uns heute und vergib uns unsere Schuld, wie auch wir vergeben unseren Schuldigen. Und führe uns nicht in Versuchung, sondern erlöse uns von dem Bösen. Amen.
2: Gegrüßet seist du, Maria, voll der Gnade. Der Herr ist mit dir. Du bist gebenedeit unter den Frauen, und gebenedeit ist die Frucht deines Leibes, Jesus, der dich, o Jungfrau, in den Himmel aufgenommen hat.
1: Heilige Maria, Mutter Gottes, bitte für uns Sünder, jetzt und in der Stunde unseres Todes. Amen.
2: Gegrüßet seist du, Maria, voll der Gnade, der Herr ist mit dir. Du bist gebenedeit unter den Frauen, und gebenedeit ist die Frucht deines Leibes, Jesus, der dich, o Jungfrau, in den Himmel aufgenommen hat.
1: Heilige Maria, Mutter Gottes, bitte für uns Sünder, jetzt und in der Stunde unseres Todes. Amen.
2: Gegrüßet seist du, Maria, volle Gnade. Der Herr ist mit dir. Du bist gebenedeit unter den Frauen, und gebenedeit ist die Frucht deines Leibes, Jesus, der dich, o Jungfrau, in den Himmel aufgenommen hat.
1: Heilige Maria, Mutter Gottes, bitte für uns Sünder, jetzt und in der Stunde unseres Todes. Amen.
2: Gegrüßet seist du, Maria, volle Gnade. Der Herr ist mit dir. Du bist gebenedeit unter den Frauen, und gebenedeit ist die Frucht deines Leibes, Jesus, der dich, o Jungfrau, in den Himmel aufgenommen hat.
1: Heilige Maria, Mutter Gottes, bitte für uns Sünder, jetzt und in der Stunde unseres Todes. Amen.
2: Gegrüßet seist du, Maria, volle Gnade, der Herr ist mit dir. Du bist gebenedeit unter den Frauen, und gebenedeit ist die Frucht deines Leibes, Jesus, der dich, o Jungfrau, in den Himmel aufgenommen hat.
1: Heilige Maria, Mutter Gottes, bitte für uns Sünder, jetzt und in der Stunde unseres Todes. Amen.
2: Gegrüßet seist du, Maria, volle Gnade, der Herr ist mit dir. Du bist gebenedeit unter den Frauen, und gebenedeit ist die Frucht deines Leibes, Jesus, der dich, o Jungfrau, in den Himmel aufgenommen hat.
1: Heilige Maria, Mutter Gottes, bitte für uns Sünder, jetzt und in der Stunde unseres Todes. Amen.
2: Gegrüßet seist du, Maria, voll der Gnade, der Herr ist mit dir. Du bist gebenedeit unter den Frauen, und gebenedeit ist die Frucht deines Leibes, Jesus, der dich, o Jungfrau, in den Himmel aufgenommen hat.
1: Heilige Maria, Mutter Gottes, bitte für uns Sünder, jetzt und in der Stunde unseres Todes. Amen.
2: Gegrüßet seist du, Maria, volle Gnade, der Herr ist mit dir. Du bist gebenedeit unter den Frauen, und gebenedeit ist die Frucht deines Leibes, Jesus, der dich, o Jungfrau, in den Himmel aufgenommen hat.
1: Heilige Maria, Mutter Gottes, bitte für uns Sünder, jetzt und in der Stunde unseres Todes. Amen.
2: Gegrüßet seist du, Maria, volle Gnade, der Herr ist mit dir. Du bist gebenedeit unter den Frauen, und gebenedeit ist die Frucht deines Leibes, Jesus, der dich, o Jungfrau, in den Himmel aufgenommen hat.
1: Heilige Maria, Mutter Gottes, bitte für uns Sünder, jetzt und in der Stunde unseres Todes. Amen.
2: Gegrüßet seist du.

0: Maria, volle Gnade, der Herr ist mit dir. Du bist gebenedeit unter den Frauen, und gebenedeit ist die Frucht deines Leibes, Jesus, der dich, o Jungfrau, in den Himmel aufgenommen hat.
1: Heilige Maria, Mutter Gottes, bitte für uns Sünder, jetzt und in der Stunde unseres Todes. Amen.
0: Ehre sei dem Vater
1: und dem Sohn und dem Heiligen Geist, wie im Anfang, so auch jetzt und alle Zeit und in Ewigkeit. Amen.
0: O mein Jesus,
1: verzeih uns unsere Sünden, bewahre uns vor dem Feuer der Hölle, führe alle Seelen in den Himmel, besonders jene, die deiner Barmherzigkeit am meisten bedürfen.
0: O Maria, ohne Sünden empfangen,
1: bitte für uns, die wir zu dir in unsere Zuflucht nehmen.
0: Amen.
2: Vater unser im Himmel, geheiligt werde dein Name, dein Reich komme, dein Wille geschehe, wie im Himmel, so auf Erden.
3: Unser tägliches Brot gib uns heute, und vergib uns unsere Schuld, wie auch wir vergeben unseren Schuldigern, und führe uns nicht in Versuchung, sondern erlöse uns von dem Bösen. Amen.
2: Gegrüßet seist du, Maria, voller Gnade, der Herr ist mit dir. Du bist gebenedeit unter den Frauen, und gebenedeit ist die Frucht deines Leibes, Jesus, der dich, o Jungfrau, im Himmel gekrönt hat.
3: Heilige Maria, Mutter Gottes, bitte für uns Sünder, jetzt und in der Stunde unseres Todes. Amen.
2: Gegrüßt seist du, Maria, voller Gnade, der Herr ist mit dir. Du bist gebenedeit unter den Frauen, und gebenedeit ist die Frucht deines Leibes, Jesus, der dich, o Jungfrau, im Himmel gekrönt hat.
3: Heilige Maria, Mutter Gottes, bitte für uns Sünder, jetzt und in der Stunde unseres Todes. Amen.
2: Gegrüßt seist du, Maria, voller Gnade, der Herr ist mit dir. Du bist gebenedeit unter den Frauen, und gebenedeit ist die Frucht deines Leibes, Jesus, der dich, o Jungfrau, im Himmel gekrönt hat.
3: Heilige Maria, Mutter Gottes, bitte für uns Sünder, jetzt und in der Stunde unseres Todes. Amen.
2: Gegrüßt seist du, Maria, voller Gnade, der Herr ist mit dir. Du bist gebenedeit unter den Frauen, und gebenedeit ist die Frucht deines Leibes, Jesus, der dich, o Jungfrau, im Himmel gekrönt hat.
3: Heilige Maria, Mutter Gottes, bitte für uns Sünder, jetzt und in der Stunde unseres Todes. Amen.
2: Gegrüßt seist du, Maria, voller Gnade, der Herr ist mit dir. Du bist gebenedeit unter den Frauen, und gebenedeit ist die Frucht deines Leibes, Jesus, der dich, o Jungfrau, im Himmel gekrönt hat.
3: Heilige Maria, Mutter Gottes, bitte für uns Sünder, jetzt und in der Stunde unseres Todes. Amen.
2: Gegrüßt seist du, Maria, voller Gnade, der Herr ist mit dir. Du bist gebenedeit unter den Frauen, und gebenedeit ist die Frucht deines Leibes, Jesus, der dich, o Jungfrau, im Himmel gekrönt hat.
3: Heilige Maria, Mutter Gottes, bitte für uns Sünder, jetzt und in der Stunde unseres Todes. Amen.
2: Gegrüßt seist du, Maria, voller Gnade, der Herr ist mit dir. Du bist gebenedeit unter den Frauen, und gebenedeit ist die Frucht deines Leibes, Jesus, der dich, o Jungfrau, im Himmel gekrönt hat.
3: Heilige Maria, Mutter Gottes, bitte für uns Sünder, jetzt und in der Stunde unseres Todes. Amen.
2: Gegrüßt seist du, Maria, voller Gnade, der Herr ist mit dir. Du bist gebenedeit unter den Frauen, und gebenedeit ist die Frucht deines Leibes, Jesus, der dich, o Jungfrau, im Himmel gekrönt hat.
3: Heilige Maria, Mutter Gottes, bitte für uns Sünder, jetzt und in der Stunde unseres Todes. Amen.
2: Gegrüßt seist du, Maria, voller Gnade, der Herr ist mit dir. Du bist gebenedeit unter den Frauen, und gebenedeit ist die Frucht deines Leibes, Jesus, der dich, o Jungfrau, im Himmel gekrönt hat.
3: Heilige Maria, Mutter Gottes, bitte für uns Sünder, jetzt und in der Stunde unseres Todes. Amen.
2: Gegrüßt seist du, Maria, voller Gnade, der Herr ist mit dir. Du bist gebenedeit unter den Frauen, und gebenedeit ist die Frucht deines Leibes, Jesus, der dich, o Jungfrau, im Himmel gekrönt hat.
3: Heilige Maria, Mutter Gottes, bitte für uns Sünder, jetzt und in der Stunde unseres Todes. Amen.
2: Gegrüßt seist du, Maria, voller Gnade, der Herr ist mit dir. Du bist gebenedeit unter den Frauen, und gebenedeit ist die Frucht deines Leibes, Jesus, der dich, o Jungfrau, im Himmel gekrönt hat.
3: Heilige Maria, Mutter Gottes, bitte für uns Sünder, jetzt und in der Stunde unseres Todes. Amen.
2: Ehre sei dem Vater,
3: und dem Sohn, und dem Heiligen Geist, wie im Anfang, so auch jetzt und alle Zeit, und in Ewigkeit. Amen.
2: O mein Jesus,
3: verzeih uns unsere Sünden, bewahre uns vor dem Feuer der Hölle, führe alle Seelen in den Himmel, besonders jene, die deine Barmherzigkeit am meisten bedürfen.
2: O Maria, ohne Sünden empfangen,
3: bitte für uns, die wir zu dir unsere Zuflucht nehmen. Amen.
1: Sei gegrüßt, o Königin, Mutter der Barmherzigkeit, unser Leben, unsere Wonne und unsere Hoffnung sei gegrüßt. Zu dir rufen wir, verbannte Kinder Evas, zu dir seufzen wir, trauernd und weinend, in diesem Tal der Tränen. Wohlan denn, unsere Fürsprecherin, wende deine barmherzigen Augen uns zu. Und nach diesem Elend zeige uns, Jesus, die gebenedeite Frucht deines Leibes. O gütige, o milde, o süße Jungfrau Maria. Heiliger Erzengel Michael, verteidige uns im Kampfe gegen die Bosheit und die Nachstellungen des Teufels. Sei unser Schutz. Gott gebiete ihm, so bitten wir flehentlich. Und du, Fürst der himmlischen Herrscharen, stürze den Satan und die anderen bösen Geister, die zum Verderben der Menschen die Welt durchziehen, mit Gottes Kraft hinab in den Abgrund. Amen.
2: Im Namen des Vaters und des Sohnes und des Heiligen Geistes. Amen. Gelobt sei Jesus Christus in Ewigkeit. Amen.
0: Im Gebet verbunden mit Ihnen und der ganzen Zuhörerschaft von Radio Gloria Michael, Peter und Simon Galliker.

Wir beten zum heiligsten Jesu mit Wort vom Bischof von Augsburg, der Bischof Kumpfmüller. Es ist ein Gebet zum Herz Jesu und gleichzeitig ein Gebet für unsere Priester. Im Namen des Vaters und des Sohnes und des Heiligen Geistes. Amen. Ein Priesterherz ist Jesu Herz, das Opferlamm für unsere Sünden. Sucht überall in Sorg und Schmerz die müden Schäflein aufzufinden. O Heiligherz für immer da, mach ihre Herzen zum Altar und lasse sie, wie du, so rein, dir allzeit heilige Priester sein. Ein Priesterherz ist Jesu Herz, es fühlet nur die fremden Leiden, es nimmt für sich der Menschen Schmerz und gibt dafür des Himmels Freuden. O heilig Herz für immer da, mach ihre Herzen zum Altar und lasse sie, wie du, so rein, dir allzeit heilige Priester sein. Ein Priesterherz ist Jesu Herz, und Seelen nur sind sein Begehr. Für Seelen liegt es Tod und Schmerz, für Seelen willst die Lieb verzehren. O heilig Herz, für immer da, mach ihre Herzen zum Altar und lasse sie, wie du, so rein, dir allzeit heilige Priester sein.

0: Sie hören jetzt aus dem Tagebuch von der Schweizer Heiligen, der Schwester Maria Bernarda Büttler. Das Buch hat herausgegeben der emeritierte Pfarrer Urs Keusch. Die Sprecherin ist Nicole Meru.
1: Vom Grabe der Halbheit und Lauheit auferstehen. Eine heilige Gebetsaufgabe sei es für die Priester, die Apostel des Herrn, betend und opfernd einzustehen. Von wem ist diese Aufgabe den Kindern Gottes aufgegeben? Nun, meine lieben Kinder, wollen wir uns kraftvoll erheben, wo uns Armen, uns Schwachen und Elenden eine so herrliche Gebetsaufgabe übertragen ist. Von wem, werdet ihr fragen? Vom heiligen, milden, gnadenüberströmenden, gottmenschlichen Herzen Jesu, unseres himmlischen Bräutigams. Und nun ruft Maria Bernarda auf, sich zu neuem Eifer zu erheben. Ja, gewiss, jetzt leben wir in der Osteroktav. Auferstehen wollen wir vom Grabe unserer Halbheit und Lauheit. Wir wollen mit Kraft kämpfen gegen alles, was uns im geistlichen Leben ein Hindernis ist. Jede Schwester richte die Geschosse und Waffen dorthin, wo sich ihre größten Schwächen zeigen. So und in keiner anderen Weise werden wir gut und wirksam unsere Gebetsaufgabe für die Apostel des Herrn vollbringen. Und wir werden nur auf diesem Wege kleine Apostelinnen werden. Für Maria Bernarda dringt unser Beten nur dann durch die Wolken, ist unser Beten nur dann apostolisch wirksam, wenn wir gleichzeitig, stündlich, sagt sie, an unserer Selbstheiligung arbeiten. So, wie sie es uns vorgelebt hat. Darum führt sie weiter aus. O geliebte Kinder Gottes, lasst uns meiden unnützes Sinnen, Denken, Sorgen und eitles Reden. Dies alles wirkt nichts, taugt nichts, schadet aber unvergleichlich mehr, als wir es erkennen und glauben. Große geistige Kraft und viele Gnaden verlieren wir auf diese Weise. Ach, Kinder, wie schwach, wie wankelmütig sind wir doch. Lasst uns vereint beten zum milden Herzen Jesu.

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Schön, dass ihr Radio Gloria eingeschaltet habt. Heute Mittwoch, der 23. September 2026. In der 25. Woche im Jahreskreis und am Gedenktag vom heiligen Pius von Pietrelcina oder ganz gut bekannt unter dem Namen Padre Pio. Herzlich begrüßt Sie Claudia Baumler und miteinander schauen wir jetzt, was das Tagesprogramm für Sie bereit hat. Am 7. beten wir die Laudes, das Morgengebet von der Kirche. Am 20. ab 7. beten wir unsere Novene zum Bruder Klaus. Heute sind wir am 8. Tag. Am 7:30 das Morgengebet. Am 7:15 das Tagesevangelium. Am 8. Radio Vatikan Kurznachrichten. Am 7:15 aus dem Schatz von der Kirche. Am 8:30 im Kalenderblatt der heilige Pater Pio. Am 9. übertragen wir die heilige Messe aus der Wallfahrtsbasilika Maria Bründlein bei Wemding. Wir übertragen über das KTV. Am 10. Generalaudienz mit Papst Leo dem 14. Am 11. Erzählung. Sie hören Predigtnotizen vom Don Pierino Gallione oder Briefausschnitt vom heiligen Pater Pio. Am 11:45 ist Tagesevangelium. Am 12. grüßen wir unsere Mutter Gottes mit dem Angelusgebet. Am 11:15 Radio Vatikan Kurznachrichten. Am 1 aus dem Schatz der Kirche. Am 11:15 im Kalenderblatt der heilige Pater Pio. Am 13:30 himmelwärts. Geistliche Sprossen für die Himmelsleiter. Am 2 Glaubensspiegel. Manopello und der heilige Pater Pio. Eine Sendung mit Dr. Markus van den Hövel. Am 3 halten wir unsere Gebetsstunde. Wir beten den Barmherzigkeitsrosenkranz und die 7 Vater Unser. Am 3:30 beten wir die Novene zum Bruder Klaus, der 8. Tag. Am 4 Radio Vatikan Nachrichtenmagazin. Am 5 Glaubenskurs. Einführung in das Neue Testament mit Dr. Peter Egger. Am 5:30 im Kalenderblatt der heilige Pater Pio. Am 5:45 aus dem Schatz der Kirche. Am 6 Radio Vatikan Nachrichtenmagazin. 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

O Gott, komm mir zu Hilfe. Herr, eile mir zu helfen. Ehre sei dem Vater, dem Sohn und dem Heiligen Geist. Im Anfang, so auch jetzt und alle Zeit und in Ewigkeit. Amen. Halleluja. Nacht und Gewölk und Finsternis, verworrenes Chaos dieser Welt, entweicht und flieht, das Licht erscheint, der Tag erhebt sich, Christus naht. Jäh reißt der Erde dunkel auf, durchstoßen von der Sonne Strahl, der Farbenfülle kehrt zurück, im hellen Glanz des Taggestirns. So soll, was in uns dunkel ist, was schwer uns auf dem Herzen liegt, aufbrechen unter deinem Licht und dir sich öffnen, Herr und Gott. Dich, Christus, suchen wir allein, mit reinem, ungeteiltem Sinn. Dir beugen willig wir das Knie, mit Bitten und mit Lobgesang. Blick tief in unser Herz hinein, sieh unser ganzes Leben an. Noch manches Arge liegt in uns, was nur dein Licht erhellen kann. Dir, Christus, guter Herr und Gott, dem ewigen Vater, der uns liebt, dem Heiligen Geist, der bei uns ist, sei Lob und Dank in Ewigkeit. Amen. In deinem Licht, o Gott, schauen wir das Licht. Der Frevler spricht, ich bin entschlossen zum Bösen. In seinen Augen gibt es kein Erschrecken vor Gott. Er gefällt sich darin, sich schuldig zu machen und zu hassen. Die Worte seines Mundes sind Trug und Unheil. Er hat es aufgegeben, weise und gut zu handeln. Unheil plant er auf seinem Lager. Er betritt schlimme Wege und scheut nicht das Böse. Herr, deine Güte reicht, soweit der Himmel ist, deine Treue, soweit die Wolken ziehen. Deine Gerechtigkeit steht wie die Berge Gottes. Deine Urteile sind tief wie das Meer. Herr, du hilfst Menschen und Tieren. Gott, wie köstlich ist deine Huld. Die Menschen bergen sich im Schatten deiner Flügel. Sie laben sich am Reichtum deines Hauses. Du drängst sie mit dem Strom deiner Wonnen. Denn bei dir ist die Quelle des Lebens. In deinem Licht schauen wir das Licht. Erhalte denen, die dich kennen, deine Huld und deine Gerechtigkeit den Menschen mit redlichem Herzen. Lass mich nicht kommen unter den Fuß der Stolzen. Die Hand der Frevler soll mich nicht vertreiben. Dann brechen die Bösen zusammen. Sie werden niedergestoßen und können nie wieder aufstehen. Ehre sei dem Vater, dem Sohn und dem Heiligen Geist, wie im Anfang, so auch jetzt und alle Zeit und in Ewigkeit. Amen. In deinem Licht, o Gott, schauen wir das Licht. Herr, du bist groß und wunderbar in deiner Macht. Stimmt dein Lied an für meinen Gott unter Paukenschall, singt für den Herrn unter Zimbelklang. Preist ihn und singt sein Lob, rühmt seinen Namen und ruft ihn an. Denn der Herr ist ein Gott, der den Kriegen ein Ende setzt. Ich singe meinem Gott ein neues Lied. Herr, du bist groß und voll Herrlichkeit. Wunderbar bist du in deiner Stärke. Keiner kann dich übertreffen. Dienen muß dir deine ganze Schöpfung. Denn du hast gesprochen und alles entstand. Du sandtest deinen Geist, um den Bau zu vollenden. Kein Mensch kann deinem Wort widerstehen. Meere und Berge erbeben in ihrem Grund. Vor dir zerschmelzen die Felsen wie Wachs. Doch wer dich fürchtet, der erfährt deine Gnade. Ehre sei dem Vater, dem Sohn und dem Heiligen Geist, im Anfang, so auch jetzt und alle Zeit und in Ewigkeit. Amen. Herr, du bist groß und wunderbar in deiner Macht. Jauchzet Gott zu mit lautem Jubel. Ihr Völker alle klatscht in die Hände.
jauchzt Gott zu mit lautem Jubel. Denn furchtgebietend ist der Herr der Höchste, ein großer König über die ganze Erde. Er unterwirft uns Völker und zwingt Nationen unter unsere Füße. Er wählt unser Erbland für uns aus, den Stolz Jakobs, den er liebt. Gott stieg empor unter Jubel, der Herr beim Schall der Hörner. Singt unserem Gott, ja, singt ihm. Spielt unserem König, spielt ihm. Denn Gott ist König der ganzen Erde. Spielt ihm ein Psalmenlied. Gott wurde König über alle Völker. Gott sitzt auf seinem heiligen Thron. Die Fürsten der Völker sind versammelt, als Volk des Gottes Abrahams. Denn Gott gehören die Mächte der Erde. Er ist hoch erhaben. Ehre sei dem Vater, dem Sohn und dem Heiligen Geist, wie im Anfang, so auch jetzt und alle Zeit und in Ewigkeit. Amen. Jauchzet Gott zu mit lautem Jubel. Kurzlesung. Was dir selbst verhasst ist, das mute auch einem anderen nicht zu. Gib dem Hungrigen von deinem Brot und dem Nackten von deinen Kleidern. Such nur bei verständigen Rat. Einen brauchbaren Ratschlag verachte nicht. Preise Gott, den Herrn, zu jeder Zeit. Bitte ihn, dass dein Weg gerade ausführt und alles, was du tust und planst, ein gutes Ende nimmt. Zu deinen Geboten neige mein Herz, deinem Gesetz will ich folgen. Belebe mich durch deine Weisung, deinem Gesetz will ich folgen. Ehre sei dem Vater, dem Sohn und dem Heiligen Geist. Zu deinen Geboten neige mein Herz, deinem Gesetz will ich folgen. Vollende an uns dein Erbarmen, o Herr, und denk an deinen heiligen Bund. Gepriesen sei der Herr, der Gott Israels, denn er hat sein Volk besucht und ihm Erlösung geschaffen. Er hat uns einen starken Retter erweckt, im Hause seines Knechtes David. So hatte er verheißen von Alters her, durch den Mund seiner heiligen Propheten. Er hat uns errettet vor unseren Feinden und aus der Hand aller, die uns hassen. Er hat das Erbarmen mit den Vätern an uns vollendet und an seinen heiligen Bund gedacht, an den Eid, den er unserem Vater Abraham geschworen hat. Er hat uns geschenkt, dass wir aus Feindeshand befreit, ihm furchtlos dienen, in Heiligkeit und Gerechtigkeit, vor seinem Angesicht all unsere Tage. Und du, Kind, wirst Prophet des Höchsten heißen, denn du wirst dem Herrn vorangehen und ihm den Weg bereiten. Du wirst sein Volk mit der Erfahrung des Heils beschenken, in der Vergebung der Sünden. Durch die barmherzige Liebe unseres Gottes wird uns besuchen das aufstrahlende Licht aus der Höhe, um allen zu leuchten, die in Finsternis sitzen und im Schatten des Todes, und unsere Schritte zu lenken auf den Weg des Friedens. Ehre sei dem Vater, dem Sohn und dem Heiligen Geist, wie im Anfang, so auch jetzt und alle Zeit und in Ewigkeit. Amen. Vollende an uns dein Erbarmen, o Herr, und denk an deinen heiligen Bund. Gepriesen sei Christus, der unser Bruder geworden ist, zu ihm lasst uns beten. Herr Jesus Christus, steh uns bei. Am Beginn dieses Tages gedenken wir deiner Auferstehung. Gib uns Zuversicht für den ganzen Tag. Herr Jesus Christus, steh uns bei. Du schenkst uns diesen neuen Tag zu unserem Heil. Lass uns ihn zu deiner Ehre vollenden. Herr Jesus Christus, steh uns bei. Lehre uns heute, in allen Menschen dir zu begegnen und in den Armen und Betrübten dich zu erkennen. Herr Jesus Christus, steh uns bei. Lass uns heute mit allen in Frieden leben und keinem
Böses mit Bösem vergelten. Herr Jesus Christus, steh uns bei. Herr, erbarme dich. Christus, erbarme dich. Herr, erbarme dich. Vater unser im Himmel, geheiligt werde dein Name, dein Reich komme, dein Wille geschehe wie im Himmel so auf Erden. Unser tägliches Brot gib uns heute und vergib uns unsere Schuld, wie auch wir vergeben unseren Schuldigern. Und führe uns nicht in Versuchung, sondern erlöse uns von dem Bösen. Lasset uns beten, erhöre uns, Gott, unser Heiland, und gib, dass wir in deinem Lichte leben und die Wahrheit tun. Denn als Kinder des Lichtes sind wir aus dir geboren. Mache uns zu deinen Zeugen unter den Menschen. Darum bitten wir durch Jesus Christus, unseren Herrn. Der Herr segne uns, er bewahre uns vor Unheil und führe uns zum ewigen Leben.

Einen schönen guten Morgen Ihnen allen und herzlich willkommen bei Radio Gloria, heisst die Claudia Baumeler. Gerade haben wir miteinander die Laudes, das Morgengebet von der Kirche gebetet. Circa um 7:30 beten wir unser Morgengebet. Am 7:45 hören wir das Tagesevangelium. Am 8. Kurznachrichten von Radio Vatikan. Am 7:45 die Schatzkiste. Am 8:30 das Kalenderblatt und am 9:00 übertragen wir die Heilige Messe. 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

der heilige Pater Pio. Wenn du betend vor Gott stehst, prüfe dich selbst. Sprich zu ihm, wenn du kannst. Und wenn es dir nicht gelingt, dann halte inne, zeige dich ihm und plage dich nicht weiter. Nachzulesen, Pater Pio im Epistolario Band 3, Seite 983.

Vor dem Hochfest vom heiligen Bruder Klaus, unserem Landesvater, beten wir zu ihm die Novene. Im Namen des Vaters und des Sohnes und des Heiligen Geistes. Amen. Wir beten den achten Tag. Heiliger Bruder Klaus, in meiner großen Sorge nehme ich vertrauensvoll meine Zuflucht zu dir. Lege Fürbitte für mich ein beim barmherzigen Gott, dass er mir in diesem besonderen Anliegen Gehör schenke. Ich bitte dich um deine Hilfe, heiliger Bruder Klaus, und erinnere dich an dein Opfer um Gottes Willen, als du dich in 20-jährigem Fasten, in harter Abtötung der Sinne, in unablässigem Gebet und Betrachten dem dreifaltigen Gott vollkommen hingabst. Er hat dich dabei auf wunderbare Weise im eucharistischen Brot und durch die Schau auf seine Geheimnisse ernährt. Lehre auch mich, die Härten des Lebens geduldiger hinzunehmen, die Liebe zu Gott in mir zu mehren und im heiligen Messopfer die wahre Gemeinschaft mit meinem Erlöser zu finden. Mein Herr und mein Gott, nimm alles von mir, was mich hindert zu dir. Mein Herr und mein Gott, gib alles mir, was mich führe zu dir. Mein Herr und mein Gott, nimm mich mir und gib mich ganz zu eigen dir. Vater unser im Himmel, geheiligt werde dein Name, dein Reich komme, dein Wille geschehe, wie im Himmel, so auf Erden. Unser tägliches

Liebe Hörerinnen und Hörer von Radio Gloria, wir wollen uns jetzt an Gott wenden mit Wort vom Heiligen Franziskus. Lobpreis Gottes. Im Namen des Vaters und des Sohnes und des Heiligen Geistes. Amen. Du bist der Heilige Herr, einziger Gott, der du Wunder wirkest. Du bist der Starke, du bist der Große, du bist der Allerhöchste. Du bist der allmächtigste König, du, heiliger Vater, König des Himmels und der Erde. Du Dreifaltiger und Einer, Herr, Gott aller Götter. Du bist das Gute, das ganze Gute, das höchste Gut, Herr Gott, der Lebendige und Wahrhaftige. Du bist die Güte, die Liebe. Du bist die Weisheit, du bist die Demut, du bist die Geduld, du bist die Sicherheit, du bist die Ruhe. Du bist die Freude und die Fröhlichkeit. Du bist die Gerechtigkeit und die Mäßigkeit. Du bist aller Reichtum bis zur Genüge. Du bist die Schönheit, du bist die Sanftmut. Du bist der Beschützer. Du bist der Wächter und Verteidiger. Du bist die Stärke. Du bist die Erfrischung. Du bist unsere Hoffnung. Du bist unser Vertrauen. Du bist unsere Süßigkeit. Du bist unser ewiges Leben. Der große und wunderbare Herr, der allmächtige Gott, der barmherzige Erlöser. Amen. Im Namen des Vaters und des Sohnes und des Heiligen Geistes. Amen.

0: Pfarrer Andreas Fuchs liest für uns eine Betrachtung, die er im Editorial des Schweizerischen Katholischen Sonntagsblattes veröffentlicht hat.
1: Jesus und Maria. Der Monat September ist durch viele schöne liturgische Feste geprägt, so unter anderem Maria Geburt, Maria Namen, Kreuzerhöhung, Maria Schmerzen, Bruder Klaus, Pater Pio, Erzengel. Jesus und Maria sind aufs Innigste geeint, auch in der Liturgie der Kirche. Jesus hat seine menschliche Natur von Maria empfangen. Ohne Maria ist Jesus nicht denkbar. Maria führt uns nie von Jesus weg, sondern immer zu Jesus hin. Das Leben der Heiligen war ganz Jesus und Maria. Dies zeigt sich sehr schön im Leben des heiligen Pater Pio, den die Kirche am 23. September feiert. Pater Pio war geprägt von Jesus und Maria. Durch das Kreuz war er ganz eins mit Jesus, durch den Rosenkranz ganz eins mit Maria. Jesus und Maria waren sein Leben. Im heiligen Messopfer vereinigte er sich aufs Innigste mit dem gekreuzigten Jesus. Im Beichtstuhl schenkte er den Sündern die Vergebung und das Leben des Auferstandenen. Durch das von ihm gegründete Spital lindert er die Leiden der Brüder und Schwestern und durch das beständige Beten des Rosenkranzes vereint er sich mit Maria im Kampf gegen die Mächte des Bösen. Der Rosenkranz war sein treuer Begleiter bis zur letzten Stunde. In den letzten Minuten seines irdischen Lebens betete er beständig Jesus Maria. Und als er keine Kraft mehr hatte, die Worte laut auszusprechen, bewegte er nur noch seine Lippen, um an der Hand Jesu und Mariens in den Himmel einzugehen. Gott schenkt uns die Heiligen als Fürsprecher und als Vorbilder. Ahmen wir ihre Liebe zu Jesus und Maria nach, damit auch wir ihren Spuren folgen.
0: Wir danken herzlich Pfarrer Andreas Fuchs.

Liebe Hörerinnen und Hörer von Radio Gloria, wir werden heute am Gedenktag vom heiligen Pater Pio mit einem Evangelium betrachten. Es ist genossen Matthäus-Evangelium, 16. Kapitel, der Vers 24 bis 27. Jesus sagte zu seinen Jüngern, wer mein Jünger sein will, der verleugne sich selbst, nehme sein Kreuz auf sich und folge mir nach. Denn wer sein Leben retten will, wird es verlieren. Wer aber sein Leben um meinetwillen verliert, wird es gewinnen. Was nützt es einem Menschen, wenn er die ganze Welt gewinnt, dabei aber sein Leben einbüßt? Um welchen Preis kann ein Mensch sein Leben zurückkaufen? Der Menschensohn wird mit seinen Engeln in der Hoheit seines Vaters kommen und jedem Menschen vergelten, wie es seine Taten verdienen. Evangelium unseres Herrn Jesus Christus. Lob sei dir, Christus.

Liebe Mitchristen, wenn wir die Spiritualität des heiligen Pater Pius ein wenig zusammenfassen wollten, dann können wir sehen, dass zwei Elemente ganz fundamental wichtig sind in seinem Leben, nämlich der Gehorsam gegenüber Gott und dann auch die Nächstenliebe, die er zu den Menschen hatte. Er ist in diesem Sinn jemand wie Christus. Auch Jesus ist in diese Welt hineingekommen. Er war gehorsam, gehorsam bis zum Tod am Kreuz. Und genau in diesem Gehorsam dort am Kreuz hat er uns Menschen erlöst, hat uns Menschen die Verzeihung, die Erlösung geschenkt. Pater Pio hat von Jesus gelernt, er wollte mit ihm zusammen am Kreuz sein. Das ist er auch gewesen, 58 Jahre lang, indem er die Wundmale von Christus an seinem eigenen Körper trug, an seinen Händen, seinen Füßen und in seinem Herzen. Er war wirklich mit Christus mitgekreuzigt. Und genau dort hat er mitgelitten, hat sein Leiden mit dem Leiden von Christus verbunden. Und der heilige Pater Pio wusste sehr gut, dass dieses Mitleiden mit Christus auch einen ganz tiefen Sinn hat. So schreibt er einmal in einem Brief: Ich liebe das Leiden nicht um des Leidens willen. Ich erbitte es von Gott, ja, ich ersehne es geradezu um der Früchte willen, die es mir bringt. Es dient der Verherrlichung Gottes. Es rettet mir die Brüder in dieser Verbannung. Es befreit die Seelen aus dem Fegefeuer. Was will ich noch mehr? Als einmal jemand zu Pater Pio kam, der ganz viel Schlechtes gemacht hat und bei ihm gebeichtet hat, hat Pater Pio zu ihm gesagt: Du hast mich mein bestes Blut gekostet, dass du heute hier bist, dass du dich bekehren durftest und heute auch die Verzeihung von Christus erfahren durftest. Pater Pio hat für ihn gelitten, nicht um ihn zu erlösen, das hat Christus getan für uns. Was er aber getan hat, er hat durch sein Leiden, sein Gebet, seine Hingabe zu den Menschen ihnen geholfen, diese Erlösung von Christus anzunehmen. Diese barmherzige Liebe, die uns in Jesus Christus begegnet ist. Pater Pio hat sehr gut auf Jesus geschaut. Er hat gesehen, dass Christus gehorsam gewesen ist und eben auch diese große Nächstenliebe, diese große Barmherzigkeit zu uns Menschen gebracht hat. Das wollte er in seiner Nachfolge Christi auch tun. Er wollte wirklich bis zum Äußersten mit diesem Christus verbunden sein und ihm helfen beim Werk der Erlösung. Was uns Christus heute im Evangelium sagt: Wenn jemand mein Jünger sein will, dann nehme er sein Kreuz auf sich, verleugne sich selbst und folge mir nach. Das hat Pater Pio getan und Pater Pio, er kann uns eine Hilfe sein, dass auch wir das immer besser tun, mit Christus zusammen unser Leiden verbinden und auch wissen, es ist nicht sinnlos, sondern genau in Christus bekommt es einen erlösenden Wert, wenn wir mit seinem Leiden unser Leiden verbinden. So wollen wir jetzt miteinander den Segen Gottes erbitten. Der Herr sei mit euch und mit deinem Geiste. Es segne und behüte euch der allmächtige und barmherzige Gott, der Vater und der Sohn und der Heilige Geist. Amen.

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2: Herzlich willkommen zum Nachrichtenjournal von Radio Vatikan, heißt sie Anne Preckel. Der Ratzinger-Preis kehrt in die Vereinigten Staaten zurück. Der diesjährige Preisträger der Vatikanstiftung Josef Ratzinger, Benedikt XVI., ist John C. Cavadini, Professor für Theologie an der Universität Notre Dame im US-Bundesstaat Indiana. Professor Pierluca Azzaro, Sekretär der Vatikanstiftung, erläutert im Gespräch mit Radio Vatikan die Beweggründe der Jury.
3: John Cavadini, ein eminenter amerikanischer Theologe, aber auch vor allem ein Theologe, der seine Recherchen und sein Lehrerseins auch als eine Art Mission, Evangelisierung verstanden hat oder besser Neuevangelisierung. Und deshalb auch hat unser wissenschaftliches Komitee sich entschieden, gerade an ihm dieses Jahr den Preis zu verleihen. Denn Ratzinger hat uns immer ja gesagt, jeder Theologe muss auch zugleich das Evangelium ankündigen.
4: Was will auch hier die Stiftung ja eben als Schwerpunkt setzen? Wie will sie das machen?
3: Also Afrika ist ja wichtig, nicht nur weil der Lehrer Ratzingers, Augustin, aus Afrika stammt. Das hat uns ja der Leo vor kurzem noch einmal gesagt und ein Augustinianer. Afrika lag Ratzinger besonders am Herz. Er sah in Afrika die Zukunft. Er war ein Realist, denn ihn kennen wir ja sehr gut. Er kannte die Probleme Afrikas. Aber er sah in der afrikanischen Kirche eine moralische Energie lebendig, die als Medizin, wirkungsvolle Medizin dienen kann, auch für die Abgründe des Westens, moralischen Abgründe des Westens. Und deshalb ist ja für uns sehr wichtig, Afrika aufzuwerten, zu wissen, was Afrika der Universalkirche zu sagen hat heute.
2: Und wir schauen nach Frankreich, das Papst Leo ab Freitag besucht. Immer mehr Erwachsene in dem Land interessieren sich für die Taufe und den christlichen Glauben. Diese Entwicklung habe bei Papst Leo großes Interesse geweckt, berichtet uns der apostolische Nuntius in Frankreich, Erzbischof Celestino Migliore. Papst Leo besucht neben Paris auch Lourdes und Metz.
5: Wenige Tage vor dem Papstbesuch herrscht Vorfreude sowohl bei den Bischöfen, Priestern, Ordensmännern und Ordensfrauen, die diesen Empfang seit Monaten vorbereiten, als auch bei den 17.000 Freiwilligen, die sich gemeldet haben, um den reibungslosen Ablauf des Besuchs zu gewährleisten, berichtet uns der apostolische Nuntius in Frankreich, Erzbischof Celestino Migliore.
6: C'est un sentiment de grande attente.
5: Es ist ein Gefühl großer Vorfreude, freudiger Erwartung. Man spürt, dass in ganz Frankreich eine große Begeisterung herrscht, und zwar nicht nur unter den Katholiken. Man erwartet vor allem eine Botschaft der Hoffnung inmitten der Schwierigkeiten, mit denen die französische Gesellschaft heute konfrontiert ist. Man wartet gespannt auf die Bestätigung des Glaubens und des Engagements der Kirche durch den Papst zum Wohle der Gemeinschaft. Der Nuntius in Frankreich sieht beim Besuch von Leo dem 14. im Land viele Gelegenheiten für das katholische Kirchenoberhaupt für Frieden zu werben. Etwa am Freitag bei der Visite des Papstes bei der Kultur- und Bildungsorganisation der Vereinten Nationen, der UNESCO in Paris. Die UNESCO befasst sich hauptsächlich mit Fragen im Zusammenhang mit Bildung, Wissenschaft und Kultur, die eng mit der anthropologischen Sichtweise verbunden sind. Die Kirche betrachtet eine gerechte Anthropologie als Priorität bei der Reflexion und Entscheidungsfindung in allen Bereichen des menschlichen Lebens. Und Bildung und Kultur sind die Grundlage eines unbewaffneten und entwaffnenden Friedens.
6: Désarmé et désarmant.
5: Für einen solchen Frieden hatte Papst Leo XIV. Zugleich zu Beginn seines Pontifikats am 8. Mai 2025 geworben. Für Radio Vatikan, Viola Olszewski.
2: Das Programm zur Papstreise finden Sie bei uns im Internet auf www.radiovatikan.de. Nachhaltigkeitsschulung für Führungskräfte und internationale Institutionen. Diese Woche findet in New York erstmals die Initiative Borgo Dialogues statt, die sich an einer Vatikan-Initiative inspiriert, bei der vom 20. bis 23. September am Rande der 81. Generalversammlung der Vereinten Nationen stattfindenden Schulung geht es um die Rolle von Führungskräften im Dienste des Gemeinwohls. Vorlage des Formates sind die ersten Borgo-Dialoge, die im Juni im vatikanischen Mustergut Borgo Laudato Si in Castel Gandolfo bei Rom stattfanden. Laut Organisatoren geht es bei der Schulung in New York etwa um den Umgang mit künstlicher Intelligenz, Veränderungen in der Arbeitswelt, im Gesundheitswesen, bei der nachhaltigen Entwicklung sowie Fragen zur Menschenwürde. Und damit endet dieses Nachrichtenjournal. Anne Preckel bedankt sich sehr herzlich fürs Zuhören.
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0: Pfarrer Andreas Fuchs liest für uns eine Betrachtung, die er im Editorial des Schweizerischen Katholischen Sonntagsblattes veröffentlicht hat.
1: Jesus und Maria. Der Monat September ist durch viele schöne liturgische Feste geprägt, so unter anderem Maria Geburt, Maria Namen, Kreuzerhöhung, Maria Schmerzen, Bruder Klaus, Pater Pio, Erzengel. Jesus und Maria sind aufs Innigste geeint, auch in der Liturgie der Kirche. Jesus hat seine menschliche Natur von Maria empfangen. Ohne Maria ist Jesus nicht denkbar. Maria führt uns nie von Jesus weg, sondern immer zu Jesus hin. Das Leben der Heiligen war ganz Jesus und Maria. Dies zeigt sich sehr schön im Leben des heiligen Pater Pio, den die Kirche am 23. September feiert. Pater Pio war geprägt von Jesus und Maria. Durch das Kreuz war er ganz eins mit Jesus, durch den Rosenkranz ganz eins mit Maria. Jesus und Maria waren sein Leben. Im heiligen Messopfer vereinigte er sich aufs Innigste mit dem gekreuzigten Jesus. Im Beichtstuhl schenkte er den Sündern die Vergebung und das Leben des Auferstandenen. Durch das von ihm gegründete Spital lindert er die Leiden der Brüder und Schwestern und durch das beständige Beten des Rosenkranzes vereint er sich mit Maria im Kampf gegen die Mächte des Bösen. Der Rosenkranz war sein treuer Begleiter bis zur letzten Stunde. In den letzten Minuten seines irdischen Lebens betete er beständig Jesus Maria. Und als er keine Kraft mehr hatte, die Worte laut auszusprechen, bewegte er nur noch seine Lippen, um an der Hand Jesu und Mariens in den Himmel einzugehen. Gott schenkt uns die Heiligen als Fürsprecher und als Vorbilder. Ahmen wir ihre Liebe zu Jesus und Maria nach, damit auch wir ihren Spuren folgen.
0: Wir danken herzlich Pfarrer Andreas Fuchs.

Gelobt sei Jesus Christus in Ewigkeit. Amen. Liebe Hörerfamilie, heute laden wir Sie ein, gemeinsam mit uns in die Tiefe des Lebens eines Mannes einzutreten, der uns seit Jahrzehnten als Beispiel christlicher Treue, Demut und unerschütterlichen Vertrauens ins Göttliche begegnet. Der heilige Pater Pio von Pietrelcina. Er schenkte der Welt das Zeugnis eines treuen Seelsorgers, der in Liebe zu Gott und zu seinen Mitmenschen lebte. Verweilen wir einen Moment bei seinen Spuren im Zölibat, in der täglichen Arbeit mit der Beichte, in den leidenschaftlich gelebten Gebeten und dem unerschütterlichen Vertrauen auf die göttliche Vorsehung. Möge sein Lebenszeugnis uns heute neu ermutigen, im Alltag Gottes Gegenwart zu suchen, in kleinen Bußübungen und in der Bereitschaft für andere zu dienen. Der heilige Pater Pio ist Patron aller Kranken und Beichtväter. Der liturgische Gedenktag findet am 23. September statt. Francesco Forgione wurde am 25. Mai 1887 im süditalienischen Pietrelcina als Kind einer Kleinbauerfamilie geboren. Schon als Jugendlicher verspürte er den Ruf zu einem geistlichen Leben und trat bereits 1903 in den Kapuzinerorden ein, wo er den Ordensnamen Pio erhielt. 1910 wurde er in Benevent zum Priester geweiht. Den allergrößten Teil seines Ordenslebens verbrachte er im Kloster San Giovanni Rotondo auf dem Gargano in Apulien. Dort wirkte er als unermüdlicher Beichtvater und Seelenführer für unzählig viele Menschen, weil er durch die Gabe der Herzensschau jeden den eigenen Problemen und Charakteristika entsprechend näher zu Gott führen konnte. Schon zu Lebzeiten wurde von ihm sehr viele Wunder, Heilungen, Erscheinungen und rettendes Eingreifen an fernen Orten und weitere übernatürliche Ereignisse berichtet. Seine Gaben und Fähigkeiten setzte er mit ganzer Kraft für die Heilung von Menschen in körperlicher und seelischer Not ein. Dazu ließ er in San Giovanni das Krankenhaus Casa Sollievo della Sofferenza errichten, dass das jeden aufnehmen soll, der im Namen Christi um Beistand und Hilfe bittet. Er finanzierte dies durch enorme Anzahl von Spenden, die er erhielt. Seit 1918 zeigten sich bei dem Pater Pio Stigmata, also unerklärliche Wunden an den Stellen der Wundmale Christi. Schon 1912 hatte er an seinen Beichtvater geschrieben: Ja, meine Seele ist von der Liebe zu Jesus verwundet. Ich bin krank vor Liebe. Ich fühle ständig den bitteren Schmerz dieser Liebesglut, die brennt und nicht verzehrt. Diese intensive Liebe zu Christus und Nachfolge bis hin in dessen Leiden wurde durch die Stigmata nach außen hin sichtbar. Am 23. September 1968 ist er mit den letzten Worten Jesus, Maria gestorben. Nun schließen wir diesen Beitrag mit dem Tagesgebet der Kirche. Allmächtiger, ewiger Gott, durch eine einzigartige Gnade hast du den heiligen Pater Pio gewürdigt, am Kreuzesleiden deines Sohnes teilzuhaben und durch seinen Dienst deine Barmherzigkeit auf wunderbare Weise zu erneuern.
Wie er uns auf seine Fürsprache stets vereint mit den Leiden Christi, freudig zur Herrlichkeit der Auferstehung zu gelangen. Darum bitten wir durch Jesus Christus, deinen Sohn, der mit dir und dem Heiligen lebt und herrscht in alle Ewigkeit. Amen. Danke, liebe Hörerfamilie, dass Sie heute mit uns und dem heiligen Pater Pio unterwegs waren, um sein Leben zu bedenken. Möge sein Zeugnis uns ermutigen, im eigenen Alltag nach der Nähe Gottes zu streben, im Gebet zu wachsen und im Dienst am Nächsten die Liebe Christi sichtbar werden zu lassen. Bleiben Sie treu im Glauben, in der Hoffnung und in der Liebe. Gelobt sei Jesus Christus in Ewigkeit. Amen.

Schön, dass Sie Radio Gloria eingeschaltet haben. Heute am Mittwoch, der 23. September 2026. In der 25. Woche im Jahreskreis und am Gedenktag vom heiligen Pius von Pietrelcina oder ganz gut bekannt unter dem Namen Padre Pio. Herzlich begrüßt Sie Claudia Baumler und miteinander schauen wir jetzt, was das Tagesprogramm für Sie bereit hat. Am 9. übertragen wir die Heilige Messe aus der Wallfahrtsbasilika Maria Bründlein bei Wimding. Wir übertragen über das KTV. Am 10. Generalaudienz mit Papst Leo XIV. Am 11. Erzählung. Sie hören die Predigtnotizen vom Don Pierino Gaglione oder Briefausschnitt vom Heiligen Pater Pio. Am 11:45 ist Tagesevangelium. Am 12. grüßen wir unsere Mutter Gottes mit dem Angelusgebet. Am 11:15 Radio Vatikan Kurznachrichten. Am 1 aus dem Schatz der Kirche. Am 11:15 im Kalenderblatt der Heilige Pater Pio. Am 13:30 himmelwärts. Geistliche Sprossen für die Himmelsleiter. Am 2 Glaubensspiegel. Manopello und der Heilige Pater Pio. Eine Sendung mit Dr. Markus van den Hövel. Am 3 halten wir unsere Gebetsstunde. Wir beten den Barmherzigkeitsrosenkranz und die 7 Vater Unser. Am 3:30 beten wir die Novene zum Bruder Klaus, der 8. Tag. Am 4 Radio Vatikan Nachrichtenmagazin. Am 4:30 Glaubenskurs. Einführung in das Neue Testament mit Dr. Peter Egger. Am 5:30 im Kalenderblatt der Heilige Pater Pio. Am 5:45 aus dem Schatz der Kirche. Am 6 Radio Vatikan Nachrichtenmagazin. Am 6:30 übertragen wir die Heilige Messe aus der Gebetsstätte Wigratsbad. Wir übertragen über KTV. Am 7:30 ist unsere Kindersendung Kids Ahoi. Heute hören Kinder das Märchen vom Rapunzel. Am 8. musikalische Abendspaziergänge mit Simon Dach. Psalmengesang, Laudate Dominum. Am 9. beten wir den Rosenkranz und am 9:45 komplett das Nachtgebet der Kirche. 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

Liebe Hörerinnen und Hörer von Radio Gloria, am 9. übertragen wir die Heilige Messe. Wir übertragen sie aus der Wallfahrtsbasilika Maria Bründlein bei Wemding. Jetzt werden wir miteinander beten. Im Namen des Vaters und des Sohnes und des Heiligen Geistes. Amen. Guter Vater, du versammelst deine Kinder in der Gemeinschaft der Kirche. Schenke deinen Gläubigen die Liebe, mit der du uns zu dir geführt hast. Führe nicht nur die Menschen zu dir, sondern auch die Herzen zueinander. Lass Zuneigung und Respekt zwischen allen Christen sein, damit sie durch ihr Leben in der Gemeinschaft der Kirche dich loben. Vertreibe alle Rechthaberei und Enge aus den Gedanken deiner Kinder. Weite ihre Herzen für die, die du immer neu deinem Volk zuführst. Lass auch mich eine Heimat finden in deinem Volk. Schenke mir Geborgenheit in der Feier des Glaubens, Freude im Leben mit meinen Brüdern und Schwestern, Hoffnung beim Hören deines Wortes. Lass mich zusammen mit allen, die dir gehören, ein Zeichen deiner Liebe in dieser Welt sein. Amen. Im Namen des Vaters und des Sohnes und des Heiligen Geistes. Amen. Ihnen allen eine gnadereiche heilige Messe und beten wir füreinander und miteinander für alle unsere Liebe, für die Kranken, die Sterbenden, die Leidenden, die Trauernden und immer auch für die armen Seelen.

0: Im Namen des Vaters und des Sohnes und des Heiligen Geistes. Amen. Die Gnade unseres Herrn Jesus Christus, die Liebe Gottes des Vaters, die Gemeinschaft des Heiligen Geistes sei mit euch. Brüder und Schwestern, liebe mitbetende Gläubige, die Sie über KTV und Radio Gloria mit uns in Maria Brünnlein verbunden sind. Jesus gab seinen Jüngern den Auftrag, über die Kranken, über die Krankheiten, über die Dämonen. Mit solch einem Auftrag verband Gott auch in besonderer Weise den heiligen Pater Pio von Pietrelcina, dessen Gedächtnis wir heute feiern. 1918 wurde er für die Gemeinschaft der Kapuziner zum Priester geweiht, lebte fortan im kleinen Kloster von San Giovanni Rotondo, geprägt mit der Vollmacht der Wundmalen Christi, geprägt vom großen Ruf der Versöhnung im Bußsakrament. Lassen auch wir uns jetzt mit der Vollmacht Gottes ausstatten, dass wir seine Vergebung annehmen. So zu Beginn der heiligen Opferfeier Schuld und Sünde bekennen. Ich bekenne Gott dem Allmächtigen und allen Brüdern und Böses getan habe. Ich habe gesündigt in Gedanken, Worten und Werken durch meine Schuld, durch meine Schuld, durch meine große Schuld. Darum bitte ich die selige Jungfrau Maria, alle Engel und Heiligen und euch, Brüder und Schwestern, für mich zu beten bei Gott, unserem Herrn. Der allmächtige Gott, erbarme sich unser, erlasse uns die Sünden nach und führe uns zum ewigen Leben. Herr, erbarme dich. Christus, erbarme dich. Herr, erbarme dich. Lasset uns beten. Allmächtiger und ewiger Gott, durch eine einzigartige Gnade hast du den heiligen Priester Pater Pio gewürdigt, am Kreuzesleiden deines Sohnes teilzuhaben und durch seinen Dienst deine Barmherzigkeit auf wunderbare Weise zu erneuern. Gewähre uns auf seine Fürsprache, stets vereint mit dem Leiden Christi, freudig zur Herrlichkeit der Auferstehung zu gelangen. Darum bitten wir durch Jesus Christus, deinen Sohn, unseren Herrn und Gott, der in der Einheit des Heiligen Geistes mit dir lebt und herrscht in alle Ewigkeit.
1: Lesung aus dem Buch der Sprichwörter. Jede Rede Gottes ist im Feuer geläutert. Ein Schild ist er für alle, die bei ihm sich bergen. Füg seinen Worten nichts hinzu, sonst überführt er dich und du stehst als Lügner da. Herr, um zweierlei bitte ich dich. Versag es mir nicht, bevor ich sterbe. Falschheit und Lügenwort halt fern von mir. Gib mir weder Armut noch Reichtum. Nähr mich mit dem Brot, das mir nötig ist, damit ich nicht satt geworden dich verleugne und sage, wer ist denn der Herr? Damit ich nicht als Armer zum Dieb werde und mich am Namen meines Gottes vergreife. Wort des lebendigen Gottes.
0: Dank sei Gott.

0: Der Herr sei mit euch. Aus dem Heiligen Evangelium nach Lukas. In jener Zeit rief Jesus die 12 zu sich und gab ihnen Kraft und Vollmacht über alle Dämonen und um Krankheiten zu heilen. Und er sandte sie aus, das Reich Gottes zu verkünden und die Kranken gesund zu machen. Er sagte zu ihnen, nehmt nichts mit auf den Weg, keinen Wanderstab und keine Vorratstasche, kein Brot, kein Geld und kein zweites Hemd. Bleibt in dem Haus, in dem ihr einkehrt, bis ihr den Ort wieder verlasst. Wenn euch aber die Leute nicht aufnehmen, dann geht weg aus jener Stadt und schüttelt den Staub von euren Füßen zum Zeugnis gegen sie. Die 12 machten sich auf den Weg und wanderten von Dorf zu Dorf. Sie verkündeten das Evangelium und heilten überall. Evangelium unseres Herrn Jesus Christus.
1: Heiliger Dicta Deliantonostra Delicta.

Herr Jesus Christus, du hast den heiligen Pater Pio in deine Nachfolge gerufen. Im Dienst der Versöhnung und im Dienst der Feier deines heiligen Opfers hat er dein Reich verkündet. So bitten wir dich. Stärke unseren heiligen Vater Papst Leo in seinen Vorbereitungen auf die kommende Reise durch Frankreich. Schenke ihm das rechte Wort und öffne die Herzen der Menschen für deine frohe Botschaft. Christus, höre uns. Lass unseren ernannten Bischof Christian für unser Bistum Eichstätt zum guten Hirten werden. Und schenke uns allen die Erneuerung in den Tugenden des Glaubens, der Hoffnung und der Liebe. Christus, höre uns. Bereite für alle Verantwortlichen in Politik und Gesellschaft Wege zum Frieden, vor allem im Heiligen Land, in Russland und in der Ukraine. Christus, höre uns. Tröste die kranken und leidenden Menschen, vor allem jene, die in diesen Tagen operiert werden. Christus, höre uns. Nimm an die Anliegen und Bitten unserer Pilger und Besucher in Maria Brünnlein und all jener, die über KTV und Radio Gloria mit uns beten. Nimm an den Dank zum 67. Hochzeitstag, den das Jubelpaar heute über KTV mit uns feiert. Christus, höre uns. Nimm das Leben unserer Verstorbenen gnädig an, verzeihe ihnen alle Schuld und führe sie in deine Herrlichkeit. Wir empfehlen dir vor allem unseren langjährigen Seniorenministrant Konrad Reicherzer, der heute zur letzten Ruhestätte gebettet wird. Christus, höre uns. Herr unser Gott, du bist der Vater des Erbarmens und der Gott allen Trostes. Wende dich uns zu und erhöre unser Beten in Christus, unserem Herrn. Amen.

0: Bietet, Brüder und Schwestern, dass mein und euer Opfer Gott, dem allmächtigen Vater, gefallen. Gütiger Gott, nimm unsere Gaben an, die wir dir im Gedenken an den heiligen Pater Pio darbringen. Gewähre, dass uns durch die Teilnahme an diesen heiligen Geheimnissen die heilsame Frucht der Erlösung zuteil werde. Darum bitten wir durch Christus, unseren Herrn.
1: Amen.
0: Der Herr sei mit euch. Erhebet die Herzen. Lasset uns danken dem Herrn, unserem Gott. In Wahrheit ist es würdig und recht, gebührend und heilsam dir, Herr heiliger Vater, allmächtiger und ewiger Gott, immer und überall zu danken. Du hast dem heiligen Pater Pio das Feuer einer so großen Liebe zu Christus ins Herz gelegt, dass er, ganz mit seinem Leiden verbunden, ihm mit Liebe und Ausdauer bis zum Kreuz gefolgt ist. Den Brüdern, die an Leib und Seele bedrängt waren, hat er unablässig die göttliche Barmherzigkeit geoffenbart. So vereinen wir uns mit allen Chören der Engel und Heiligen und singen vereint mit ihnen das Lob deiner Herrlichkeit.

Wir preisen dich, heiliger Vater, denn groß bist du. Und alle deine Werke künden deine Weisheit und Liebe. Den Menschen hast du nach deinem Bild geschaffen und ihm die Sorge für die ganze Welt anvertraut. Über alle Geschöpfe sollte er herrschen und allein dir, seinem Schöpfer, dienen. Als er im Ungehorsam deine Freundschaft verlor und der Macht des Todes verfiel, hast du ihn dennoch nicht verlassen, sondern voll Erbarmen allen geholfen, dich zu suchen und zu finden. Immer wieder hast du den Menschen deinen Bund angeboten und sie durch die Propheten gelehrt, das Heil zu erwarten. So sehr hast du die Welt geliebt, heiliger Vater, dass du deinen eingeborenen Sohn als Retter gesandt hast, nachdem die Fülle der Zeiten gekommen war. Er ist Mensch geworden durch den Heiligen Geist, geboren von der Jungfrau Maria. Er hat wie wir als Mensch gelebt, in allem uns gleich außer der Sünde. Den Armen verkündete er die Botschaft vom Heil, den Gefangenen Freiheit, den Trauernden Freude. Um deinen Ratschluss zu erfüllen, hat er sich dem Tod überliefert, durch seine Auferstehung den Tod bezwungen und das Leben neu geschaffen. Damit wir nicht mehr uns selber leben, sondern ihm, der für uns gestorben und auferstanden ist, hat er von dir, Vater, als erste Gabe für alle, die glauben, den Heiligen Geist gesandt, der das Werk deines Sohnes auf Erden weiterführt und alle Heiligung vollendet. So bitten wir dich, Vater, der Geist heilige diese Gaben, damit sie uns werden. Leib und Blut unseres Herrn Jesus Christus, der uns die Feier dieses Geheimnisses aufgetragen hat, als Zeichen des ewigen Bundes. Da er die Seinen liebte, die in der Welt waren, liebte er sie bis zur Vollendung. Und als die Stunde kam, da er von dir verherrlicht werden sollte, nahm er beim Mahl das Brot und sagte Dank, brach das Brot, reichte es seinen Jüngern und sprach, nehmet und esset alle davon. Das ist mein Leib, der für euch hingegeben wird.

Ebenso nahm er den Kelch mit Wein, dankte wiederum, reichte den Kelch seinen Jüngern und sprach: Nehmet und trinket alle daraus. Das ist der Kelch des neuen und ewigen Bundes.

Sünden den Tod deines Sohnes und sein Hinabsteigen zu den Vätern, bekennen seine Auferstehung und Himmelfahrt und erwarten sein Kommen in Herrlichkeit. So bringen wir dir seinen Leib und sein Blut dar, das Opfer, das dir wohlgefällt und der ganzen Welt Heil bringt. Sieh hier auf die Opfergabe, die du selber deiner Kirche bereitet hast, und gib, dass alle, die Anteil erhalten an dem einen Brot und dem einen Kelch, ein Leib werden im Heiligen Geist, eine lebendige Opfergabe in Christus zum Lob deiner Herrlichkeit. Herr, gedenke aller, für deren Heil wir das Opfer darbringen. Wir bitten dich für unseren Papst Leo und die Gemeinschaft der Bischöfe, für unsere Priester und Diakone und für alle, die zum Dienst in der Kirche bestellt sind, für alle, die ihre Gaben spenden, für die hier versammelte Gemeinde, für dein ganzes Volk und für alle Menschen, die mit lauterem Herzen dich suchen. Wir empfehlen dir auch jene, die im Frieden Christi heimgegangen sind, und alle Verstorbenen, um deren Glaube niemand weiß als du. Gütiger Vater, gedenke, dass wir deine Kinder sind und schenke uns allen das Erbe des Himmels in Gemeinschaft mit der seligen Jungfrau und Gottesmutter Maria, mit dem heiligen Josef, mit deinen Aposteln und Märtyrern, dem heiligen Pater Pio und mit allen Heiligen. Und wenn die ganze Schöpfung von der Verderbnis der Sünde und des Todes befreit ist, lass uns zusammen mit ihr dich verherrlichen in deinem Reich, durch unseren Herrn Jesus Christus, denn durch ihn schenkst du der Welt alle guten Gaben. Durch ihn und mit ihm und in ihm ist dir, Gott allmächtiger Vater, in der Einheit des Heiligen Geistes, alle Herrlichkeit und Ehre, jetzt und in Ewigkeit. Dem Wort unseres Herrn und Erlösers gehorsam und getreu seiner göttlichen Weisung beten wir voll Vertrauen. Vater unser im Himmel, geheiligt werde dein Name, dein Reich komme, dein Wille geschehe, wie im Himmel so auf Erden. Unser tägliches Brot gib uns heute und vergib uns unsere Schuld. Vergeben unseren Schuldigern und führe uns nicht in Versuchung, sondern erlöse uns von dem Bösen. Erlöse uns, Herr, allmächtiger Vater, von allem Bösen und gib Frieden in unseren Tagen. Komm uns zu Hilfe mit deinem Erbarmen und bewahre uns vor Verwirrung und Sünde, damit wir voll Zuversicht das Kommen unseres Erlösers Jesus Christus erwarten. Herr Jesus Christus, du hast zu deinen Aposteln gesagt, Frieden hinterlasse ich euch, meinen Frieden gebe ich euch. So bitten wir dich, schaue nicht auf unsere Sünden, sondern auf den Glauben deiner Kirche, und schenke ihr nach deinem Willen Einheit und Frieden. Der Friede des Herrn sei allezeit mit euch. Und mit deinem Geist. Ecco mixte corporis et sanguinis domini.

Lamm Gottes, das die Sünde der Welt hinwegnimmt. Herr, ich bin nicht würdig, dass du eingehst unter mein Dach. Nur ein Wort, so wird meine Seele gesund. Geht hinaus in die ganze Welt und verkündet allen Menschen das Evangelium. So spricht der Herr.

Jesus, ich glaube, dass du gegenwärtig bist im allerheiligsten Sakrament des Altares. Ich liebe dich über alles. Ich sehne mich nach dir von ganzem Herzen. Da ich dich jetzt nicht in der sakramentalen Gestalt empfangen kann, bitte ich dich, komm geistigerweise in mein Herz. O Jesus, ich bin sicher, dass du schon gekommen bist. Ich vereinige mich ganz mit dir, halte du mich fest und lass mich niemals von dir scheiden. Mein Jesus, ich liebe dich aus ganzem Herzen. Ich bereue es, dass ich so vielmal das Vergängliche deiner unendlichen Güte vorgezogen habe. Mit deiner Hilfe nehme ich mir fest vor, in Zukunft dich nicht mehr zu beleidigen. Und jetzt weihe ich mich ganz dir. Ich verzichte ohne Vorbehalt auf meinen eigenen Willen, auf mein Begehren, auf alles, was ich habe. Ich übergebe mich ganz dir. Von heute an darfst du mit mir und mit allem, was ich besitze, machen, was du willst. Ich suche ganz allein dich. Ich verlange nach nichts anderem als nach deiner heiligen Liebe, nach der Beharrlichkeit bis ans Ende und nach der vollkommenen Erfüllung deines heiligen Willens. Amen.

0: Lasset uns beten. Herr unser Gott, du hast uns mit der heiligen Speise genährt. Gib, indem wir beharrlich dem Beispiel des heiligen Pater Pio folgen, dass wir dich mit immerwährender Verehrung anbeten und alle Menschen mit unermüdlicher Liebe lieben. Darum bitten wir durch ihn, Christus, unseren Herrn. Der Herr sei mit euch. Auf die Fürbitte unserer lieben Frau von Wemding segne und beschütze euch der dreifaltige Gott, der Vater und der Sohn und der Heilige Geist.
1: Amen.
0: Geht hin in Frieden. Unsere liebe Frau von Wemding, unsere liebe Frau von Wemding, unsere liebe Frau von Wemding, unsere liebe Frau von Wemding, unsere Fürsprecherin, wende deine barmherzigen Augen zu uns.

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Das ist die Heilige Messe. Wir haben sie übertragen über das KTV aus der Wallfahrtsbasilika Maria Bründlein bei Wemding. Zelebriert hat der Wallfahrtspriester Norbert Traub. Einen ganz herzlichen Dank.

Schön, dass Sie Radio Gloria eingeschaltet haben. Heute am Mittwoch, der 23. September 2026. In der 25. Woche im Jahreskreis und am Gedenktag vom heiligen Pius von Pietrelcina oder ganz gut bekannt unter dem Namen Padre Pio. Herzlich begrüßt Sie Claudia Baumler und miteinander schauen wir jetzt, was das Tagesprogramm für Sie bereit hat. Am 10. Generalaudienz mit Papst Leo dem 14. Am 11. Erzählung. Sie hören Predigtnotizen vom Don Pierino Gallione oder Briefausschnitt vom heiligen Pater Pio. Am 11:45 ist Tagesevangelium. Am 12. grüßen wir unsere Mutter Gottes mit dem Angelusgebet. Am 11:15 Radio Vatikan Kurznachrichten. Am 1 aus dem Schatz von der Kirche. Am 12:15 im Kalenderblatt der heilige Pater Pio. Am 13:30 himmelwärts. Geistliche Sprossen für die Himmelsleiter. Am 2 Glaubensspiegel. Manopello und der heilige Pater Pio. Eine Sendung mit Dr. Markus van den Hövel. Am 3 halten wir unsere Gebetsstunde. Wir beten den Barmherzigkeitsrosenkranz und die 7 Vater Unser. Am 3:30 beten wir die Novene zum Bruder Klaus, der 8. Tag. Am 4 Radio Vatikan Nachrichtenmagazin. 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Einführung in das Neue Testament mit Dr. Peter Egger. Am 5:30 im Kalenderblatt der heilige Pater Pio. 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Ein Hinweis.

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Das ist in der katholischen Kirche an der Mühlebühlstraße 5 in 5737 Menziken. 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

natürlich auch an alle, die über unsere Website, Facebook, Apps und YouTube heute mit dabei sind. Liebe Zuschauer und liebe Hörer, wir sehen die Bilder vom Petersplatz, auf dem sich um die 22.000 Teilnehmer dieser Generalaudienz versammelt haben. Das Wetter, wie Sie sehen können, ist sehr schön, es ist wolkenlos und die Sonne scheint bei Temperaturen etwas über 20 Grad. Die heutige Katechese fügt sich ein in die Katechese-Reihe, die der Heilige Vater begonnen hat, zu den Dokumenten des Zweiten Vatikanischen Konzils. Wir befinden uns im vierten Teil dieser Katechese-Reihe zur Pastoralkonstitution Gaudium et Spes und heute im vierten Vortrag zu dieser Pastoralkonstitution wird der Heilige Vater das menschliche Schaffen in der Welt thematisieren. Ebenso steht für den Heiligen Vater diese Woche noch eine Reise an, nämlich die apostolische Reise nach Frankreich. Bis zum 28. September wird er dann die Stationen Paris, Lourdes und Metz besuchen. Dafür laufen bereits in Frankreich die Vorbereitungen auf Hochtouren. Nach Angaben des Apostolischen Nuntius in Frankreich, dem Erzbischof Celestino Migliore, haben sich rund 17.000 Freiwillige für die Organisation und Durchführung dieser Reise gemeldet. Der Apostolische Nuntius berichtet von einer großen Freude auf dem Papstbesuch, die weit über die katholische Kirche hinausstrahlt. Viele Menschen hofften auf eine Botschaft des Papstes zur Hoffnung, angesichts der aktuellen gesellschaftlichen Herausforderungen in Frankreich. Während seiner Reise wird Papst Leo XIV. Verschiedene kirchliche und gesellschaftliche Themen ansprechen. Dazu gehören auch die Situation der Kirche in Frankreich, die zunehmende Zahl von Erwachsenen, die sich dort taufen lassen. Und sein Besuch wird ihn auch zunächst über Paris und dann nach Lourdes führen, dem bedeutenden Wallfahrts- und Marienerscheinungsort in Frankreich. Und zuletzt wird er noch Station in Metz haben. Wir sehen noch, wie der Heilige Vater nun auf dem Petersplatz durch die Menschenmassen fährt und die Gläubigen begrüßt und segnet.

Aus Deutschland haben sich heute auch einige Gruppen auf dem Petersplatz eingefunden. So beispielsweise aus St. Bonifatius am Möhneburg, St. Elisabeth Berlin-Mitte, Maria Magdalena aus Dörpen, St. Martin aus Ettlingen, St. Anna Hünfeld-Rückers, St. Martin aus Hutturm, St. Alexander Raststadt in Iffelsheim-Ried, St. Maria Himmelfahrt aus dem Kreis Borken, St. Michael Neuhof, St. Kosmas und Damian, Neuhof und Hattendorf, St. Josef aus Simmern. Ebenso sind Pilgergruppen aus dem Erzbistum München und Freising bei der Generalaudienz präsent und aus dem Bistum Münster. Sowie aus Betzdorf, Gladenbach, Köln, Obertrodding, Trier und das Kolpingswerk Bezirksverband Nordsee Bremerhaven. Der Heilige Vater, er erreicht nun das Sagrato des Petersplatzes und sein Papamobil fährt nun in Richtung seines Platzes, von dem aus er die Generalaudienz beginnen wird.

Heilige Vater begibt sich nun auf seinen Platz, wo er die Generalaudienz in Kürze beginnen wird.

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0: Dal libro della Genesi.
2: Poi il Signore. Wir hören nun die heutige Schriftlösung, auf die sich die Katechese beziehen wird. Sie ist dem Buch Genesis entnommen und wird gleich auch ins Deutsche übersetzt.
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3: Du livre de la Genèse. Le Seigneur Dieu planta un jardin en Éden, à l'Orient, et y plaça l'homme qu'il avait modelé. Le Seigneur Dieu fit pousser du sol toutes sortes d'arbres à l'aspect désirable et aux fruits savoureux. Le Seigneur Dieu prit l'homme et le conduisit dans le jardin d'Éden pour qu'il le travaille et le garde. Parole du Seigneur.
4: 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The word of the Lord.
5: Lesung aus dem Buch Genesis. Dann pflanzte Gott, der Herr, in Eden im Osten einen Garten und setzte dorthin den Menschen, den er geformt hatte. Gott, der Herr, ließ aus dem Erdboden allerlei Bäume wachsen, begehrenswert anzusehen und köstlich zu essen. Gott, der Herr, nahm den Menschen und gab ihm seinen Wohnsitz im Garten von Eden, damit er ihn bearbeite und hüte. Wort des lebendigen Gottes.
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0: 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O Senhor Deus fez brotar da terra toda a espécie de árvores agradáveis à vista e de sabores e de saborosos frutos para comer. O Senhor Deus levou o homem e colocou-o no jardim do Éden, para o cultivar e também para o guardar. 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
3: Cari fratelli e sorelle, buongiorno e benvenuti.
4: Liebe Brüder und Schwestern, guten Morgen und herzlich willkommen.
3: Continuando il nostro percorso sulla costituzione pastorale.
4: Wenn wir unseren Weg durch die Pastoralkonstitution Gaudium et Spes des Zweiten Vatikanischen Konzils fortsetzen, gelangen wir zum dritten Kapitel des ersten Teils, das einen sehr ansprechenden Titel trägt: Das menschliche Schaffen in der Welt. Die grundlegende Frage lautet wie folgt: Welchen Wert hat das menschliche Handeln in der Welt und damit der technische, gesellschaftliche und wissenschaftliche Fortschritt? Wir können uns daran erinnern, dass weniger als 4 Jahre nach Abschluss des Konzils, in der Nacht vom 20. auf den 21. Juli 1969, der Mensch zum ersten Mal den Mond betrat. Der Mensch, der als Ebenbild Gottes geschaffen wurde, ist Träger des Fortschritts. Mit seiner Freiheit und seiner Intelligenz erweitert er sein Wissen und trägt so zum Fortschritt der gesamten Gesellschaft bei. Das lässt sich leicht an den Verbesserungen der Lebensbedingungen im Laufe der Generationen erkennen. Denn es heißt im Konzilsdokument, dass sich der Mensch heute viele Güter, die er einst vor allem von höheren Mächten erwartete, durch seine eigene Tat beschafft. Aus diesem Grund haben einige Denker den technisch-wissenschaftlichen Fortschritt als etwas dargestellt, das die Beziehung zu Gott schwächt, bis er überflüssig erscheint, oder sogar als Gegenspieler des christlichen Glaubens. Und diese Sichtweise hat beim heutigen Menschen zu einer veränderten Weltanschauung im Vergleich zu früheren Epochen geführt. Ein solches Vorurteil verfestigt sich vor allem in jenem Teil der westlichen Kultur, der seinen Bezug zur christlichen Offenbarung verloren hat. In den postchristlichen Humanismen werden der Mensch und Gott fälschlicherweise als Rivalen dargestellt. Um sein Wissen, seine Freiheit und seinen Fortschritt zu bekräftigen, müsse sich der Mensch von Gott emanzipieren. Letztendlich geht jedoch durch die Leugnung der Beziehung zu Gott auch die Möglichkeit verloren, den transzendenten Wert der menschlichen Person zu bekräftigen.
3: Si perde anche la possibilità di affermare il valore trascendente della persona umana.
4: Es ist das Drama des atheistischen Humanismus, das von einem bedeutenden Theologen des Zweiten Vatikanischen Konzils, Henri de Lubac, treffend beschrieben wurde. Das Konzil möchte eine klare Antwort geben. So betont es, eines steht für die Glaubenden fest: das persönliche und gemeinsame menschliche Schaffen, dieses gewaltige Bemühen der Menschen im Lauf der Jahrhunderte, ihre Lebensbedingungen stets zu verbessern, entspricht als solches der Absicht Gottes.
3: Corrisponde alle intenzioni di Dio. Anzi, prosegue la Costituzione.
4: Weiter heißt es in der Konstitution: den Christen liegt es deshalb fern, zu glauben, dass die von des Menschen Geist und Kraft geschaffenen Werke einen Gegensatz zu Gottes Macht bilden oder dass das mit Vernunft begabte Geschöpf sozusagen als Rivale dem Schöpfer gegenübertrete. Im Gegenteil, sie sind überzeugt, dass die Siege der Menschheit ein Zeichen der Größe Gottes und die Frucht seines unergründlichen Ratschlusses sind. Im Grunde hat Gott dem Mann und die Frau eine Schöpfung anvertraut, die sich noch im Statu Vie befindet, das heißt im Werden, im Wachstum, damit sie diese durch ihr kluges Handeln zur Vollendung führen.

0: sangue di Cristo. Da questa prospettiva sorge una verità importante.
1: Aus dieser Perspektive ergibt sich eine wichtige Erkenntnis. Um Gott zu begegnen, muss der Mensch seine irdischen Beschäftigungen nicht aufgeben, sondern kann seine Berufung in vollem Umfang leben, indem er seine tägliche Arbeit gut verrichtet und sie heiligt. Die Christen sind wie alle anderen am Aufbau der Stadt der Menschen beteiligt, wobei sie das Ziel aller Dinge und die Begegnung mit Gott im Blick behalten und diejenigen, mit denen sie das Abenteuer des Fortschritts, der Wissenschaft und des Lebens teilen, an dieses Ziel erinnern. Gewiss muss der irdische Fortschritt klar von der Entwicklung des Reiches Christi unterschieden werden. Dennoch bekräftigt das Konzil, dass dieser Fortschritt doch große Bedeutung für das Reich Gottes, insofern er zu einer besseren Ordnung der menschlichen Gesellschaft beitragen kann, besitzt. Alle guten Erträgnisse der Natur und unserer Bemühungen, nämlich die Güter der menschlichen Würde, brüderlicher Gemeinschaft und Freiheit, müssen im Geist des Herrn und gemäß seinem Gebot auf Erden gemehrt werden. Dann werden wir sie wiederfinden, gereinigt von jedem Makel, lichtvoll und verklärt. Abschließend möchten wir daran erinnern, dass der technische und wissenschaftliche Fortschritt, um zu echten menschlichem Fortschritt zu werden, das heißt zum Fortschritt des ganzen Menschen und aller Menschen, von der Nächstenliebe beseelt und geleitet sein muss. Nur so kann er stets im Dienst der Würde des Menschen stehen und die Lebensbedingungen aller verbessern, insbesondere der am stärksten Benachteiligten. Liebe Brüder und Schwestern, das Zweite Vatikanische Konzil lädt uns ein, das Brot des Wissens und des Könnens zu teilen, damit jeder Mensch und jedes Volk sein Potenzial entfalten kann und wir gemeinsam mit Gottes Hilfe eine bessere Zukunft gestalten können. Jetzt nach der Katechese des Heiligen Vaters werden verschiedene Grußworte an den Heiligen Vater in den gerade eben gehörten Sprachen gerichtet. Daraufhin wird der Heilige Vater einen kurzen Gruß in italienischer Sprache an die Sprachgruppen richten.
2: Il accorde spécialement aux enfants, aux personnes âgées et aux personnes qui souffrent. Il bénira également les chapelets et les autres objets de dévotion que vous avez apportés à cette intention. Voici un résumé en français de la catéchèse que vient de prononcer le Saint-Père. Nous arrivons à un chapitre de Gaudium et Spes qui porte un titre captivant. L'activité humaine dans l'univers avec cette question fondamentale. Quelle est la valeur de l'activité humaine et du progrès ? Créé à l'image et à la ressemblance de Dieu, l'être humain est un acteur du progrès. Grâce à sa liberté et à son intelligence, il enrichit ses connaissances et fait progresser la société tout entière. Le progrès technico-scientifique n'affaiblit pas la relation avec Dieu, ni ne s'oppose à la foi chrétienne. L'homme n'est pas dans une rivalité avec Dieu où il devrait s'émanciper de lui. C'est la relation avec Dieu qui permet d'affirmer la valeur transcendante de la personne humaine. En Christ, l'homme trouve sa pleine vérité et sa liberté. L'activité humaine, individuelle et collective, correspond aux intentions de Dieu. Et les victoires de l'humanité sont un signe de la grandeur de Dieu et le fruit de son dessein ineffable. C'est pourquoi l'être humain est appelé à vivre pleinement sa vocation en sanctifiant son travail quotidien et à mieux ordonner la société humaine en vue du royaume de Dieu. Maintenant, le Saint-Père va saluer en italien les fidèles de langue française.
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1: Ich grüße die französischsprachigen Pilger, insbesondere die Pilgergruppe aus Frankreich, die Schwestern von St. Paul in Chartres und die Gruppe Réseau du Cœur aus Haiti. Das Zweite Vatikanische Konzil lädt uns ein, das Brot des Wissens und des Könnens zu teilen. Entfaltet großzügig euer Potenzial, damit wir gemeinsam mit Gottes Hilfe eine bessere Zukunft gestalten können. Gott segne euch.
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1: Ich grüße alle englischsprachigen Pilger und Besucher, die an der heutigen Audienz teilnehmen, insbesondere die Gruppen aus England, Irland, Dänemark, Norwegen, Malta, Tansania, Australien, Hongkong, Indien, Malaysia, Singapur, Thailand, Vietnam und den Vereinigten Staaten von Amerika. Morgen wird in St. Louis in Missouri der ehrwürdige Fulton Sheen selig gesprochen. Möge das Beispiel und die Fürsprache dieses heiligen Bischofs, der für sein Evangelisierungswerk durch die Medien bekannt ist, viele andere ebenfalls dazu inspirieren, neue Wege zu finden, um die Botschaft des Evangeliums mit freudiger Begeisterung zu verbreiten. Auf euch alle und eure Familien rufe ich den Frieden und die Freude unseres Herrn Jesus Christus herab. Gott segne euch.
3: Heiliger Vater, Die Gläubigen deutscher Sprache möchten Ihnen ihre herzliche Zuneigung und aufrichtige Verbundenheit bekunden und versichern Sie zugleich Ihres Gebets in allen Anliegen Ihres universalen apostolischen Dienstes. Zum Schluss dieser Audienz singen wir gemeinsam das Vaterunser in lateinischer Sprache. Danach wird der Heilige Vater den apostolischen Segen erteilen. Gern schließt er darin ihre Angehörigen ein, besonders die Kinder, die älteren Menschen und die Leidenden. Er segnet auch die Rosenkränze und die übrigen Andachtsgegenstände, die sie dafür mitgebracht haben. Es folgt nun eine Zusammenfassung der Katechese des Heiligen Vaters in deutscher Sprache. Liebe Brüder und Schwestern, die Konzilskonstitution Gaudium et Spes befasst sich unter anderem mit dem Wert des menschlichen Handelns sowie des technisch-wissenschaftlichen und sozialen Fortschritts. Manche sehen diesen als Bedrohung für den Glauben. Andere behaupten, die Freiheit und die Autonomie des modernen Menschen erforderten seine Emanzipation von Gott. Das Konzil weist eine solche Entgegensetzung von Glaube und Fortschritt entschieden zurück und stellt klar, dass die Siege der Menschheit ein Zeichen der Größe Gottes und die Frucht seines unergründlichen Ratschlusses sind. Und dass der Mensch vom Schöpfer geradezu berufen ist, sein Werk in seinem Sinne weiterzuführen, indem er sich nach Kräften um wahren Fortschritt bemüht, der das Wohl und die Würde aller Menschen zum Ziel hat.
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3: Der Heilige Vater hat einen kurzen Gruß an die deutschsprachigen Gläubigen gerichtet und sagte: Herzlich grüße ich die Pilger deutscher Sprache, insbesondere die zahlreichen Schulgruppen auf Studienreise. Möge diese Erfahrung der ewigen Stadt euch dazu anregen, die Schätze unserer christlichen Kultur und Geschichte immer besser kennenzulernen. Schätze, die nicht nur der Vergangenheit angehören, sondern auch Inspiration für die Zukunft sein können. Gott segne euch.

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1: Domenica prossima, 27 settembre,
2: am folgenden Sonntag, dem 27. September, wird es den Internationalen Tag der Migranten und der Flüchtlinge geben. Der Heilige Vater gedenkt in besonderer Weise den Leiden der noch minderjährigen Flüchtlinge und derjenigen, die sich in sehr prekären Lebenslagen befinden und so zur Emigration gezwungen werden.
1: Faccio un appello alla responsabilità di tutti. Ognuno si senta coinvolto nella vita.
2: Der Heilige Vater appelliert an alle Menschen, dass die Immigranten immer freundlich aufgenommen werden und ihnen geholfen werde. Ich heiße die italienischsprachigen Pilger herzlich willkommen.
1: Specialmente ai partecipanti al corso di aggiornamento in diritto canonico promosso
2: insbesondere die Teilnehmer des Fortbildungskurses im kanonischen Recht, der von der päpstlichen Universität des Heiligen Kreuzes veranstaltet wird, die Finanzpolizei aus Predazzo, Gaeta, Orvieto und Bari, die Militärakademie von Modena sowie die Gruppe Preghiere delle Mamme.
1: Accolgo con affetto voi pellegrini della diocesi di Rimini.
2: Mit großer Zuneigung begrüße ich euch, die Pilger aus der Diözese Rimini, zusammen mit Bischof Monsignor Nicolò Anselmi, die ihr einen Monat nach meinem Pastoralbesuch in eurer Heimat hier versammelt seid. Ich bekräftige meine Dankbarkeit für den herzlichen Empfang und ermutige euch, im Glauben zu wachsen, verwurzelt im Hören auf das Wort Gottes, um allen die Liebe des himmlischen Vaters zu bezeugen. Meine Gedanken gelten schließlich den Jugendlichen, den Kranken und den Neuvermählten. Heute feiert die Kirche das liturgische Gedenken an den heiligen Pio von Pietrelcina, den heiligen Pater Pio. Sein Zeugnis des Glaubens und der Nächstenliebe sei für jeden von euch eine Einladung, stets auf die Güte und Barmherzigkeit Gottes zu vertrauen. Ich segne euch alle.

0: Mit diesem päpstlichen Segen endet die heutige Generalaudienz auf dem Petersplatz in Rom und gleichzeitig auch diese Live-Übertragung der Generalaudienz mit Papst Leo dem 14. Eine Zusammenfassung und die Katechese des Papstes sowie alle weiteren Informationen zur kommenden Papstreise nach Frankreich und alle weiteren Infos aus dem Vatikan und der Weltkirche finden Sie auf der Website von Vatikan News und natürlich in unserem kostenlosen Newsletter, den Sie unter rv-news.info bestellen können. Ich bedanke mich bei allen, die über unsere Website vatikannews.de Apps und YouTube-Kanal zugeschaltet.
1: Das war die Direktübertragung von der Generalaudienz mit Papst Leo XIV. Wir freuen uns, dass Papst Leo mit uns ist, mit uns betet und uns segnet. Und wir wollen ihn dankbar immer wieder im Gebet der Mutter Gottes anvertrauen. Wir danken herzlich, dass wir dabei sein dürfen. Schön, dass Sie Radio Gloria eingeschaltet haben. Heute am Mittwoch, der 23. September 2026. In der 25. Woche im Jahreskreis und am Gedenktag vom heiligen Pius von Pietrelcina oder ganz gut bekannt unter dem Namen Padre Pio. Herzlich begrüßt Sie Claudia Baumler und miteinander schauen wir jetzt, was das Tagesprogramm für Sie bereit hat. Am 11. Erzählung. Sie hören die Predigtnotizen vom Don Pierino Gaglione oder Briefausschnitt vom heiligen Pater Pio. Am 11:45 ist Tagesevangelium. Am 12. grüßen wir unsere Mutter Gottes mit dem Angelusgebet. Am 11:15 Radio Vatikan Kurznachrichten. Am 1 aus dem Schatz von der Kirche. Am 11:15 im Kalenderblatt der heilige Pater Pio. Am 13:30 himmelwärts. Geistliche Sprossen für die Himmelsleiter. Am 2 Glaubensspiegel. Manopello und der heilige Pate Pio. Eine Sendung mit Dr. Markus van den Hövel. Am 3 halten wir unsere Gebetsstunde. Wir beten den Barmherzigkeitsrosenkranz und die 7 Vater Unser. Am 4:30 beten wir die Novene zum Bruder Klaus, der 8. Tag. 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

Sie hören verschiedene Ausschnitte von Predigten von Don Pierino Gaglione. Er ist geistlicher Sohn von Padre Pio und gründete in dessen Auftrag das Säkularinstitut Servi della Sofferenza. Er ist tief geprägt von der Spiritualität vom heiligen Pater Pio. Hören wir nun, was er uns sagt über die Dunkelheit Satans. Wenn der Mensch zweifelt, dann hat er die Wahrheit nicht mehr klar vor Augen. Im Zweifel macht der Teufel einen schlauen Trick. Er präsentiert das Böse so gut, dass der Mensch denkt, dass diese Sache nicht falsch ist, sondern sehr gut mit der Wahrheit Gottes zusammengeht. So tritt die Falschheit wie Gift in die Wahrheit des Menschen ein, in die Vernunft, in den Willen, in die Sinne und in die Handlungen. Der Mensch denkt, dass er auf diese Weise das wahre Glück findet, denn die Wahl des Menschen ist immer verbunden mit der Sehnsucht nach dem wahren Gut, an das er glaubt und auf das er hofft. In seiner List zeigt uns Satan den Genuss und die damit verbundene Befriedigung. Der Genuss kann uns so sehr verwirren, dass die Freiheit und der Wille wie taub und blind werden und die Lüge Satans für die Wahrheit halten. Wer über eine lange Zeit hinweg in der Lüge lebt, der wird abhängig und denkt, dass er ohne diesen falschen Genuss nicht mehr leben kann. Man fühlt sich unfähig, die Forderungen des Evangeliums zu leben, und so riskiert man, das Heil zu verlieren, weil man sich von Christus trennt und sich mit Satan verbindet. Satan kann einem so weit führen, dass man sich endlich frei fühlt, weil man sich unter dem Gesetz Gottes und den Vorgesetzten betrogen fühlte. In all dem lässt sich Satan nicht sehen. Darum ist Satan die Dunkelheit, weil er den Menschen nicht mehr sehen lässt, dass er den falschen Weg geht und das Böse wählt. In der Dunkelheit Satans sieht man weder die Wahrheit noch die Lüge. So geht man als Heuchler durch das Leben und ist auf dem Weg der Verdammung. Papst Benedikt XVI. Sagt, Christus, der von den Toten erstanden ist, leuchtet in dieser Welt und gerade dort am hellsten, wo nach menschlichem Ermessen alles düster und hoffnungslos ist. Er hat den Tod besiegt. Er lebt, und der Glaube an ihn durchbricht wie ein kleines Licht all das, was finster und bedrohlich ist. Wer an Jesus glaubt, hat sicherlich nicht immer Sonnenschein im Leben, so als ob ihm Leiden und Schwierigkeiten erspart bleiben könnten. Aber es gibt da immer einen hellen Schein, der ihm einen Weg zeigt. Den Weg, der zum Leben in Fülle führt. Vergleich Johannes 10,10. Wer an Christus glaubt, dessen Augen sehen auch in der dunkelsten Nacht ein Licht und sehen schon das Leuchten eines neuen Tages. Worte vom Papst Benedikt XVI. Am 24. September 2011.

Die Hartherzigkeit. Die Hartherzigkeit besteht darin, dass man Schwierigkeiten hat, seinen Willen dem Willen Gottes zu unterwerfen. Da Gott immer das Gute für uns Menschen will, ist es schwerwiegend, wenn man sich radikal verweigert, seinen Willen dem Willen Gottes zu unterwerfen. Der Mensch kann nur hartherzig sein gegenüber dem Guten, das der Wille Gottes uns geben möchte, wenn man durch die Unreinheit und den Hochmut radikal mit dem Bösen verbunden ist. Diese Verbindung zum Bösen bedeutet, dass der Mensch sich entschieden hat, mehr auf sein eigenes Ich, auf die Begierden der Welt und somit auf Satan zu hören als auf Gott. Die Mentalität von heute ist, dass man frei, unabhängig und autonom sein möchte gegenüber dem Willen Gottes. Man möchte Gott vorschreiben, wie sein Wille für uns sein soll. Das bedeutet, dass der Glaube, die Hoffnung und die Liebe erloschen sind. Diese Situation schmerzt mich sehr. Es ist wichtig für die hartherzigen Menschen zu beten, denn leider sind heute so viele Menschen verhärtet gegenüber Gott und seinem Willen. Die Verhärtung des Herzens ist die Identität von Satan, denn er will sich nicht beugen vor Gott. Darum hat Satan zu Pater Pio gesagt, »In meinem Reich gibt es kein Beugen vor Gott.« Beim heiligen Irenäus lesen wir, »Mensch, du bist ein Werk Gottes. Erwarte also die Hand deines Künstlers, die alles zur rechten Zeit macht, zur rechten Zeit für dich, der du gemacht wirst. Bring ihm ein weiches und williges Herz entgegen und bewahre die Gestalt, die dir der Künstler gegeben hat. Halte dich formbar, damit du nicht verhärtest und die Spur seiner Finger verlierst. Wenn du den Abdruck seiner Finger in dir bewahrst, wirst du zur Vollkommenheit emporsteigen.

Die Tränen der Mutter Gottes. Mutter Gottes, dein Schmerz ist so groß, dass du weinst. Nicht nur an einem Ort, sondern an verschiedenen Orten in der Welt, wo du erscheinst. Du weinst Tränen, du weinst Bluttränen. Du weinst wegen uns. Du weinst, weil wir geistlich in Schwierigkeiten sind. Vielleicht haben wir das göttliche Leben durch die Sünde verloren. Du weinst, weil viele deiner Kinder durch ihr sündhaftes Leben nicht in den Himmel kommen, um auf ewig bei dir zu sein. Du, Mutter Gottes, erscheinst an verschiedenen Orten in der Welt, so voller Schmerzen. Hast du die Mutter Gottes je zum Weinen gebracht? Die Tränen der Mutter Gottes sind Frucht der Sakrilegien, der Ablehnung der Berufung, der Identität, Priester oder Geweihte zu sein. Vielleicht haben wir die Losprechung in der Beichte und die Kommunion in der Heiligen Messe auf sakrilegische Weise erhalten. Die Sünde, die Sakrilegien, jede Sünde der Auflehnung, des Kampfes gegen die Kirche, sind die Ursache der Tränen, welche die Mutter Gottes vergießt. Jesus hat unsere Sünden auf sich genommen. Die Mutter Gottes sieht unsere Verhärtung. Sie sieht die verhärteten Kinder, die untreuen Kinder. Metzger, sagte Pater Pio über einige Priester. Vergleich Briefe 1, Brief 123. Ich sage der Mutter Gottes, ich will mit dir weinen. Als ich klein war, war mein Vater für längere Zeit in Amerika, um dort zu arbeiten. Am Abend beteten mein Bruder und ich mit der Mama. Die Mama weinte, und ich weinte mit ihr, auch wenn ich nicht wusste, warum sie weinte. Aber jetzt, wie sehr möchte ich mich mit den Tränen der Mutter Gottes vereinen. Du kannst, wenn du willst, das Tuch deiner Liebe nehmen und durch eine radikale Liebe die Tränen der Mutter Gottes abtrocknen. Ausschnitt aus dem Gedicht Stabat Mater. Drücke deines Sohnes Wunden, so wie du sie selbst empfunden, heilige Mutter, in mein Herz, dass ich weiß, was ich verschuldet, was dein Sohn für mich erduldet. Gib mir Teil an seinem Schmerz. Lass mich wahrhaft mit dir weinen, mich mit Christi Leid vereinen, so lang mir das Leben währt. An dem Kreuz mit dir zu stehen, unverwandt hinaufzusehen, ist's, wonach mein Herz begehrt. O du Jungfrau der Jungfrauen, wohl auf mich in Liebe schauen, dass ich teile deinen Schmerz, dass ich Christi Tod und Leiden, Marter, Angst und bittere Scheiden, fühle wie dein Mutterherz. Alle Wunden ihm geschlagen, Schmach und Kreuz mit ihm zu tragen, das sei fortan mein Gewinn, dass mein Herz von Liebe entzündet, Gnade im Gerichte findet, sei du meine Schützerin. Mach, dass mich sein Kreuz bewache, dass sein Tod mich selig mache, mich erwärm sein Gnadenlicht, dass die Seel sich mög erheben, frei zu Gott in ewigem Leben, wann mein sterbend Auge bricht. Ausschnitt aus dem Gebet zu Maria, der Königin des Rosenkranzes von Pompeji, verfasst vom seligen Bartolo Longo. Es ist wahr, auch wir, die wir doch deine Kinder sind, kreuzigen durch unsere Sünden das Herz Jesu aufs Neue und durchbohren aufs Neue dein Herz. Wir bekennen, dass wir harte Strafen verdient haben. Aber gedenke, dass der Erlöser, als du auf Golgotha sein Blut auffingst,
sterbend, dich zu unserer Mutter ernannte, zur Mutter der Sünder. Somit bist du unsere Mutter, unsere Fürsprecherin, unsere Hoffnung. In unserer Bedrängnis erheben wir unsere Hände zu dir und flehen um Erbarmen.

Maria begleitet uns durch das irdische Leben hin zum ewigen Leben. Das Jesuskind sah als erstes seine Mutter, als es in Bethlehem geboren wurde. Pater Pio sagte, dass Jesus vom Kreuz aus vor seinem Sterben den letzten Blick auf seine Mutter gewendet hat. Der heilige Pater Pio sagte auch, dass Maria Jesus als erste bei seiner neuen Geburt, der Auferstehung, sah. Es kann nicht anders sein, als dass Maria auch bei unserer Neugeburt in der Taufe auf uns schaut. In der Taufe werden wir Kinder Gottes, Brüder von Jesus, Kinder von Maria, Mitglieder der Kirche und Erben des Himmels. Wie Maria Jesus durch das Leben bis hin in die Ewigkeit gefolgt ist, so ist sie auch bei uns, um uns zu begleiten auf unserem Weg durch das Leben hin zur Ewigkeit. Die Mutter Gottes hat Jesus das menschliche Leben geschenkt. Durch sein Menschsein hat Jesus seinem Vater und seiner Mutter alle seine Kinder erworben und anvertraut. Der heilige Ephraim. Zwei Unschuldige, zwei Einfache. Maria und Eva waren sich ganz gleich. Später jedoch wurde die eine Ursache unseres Todes, die andere Ursache unseres Lebens.

Sie hörten Ausschnitte von Predigten von Don Pierino Gaglione. Diese können Sie nachlesen auf der Webseite http://donvincenzocarlo.com.

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Nie wieder Krieg. Dieses Gebet betete Papst Johannes Paul II. 1991 direkt vor dem Kriegsbeginn gegen den Irak. Wir beten mit ihm. Gott unserer Väter, groß und voll Erbarmen, Herr des Friedens und des Lebens, du Vater aller Menschen, du hegst Pläne des Friedens und nicht des Leides. Du verdammst die Kriege und brichst den Stolz der Gewalttäter. Du hast deinen Sohn Jesus gesandt, um den Menschen in nah und fern den Frieden zu verkünden, um die Menschen aller Rassen und Völker in einer einzigen Familie zu vereinen. Höre den einmütigen Aufschrei deiner Kinder. Höre auf die dringende Bitte der ganzen Menschheit. Nie wieder Krieg, dieses Abenteuer, aus dem es kein Zurück mehr gibt. Nie wieder Krieg, diese Spirale von Trauer und Gewalt, eine Bedrohung für alle Geschöpfe, im Himmel, zu Wasser und zu Land. In Gemeinschaft mit Maria, der Mutter Jesu, bitten wir dich nun, sprich zu den Herzen derer, die Verantwortung tragen für das Schicksal der Völker. Halt auf die Logik der Rache und Vergeltung. Ermögliche durch deinen Heiligen Geist neue Lösungen, großmütige und ehrenvolle Gesten des Friedens. Eröffne Räume des Dialogs und geduldigen Wartens, die fruchtbarer sind als überstürzte Kriegstermine. Gib unsere Zeit Tage des Friedens. Nie wieder Krieg. Gebet des heiligen Papstes Johannes Paul II.

Liebe Hörerinnen und Hörer von Radio Gloria, wir werden heute am Gedenktag vom heiligen Pater Pio mit einem Evangelium betrachten. Es ist genossen Matthäus-Evangelium, 16. Kapitel, der Vers 24 bis 27. Jesus sagte zu seinen Jüngern, wer mein Jünger sein will, der verleugne sich selbst, nehme sein Kreuz auf sich und folge mir nach. Denn wer sein Leben retten will, wird es verlieren. Wer aber sein Leben um meinetwillen verliert, wird es gewinnen. Was nützt es einem Menschen, wenn er die ganze Welt gewinnt, dabei aber sein Leben einbüßt? Um welchen Preis kann ein Mensch sein Leben zurückkaufen? Der Menschensohn wird mit seinen Engeln in der Hoheit seines Vaters kommen und jedem Menschen vergelten, wie es seine Taten verdienen. Evangelium unseres Herrn Jesus Christus. Lob sei dir.

Liebe Mitchristen, wenn wir die Spiritualität des heiligen Pater Pius ein wenig zusammenfassen wollten, dann können wir sehen, dass zwei Elemente ganz fundamental wichtig sind in seinem Leben, nämlich der Gehorsam gegenüber Gott und dann auch die Nächstenliebe, die er zu den Menschen hatte. Er ist in diesem Sinn jemand wie Christus. Auch Jesus ist in diese Welt hineingekommen. Er war gehorsam, gehorsam bis zum Tod am Kreuz. Und genau in diesem Gehorsam dort am Kreuz hat er uns Menschen erlöst, hat uns Menschen die Verzeihung, die Erlösung geschenkt. Pater Pio hat von Jesus gelernt, er wollte mit ihm zusammen am Kreuz sein. Das ist er auch gewesen, 58 Jahre lang, indem er die Wundmale von Christus an seinem eigenen Körper trug, an seinen Händen, seinen Füßen und in seinem Herzen. Er war wirklich mit Christus mitgekreuzigt. Und genau dort hat er mitgelitten, hat sein Leiden mit dem Leiden von Christus verbunden. Und der heilige Pater Pio wusste sehr gut, dass dieses Mitleiden mit Christus auch einen ganz tiefen Sinn hat. So schreibt er einmal in einem Brief: Ich liebe das Leiden nicht um des Leidens willen. Ich erbitte es von Gott, ja, ich ersehne es geradezu um der Früchte willen, die es mir bringt. Es dient der Verherrlichung Gottes. Es rettet mir die Brüder in dieser Verbannung. Es befreit die Seelen aus dem Fegefeuer. Was will ich noch mehr? Als einmal jemand zu Pater Pio kam, der ganz viel Schlechtes gemacht hat und bei ihm gebeichtet hat, hat Pater Pio zu ihm gesagt: Du hast mich mein bestes Blut gekostet, dass du heute hier bist, dass du dich bekehren durftest und heute auch die Verzeihung von Christus erfahren durftest. Pater Pio hat für ihn gelitten, nicht um ihn zu erlösen, das hat Christus getan für uns. Was er aber getan hat, er hat durch sein Leiden, sein Gebet, seine Hingabe zu den Menschen, ihnen geholfen, diese Erlösung von Christus anzunehmen. Diese barmherzige Liebe, die uns in Jesus Christus begegnet ist. Pater Pio hat sehr gut auf Jesus geschaut. Er hat gesehen, dass Christus gehorsam gewesen ist und eben auch diese große Nächstenliebe, diese große Barmherzigkeit zu uns Menschen gebracht hat. Das wollte er in seiner Nachfolge Christi auch tun. Er wollte wirklich bis zum Äußersten mit diesem Christus verbunden sein und ihm helfen beim Werk der Erlösung. Was uns Christus heute im Evangelium sagt: Wenn jemand mein Jünger sein will, dann nehme er sein Kreuz auf sich, verleugne sich selbst und folge mir nach. Das hat Pater Pio getan und Pater Pio, er kann uns eine Hilfe sein, dass auch wir das immer besser tun, mit Christus zusammen unser Leiden verbinden und auch wissen, es ist nicht sinnlos, sondern genau in Christus bekommt es einen erlösenden Wert, wenn wir mit seinem Leiden unser Leiden verbinden. So wollen wir jetzt miteinander den Segen Gottes erbitten. Der Herr sei mit euch und mit deinem Geiste. Es segne und behüte euch der allmächtige und barmherzige Gott, der Vater und der Sohn und der Heilige Geist. Amen.

Gedanke von Don Pierino Gaglione vom 22. Juli 2021. Lass Jesus wirken, sei deinerseits fügsam in seinen Händen, wie er die heilige Hostie in deinen Händen ist.

0: Liebe Hörerinnen und Hörer von Radio Gloria, am Telefon begrüßen wir ganz herzlich Dekan Matthias Rey. Und zusammen mit ihm grüßen wir unsere Mutter Gottes mit dem Angelusgebet.
1: Der Engel des Herrn brachte Maria die Botschaft.
0: Und sie empfing vom Heiligen Geist.
1: Gegrüßt seist du, Maria, voll der Gnade, der Herr ist mit dir. Du bist gebenedeit unter den Frauen und gebenedeit ist die Frucht deines Leibes, Jesus.
0: Heilige Maria, Mutter Gottes, bitte für uns Sünder, jetzt und in der Stunde unseres Todes. Amen.
1: Maria sprach, siehe, ich bin die Magd des Herrn.
0: Mir geschehe nach deinem Wort.
1: Gegrüßt seist du, Maria, voll der Gnade, der Herr ist mit dir. Du bist gebenedeit unter den Frauen und gebenedeit ist die Frucht deines Leibes, Jesus.
0: Heilige Maria, Mutter Gottes, bitte für uns Sünder, jetzt und in der Stunde unseres Todes. Amen.
1: Und das Wort ist Fleisch geworden.
0: Und hat unter uns gewohnt.
1: Gegrüßt seist du, Maria, voll der Gnade, der Herr ist mit dir. Du bist gebenedeit unter den Frauen und gebenedeit ist die Frucht deines Leibes, Jesus.
0: Heilige Maria, Mutter Gottes, bitte für uns Sünder, jetzt und in der Stunde unseres Todes. Amen.
1: Bitte für uns, heilige Gottesgebärerin.
0: Auf dass wir würdig werden der Verheißungen Christi.
1: Wir bitten dich, o Herr, gieße deine Gnade in unsere Herzen ein. Durch die Botschaft des Engels haben wir die Menschwerdung Christi, deines Sohnes, erkannt. Führe uns durch sein Leiden und Kreuz zur glorreichen Auferstehung. Darum bitten wir durch ihn, Christus, unseren Herrn.
0: Amen.
1: Herr, gib den armen Seelen die ewige Ruhe.
0: Und das ewige Licht leuchte ihnen.
1: Lass sie ruhen in Frieden.
0: Amen.
1: Beten wir noch für unseren Papst. Vater unser im Himmel, geheiligt werde dein Name, dein Reich komme, dein Wille geschehe wie im Himmel so auf Erden.
0: Unser tägliches Brot gib uns heute und vergib uns unsere Schuld, wie auch wir vergeben unseren Schuldigern. Und führe uns nicht in Versuchung, sondern erlöse uns von dem Bösen.
1: Gegrüßt seist du, Maria, voll der Gnade, der Herr ist mit dir. Du bist gebenedeit unter den Frauen und gebenedeit ist die Frucht deines Leibes, Jesus.
0: Heilige Maria, Mutter Gottes, bitte für uns Sünder, jetzt und in der Stunde unseres Todes. Amen.
1: Ehre sei dem Vater und dem Sohn und dem Heiligen Geist.
0: Wie im Anfang, so auch jetzt und alle Zeit und in Ewigkeit. Amen.

0: liebe Hörerinnen, liebe Hörer, man kann sich ja fragen, warum gibt Kirche mit dem Angelusgebet, also mit dem Engel des Herrn, so ein grosses Gewicht dem Moment von der Menschwerdung von Jesus? Also man könnte doch auch dreimal am Tag zum Beispiel an seinen Tod am Kreuz denken oder an seine Auferstehung. Natürlich, auch an das sollen wir denken. Zum Beispiel bei uns in Müsteier läutet die Kirchenglocke immer am Freitag, am Nachmittag um 3 zum Gedenken am Tod von Jesus, an seinen Opfertod. Das ist durchaus auch sehr empfehlenswert, so etwas. Aber eben der Engel des Herrn, der wird sehr betont. Also man könnte fast sagen, man gibt dem vielleicht ein zu grosses Gewicht. Dazu möchte ich bemerken, dass das ja der Moment war in der Menschheitsgeschichte, wo die Erlösung sozusagen festgelegt war. Also im Moment, wo Jesus das Ja hat von Maria, um aus ihrem Schoß Fleisch anzunehmen, in dem Moment war eigentlich alles beschlossen gewesen. Also Maria, wo Ja sagt, wo sagt, ich bin die Magd des Herrn, sagt Ja zum ganzen Kreuzweg, und zwar sehr bewusst, obwohl sie ja noch nicht gewusst hat direkt, dass Jesus am Kreuz sterben wird, aber es heisst ja, sie erschrak über die Anrede und überlegte, was diese Gruß zu bedeuten habe. Also sie als tief geistliche Frau, wenn er vielleicht erst 14, 15, man weiß es ja nicht genau, aber sicher als junge Frau, hat ja auch schon tiefe geistliche Erfahrungen gehabt. Als sündenfrei ist sie ja wirklich in einem Einzugtempo auf dem geistlichen Weg vorgeschritten und hat genau gewusst, wo grosse Gnade sind, da sind auch Leiden. Ich sage jetzt bewusst Leiden und ein Kreuz, weil sie ja in dem Sinn vom Kreuz noch nicht so gewusst hat, zu dem Zeitpunkt, wie wir das wissen. Aber sie hat gewusst, Gnade bringt Leiden mit sich in dieser Welt. Und darum, sie erschrak über diese Anrede Kecharitomene, also dass der Engel sie anspricht, das griechische Kecharitomene, als ganz Gnadene, also als voll der Gnade, oder sie ist die Fülle der Gnade, also das Gefäß ist Gnade, alles ist Gnade in Maria. Und wenn der Engel sie so anredet, dann ist ihr klar gewesen, das bringt Leiden mit sich, das bringt unter Umständen auch Verfolgung mit sich. Also gerade wenn man dann auch nachher darüber nachdenkt, über die Jungfrauengeburt, also dass man weiss, also eine Frau, die einfach lediges Kind geboren hat, die hätte ja können gesteinigt werden. Das ist eine Art wie Freiwill gewesen, wo jeder hätte können umbringen. Also bei Maria ist das bewusst gewesen und mit dem Ja-Wort sagt sie auch Ja zum ganzen Weg. Und damit ist das Erlösungswerk beschlossene und sichere Sache. Also in dem Moment, wo Jesus Fleisch annimmt aus Maria, mit ihrem Einverständnis, mit dem wunderschönen Ja-Wort, also wo sie nicht nur Ja sagt, dass die Mutter vom Messias darf werden, sondern es umfassend Ja. Ich bin die Magd des Herrn. Also sie sagt zum jetzigen Moment Ja, aber auch zu allem, wo der Moment dann noch als Folge mit sich bringt. Eben bis hin zum Tod am Kreuz. Zu all dem sagt sie Ja. Also sie gibt sogar eine Art wie einen Blankoscheck. Und dann ist das Erlösungswerk beschlossen. Mich hat sehr beeindruckt in Lourdes in der Rosenkranz-Basilika. Das erste Bild links, also genau das Geheimnis, oder, den die Jungfrau vom Heiligen Geist empfangen hat, wo man sieht, wie der Heilige Geist auf Maria kommt. Und dann ist der himmlische Vater abgebildet. Und in dem Kopf vom himmlischen Vater ist so wie eine Bewegung drin. Also ich kann das nicht beschreiben. Also mir ist das wie vorgekommen, wo der himmlische Vater sagt, jetzt greife ich ganz persönlich in die Menschheitsgeschichte ein. Also die Menschheitsgeschichte, die ja immer schief läuft, vor der Geburt von Jesus und auch nachher und auch heute. Aber dass in dem Moment sagt der himmlische Vater, jetzt greife ich ein, jetzt tue ich entscheiden. Und Maria sagt zu dieser Entscheidung Ja. Und somit ist das Erlösungswerk beschlossen. Und alle anderen Darstellungen dann von der Kindheit von Jesus, von seinem Leiden, von seinem Tod am Kreuz, von seiner Auferstehung bis hin zu der Krönung von Maria im Himmel, das ist eigentlich dann eine Folge von dem einen Moment von der Menschwerdung. Und darum ist es angemessen, dass man da immer wieder darüber nachdenkt. Also ich habe ja das schon mal erzählt, ich selber habe ja mir einen Rosenkranz zusammengestellt mit mehreren Geheimnissen, also wo das im Detail, wie der Engel kommt, wie Maria erschrickt, wie sie darüber nachdenkt, den Gruß ergründet, wie der Engel dann die Geburt von Jesus tut ankündigen als der König, als der Messias, und dann Maria schlicht sagt, ich bin die Magd des Herrn, und dann das Wort ist Fleisch geworden, hat er unter uns gewohnt. Also da kann man nicht genug detailliert darüber nachdenken, weil das wirklich der entscheidende Moment war in der Menschheitsgeschichte für unsere Erlösung, und zwar für meine persönliche Erlösung, also dass Jesus mich erlöst hat. Und da darüber soll ich immer und immer wieder nachdenken, zusammen mit Maria, indem ich sie grüße und in der Vertiefung in das Geheimnis von der Menschwerdung. Da möchte ich Ihnen jetzt noch das Sagen geben. Der Herr sei mit euch.
1: Und mit deinem Geiste.
0: Besegne euch der allmächtige Gott, der Vater und der Sohn und der Heilige Geist.
1: Amen. Ganz herzlichen Dank, Dekan Matthias Rey, für das Beten vom Angelus, sein priesterlicher Segen und für die Worte von der grossen Bedeutung vom Angelusgebet, das uns an die Menschwerdung Jesu erinnert. Die Mutter Gottes hat damals ihr Ja zum ganzen Erlösungswerk gesagt. Herzlichen Dank für diese wertvolle Erklärung.

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2: Herzlich willkommen zum Nachrichtenjournal von Radio Vatikan, heißt sie Anne Preckel. Der Ratzinger-Preis kehrt in die Vereinigten Staaten zurück. Der diesjährige Preisträger der Vatikanstiftung Josef Ratzinger, Benedikt XVI., ist John C. Cavadini, Professor für Theologie an der Universität Notre Dame im US-Bundesstaat Indiana. Professor Pierluca Azzaro, Sekretär der Vatikanstiftung, erläutert im Gespräch mit Radio Vatikan die Beweggründe der Jury.
3: John Cavadini, ein eminenter amerikanischer Theologe, aber auch vor allem ein Theologe, der seine Recherchen und sein Lehrerseins auch als eine Art Mission, Evangelisierung verstanden hat oder besser Neuevangelisierung. Und deshalb auch hat unser wissenschaftliches Komitee sich entschieden, gerade an ihm dieses Jahr den Preis zu verleihen. Denn Ratzinger hat uns immer ja gesagt, jeder Theologe muss auch zugleich das Evangelium ankündigen.
4: Was will auch hier die Stiftung ja eben als Schwerpunkt setzen? Wie will sie das machen?
3: Also Afrika ist ja wichtig, nicht nur weil der Lehrer Ratzingers, Augustin, aus Afrika stammt. Das hat uns ja der Leo vor kurzem noch einmal gesagt und ein Augustinianer. Afrika lag Ratzinger besonders am Herz. Er sah in Afrika die Zukunft. Er war ein Realist, denn ihn kennen wir ja sehr gut. Er kannte die Probleme Afrikas. Aber er sah in der afrikanischen Kirche eine moralische Energie lebendig, die als Medizin, wirkungsvolle Medizin dienen kann, auch für die Abgründe des Westens, moralischen Abgründe des Westens. Und deshalb ist ja für uns sehr wichtig, Afrika aufzuwerten, zu wissen, was Afrika der Universalkirche zu sagen hat heute.
2: Und wir schauen nach Frankreich, das Papst Leo ab Freitag besucht. Immer mehr Erwachsene in dem Land interessieren sich für die Taufe und den christlichen Glauben. Diese Entwicklung habe bei Papst Leo großes Interesse geweckt, berichtet uns der apostolische Nuntius in Frankreich, Erzbischof Celestino Migliore. Papst Leo besucht neben Paris auch Lourdes und Metz.
5: Wenige Tage vor dem Papstbesuch herrscht Vorfreude sowohl bei den Bischöfen, Priestern, Ordensmännern und Ordensfrauen, die diesen Empfang seit Monaten vorbereiten, als auch bei den 17.000 Freiwilligen, die sich gemeldet haben, um den reibungslosen Ablauf des Besuchs zu gewährleisten, berichtet uns der apostolische Nuntius in Frankreich, Erzbischof Celestino Migliore.
6: C'est un sentiment de grande attente.
5: Es ist ein Gefühl großer Vorfreude, freudiger Erwartung. Man spürt, dass in ganz Frankreich eine große Begeisterung herrscht, und zwar nicht nur unter den Katholiken. Man erwartet vor allem eine Botschaft der Hoffnung inmitten der Schwierigkeiten, mit denen die französische Gesellschaft heute konfrontiert ist. Man wartet gespannt auf die Bestätigung des Glaubens und des Engagements der Kirche durch den Papst zum Wohle der Gemeinschaft. Der Nuntius in Frankreich sieht beim Besuch von Leo dem 14. im Land viele Gelegenheiten für das katholische Kirchenoberhaupt für Frieden zu werben. Etwa am Freitag bei der Visite des Papstes bei der Kultur- und Bildungsorganisation der Vereinten Nationen, der UNESCO in Paris. Die UNESCO befasst sich hauptsächlich mit Fragen im Zusammenhang mit Bildung, Wissenschaft und Kultur, die eng mit der anthropologischen Sichtweise verbunden sind. Die Kirche betrachtet eine gerechte Anthropologie als Priorität bei der Reflexion und Entscheidungsfindung in allen Bereichen des menschlichen Lebens. Und Bildung und Kultur sind die Grundlage eines unbewaffneten und entwaffnenden Friedens. Für einen solchen Frieden hatte Papst Leo XIV. Zugleich zu Beginn seines Pontifikats am 8. Mai 2025 geworben. Für Radio Vatikan, Viola Olszewski.
2: Das Programm zur Papstreise finden Sie bei uns im Internet auf www.radiovatikan.de. Nachhaltigkeitsschulung für Führungskräfte und internationale Institutionen. Diese Woche findet in New York erstmals die Initiative Borgo Dialogues statt, die sich an einer Vatikan-Initiative inspiriert, bei der vom 20. bis 23. September am Rande der 81. Generalversammlung der Vereinten Nationen stattfindenden Schulung geht es um die Rolle von Führungskräften im Dienste des Gemeinwohls. Vorlage des Formates sind die ersten Borgo-Dialoge, die im Juni im vatikanischen Mustergut Borgo Laudato Si in Castel Gandolfo bei Rom stattfanden. Laut Organisatoren geht es bei der Schulung in New York etwa um den Umgang mit künstlicher Intelligenz, Veränderungen in der Arbeitswelt, im Gesundheitswesen, bei der nachhaltigen Entwicklung sowie Fragen zur Menschenwürde. Und damit endet dieses Nachrichtenjournal. Anne Preckel bedankt sich sehr herzlich fürs Zuhören.

0: Sie gehören jetzt aus dem Tagebuch von der Schweizer Heiligen, der Schwester Maria Bernarda Büttler. Das Buch hat herausgegeben der emeritierte Pfarrer aus Keusch. Die Sprecherin ist Nicole Meru.
1: O Emmanuel, beschleunige den Tag. Weihnachten naht, das Geburtsfest des göttlichen Erlösers. Das Herz schlägt höher. O, wie mein Herz sich sehnt nach dir, dem einzigen Geliebten. O Emmanuel, o Emmanuel, beschleunige den Tag, an dem ich schauen kann, den ewigen, einzigen Geliebten. Nur Liebe zu dir, o Kindlein, darf brechen mir das Herz, wenn ich ausgeweint meiner Sünden Schmerz. Mit Hoffen und Vertrauen leg alles ich ins Kripplein hinein, und wo ich bald nur mehr Tränen der Liebe

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1: Jetzt ein Gedanke vom Padre Pierino Gaglione aus dem Büchli «Tag für Tag mit Gott». Allein der Glaube besiegt den Zweifel. Der Zweifel ist Verwirrung, der Glaube Ordnung. Der Zweifel ist Finsternis, der Glaube Licht. Der Zweifel zeigt dir mehr die Lüge. Der Glaube hingegen erhält die Wahrheit.

Schön, dass Sie Radio Gloria eingeschaltet haben. Heute am Mittwoch, der 23. September 2026. In der 25. Woche im Jahreskreis und am Gedenktag vom heiligen Pius von Pietrelcina oder ganz gut bekannt unter dem Namen Padre Pio. Herzlich begrüßt Sie Claudia Baumeler und miteinander schauen wir jetzt, was das Tagesprogramm für Sie bereit hat. Am 1 aus dem Schatz von der Kirche. 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

0: lange rudern, um zu schauen, was drin ist.
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2: Ein Gedanke vom Pfarrer Andreas Fuchs.
3: Ich möchte einen kurzen Text aus einem der Briefe von Pater Pio euch vortragen, wo er auch über die Zweifel spricht, ein bisschen anders oder in einem anderen Zusammenhang. Es ist ein Brief an Raffaelina Cerase vom 7. September 1915 im zweiten Briefband, der Brief 82. Und da sagt er, ach, warum also, o Raffaelina, sich in trügerischen Befürchtungen verlieren, die uns die Zeit rauben, den Frieden der Seele stören und uns beinahe Gott selbst misstrauen lassen. Fliehen wir also um Himmels willen diese trügerischen Befürchtungen, sobald sie sich in uns zeigen, zweifeln wir nie an der göttlichen Hilfe. Wäre das nicht eine Beleidigung der göttlichen Barmherzigkeit? Wenn sich in euch solche Befürchtungen zeigen, dann denkt an den wahren Jakob, der im Ölgarten betet, der dort die wahre Treppe, die Erde und Himmel verbindet, enthüllt hat. Er hat uns erkennen lassen, dass die Demut, die Zerknirschung, das Gebet, die Distanz zwischen Mensch und Gott verschwinden und Gott bis zu uns herabsteigen lassen und den Menschen bis zu Gott erhöht, indem sie die unendliche Distanz zum Verschwinden bringen, von der der Prophet sagt, Gott, du bist meine Hoffnung, du hast dir den Höchsten als Schutz erwählt, so dass man sich am Ende versteht, liebt und besitzt. Auf diese drei Dinge geht er auch vorher noch intensiv ein, die Demut, die Zerknirschung und das Gebet. Das sind eben diese Mittel, wo wir auch wirklich mit Jesus vereint sein können, wo wir seiner Hilfe sicher sein können. Die Demut, die Zerknirschung, die Reue und das Gebet. Fasst euch also ein Herz, meine geliebte Tochter, auch wenn ihr euch durch die Vielzahl und durch den Schrecken eurer Sünden niedergedrückt fühlt, geht dann mehr denn je zu Füßen Jesu, der für uns im Ölgarten kämpft und Todesängste leidet. Demütigt euch, weint, betet mit ihm und wie er und erfleht mit lautem Rufen die Barmherzigkeit, die Vergebung eurer Sünden, die Hilfe, immer mit ihm vorwärts zu gehen. Handelt so und zweifelt nicht, dass dieser barmherzige und gütige Gott wie immer seine erbarmende Hand entgegenstreckt, um euch aus eurer Not, eurer geistlichen Betrübnis aufzurichten. Und so wollen wir das, was Pater Pio uns empfiehlt, mit ganzem Herzen tun, eben die Demut, die Zerknirschung und das Gebet.
2: Wir danken Pfarrer Andreas Fuchs herzlich für diesen Gedanken an uns.

Gelobt sei Jesus Christus in Ewigkeit. Amen. Liebe Hörerfamilie, heute laden wir Sie ein, gemeinsam mit uns in die Tiefe des Lebens eines Mannes einzutreten, der uns seit Jahrzehnten als Beispiel christlicher Treue, Demut und unerschütterlichen Vertrauens ins Göttliche begegnet. Der heilige Pater Pio von Pietrelcina. Er schenkte der Welt das Zeugnis eines treuen Seelsorgers, der in Liebe zu Gott und zu seinen Mitmenschen lebte. Verweilen wir einen Moment bei seinen Spuren in Zölibat, in der täglichen Arbeit mit der Beichte, in den leidenschaftlich gelebten Gebeten und dem unerschütterlichen Vertrauen auf die göttliche Vorsehung. Möge sein Lebenszeugnis uns heute neu ermutigen, im Alltag Gottes Gegenwart zu suchen, in kleinen Bußübungen und in der Bereitschaft für andere zu dienen. Der heilige Pater Pio ist Patron aller Kranken und Beichtväter. Der liturgische Gedenktag findet am 23. September statt. Francesco Forgione wurde am 25. Mai 1887 im süditalienischen Pietrelcina als Kind einer Kleinbauerfamilie geboren. Schon als Jugendlicher verspürte er den Ruf zu einem geistlichen Leben und trat bereits 1903 in den Kapuzinerorden ein, wo er den Ordensnamen Pio erhielt. 1910 wurde er in Benevent zum Priester geweiht. Den allergrößten Teil seines Ordenslebens verbrachte er im Kloster San Giovanni Rotondo auf dem Gargano in Apulien. Dort wirkte er als unermüdlicher Beichtvater und Seelenführer für unzählig viele Menschen, weil er durch die Gabe der Herzensschau jeden den eigenen Problemen und Charakteristika entsprechend näher zu Gott führen konnte. Schon zu Lebzeiten wurde von ihm sehr viele Wunder, Heilungen, Erscheinungen und rettendes Eingreifen an fernen Orten und weitere übernatürliche Ereignisse berichtet. Seine Gaben und Fähigkeiten setzte er mit ganzer Kraft für die Heilung von Menschen in körperlicher und seelischer Not ein. Dazu ließ er in San Giovanni das Krankenhaus Casa Sollievo della Sofferenza errichten, das das jeden aufnehmen soll, der im Namen Christi um Beistand und Hilfe bittet. Er finanzierte dies durch enorme Anzahl von Spenden, die er erhielt. Seit 1918 zeigten sich bei dem Pater Pio Stigmata, also unerklärliche Wunden an den Stellen der Wundmale Christi. Schon 1912 hatte er an seinen Beichtvater geschrieben: Ja, meine Seele ist von der Liebe zu Jesus verwundet. Ich bin krank vor Liebe. Ich fühle ständig den bitteren Schmerz dieser Liebesglut, die brennt und nicht verzehrt. Diese intensive Liebe zu Christus und Nachfolge bis hin in dessen Leiden wurde durch die Stigmata nach außen hin sichtbar. Am 23. September 1968 ist er mit den letzten Worten Jesus, Maria gestorben. Nun schließen wir diesen Beitrag mit dem Tagesgebet der Kirche. Allmächtiger, ewiger Gott, durch eine einzigartige Gnade hast du den heiligen Pater Pio gewürdigt, am Kreuzesleiden deines Sohnes teilzuhaben und durch seinen Dienst deine Barmherzigkeit auf wunderbare Weise zu erneuern.
Gemäre uns auf seine Fürsprache stets vereint mit den Leiden Christi, freudig zur Herrlichkeit der Auferstehung zu gelangen. Darum bitten wir durch Jesus Christus, deinen Sohn, der mit dir und dem Heiligen lebt und herrscht in alle Ewigkeit. Amen. Danke, liebe Hörerfamilie, dass Sie heute mit uns und dem heiligen Pater Pio unterwegs waren, um sein Leben zu bedenken. Möge sein Zeugnis uns ermutigen, im eigenen Alltag nach der Nähe Gottes zu streben, im Gebet zu wachsen und im Dienst am Nächsten die Liebe Christi sichtbar werden zu lassen. Bleiben Sie treu im Glauben, in der Hoffnung und in der Liebe. Gelobt sei Jesus Christus in Ewigkeit. Amen.

Gedanke von Toni Pirino Gaglione vom 23. Juli 2021. Die Gegenwart des Herrn in deinem Herzen offenbart dir die Liebe, die Barmherzigkeit und die Vergebung. Sie offenbart dir sein Leben, das dein Leben sein soll, im Tun des Willens Gottes. Wie Jesus Zeuge des Vaters war, so sollst auch du, Kraft des göttlichen Lebens in deinem Herzen, Zeuge Christi für die Brüder in der Welt sein. 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

0: Liebe Zuhörer, wir dürfen jetzt jetzigen Vortrag hören vom Dr. Peter Egger aus Brixen, und zwar über den heiligen Pater Pio.
1: Liebe Freunde von Pater Pio, wir wollen heute uns ein wenig Gedanken machen über Pater Pio in einer sehr kurzen und gerafften Form. Und da wollen wir den Pater Pio bitten, dass er uns begleitet, dass ich jetzt das Richtige aussuche, weil da hätten wir ein bisschen länger sprechen können. Lieber Pater Pio, bitte für uns. Im Namen des Vaters und des Sohnes und des Heiligen Geistes. Amen. Pater Pio war der größte Mystiker, man kann wahrscheinlich sagen, zusammen mit Johannes Paul II., der größte Heilige des 20. Jahrhunderts. Ganz kurz ein paar Daten zu seinem Leben. Er wurde 1887 in Pietrelcina in Süditalien geboren. Er hat den Namen Francesco Forgione getragen und er ist dann bereits im Alter von 16 Jahren in den Kapuzinerorden eingetreten. 1910 wurde er zum Priester geweiht. 1916 ist er dann in das berühmte Kloster von San Giovanni Rotondo gekommen. 1918 hat er die Wundmale empfangen und hat dann bis zu seinem Lebensende dort in San Giovanni Rotondo gewirkt. Gestorben ist er 1968 und im Jahr 2002 war die Heiligsprechung. Pater Pio war ein Mann des Glaubens. Und zwar hat er den Glauben in einer ganz Hingabe gelebt, die kaum zu übertreffen war. Er hat sein ganzes Leben Gott völlig zur Verfügung gestellt und hat sich Tag und Nacht für das Reich Gottes eingesetzt. Er war bereit, jedes Opfer auf sich zu nehmen, um die Menschen zu Gott zu führen. Aber vor allem war es seine große Heiligkeit, die viele Menschen auf Gott hingewiesen hat. Durch ihn haben Millionen Menschen erfahren, was Heiligkeit ist und über die Heiligkeit, was Gott ist und was ein Christ ist. Er war, wie man das gesagt hat, eine Ikone Jesu Christi. Und das Grandiose bei seinem Leben war Folgendes, dass man einmal erfahren konnte, welche Möglichkeiten Gott hat, wenn Menschen sich ihm ganz zur Verfügung stellen. Wenn der Mensch sagt, ich bin dein Werkzeug, dann kann Gott wirken.

0: Das Werkzeug macht das Wirken Gottes möglich. Und Pater Pio war ein Werkzeug wie kaum ein anderer Heiliger. Und das ist das, was wir mitnehmen müssen. Wir müssen Werkzeuge sein in der Hand Gottes, damit Gott uns durch uns wirken kann. Freilich kommt bei den großen Heiligen oft noch eine ganz besondere Berufung dazu. Aber wenn wir Ja zu Gott sagen, kann Gott durch uns viel wirken. Er hat selber das Glück gehabt, in einer gläubigen Familie aufzuwachsen. Aber in jungen Jahren hat er bereits die Sehnsucht nach Gott verspürt. Er hat sich immer wieder zurückgezogen in die Einsamkeit, um zu beten. Und auf diese Art und Weise hat er sein Herz geöffnet und Gott konnte durch ihn wirken. Er hat aber auch in besonderer Weise die Mutter Gottes und die Engel verehrt. Und das ist auch für uns wichtig. Wer sich Maria anvertraut, aus dem macht Maria etwas Großes. Und wer die Engel ruft, dem verleihen sie Flügel. Die Heiligen haben immer eine Beziehung zur Mutter Gottes. Und die Mutter Gottes bedient sich dieser Menschen, beschützt diese Menschen, begleitet diese Menschen. Und wer die Engel anruft, der wird auch von den Engeln getragen. Mit 16 Jahren tritt er schon in den Kapuzinerorden ein und legt dort die Gelübde ab des Gehorsams, der Ehelosigkeit und der Armut. Im Jahr 1910 wurde er zum Priester geweiht. Und von da an beginnt dann sein besonderer Weg. Am 20. September 1918 hat Pater Pio im Kloster von San Giovanni Rotondo die sichtbaren Wundmale empfangen. Er wollte das nicht. Und er hat das mehrfach beschrieben, wie er da plötzlich von diesen Strahlen Gottes durchdrungen wurde. Und wie ein Engel in einer mystischen Vision mit einer Lanze sein Herz durchbohrt hat. Er hat gemeint, er müsse sterben. Aber es war ein Tod, der in ein höheres Leben hineingeführt hat. Und von da an trägt er die Wundmale der Passion Jesu Christi. Er hat versucht, diese Wundmale zu verbergen, aber das war auf die Dauer nicht möglich. Und es wurden dann verschiedenste Untersuchungen angestellt. Man hat Ärzte geholt und die haben zuerst gemeint, das sei Ausdruck einer hysterischen Gläubigkeit. Aber man hat dann festgestellt, dass keine Salbe heilen konnte. Und das Komische war, es hat keine Entzündungen gegeben, wie das bei offenen Wunden notwendig wäre. Es sind keine Hautteile abgestorben. Und es hat ständige Blutungen gegeben und trotzdem ist der Mann nicht verblutet. Und dieses Blut hat auch einen wunderbaren Duft ausgeströmt, lauter Dinge, die mit der Zeit den Menschen klar machten, das sind übernatürliche Phänomene, die man nicht medizinisch erklären kann. Aber das Entscheidende ist die Bedeutung der Wundmale. Die Wundmale sind ein besonderes Zeichen für das Wirken Gottes durch diesen Mann. Er trägt die Wundmale Christi, weil er in besonderer Weise im Auftrag Christi wirken soll. Pater Pio war dann eine Gestalt, die bei der Messe die Passion Jesu Christi, das Leiden Jesu Christi sichtbar machte. Es hat Millionen von Menschen gegeben, die ihn bei der Heiligen Messe erlebt haben und die verstanden haben, dass es hier um die Erlösung des Menschen geht, dass hier das Kreuz Christi wieder gegenwärtig wird. Und viele Ungläubige sind allein durch diese Mitfeier der Heiligen Messe wieder zum Glauben gekommen. Die haben gespürt, was Ehrfurcht ist, was Gottergriffenheit ist. Und das würden wir auch jedem Priester wünschen, dass er bei der Messe ein zweiter Christus ist, damit wir spüren, dass hier Christus für uns stirbt und sich opfert. Und da war auch einmal ein junger Mann in San Giovanni Rotondo. Sein Name war Karol Wojtyła. Der spätere Johannes Paul II. Hat während seines Studiums in Rom diese Messe von Pater Pio erlebt. Und er schreibt später als Papst: Die Messfeier von Pater Pio ist für mich eine unvergessliche Erfahrung geblieben. Es war einem bewusst, dass sich hier auf dem Altar von San Giovanni Rotondo das Opfer von Christus selbst erfüllte, das unblutige Opfer. Und im gleichen Moment ließen uns die blutenden Wunden an den Händen an das vollständige Opfer denken, an Jesus am Kreuz. Worte von Papst Johannes Paul II. Pater Pio hat diesem jungen polnischen Priester prophezeit, dass er Papst werden würde. Und er hat gesagt, er würde Blut auf dem Thron Petri erleben. Und anschließend hat es ein Gespräch gegeben zwischen Karol Wojtyła und einem bekannten italienischen Physiker, Enrico Medi. Und da hat Johannes Paul, also Karol Wojtyła gesagt, da hat er sich sicher getäuscht, weil ein Pole wird sicher nie zum Papst gewählt werden. Aber es wurde dann anders. Schauen wir uns das Gebet an. Pater Pio hat für viele, viele Menschen gebetet. Er war stundenlang in der Anbetung Gottes und das Feuer der Gottesliebe hat ihn immer wieder erfüllt. Und unzählige Menschen haben sich an Pater Pio gewendet. Schwerste gesundheitliche Probleme, seelische Probleme, Schwierigkeiten in Ehe und Familie, Gefahren im Krieg. Und es gab unzählige Gebetserhörungen und es hat tausende von schriftlichen Bestätigungen gegeben. Es gibt eine Statistik, die ist unheimlich. Im Jahr 1954 hat Pater Pio aus Italien 89.000 Briefe bekommen. Aus dem Ausland waren es 25.000 Briefe. Im Jahr 1959 waren es 162.000 Briefe aus Italien, die Gebetserhörungen bestätigt haben. Und 124.000 Briefe im Jahr 1959, die Gebetserhörungen aus dem Ausland bestätigt haben. Jetzt haben die Leute gesagt, hat der Pater Pio das je gelesen? Natürlich nicht. Aber man hat diese Briefe gesammelt für die Heiligsprechung. Und das Interessante war, wenn diese Menschen dann persönlich gekommen sind, um ihm zu danken, bevor die Menschen etwas gesagt haben, hat er ihnen schon gesagt, welche Krankheit bei ihnen geheilt wurde. Er war über diese Dinge im Bilde. Er hat gewusst, wer sich an ihn gewandt hatte. Aber das sind derartige Zahlen, dass man sagen muss, das ist überwältigend. Die Menschen wurden erhört zu Hunderttausenden. Er hatte dann auch die Seelenschau und die hat er als unermüdlicher Beichtvater immer wieder eingesetzt. Er war 50 Jahre lang als Beichtvater im Einsatz. Jeden Tag 15 Stunden. Und die Menschen mussten oft tagelang warten. Viele Menschen kamen aus dem Ausland. Und er hat etwa 2 Millionen Menschen zur Beichte empfangen. Er war ein strenger Beichtvater. Er verlangte eine gewissenhafte Vorbereitung. Und er schickte manche Menschen auch weg mit der Aufforderung, sich besser vorzubereiten. Pater Pio redete den Sündern ernsthaft ins Gewissen. Er sprach auch von der Möglichkeit der Verdammnis. Aber er war ein sehr gütiger Beichtvater bei den schweren Brocken, die sich bekehren wollten. Und da hatte er die Seelenschau, und da gibt es einige Beispiele, die ich Ihnen ganz kurz vermitteln möchte. Da kommt ein Ingenieur aus Mailand und beichtet bei Pater Pio. Der Mann hatte seinen 17-jährigen Sohn verloren und er verließ seine Frau und lebte mit einer anderen Frau. Bei der Beichte klagte er über den Tod des Sohnes. Und Pater Pio sagt zu ihm ganz trocken: Genügt dir das noch immer nicht? Und der Mann hat verstanden und hat sich bekehrt und ging wieder zurück zu seiner Ehefrau. Ein anderer Mann beichtet bei Pater Pio. Und da sagt er: Moment, das ist noch nicht alles. Beim Frankreichfeldzug Hast du eine Geldtasche gestohlen mit 75.000 Francs? Was ist mit der? Und der Mann war ganz verblüfft. Das war viele Jahre zurück. Und Pater Pio sagt, als Buße kannst du diese 75.000 französische Francs für Wohltätigkeitszwecke spenden. Dann kommt eine Frau zu ihm und beichtet bei Pater Pio. Und der Pater Pio sagt, geh hinaus vor das Kloster und schau in den Teich vor dem Kloster. Und die Frau geht hinaus, schaut in den Teich und da sieht sie im Teich ihr Kind, das sie ermordet hatte und in einen Teich geworfen hatte. Und sie kehrt zu Pater Pio zurück und beichtet diesen Mord. Dann kommt ein Mann aus München, Friedrich Abresch, und beichtet bei Pater Pio. Und Pater Pio sagt, na und, wie geht's denn da mit dem Okkultismus? Und du bist doch im Spiritismus drin und du bist ein Anhänger der Theosophie und der östlichen Religionen. Und der Mann war ganz verdattert. Und er bekehrt sich. Und er bleibt in San Giovanni Rotondo und wird dort zum großen Fotografen. Wenn Sie nach San Giovanni Rotondo kommen, gibt es heute noch ein Fotogeschäft Abresch. Und die besten Fotos, die wir von Pater Pio haben, Schwarz-Weiß-Fotos, sind alle Fotos von dem bekehrten Mann. Vom Spiritisten zum Hoffotografen von Pater Pio. Dann bei den Wundern, da geht es zu, Blinde sehen, Lahme gehen, Aussätzige werden rein. Da gibt es die kleine Anna Di Giorgi aus Ribera in Sizilien. Sie kommt mit Augen ohne Pupillen auf die Welt und war daher völlig blind. Und mit 7 Jahren kommt die kleine Anna zu Pater Pio. Sie bekommt dort die Erstkommunion. Und Pater Pio macht ihr ein Kreuzzeichen auf die Augen. Und auf der Heimfahrt kann die kleine Anna plötzlich sehen, ohne Pupillen. Sie wird von mehreren Ärzten untersucht und die stellen fest, die Kleine kann ohne Pupillen sehen. Die kleine Anna besucht ganz normal die Schule. Und da war dann eine Fernsehsendung vor einigen Jahren in Italien. Und da war ein sehr kritischer Moderator und der spottet über Pater Pio und auf einmal kommt diese Anna und sagt, schauen Sie mal meine Augen an. Und der sieht ja keine Pupillen und dann liest sie ihm was vor. Und dann wendet der Kameramann die Kamera auf die Augen von der Frau. Und Millionen Zuschauer haben gesehen, die hat keine Pupillen. Und gleichzeitig liest sie ihm etwas vor. Der Moderator war blamiert bis auf die Knochen. Und der Pater Pio hat gesagt, denkste. Dann war da Francesco Viscio. Der hat gekrümmte und verformte Beine. Er ist gebeugt und geht auf Krücken. Und 1919 begegnet der Pater Pio und bittet ihn um Heilung. Und der Pater Pio sagt, wirf deine Krücken weg. Und der wirft sie weg. Und auf einmal kann er gehen. Dann kommt der Bürgermeister von San Giovanni Rotondo, ein Atheist und ein Gegner von Pater Pio. Und jahrelang verleumdet er den Pater Pio. 1931 bekommt der Bürgermeister Magen- und Kehlkopfkrebs. Und im Angesicht des Todes ruft er den Pater Pio. Der Pater Pio kommt, der Mann beichtet. Er kriegt die Sterbesakramente und auf einmal ist er plötzlich geheilt. Und der Bürgermeister wird zum großen Verehrer von Pater Pio. Dann kommt da die Frau Dr. Wanda Poltawska aus Polen. Sie war eine Jüdin und sie war 5 Jahre lang im Konzentrationslager von Ravensbrück. Sie war Ärztin und Psychiaterin und Mutter von 4 Kindern. Und im Jahr 1962 bekommt sie einen bösartigen Tumor. Und das Ehepaar Poltawska war mit Bischof Karol Wojtyła befreundet. Karol Wojtyła schreibt an Pater Pio, am 17. November 1962 und bittet ihn um die Heilung dieser Frau. Und am 21. November 1962 war bereits die Tumoroperation geplant. Und die Ärzte schauen noch mal kurz, ob alles für die Operation bereitsteht und stellen fest, der Tumor ist weg. Und der Pater Pio erfährt, dass da eine Heilung ist und der Kardinal schreibt ihm und Pater Pio sagt, diese Briefe bitte besonders gut aufzubewahren. Diese Briefe von Karol Wojtyła, die werden nochmal wichtig sein. Und dann kommt die Frau Dr. Poltaska nach San Giovanni Rotondo und der Pater Pio sagt, Frau Doktor, geht's Ihnen wieder gut? Dann haben wir noch ein besonderes Phänomen, die Bilokationen. Eine Bilokation heißt, dass ein Heiliger gleichzeitig an zwei Orten auftritt. Im Ersten Weltkrieg der berühmte italienische General Cadorna. Da war die Dolomitenfront und die Italiener haben eine große Niederlage erlitten bei Caporetto und der General wollte Selbstmord begehen. Er ist in seinem Zelt drinnen und sagt zum Wachmann, du darfst niemanden hereinlassen. Er nimmt die Pistole in die Hand und in dem Moment steht ein Kapuziner neben ihm und sagt, General, nicht. Und der Kapuziner überzeugt den General Cadorna, keinen Selbstmord zu begehen. Und plötzlich war der Kapuziner verschwunden. Und der General wendet sich an den Wachtposten und sagt, du, ist da einer ein- und ausgegangen? Nein, ich habe niemanden gesehen. Na komisch, der war bei mir und hat mich daran gehindert, mich umzubringen. Und nach einiger Zeit sieht dann der General in einer Zeitung das Bild von einem Kapuziner und sagt, der Mann, der war bei mir. Und er sagt, ja, wo ist denn der? Ja, in San Giovanni Rotondo in Süditalien. Der General fährt in Zivil dorthin mit seiner Frau und sagt, ja, das ist er. Und Pater Pio kommt auf ihn zu und sagt, General, damals haben wir miteinander eine schlechte Nacht verbracht. Eine andere Geschichte, die auch unheimlich ist, berichtet von amerikanischen Piloten. Die Amerikaner haben Sizilien besetzt und waren nun dabei, Italien von unten aufzurollen. Und da steigt ein Geschwader auf, um in Apulien und in Kalabrien zu bombardieren. Und da fliegen sie in Richtung San Giovanni Rotondo und auf einmal steht vor den Flugzeugen in der Luft so ein Kapuziner. Und der hindert sie daran, die Bomben abzuwerfen und auf einmal öffnen sich unten die Schächte vom Flugzeug und die Bomben fallen in einen Wald. Und die kehren zurück und sagen, ja, wir wissen nicht, was los ist. Da war plötzlich ein Kapuziner vor unserem Flugzeug und die haben gesagt, naja, ihr habt einen Koller. Also es kann nicht sein. Die nächste Staffel steigt auf, wieder der Kapuziner. Ja, dann sagen die Spinnen. Und auf einmal kommt da der General mit einem italienischen Offizier in Berührung und sagt, naja, da oben ist ja der Pater Pio. Ja, wer ist denn das? Ja, also das ist ein ganz besonderer Heiliger. Und dann sagt der General, jetzt fliege ich selber mit. Und er fliegt rauf und sieht wieder in der Luft vor dem Flugzeug den Pater und der macht so. Und er sagt, jetzt habe ich selber gesehen. Sie kehren zurück. Sie waren nicht imstande, dort Bomben abzuwerfen. Und nach dem Zweiten Weltkrieg ist der General mit seinen ehemaligen Kollegen von der Luftwaffe nach San Giovanni Rotondo. Und da sagt er, ja, das ist der. Und der Pater Pio sagt zu ihm, General, Sie wollten uns bombardieren. Und der Pater Pio spricht auf Italienisch und der General versteht ihn auf Englisch. Die Folge war, die wurden Freunde und der General wurde katholisch. Warum ich Ihnen diese Dinge erzähle, das ist ganz einfach, weil man hier spürt, was für Möglichkeiten der Himmel hat. Da war die Heiligsprechung von der kleinen Theresia von Lisieux. Zehntausende von Menschen im Petersdom und sagen alle, schau, der Pater Pio ist da. Na, der Pater Pio. Und da war sogar ein Seliger, ein zukünftiger Don Orione. Und der hat auch gesagt, er wollte auf den Pater Pio zugehen und auf einmal war der weg. Man telefoniert an in San Giovanni Rotondo. Na, der Pater Pio, der war immer da. Ja, wir haben ihn ja alle gesehen im Petersdom. Na, das gibt's nicht. Der war sicher in seiner Zelle. Und der Pater Pio hat dann gesagt, na ja, er hat gerade ein bisschen geschlafen, nicht? Aber in Wirklichkeit war er woanders. Und dann noch zum Schluss eine kurze Begebenheit, wo man merkt, wie die Engel wirken. Da war auch ein geistlicher Sohn von Pater Pio, ein Arzt aus Bologna. Und der fährt mit seinem Auto von Bologna Richtung Rimini. Und hinten sitzt die Familie und er steuert vorne. Und die merken, dass der vorne ganz ruhig ist. Und auf einmal merken die, dass der schläft. Und dann wecken sie ihn während der Fahrt. Und er sagt, Moment, wir sind in Imola. Das sind 23 Kilometer von Bologna entfernt. Ja, wie gibt's denn das? Ich habe geschlafen. Und der Wagen ist allein gefahren. Und der Arzt fährt hinunter nach San Giovanni Rotondo und Pater Pio kommt ihm entgegen und sagt, du, pass auf, also ich musste dir einen Schutzengel schicken. 23 Kilometer, nicht wahr? Das sind Dinge, die sind im Heiligsprechungsprozess bezeugt. Der Himmel hat Möglichkeiten, die sind unbegrenzt. Und wenn Gott solche Menschen schickt, da können Dinge geschehen, wenn wir oft heute sagen, wir bringen in dieser Gesellschaft nichts mehr weiter. Da ist Stein, da ist Wüste, die Herzen sind verschlossen. Dort, wo Heilige wirken, öffnen sich die Tore. Dort, wo Heilige wirken, wird aus der Wüste ein Garten. Und dort, wo Herzen verkrustet sind, die Heiligen wirken und die Krusten fallen ab. Nicht wegen ihnen, sondern weil Gott durch sie wirkt. Und es ist immer so, in Europa wurde das Christentum nie erneuert durch Reformen und nicht durch Reformatoren, sondern durch Heilige. Gott wirkt durch Heilige. Und deswegen muss jeder von euch sich bemühen um Heiligkeit, dann kann Gott durch euch wirken. Und dann geschieht noch viel. Und ich bin überzeugt, dass eure großen Ahnen, die für den Glauben gekämpft haben, für euch beten und dass die Schweiz wieder einen Glauben bekommt, der im Geist von eurem Niklaus von der Flüe wirken wird. Es kommt wieder eine Zeit der Erneuerung. Und die ihr jetzt in großer Einsamkeit seid, ihr müsst wissen, ihr seid die Vorboten, ihr seid die Vorläufer. Gott wirkt in euer Land hinein. Seid zuversichtlich. Und der heilige Niklaus von der Flüe soll fest für euch beten und euch segnen. Und es wird noch viel Großes durch diese geliebte Schweiz geschehen. Ich danke euch.
1: Ganz herzlichen Dank Ihnen, Dr. Peter Egger, für die Gedanken über den heiligen Pater Pio. Ich bin ermutigt, durch die Worte auch versuchen, heilig zu sein, damit Gott in uns und durch uns wirken kann, in unsere Zeit hinein. Ihnen alles Gute und Gottes Segen.

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1: Liebe Zuhörerinnen und Zuhörer, zur nächsten Sendung begrüße ich Sie herzlich. Am Mikrofon ist Ihre Andrea Marti. Worum geht es heute? Um ein Zeugnis der Auferstehung Jesus, das Antlitz Jesus. Das geheimnisvolle Muschelseidentuch von Manopello stellt ein Zeugnis der Auferstehung Jesus, das Antlitz Jesus, dar. Es handelt sich um eine seltene Kostbarkeit, ein Schleier mit den Maßen 17 auf 24 cm, also eine ideale Größe, bei der ein Gesicht hineinpasst. Es ist das älteste und unverfälschte Zeugnis vom Leiden, Tod und der Auferstehung Jesus. Man sagt, dass uns Jesus nicht nur sein Wort in seinen Evangelien hinterlassen hat, sondern uns auch sein authentisches Gesicht gezeigt hat. Der Schleier von Manopello soll das beschriebene Schweißtuch Jesu im Johannesevangelium sein. Und so möchte ich es nicht vorbehalten, Ihnen diese Stelle im Johannesevangelium Kapitel 20 vorzulesen. Am ersten Tag der Woche kam Maria von Magdala frühmorgens, als es noch dunkel war, zum Grab und sah, dass der Stein vom Grab weggenommen war. Da lief sie schnell zu Simon, Petrus und dem Jünger, den Jesus liebte, und sagte zu ihnen: Man hat den Herrn aus dem Grab weggenommen, und wir wissen nicht, wohin man ihn gelegt hat. Da gingen Petrus und der andere Jünger hinaus und kamen zum Grab. Sie liefen beide zusammen dorthin, aber weil der andere Jünger schneller war als Petrus, kam er als erster ans Grab. Er beugte sich vor und sah die Leinenbinden liegen, ging aber nicht hinein. Da kam auch Simon Petrus, der ihm gefolgt war, und ging in das Grab hinein. Er sah die Leinenbinden liegen und das Schweißtuch, das auf dem Kopf Jesu gelegen hatte. Es lag aber nicht bei den Leinenbinden, sondern zusammengebunden daneben an einer besonderen Stelle. Da ging auch der andere Jünger, der zuerst an das Grab gekommen war, hinein. Er sah und glaubte. Denn sie wussten noch nicht aus der Schrift, dass er von den Toten auferstehen musste. Dann kehrten die Jünger wieder nach Hause zurück. Bereits 1963 meinte Pater Pio, dass der Bissusschleier das größte Weltwunder ist. Sprich also, das größte Weltwunder ist in Manopello. Aber auch der Kapuzinerpater Domenico Dancese hat ein bewegendes Erlebnis während eines Erdbebens mit dem Schleiertuch gemacht. Und heute sind wir erneut mit Dr. Markus Vandenhövel im Gespräch. Markus Vandenhövel ist Vorsitzender Richter am Landgericht in Bochum. Markus Vandenhövel hat schon diverse Bücher zum Thema des Schweißtuches geschrieben, unter anderem auch die Causa Manopello. Und so begrüße ich Sie, lieber Herr Dr. Markus Vandenhövel, bei Radio Gloria ganz herzlich, und wir freuen uns auf das Gespräch mit Ihnen.
2: Ja, ich danke mich für die Einladung und freue mich auf das Gespräch.
1: Herr Dr. Vandenhövel, es gibt unterschiedliche Bezeichnungen dieses Tuches, wie zum Beispiel Muschelseidentuch, Schweißtuch, Veronika, Volto Santo und viele andere. Welches ist die korrekte Bezeichnung?
2: Sie haben es zutreffend gesagt, es gibt viele Bezeichnungen. Ich würde mich eigentlich an diejenige halten, die schwarz auf weiß dokumentiert ist und auch die Historie über 2000 Jahre uns aufzeigt, nämlich die Bezeichnung aus dem Johannesevangelium, das Schweißtuch. Das Schweißtuch, das auf dem Haupte Jesu gelegen hat. Das ist, glaube ich, die korrekte Bezeichnung, wobei klar sein muss, dass es sich nicht um ein Schweißtuch im funktionalen Sinne handelt. Also kein Tuch, das in der Lage ist, Schweiß oder vielleicht sogar auch Blut aufzunehmen, sondern in dem Sinne zu verstehen ist, wie es der jüdischen Begräbnistradition entspricht, nämlich, dass man aus Zeichen der Ehrerbietung der gestorbenen Person ein feines Tuch auf das Gesicht auflegt, ein Schweißtuch so benannt. Und interessanterweise ist diese Tradition bei den letzten verstorbenen Päpsten wiederbelebt worden. Sowohl bei Johannes Paul II. Wurde ihm ein Schweißtuch auf das Gesicht gelegt und jetzt auch bei Papst Benedikt, als er gestorben ist, von Erzbischof Genswein, wurde ihm dieses Schweißtuch auf das Gesicht gelegt, in Respekt und Anerkennung dieser Tradition. Also deswegen ist für mich persönlich der Begriff Schweißtuch zutreffend. Der Begriff Volto Santo im Italienischen, das heilige Gesicht, ist auch sehr schön. Aber wenn wir den historischen Kontext betrachten wollen, dann, so denke ich, ist Schweißtuch die kurze, präzise Bezeichnung und im Ergebnis auch vollkommen zutreffend.
1: Können Sie eine Hinführung in Bezug auf dieses Schleiertuch von Manopello machen?
2: Dieses Tuch besteht in der Tat aus Muschelseide. Das ist der feinste Stoff der Antike, weil er so ganz aufwendig nur gewonnen werden kann aus den feinsten Fäden, mit denen sich die Meeresmuscheln am Grund des Meeres sozusagen verankern. Es ist heute eigentlich viel zu aufwendig und wird auch nur noch ganz, ganz selten überhaupt gewonnen. Also der feinste Stoff, das zeigt eben auch die Bedeutung und die Begräbnistradition. Interessanterweise auch die Verbindung zur jüdischen Religion, denn auch der Tempelvorhang des berühmten Jerusalemer Tempels soll mit Muschelseidenfäden durchzogen gewesen sein, genannt Byssusfäden. Das ist dieser feine Stoff und es hat dann viele Untersuchungen gegeben, wie kann auf diesem feinen Stoff überhaupt ein Christusgesicht entstehen oder wie kann es eigentlich hergestellt worden sein? Denn Muschelseide ist aufgrund des hohen Salzgehaltes nicht bemalbar. Es ist allenfalls einzufärben, aber man kann es nicht bemalen. Und es hat viele Untersuchungen gegeben, zerstörungsfreier Art, um festzustellen, aus welchen Substanzen besteht überhaupt dieses Gesicht auf dem Schleier. Und man hat gerade festgestellt, dass man eben organische Substanzen, Farbe oder sonstige Malsubstanzen gar nicht feststellen kann. Und damit ist es völlig unerklärlich, wie dieses Gesicht auf das Tuch gekommen ist. Es ist der übernatürliche Vorgang im Zeitpunkt der Auferstehung, denn dieses Schweißtuch lag Jesus auf dem Gesicht und stammt aus dem Grabe Christi. Und alle wissenschaftlichen Untersuchungen, die sehr unterschiedlicher Natur waren, mit maximalen Vergrößerungen oder mit einer Laserstrahltechnik, mit der Raman- oder Raman-Spektroskopie, sie alle kommen zum selben Ergebnis, nämlich, dass wir naturwissenschaftlich nicht erklären können, wie dieser Gesichtsabdruck und zudem auf beiden Seiten dieses hauchdünnen Schleiers erkennbar zustande gekommen ist. Und man hat gerade jetzt in jüngerer Zeit noch weitere interessante Phänomene auf diesem Tuch festgestellt. Ich weiß jetzt nicht, ob ich das jetzt an dieser Stelle erläutern soll oder ob wir später nochmal darauf zurückkommen, die Unerklärlichkeit noch weiter steigern. Das heißt also, im Grunde, je mehr Fragen man stellt, je weiter man forscht, umso mehr neue Fragen tun sich auf. Man wird dieses Geheimnis vermutlich, jedenfalls naturwissenschaftlich, niemals ergründen können.
1: Wie ist es dazu gekommen, dass dieses Tuch nach Manopello gekommen ist?
2: Das ist, ich sage einmal, relativ geklärt. Also man weiß durch Schriften und auch durch Freskendarstellungen in Rom, dass es sich dort, also in Rom, seit dem Jahr 705, andere sprechen von 707, befunden hat. Und das war der Ausgangspunkt dieses Tuches, der dazu geführt hat, dass zur damaligen Zeit ganz viele Pilger nach Rom kamen, um dieses Schweißtuch zu sehen. Und dann irgendwann ist dieses Tuch aber in Rom verschwunden. Man geht mit relativer Sicherheit davon aus, ich will es vorsichtig formulieren, dass dies im Jahr 1527 war, im Rahmen des sogenannten Sacco di Roma, des Landsknechteaufstandes, als sozusagen Rom insgesamt geplündert wurde. Da war es natürlich das Interesse, dieses Tuch vor barbarischer Zerstörung zu bewahren. Und dann spricht viel dafür, dass der Papst es über den Geheimgang in die Engelsburg hinaus gerettet hat. Den Gang, den man ja heute noch sehen kann, wenn man in Rom zum Beispiel am Borgo Pio vorbeigeht. Und es gab dort Kontakte zum Klerus auf die andere Seite, auf die adriatische Seite, nämlich Richtung Mangopello. Und deswegen ist zu vermuten, dass diese Kontakte genutzt worden sind, um das Tuch dort in Sicherheit zu bringen. Denn dieser andere Teil über die diversen Höhenzüge und Berge und Hügel, der war nicht zu erreichen. Heute gibt es eine Autobahn, die gab es aber damals nicht. Und dann ist in Mangopello ist es dokumentiert, in Anführungszeichen offiziell dokumentiert seit dem Jahr 1648, aber vermutlich war es eben roundabout 120 Jahre vorher schon dort angekommen, um es eben von Rom in Sicherheit zu bringen.
1: Es gibt dieses Turiner Grabtuch, welches Sie zu Beginn auch angesprochen haben. Wie unterscheidet sich dieser Schleier in Mangopello zum Turiner Grabtuch?
2: Ja, in vielfältiger Hinsicht. Also natürlich besonders auffällig durch das Material. Das Turiner Grabtuch ist ein Leinentuch, wesentlich größer, 4,40 Meter mal 1,10 Meter etwa, mit dem Ganzkörperabdruck Jesu. Und der Mangopello-Schleier ist klein, 17 mal 24 Zentimeter. Und auf diesem hauchdünnen Schleier, der also nicht ansatzweise mit einem Leinentuch vergleichbar ist, der Schleier von Mangopello ist so dünn und so fein, der würde zusammengefaltet oder zusammengerollt in eine halbe Nussschale passen. Also ein völlig anderes Material. Und das Gesicht Jesu, was man auf dem Schleier von Mangopello sieht und auch auf dem Turiner Grabtuch, würde man auf den zweiten Blick im Übrigen gar nicht in Zusammenhang bringen. Also man kann aus jedem Gesicht für sich heraus erkennen, dass es sich um Christus handeln soll. Ich sage es mal ganz vorsichtig, aber man würde nicht vermuten, dass diese Gesichter, legt man sie übereinander, vermisst man sie biometrisch, dass sie komplett deckungsgleich sind. Das ist das große Phänomen gewesen, so dass wir also eine vollkommene Entsprechung dieser beiden Gesichter haben, obwohl sie völlig unterschiedlich wirken und auch aufgrund des Materials völlig unterschiedlich sind. Aber es gibt in der Tat auch gewisse Gemeinsamkeiten, gewisse Ähnlichkeiten in der Unerklärlichkeit. So hat man ja, wenn man sich das Turiner Tuch betrachtet, hat man es ja mit einem Negativabdruck zu tun. Ein interessantes Phänomen, das heißt, wenn man das Turiner Tuch betrachtet, ich hatte 2015 die Gelegenheit, als es für einige Wochen ausgestellt war, es zu sehen, ja, dann erkennt man eigentlich nur blasse Konturen. Und man hat ja erst durch die Fotografie und die Umkehrung, als aus dem Foto dann ein Negativ wurde, hat man plötzlich das Positivgesicht gesehen. Also auch eine völlig unerklärliche Fotoumkehr nach damaliger Fotografiertechnik. Und da hat man dieses doch recht gut konturierte Christusgesicht gesehen. Und diese Umkehrung hat man Mangopello nicht. Da sieht man das Bild in Anführungszeichen im Original. Wenn man aber, und jetzt komme ich zur Vergleichbarkeit, also auch Vergleichbarkeit im Unerklärlichen, wenn man aber von dem Mangopello-Schleier den Computer eine 3D-Simulation berechnen lässt, das ist mit einem einfachen Computerprogramm möglich, hat man in Turin auch gemacht, dann stellt man fest, dass auf dem Mangopello-Schleier sich die Höhen und Tiefen des Gesichtes vertauschen, völlig unerklärlich. Bringt man dann das Gesicht ins Negativ, dann stimmen die Höhen und Tiefen wieder. Dann liegen zum Beispiel die Augenbrauen wieder auf dem Gesicht und gehen nicht in das Gesicht hinein, ähnlich die Barthaare. Also auch da eine sehr unerklärliche Farbvertauschung, ähnlich wie in Turin. Und dann hat man in Turin festgestellt, dass sich unter den Wunden kein Abdruck gebildet hat. Das heißt, die Wunden waren eher da als der Abdruck. Und es gibt jetzt relativ neue Untersuchungen, die in Mangopello zu einem ähnlichen Ergebnis kommen, nämlich, dass die, ich sag es mal, Wunden ist vielleicht zu viel gesagt, die auf dem Schleier erkennbaren roten Stellen, die Blut- und Gehaltewunden darstellen, dass auch die tiefer in diesem dünnen Gewebe sitzen und das Gesicht später entstanden ist. Das ist eine relativ neue Untersuchung, die jetzt durchgeführt worden ist von einem Naturwissenschaftler, der einfach durch den unterschiedlichen Lichteinfall, nämlich ist das Streulicht von der Seite, also quer einfallendes Licht oder durch die direkte Bescheinung, da stellt man fest, dass eben diese roten Partien in dem Gesicht, die Wunden, unterschiedlich reagieren. Auch insoweit eine gewisse Vergleichbarkeit in der Unerklärlichkeit zu Turin.
1: Sie sprechen das Blut an. Wurde dieses Blut auch untersucht und verglichen zum Beispiel mit dem Blut von eucharistischen Wunden?
2: In Turin gibt es ja Blutspuren, die sind untersucht worden und man hat dort die relativ seltene Blutgruppe A und B festgestellt. Ähnlich übrigens wie auf dem Oviedo-Tuch, also auf dem Bluttuch in Oviedo mit der identischen Blutgruppe. Auf dem Mangopello-Schleier selbst sehen Sie Wunden, haben aber keine Blutspuren. Und auch das eucharistische Wunder von Ganciano nehme ich an, sprechen Sie an. Auch da haben wir die identische Blutgruppe festgestellt. Auch das ist ja ein Ergebnis, welches man letztlich nur sehr schwer erklären kann.
1: Herr Dr. van den Hövel, Sie sprechen an, dass das Bild immer wieder unterschiedlich aussieht. Manchmal hat man den Eindruck, dass Jesus lächelt und manchmal schaut er ernst und betrübt aus. Viele Besucher sind von den Augen des Antlitz Jesus auch fasziniert. Was macht es mit dem Betrachter?
2: Ja, um auf die erste Frage zu kommen, wieso sieht das Bild verschieden aus? Das ist genau das aus meiner Sicht Unerklärliche. Aber Sie haben völlig recht, es ändert sich. Je nach Helligkeit oder Dunkelheit, nach Lichtintensität, auch nach dem Lichteinfallswinkel. Und es verändert sich eben nicht nur bezüglich hell und dunkel, sondern das Gesicht ändert sich strukturell. Da sieht man insbesondere, und das ist ein Effekt, den wirklich jeder Besucher vor Ort nachvollziehen kann, man sieht es insbesondere an der Veränderung der Mundstellung, der mal leicht geöffnet ist, dann geschlossen ist, immer wieder unterschiedlich wirkt. Am beeindruckendsten aus meiner Sicht ist der Schleier und das Gesicht im Naturlicht. Wenn es also nicht künstlich durch Lampen in dem Schrein angestrahlt wird, weil man dann einfach sieht, wie unglaublich fein konturiert dieses Gesicht ist und wie lebendig es insbesondere ist. Das sieht man gerade im Naturlicht, da hat man wirklich den Eindruck, dass dies ein sprechendes Gesicht ist. Sie sprachen gerade ja auch schon die Augen an, die mit dem Betrachter mitgehen. Das allein könnte man noch sozusagen mit einer malerischen Leistung hinbekommen. Das kennt man bei manchen Gemälden auch. Aber was Sie nicht erklären können, ist eben diese strukturelle Veränderung dieses Gesichtes. Und es sieht eigentlich immer wieder anders aus. Man hat mal die These vertreten, naja, also wenn zum Beispiel die Sonne durch das Fenster fällt und dann direkt auf das Schleierbild, dann ist es ja klar, dass es transparent wird. Aber ich selbst habe Fotos gemacht, in denen im Grunde es keine Sonne draußen gab, sondern das Bild in Anführungszeichen völlig verschattet war und trotzdem komplett transparent. Ein hochinteressanter Effekt. Also ohne Sonneneinstrahlung komplett Transparenz und wenn Sie sich dann entsprechend nähern, auch im entsprechenden Winkel, dann verändert sich dieses Gesicht. Ich hatte gerade schon gesagt, auch je nach Lichteinfall sehen Sie mal die Wunden, die repariert sind, mal sehen Sie die Wunden aber nicht mehr, also die scheinen in einer anderen Dimension dieses Tuches zu liegen, was eigentlich schon völlig unerklärlich ist, weil es eben so dünn ist. Und dann darf man auch nicht vergessen, dass natürlich auch die eigene Betrachtung, die Betrachtung jedes Besuchers auch immer wieder unterschiedlich ist. Mal sind Sie, wenn Sie davor stehen, emotional berührt, mal nähern Sie sich vielleicht diesem Gesicht intellektuell und sprechend. Vielleicht blickt man auch manchmal einfach hindurch und ist dann gar nicht in der Lage, das alles wahrzunehmen. Das bedeutet, man braucht für diesen Schleier, braucht man Zeit. Man kann das nicht in 3 Minuten erfassen im Sinne einer Tourismusattraktion. Jetzt machen wir ein Foto und gehen dann zurück zum Bus, sondern man muss sich wirklich Zeit nehmen, dieses Gesicht mit all seinen Facetten und Konturierungen wahrzunehmen, auch mit der eigenen Emotion, auch mit der eigenen Spiritualität und mit dem eigenen Intellekt. Da kommen eben ganz viele Facetten zusammen. Und dann nähert man sich diesem Antlitz. Was auch wie ich gerade gesagt habe, nicht immer funktioniert. Ich denke auch, das ist menschlich. Aber es zeigt, es ist wirklich eine wechselseitige Kommunikation. Das ist ein Phänomen, welches Sie mit keinem Gemälde etwa hinbekommen können. Also das ist eine andere Bedeutung, eine andere Dimension. Und deswegen kann ich auch immer nur empfehlen, sich dieses Tuch, dieses Gesicht Christi live vor Ort anzuschauen.
1: Sie haben erwähnt, dass man längere Zeit vor diesem Schleiertuch verweilen sollte. Und in Ihrem Buch, die Casa Manopello, haben Sie diverse Zeitzeugen befragt. Welche Geschichten haben Sie am meisten bewegt von diesen Zeitzeugen?
2: Ich kann das gar nicht so spezifizieren, weil ich jede Geschichte für sich genommen interessant fand. Aber ich will mal versuchen, es zu generalisieren. Mich haben am meisten die Menschen und die Geschichten bewegt. Und ich habe das erlebt in vielen Vorträgen, aber auch mit Menschen, mit denen ich selbst in Manopello war. Da haben mich die am meisten beeindruckt, die eigentlich zuvor gar keinen Zugang hatten. Und die sich aber haben berühren lassen, die Interesse gezeigt haben. Das ist, glaube ich, ein ganz wichtiger Punkt. Die angefangen haben, Fragen zu stellen, obwohl sie vielleicht noch wenige Tage vorher nichts davon wussten und davon sich gar nicht haben berühren lassen. Und da gibt es in diesem Buch viele Zeitzeugen, die das auch sehr authentisch kommunizieren. Und die sagen, wir stehen davor, ja, wir haben Fragen. Es ist für uns jetzt nicht alles klar, aber wir stellen Fragen, wir erkennen das Faszinosum. Und das finde ich ist eigentlich sehr wichtig, dass wir gerade in der heutigen Zeit, dass wir wieder lernen, uns für diese, oft für diese übernatürliche Dimension, ich sage immer übernatürlich, aber nicht widernatürlich, dass wir uns dafür wieder anfangen zu interessieren. Und mit dem Interesse stellen wir Fragen. Und das finde ich wichtig. Und wir können die Fragen auch gar nicht beantworten. Ich finde es auch völlig anmaßend, wenn ich jetzt sagen würde, oder andere große Experten, wenn die jetzt sagen würden, wir können alles erklären. Nein, das können wir nicht. Dann wären wir Gott. Wir sind nicht Gott. Aber wir stehen davor. Aber wir erkennen. Und wir können erkennen, es gibt hier eine metaphysische, eine transzendentale Dimension. Und die löst Fragen aus und die begründet unser Interesse. Und das finde ich wichtig. Und die Menschen, die das in den Geschichten, auch in der Causa Manopello zum Ausdruck gebracht haben, und das waren viele, eben sehr, sehr unterschiedlich, das ist das, was mich, ehrlich gesagt, am meisten beeindruckt hat.
1: Wie kann man sich das vor Ort vorstellen?
2: Die Kirche ist ja eine nette, aber doch eine Provinzkirche, die ja ohne dieses Volto Santo eigentlich gar keine besondere Bedeutung hätte. Italien ist voll von großen Kirchen. In jedem kleinen Örtchen entdeckt man zunächst im Regelfall den großen Kirchturm und die große Kirche. Da ist Manopello eher schlicht und bescheiden. Aber es hat eben diese besondere Bedeutung durch das Volto Santo gewonnen. Und wenn Sie diese wirklich nette, aber auch nicht völlig auffällige Kirche betreten, wird man aber mit dem Phänomen sofort konfrontiert. Nämlich, Sie haben eine Entfernung, es ist immer sehr schwer zu schätzen. Ich schätze vielleicht 30 Meter geschätzt, bis Sie zum Altar blicken. Vielleicht sind es auch ein paar Meter mehr. Und das Volto Santo ist dauerhaft auf dem Hochaltar in einem Glasschrein ausgestellt, entsprechend natürlich tresormäßig gesichert, aber Sie können es erblicken, Sie können es ansehen. Und wenn Sie die Kirche betreten, der Blick fällt sofort auf diesen Hochaltar und auf das Schleiergesicht und Sie sehen anfangs ein vollkommen blass-weiß schimmerndes Tuch und Ihnen fällt die Transparenz auf. Also man würde in dem Moment nicht vermuten, dass sich dieses Gesicht wirklich konturieren kann. Das ist ja das, was ich auch als erstes gelesen und von Manopello erfahren habe, was ich so unglaublich fand und was mein Interesse dann auch daran begründet hat, zu sehen, ob das wirklich alles real sein kann. So, und wenn Sie sich dann dem Altar nähern, man kann dann von beiden Seiten den Hochaltar mit einigen Treppenstufen besteigen und da stehen Sie wenige Zentimeter vor diesem durch den Tresorglasschrein gesicherten, vor dem Schrein und sehen das Volto Santo und da stehen Sie wenige Zentimeter davor, erblicken dieses dann klar konturierte Gesicht und obwohl Sie sich nur wenige Zentimeter wegbewegen, können Sie naturwissenschaftlich in dem Moment nichts mehr erklären. Sie können es dann nur auf sich wirken lassen. Aber es kann jeder Pilger, der nach Mangopelle kommt und die Kirche betritt, von morgens bis abends etwa 19 Uhr, 19.30 Uhr, bis die Kirche geschlossen wird, kann diese Erfahrung selber machen. Und ich habe das ja vorhin schon erwähnt, ich kann auch immer nur empfehlen, dass jeder sich selbst diesen Eindruck verschafft, den man auch fotografisch in dem Maße nicht festhalten kann.
1: Herr Dr. Vandenhövel, heißt das auch, man sollte an verschiedenen Tageszeiten dieses Schweißtuch, dieses Schleiertuch betrachten?
2: Ja, ich persönlich bin immer am meisten beeindruckt, wenn ich es im ersten frühen Sonnenlicht sehe. Wenn also die Sonne aufgeht und die Dämmerung sozusagen langsam entschwindet, weil dann haben Sie wirklich einen unglaublichen Eindruck von auch dem Glanz der Muschelseide. Man spricht ja auch vom Gold der Meere, der dann klar erkennbar wird. Und ich kann Ihnen darüber hinaus aber nicht sagen, welche Zeit jetzt besonders geeignet ist. Ich glaube, das muss auch jeder für sich selbst herausfinden. Und jeder muss vielleicht auch abhängig dann von der Intensität des Pilgerstroms, mal ist die Kirche voll, mal sind sie mit 2, 3 Leuten ganz allein oder vielleicht sogar ganz allein. Das muss jeder für sich selbst herausfinden, wie am besten der Zugang zu diesem Volto Santo geschieht. Da kann ich gar keinen konkreten Tipp zu geben. Was ich immer empfehle, morgens mit der ersten Frühmesse dieses Gesicht wahrzunehmen, denn dann präsentiert es sich wirklich in einem übernatürlichen, wunderbaren Goldglanz, wo man wirklich sagt, hier berührt der Himmel die Erde.
1: In unseren Zeiten sind Bilder zentral, aber eigentlich auch schon vor 2000 Jahren. Da hat Thomas gezweifelt und er glaubte erst, dass er sah. Wie schätzen Sie diesen Sachverhalt in der heutigen säkularisierten Zeit ein?
2: Ich denke, diese Geschichte von Thomas, die folgt ja nur wenige Zeilen nach dem Ostersonntagsgeschehen im Johannesevangelium. Ich denke, es ist die Metapher unserer Zeit, dass dort jemand ist, der eben nicht nur aus sich heraus glauben kann, sondern der will das überprüfen, der muss das sehen und auch das Sehen reicht ihm nicht. Er muss Jesus berühren, er muss wirklich mit all seinen Sinnen, seinem Geist, seinem Verstand, seiner Emotion, er muss das umfassend wahrnehmen und erst dann kann er glauben. Und ich glaube, das ist wirklich ein Punkt, ja, der für ganz viele Menschen heute auch zutrifft. Und es ist ja interessant, dass die stärksten Informationen, auch die wir Menschen in uns tragen, es sind immer Bilder, Bildinformationen. Und deswegen ist es auch eigentlich auch so an herausragender Stelle im Johannesevangelium ja platziert, sowohl am Ostersonntag, er sah und glaubte, und auch bei Thomas, der sah und berührte, und man muss eigentlich sagen,

0: nur um eine Metapher handelt oder um eine Allegorie eines Auferstehungsgeschehens, welches man nicht greifen kann, sondern dass das ein reales Geschehen war. Das wird in diesem Bilddokument des lebendigen Gesichtes Christi mit den reparierten Wunden, mit dem Gesicht der Auferstehung deutlich. Und wir haben, wie Thomas, jetzt die Gelegenheit, seitdem auch all diese Dinge bekannt geworden sind, in Mangopego ja genau diesen Weg nachzuvollziehen. Zu sehen, zu verstehen, ich füge hinzu, wir können nicht alles verstehen, aber wir können uns dem Phänomen annähern, wir können Fragen stellen und können dann unseren Glauben begründen bzw. vertiefen oder intensivieren. Also insoweit sind wir ganz nah bei Thomas und ich glaube, gerade in Mangopello haben wir diese Möglichkeit, durch diesen Bildbeweis, diese Bilddokumentation auch einen neuen Zugang zur Schrift zu bekommen.
1: Heißt es, wenn mehr Menschen dieses Bild in Mangopello sehen würden, dass es eine Art Glaubensaufbruch geben würde?
0: Ja, ich würde es vielleicht eine Stufe darunter hängen, ohne das dementsprechend abwerten zu wollen. Ich würde sagen, jedenfalls Menschen fangen an, sich wieder zu interessieren. Und fangen an, wieder Fragen zu stellen. Das, was in der heutigen Zeit ja doch bei vielen jedenfalls sehr entrückt ist und gar nicht mehr aktuelles Tagesthema ist, sich mit diesen Dingen des Glaubens, mit diesen transzendentalen Dingen der Religion zu beschäftigen. Und wenn ich eben Zentimeter vor diesem Phänomen stehe und ich bin genauso ratlos in meiner Erklärung wie der Naturwissenschaftler, wie der Historiker und wie alle anderen, dann fange ich an, in der Tat auch wieder mich für diese Dinge zu interessieren. Und es wird dann sicherlich bei vielen dazu führen, dass man den Glauben wiedergewinnt oder neu begründet, intensiviert. Aber vorher ist für mich persönlich immer sehr wichtig, dass man Fragen stellt. Ich werde nie vergessen, als ich zum ersten Mal mein Opello war, ich hatte nur Fragezeichen in meinem Kopf. Und ich habe heute noch Fragezeichen. Und das finde ich wichtig, denn die Fragen, die halten das Interesse auch aufrecht und perpetuieren das Interesse. Solange man Fragen hat, hat man an dem Sachverhalt Interesse. Solange bleibt man auch wach und bleibt man geöffnet. Und deswegen auch nochmal immer wieder mein Appell, direkt nach Mangopello zu fahren und selbst in die Kommunikation mit diesem heiligen Gesicht, mit diesem Volto Santo, dem Gesicht Jesu zu gehen. Und im Ergebnis, ja, wird es dazu führen, den Glauben zu intensivieren. Aber den Glauben, nicht in dem Sinne, dass wir Menschen jetzt alles wissen, sondern dass wir aber wieder in der Lage sind, entsprechende Fragen zu stellen und einen Zugang zu all diesen Phänomenen zu bekommen.
1: Herr Dr. Vandenhövel, Sie gehen regelmäßig immer wieder nach Mangopello. Was macht es mit Ihnen, wenn Sie vor dem Schweißtuch verweilen?
0: Ja, ich bin jetzt, ich glaube, über 20 Mal da gewesen. Ich kann es gar nicht mehr zählen. Und ich habe immer wieder, das ist interessant, wenn ich in Mangopello bin, manchmal allein, manchmal mit auch anderen Menschen, manchmal auch mit denjenigen, denen man den Zugang ermöglichen kann. Ich habe immer wieder den allerersten Eindruck vor Augen, im wahrsten Sinne des Wortes, der wird immer wieder präsent, wenn ich in Mangopello bin. Einfach weil das Urergebnis war, nämlich aufgrund der Buchinformation des Autors Paul Badde, der über das göttliche Gesicht 2005 und 2006 geschrieben hat, mich selbst auf die Spurensuche zu begeben, um dann festzustellen, bin ich in einen atemberaubenden, spannenden Dan Brown-Krimi geraten, aber damit auf dem Weg einer rein fiktionalen Geschichte, oder bin ich auf den Spuren eines tatsächlich existenten, 2000 Jahre alten, bestehenden Geschehens, welches eben im Grab Christi in Jerusalem entstanden ist. Und diesen Eindruck, den hatte ich, als ich die Kirche betreten habe, die Transparenz sah und feststellte, tatsächlich, da habe ich diesen blass, weißlich schimmernden, transparenten Schleier vor mir, dann das Gesicht gesehen habe und genau all diese unerklärlichen Dinge feststellen konnte, die mich sehr berührt haben. Und diesen ersten Eindruck habe ich immer bei jedem Besuch, ob ich einmal da

da war oder fünfmal oder zehnmal da war. Und ich nähere mich natürlich auch nicht immer mit der identischen Emotion, dem identischen Intellekt. Und ich habe auch schon es erlebt, dass ich selber dann auch manchmal vielleicht nur durch diesen Schleier hindurchgeblickt habe. Auch das gehört mit dazu. Aber der erste Eindruck, der ist immer bestehen geblieben. Und der wird eigentlich immer wieder aktiviert. Und ich glaube, da kann man 100-mal oder 1.000-mal da gewesen sein. Das ist wie eine Reset-Taste. Man ist immer wieder sofort da und hat dann das Phänomen vor Augen. Und erschließt es sich letztlich immer wieder anders. Also das heißt, also oft beim 20. Mal lässt es mich nicht unberührt, sondern es fasziniert mich genauso wie beim ersten Mal. Und die Erinnerung des ersten Mals, die verwischt nicht. Die bleibt gleich präsent. Häufig werden ja Eindrücke im Laufe der Zeit schwächer. Das ist hier nicht der Fall, sondern ich habe diese ersten Eindrücke immer klar vor Augen und die frische ich bei jedem Besuch, wenn man so will, immer wieder auf.

0: Das Antlitz Jesu, das gibt es wirklich auf dem Muschelseidentuch in Manopello. Und wir sind im Gespräch mit Dr. Markus Vandenhövel. Er spricht zum Thema Muschelseidentuch in Manopello. Und nun wird er uns einige Gedanken zu den zwei Kapuzinerpatres, dem heiligen Pater Pio und Pater Domenico d'Accese, schenken. Herr Dr. Vandenhövel, Pater Pio sagte bereits 1963, dass Manopello das größte Weltwunder ist. Wie ist Pater Pio auf das Schweißtuch gestoßen und welchen Bezug hatte Pater Pio zum Schweißtuch?
1: Ja, das ist eine sehr interessante Frage. Ich fange mal zunächst eben damit an, dass tatsächlich 1963 Pater Pio von dem größten Weltwunder sprach, welches sich eben in dem Schweißtuch in Manopello manifestiert. Und da fragt man sich ja, wie kommt er zu dieser Zeit, zu dieser Aussage? Zu einer Zeit, als dieses Schweißtuch überhaupt nicht bekannt war. Also nur innerhalb der kleinen Provinz, eigentlich rund um Manopello und darüber hinaus, es keine Literatur, gar nichts gab, keine Untersuchung, niemand wusste, was ist das wirklich für ein Tuch. Das ist schon erstaunlich, dass eben dann etwa, ich glaube, 200 Kilometer südlich entfernt, Pater Pio, der Nationalheilige Italiens, der heute ja noch hoch verehrt wird, bereits 1963, ja, im Grunde mit unglaublicher Prophetie diese Aussage tätigen kann. Welchen Bezug hat er zu Manopello? Ich habe auch da auch mal andere Experten befragt, die jetzt gerade auch dabei sind, ein Buch ins Deutsche zu übersetzen. Das ist sehr schwierig. Man weiß, dass er jedenfalls den Kapuzinerpater Domenico d'Accese, der lange Zeit ja Rektor bzw. Guardian des Tuches in Manopello war, dass er ihn kannte und von seinem Bruder im Geiste sprach und auch gelegentlich Empfehlungen den Pilgern gab, geht doch zu Domenico d'Accese in Manopello. Ob er selbst in Manopello war, lässt sich, soweit ich jedenfalls informiert bin und auch nach Rücksprache das versucht habe, mal zu eruieren, gar nicht genau klären. Was man aber weiß, ist, dass Pater Pio, der 1968 verstorben ist und während seines letzten Gottesdienstes, während einer Messe am Altar zusammenbrach, dass er zeitgleich in Manopello gesehen wurde, als er dort von vergesslichen Zeugen wahrgenommen wurde, dann ja die immer noch rätselhaften oder jedenfalls interpretationsfähigen Worte sprach: Ich erkenne mich selbst nicht mehr, auf Wiedersehen im Paradies. Da gibt es vielfältige Versuche, diese Worte zu verifizieren. Jedenfalls ist er sozusagen im Augenblick ja seines physischen Zusammenbruchs, der dann auch kurz danach zum irdischen Tod führte, in Manopello gesehen worden. Und es war, wie alles bei Pater Pio, auch dies eine geheimnisvolle Beziehung.
0: Sie haben mehrmals den Kapuzinerpater Domenico d'Accese erwähnt. Wer war er und welchen Bezug hatte er zum Antlitz Christi?
1: Auch das ist eine sehr interessante Geschichte. Also Domenico d'Accese wurde geboren als Emidio Petraca in Cese, einem kleinen Örtchen, welches zu Avezzano, auch in den Abruzzen gelegen, gehört. Und als er ein kleiner Junge war, im Jahr 1915 gab es ein schweres Erdbeben, bei dem viele Menschen umgekommen sind. Und der kleine Emidio, der spätere Domenico, wurde dann in einer Kirche mit seinem Vater verschüttet und unter Trümmern begraben und wurde dann von einem ihm damals unbekannten Mann aus den Trümmern gerettet. Und er wusste aber nie, wer hat mich denn da gerettet, dass ich überleben konnte. Als kleiner Junge. Die Geschichte hat ihn nicht Jurist gelassen. Er hat dann in der Folgezeit Theologie studiert und ist dann Jahre später nach Manopello gekommen. Und als er dort dieses Schweißtuch mit dem Antlitz Jesu gesehen hat, Da sprach er plötzlich, das ist der Mann, jetzt weiß ich, wer mich gerettet hat. Das ist der Mann, der mich damals 1915 aus den Trümmern in Avezzano gerettet hat. Und da war für ihn klar, Jesus selbst hat ihn persönlich gerettet. Und fortan war er von Mangopello nicht mehr wegzubekommen. Und er war dann, wie ich vorhin schon gesagt hatte, Rektor bzw. Guardian des Volto Santo viele Jahre, bis er dann selber verstorben ist. Er hatte aber immer die Idee, das ist das wahre Schweißtuch, eben weil es für ihn klar war, hier sieht er seinen Retter aus den Trümmern des Erdbebens. Und da war für ihn immer klar, das ist das authentische Schweißtuch aus dem Grab Christi. Das war ihm zu einem Zeitpunkt klar, als es noch keine wissenschaftlichen Untersuchungen gab. Domenico hat dann auch nicht von Muschelseide gesprochen, sondern von diesem feinen Stoff, ja so fein wie von Spinnenfäden gewebt, so hat er das mal formuliert. Und dann hat er auch vielen Pilgern versucht jedenfalls, dieses Gesicht nahe zu bringen. Und dann hatte er die glorreiche Idee und deswegen ist er wirklich ja der eigentliche Entdecker dieses Volto Santo, jedenfalls in der Neuzeit. Dann hatte er die Idee, ich muss doch dieses Wissen um dieses berühmte Tuch, welches überhaupt nicht vorhanden war, das muss ich verbreiten, das muss ich publizieren. Und 1978 gab es die große Untersuchung des Turiner Grabtuches, eben in Turin, mit Wissenschaftlern aus aller Welt und ganz vielen Journalisten natürlich entsprechend. Und da ist Domenico D'Accese auch selber hingefahren, weil er den Versuch unternehmen wollte, diese, so würde man heute formulieren, diese mediale Aufmerksamkeit für das Turiner Tuch jetzt auch jedenfalls ein wenig zu fokussieren auf dieses kleine, feine Schweißtuch in den Abruzzen. Und diese Geschichte hat auch eine große Tragik in sich, denn anlässlich dieses Besuches in Turin im Jahr 1978 wurde Domenico D'Accese von einem Fahrzeug angefahren, von einem kleinen Fiat Cinquecento. Er erlitt aber so schwere Verletzungen, dass er wenige Tage später im Krankenhaus verstarb. Aber diese Geschichte, so tragisch wie wahr, hatte dann vielleicht doch auch sozusagen das Positive, dass nämlich tatsächlich ein Reporter darauf aufmerksam wurde, Renzo Allegri, und der hat dann damals eine große Geschichte über dieses zweite Tuch, über das Schweißtuch geschrieben in dem Klatschmagazin Gente, also so ein Massenblatt in Italien, und dort wurde dieses Schweißtuch zum ersten Mal über die Grenzen der Abruzzen hinaus bekannt. Und dieser Artikel in der Zeitschrift Gente wurde dann auch übersetzt ins Deutsche, in die kleine Zeitung Das Zeichen Mariens. Und diese kleine Zeitung gelangte dann in ein Kloster in der Eifel, in dem es eine damalige Ordensschwester gab, Schwester Blandina, Pascalis Schlömer. Ja, die dann die von Domenico D'Accese, ich sag mal, begründete Kausalkette weiter intensiviert hat. Aber Domenico D'Accese hat eben mit dieser Mission, die ihm sein Leben gekostet hat, hat aber jedenfalls dazu geführt, dass dann das Wissen sich verbreitete. Und vielleicht kann ich noch einen Punkt ergänzen, der ja auch unerklärlich ist. 10 Jahre zuvor, als Padre Pio, von dem wir gerade gesprochen haben, verstorben ist, 1968, gab es einen großen Begräbniszug und ganz Italien war in heller Trauer und das ganze Land, kann man sagen, brach zusammen. Heute noch sieht man Menschen um Pater Pio trauern, wenn man in San Giovanni di Rotondo mal die Kirche dort besucht. Und Domenico D'Accese war zu dieser Zeit des Begräbnisses dokumentiert und von Zeugenunterschriften festgehalten in Mangopello und betreute dort eine Pilgergruppe. Und dann ist vor einigen Jahren ein Video aufgetaucht des staatlichen italienischen Fernsehens, des dritten Programms, in dem man Bilder des Trauerzuges sieht aus dem Jahr 1968, Schwarz-Weiß-Bilder, Originalbilder von dem Sender, also Rai Tre. Und auf diesen Bildern sieht man Domenico D'Accese, der auf dem Trauerzug mitgewandert ist, obwohl er nachweislich in Mangopello war. Und das sind eben Bilder, die jetzt vom staatlichen Fernsehen erst freigegeben worden sind. Also da ist auch kein Fake oder etwas dahinter. Auch das ein völlig unerklärliches Ereignis, welches aber vielleicht auch zeigt, in welcher geheimnisvollen Beziehung Pater Pio und Pater Domenico da Cese standen, gerade auch in Bezug auf Mangopello und diesen Schleier.
0: Herr Dr. Vandenhövel, Sie haben zuvor auch Schwester Blandina Pascalis Schlömer erwähnt. Welche Rolle nimmt sie in dieser Schleiertuch-Thematik ein?
1: Ja, sie hat das Ganze intensiviert. Denn als sie im Kloster in der Eifel diese kleine Zeitschrift Das Zeichen Mariens in die Hände bekam, mit einem Foto des Volto Santo von Mangopello, da war sie anfangs eigentlich eher überrascht und entsetzt, als sie dann las, dass es sich hier um ein weiteres Grabtuch handeln soll, um das Schweißtuch. Schwester Blandina war und ist immer noch sehr davon überzeugt, dass das Turiner Tuch authentisch ist, und sie konnte damals, das war 1979, konnte sie überhaupt nicht nachvollziehen, dass es plötzlich ein weiteres Tuch geben soll. Das war ja auch bis zu diesem Zeitpunkt gar nicht Gegenstand unseres Denkens. Also Turin war bekannt, auch gerade durch die Untersuchungen, die insbesondere im Jahr 1978 stattgefunden hatten. Aber da hatte niemand dieses Schweißtuch auf dem Radar, wie man das heute formulieren würde. Und das hat sie im Grunde aber so beschäftigt, dass sie anfänglich eigentlich einen Beweis führen wollte, dass der Mangopello-Schleier nicht authentisch ist. Und ihre Idee war gleichermaßen einfach wie genial, nämlich zu sagen, also wenn das auch ein authentisches Grabtuch ist, nämlich das Schleiertuch, das Schweißtuch, dann müssen die Gesichter ja identisch sein. Sonst kann dieses Schweißtuch von Mangopello nicht authentisch sein. Und dann hat sie eben, ja, anfangs mit den sehr rudimentären Mitteln, die ihr zur Verfügung standen, im Grunde mit Folienkopien, hat sie dann die Gesichter übereinander gelegt. Also sie hat von den Gesichtern im Copyshop sozusagen Folien anfertigen lassen, hat sie übereinander gelegt und stellte dann fest, also irgendwie sind die Gesichter ja deckungsgleich, die entsprechen sich. Denn eins hatte sie immer schon fasziniert, auch in Mangopello, das war dieser Augenausdruck. Der Blick hat sie nicht losgelassen, und das hat, glaube ich, ihre Akribie dann auch ihren Aktionismus sozusagen in Gang gesetzt. Ja, und je mehr sie forschte, dann kam ihr die Computertechnik schließlich zu Hilfe, umso mehr merkte sie, dass ja jeder einzelne Punkt, jedes Merkmal, auch jede Verletzungsspur auf dem Turiner Gesicht denjenigen auf dem Mangopello-Schleier entsprach. Bis sie dann so überzeugt davon war, dass sie dann schließlich auch Wissenschaftler aus aller Welt angeschrieben hat und dann auch zumindest partiell Gehör gefunden hat, insbesondere bei Professor Pater Pfeiffer, damals wo dem größten Kenner christlicher Kunst in Rom, und der dann seine Untersuchung dann auch von Rom nach Mangopello erstreckt hat, um dann zu sagen, auch zu publizieren, ja, das ist das authentische Schweißtuch, danach habe ich, Pater Pfeiffer, immer gesucht. Also initiativ geworden ist da wirklich Schwester Blandina, die inzwischen seit knapp 20 Jahren in Mangopello wohnt. Sie hat die Sache vorangetrieben, weil sie die Spur, die einmal von Domenico da Cese gesetzte Kausalkette dann intensiviert hat. Das ist der große Verdienst von Schwester Blandina, die heute, wie gesagt, in der Nähe des Schweißtuches in den Abruzzen lebt. Und ich glaube, ohne ihre Idee dieser sogenannten Supraposition, das heißt, die Gesichter übereinander zu legen und dann aber eben mit der Hilfe der Computertechnik biometrisch zu vermessen, wäre man heute noch nicht so weit. Dann hat es eben viele Folgeuntersuchungen gegeben, die letztlich all diese Untersuchungen von ihr verifiziert haben, aber sie ist da sicherlich die maßgebliche Protagonistin auf den Spuren Domenico da Ceses wandelnd.
0: Also Mangopello ist wirklich ein Magnet für viele Leute und auch bekannten Persönlichkeiten, so wie zum Beispiel 2006 reiste Papst Benedikt XVI. Auch nach Mangopello. Welche weiteren Persönlichkeiten haben diesen Ort besucht?
1: Ja, da muss man ja zunächst mal erstmal bei der Reise, Sie sprachen es gerade an, von Papst Benedikt XVI. am 1. September 2006, jetzt 17 Jahre her, zu sprechen kommen. Denn als Benedikt damals sich entschieden hat, das war die erste frei gewählte Reise nach Antritt seines Pontifikats, und als er sich entschieden hat, ich besuche Mango Pelo, hat das in der Welt des Klerus und in der Kurie des Vatikans niemand verstanden. Man hat ihn wirklich für verrückt erklärt. Wieso kommt ein Papst auf die Idee, plötzlich in die tiefste Provinz zu reisen, um dort sich ein vermeintliches Wunderbild anzuschauen? Italien ist voller Wunder, und der erklärte Rat auch der Kurie war, du kannst doch nicht dahin fahren. Das, was soll das Ganze? Aber er hat sich durchgesetzt, und das war natürlich für Mango Pelo und für dieses wunderbare Schleierbild der Point of No Return. Denn am 1. September 2006, da haben alle Medien über diesen Papstbesuch berichtet, was wirklich eine unglaubliche Sensation war. Auch im deutschen Fernsehen wurde live berichtet über diesen Besuch. Es gab vorher noch einen Bericht, in dem man die These, die Paul Badde immer schon angestellt hat, der Papst wird dieses Tuch besuchen, noch mit ganz vielen Fragezeichen versehen hat, und hat es sich in der Tat wenige Wochen später genauso bestätigt. Der Papst kam nach Mango Pelo. So, und das war mit ganz viel Skepsis unterlegt, und dann hat es lange gedauert, weil nämlich, ich sagte schon, viele nicht verstanden haben, und interessanterweise diejenigen, die immer schon von der Authentizität des Turiner Tuchs überzeugt waren, hatten große Schwierigkeiten zu akzeptieren, dass es plötzlich noch ein weiteres Tuch gibt, welches eben auch authentisch ist. Und das ist, wenn man das jetzt rückblickend betrachtet, in den letzten 17 Jahren hat sich da ganz viel getan. Inzwischen waren von den Persönlichkeiten, also ganz viele Bischöfe, ganz viele Kardinäle, Mango Pelo, ich würde heute sagen, man muss beinahe schon aufzählen, wenn auch nicht da war. Und es gibt unzählige Fotos und Berichte von, ja, wirklich allen Teilen des Klerus, die Mango Pelo besucht haben. Darüber hinaus aber auch eben ganz viele unterschiedliche Persönlichkeiten aus dem öffentlichen Leben. Ob das Ärzte waren, Künstler, Maler, Naturwissenschaftler, Historiker, Journalisten, auch die großen Magazine, ob das Spiegel ist oder FAZ, haben ihre Journalisten dorthin geschickt, und alle haben eigentlich inzwischen das Tuch gesehen, bis hin zu Pilgern aus aller Welt. Ganz viele Menschen kommen aus Polen, aber ich habe auch schon Busse gesehen mit Menschen aus Südamerika, Brasilien, Amerikaner. Also inzwischen reisen eigentlich alle dahin. Und das Interessante ist eigentlich eine Begegnung oder eine Beobachtung, die man auch machen kann, dass letztlich alle Menschen ja auch diesen Schleier im Grunde mit ihren berufsspezifischen Augen wahrnehmen. Also wenn sie dort Ärzte haben, dann schauen die sich die Wunden an. Okay, wie kann das eigentlich sein, dass eben diese ja im Grunde todbringenden Wunden, wie man auf dem Turiner Tuch sieht, dass die plötzlich hier repariert sind. Es gibt Künstler, Maler, die sich fragen, wie könnte man ein solches Bild in Anführungszeichen malen auf diesem Stoff, das geht da überhaupt nicht. Der Naturwissenschaftler stellt sich die Frage, ja, wie ist überhaupt die Entstehung in Anführungszeichen zu erklären? Die Historiker und Journalisten begeben sich sofort auf die Spurensuche. Sehen wir hier eine Geschichte von 2000 Jahren. Und die Juristen, so wie ich es bin, die überlegen sich, wie gehen wir jetzt in die Beweisaufnahme? Wie gehen wir vor? Also das heißt, jeder hat seinen eigenen Blick. Und wie gesagt, viele Persönlichkeiten sind da gewesen, die man gar nicht alle aufzählen könnte. Und ich glaube, es werden auch immer mehr. Und immer weitere Kreise fangen an, sich für diesen Schleier zu interessieren.
0: Wie hat sich Ihr Leben in Bezug auf dieses Schleiertuch verändert?
1: Ich kann sagen, seitdem ich dieses Tuch zum ersten Mal gesehen habe, das war der 1. Mai 2006, ist dieses Schleiertuch bei mir täglich präsent. Es vergeht kein Tag, an dem ich nicht dieses Tuch vor Augen habe, an dem ich nicht an das Gesicht Christi denke und auch an dieses Mango Pelo Gesicht denke. Ich habe immer dieses Gesicht prägend vor Augen. Es ist für mich die transzendentale Dimension meines Lebens, weil mir dadurch, der früher auch viele Glaubenszweifel hatte und auch heute weiß Gott ganz viele Fragen und auch nur wenige Antworten hat, aber mir ist eben klar geworden, es gibt eben diese andere Dimension. Und wir haben hier die Möglichkeit, Christus ins Gesicht zu schauen und mit ihm zu kommunizieren. in einer transzendentalen Weise. Es ist so, als wenn Christus sozusagen ein Fenster aus dem Himmel öffnet und zu uns hinabschaut, aber eben nicht von oben herab, sondern auf Augenhöhe. Wir begegnen Christus auf Augenhöhe, wenn wir ihm in Manopello ins Gesicht schauen, in immer wieder unterschiedlichen Facetten, das haben wir ja gerade schon erörtert. Und das sind Eindrücke, die haben sich bei mir eingebrannt, die sind da und die sind jeden Tag da, dieses Gesicht und dieses Bild von dem authentischen Gesicht Jesu, das ist bei mir jeden Tag präsent. Und ich versuche immer auch das, was sich bei mir eben in diesen 17 Jahren so verinnerlicht und so eingebrannt hat, das auch weiterzugeben. Aber auf eine undogmatische Art und Weise, indem ich eben immer wieder sage, schaut selbst hin, bildet euch eure eigene Meinung, aber geht hin. Seid interessiert und stellt Fragen, seid offen, hört zu, kommuniziert mit diesem Gesicht, welches ihr anschauen dürft in Manopello. Und dann erfahrt ihr, dass es ein ganz großes Geschenk ist. Und dieses ganz große Geschenk, das ist täglich präsent.
0: Lieber Herr Markus Vandenhövel, wir danken Ihnen für das hochspannende, gehaltvolle Gespräch und auch Ihre geschenkte Zeit für Radio Gloria. Wir wünschen Ihnen und Ihrer Familie Gottes besonderen Segen und Schutz und mögen Sie weiterhin viel Freude mit dem Schweißtuch von Manopello haben und vor allem auch in Ihrer journalistischen Tätigkeit. Deo gratias.
1: Ja, ich bedanke mich auch für das sehr nette und ich glaube auch sehr intensive Gespräch und ich würde mich sehr freuen, wenn auch viele Zuhörer da etwas von mitnehmen und auch ihr Leben dadurch bereichern. Das würde mich sehr freuen und herzlichen Dank Ihnen, Frau Marti und Ihnen auch alles Gute auch für Ihre Arbeit in Ihrem wunderschönen Sender. Ich bedanke mich.
0: Abschließend möchte ich auch auf diverse Bücher vom Dr. Markus Vandenhövel zum Muschelseidentuch und auch seine angebotenen Pilgerreisen nach Manopello hinweisen, aber nicht zu vergessen auch die Novene zum heiligen Antlitz Jesu von Schwester Petra Maria Steiner, der Vita Communis in Waiblingen. Diese Novene können Sie direkt bei Schwester Petra Maria Steiner beziehen. Falls Sie Interesse haben an einer Reise mit Dr. Markus Vandenhövel, können Sie ihn direkt kontaktieren. Das war die Sendung mit dem Titel Manopello mit dem heiligen Pater Pio und Pater Domenico d'Accese und es sprach Dr. Markus Vandenhövel. So verabschiede ich mich von Ihnen allen. Für Sie Gott, Ihre Andrea Marti.

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1: Wir laden Sie jetzt ein, jetzt mit uns den Barmherzigkeitsrosenkranz zu beten, so wie Jesus es der heiligen Schwester Faustina Kowalska offenbart hat. Im Studio sind
2: Peter Galliker
1: und Claudia Baumler. Im Namen des Vaters und des Sohnes und des Heiligen Geistes. Amen. Vater unser im Himmel, geheiligt werde dein Name, dein Reich komme, dein Wille geschehe, wie im Himmel, so auf Erden. Unser tägliches Brot gib uns heute und vergib uns unsere Schuld, wie auch wir vergeben unseren Schuldigern. Und führe uns nicht in Versuchung, sondern erlöse uns von dem Bösen. Gegrüßt seist du, Maria, voll der Gnade, der Herr ist mit dir. Du bist gebenedeit unter den Frauen, und gebenedeit ist die Frucht deines Leibes, Jesus.
2: Heilige Maria, Mutter Gottes, bitte für uns Sünder, jetzt und in der Stunde unseres Todes. Amen.
1: Ich glaube an Gott, den Vater, den Allmächtigen, den Schöpfer des Himmels und der Erde, und an Jesus Christus, seinen eingeborenen Sohn, unseren Herrn, empfangen durch den Heiligen Geist, geboren von der Jungfrau Maria, gelitten unter Pontius Pilatus, gekreuzigt, gestorben und begraben, hinabgestiegen in das Reich des Todes, am dritten Tage auferstanden von den Toten, aufgefahren in den Himmel, er sitzt zu Rechten Gottes des allmächtigen Vaters. Von dort wird er kommen, zu richten die Lebenden und die Toten. Ich glaube an den Heiligen Geist, die heilige katholische Kirche, Gemeinschaft der Heiligen, Vergebung der Sünden, Auferstehung der Toten und das ewige Leben. Amen. Ewiger Vater, ich opfere dir auf den Leib und das Blut, die Seele und die Gottheit deines über alles geliebten Sohnes, unseres Herrn Jesus Christus, zur Sühne für unsere Sünden und für die Sünden der ganzen Welt. Durch sein schmerzhaftes Leiden
2: habe Erbarmen mit uns und mit der ganzen Welt.
1: Durch sein schmerzhaftes Leiden
2: habe Erbarmen mit uns und mit der ganzen Welt.
1: Durch sein schmerzhaftes Leiden
2: habe Erbarmen mit uns und mit der ganzen Welt.
1: Durch sein schmerzhaftes Leiden
2: habe Erbarmen mit uns und mit der ganzen Welt.
1: Durch sein schmerzhaftes Leiden
2: habe Erbarmen mit uns und mit der ganzen Welt.
1: Durch sein schmerzhaftes Leiden
2: habe Erbarmen mit uns und mit der ganzen Welt.
1: Durch sein schmerzhaftes Leiden
2: habe Erbarmen mit uns und mit der ganzen Welt.
1: Durch sein schmerzhaftes Leiden
2: habe Erbarmen mit uns und mit der ganzen Welt.
1: Durch sein schmerzhaftes Leiden
2: habe Erbarmen mit uns und mit der ganzen Welt.
1: Durch sein schmerzhaftes Leiden
2: habe Erbarmen mit uns und mit der ganzen Welt. Ewiger Vater, ich opfere dir auf den Leib und das Blut, die Seele und die Gottheit deines über alles geliebten Sohnes, unseres Herrn Jesus Christus, zur Sühne für unsere Sünden und für die Sünden der ganzen Welt. Durch sein schmerzhaftes Leiden
1: habe Erbarmen mit uns und mit der ganzen Welt.
2: Durch sein schmerzhaftes Leiden
1: habe Erbarmen mit uns und mit der ganzen Welt.
2: Durch sein schmerzhaftes Leiden
1: habe Erbarmen mit uns und mit der ganzen Welt.
2: Durch sein schmerzhaftes Leiden
1: habe Erbarmen mit uns und mit der ganzen Welt.
2: Durch sein schmerzhaftes Leiden
1: habe Erbarmen mit uns und mit der ganzen Welt.
2: Durch sein schmerzhaftes Leiden
1: habe Erbarmen mit uns und mit der ganzen Welt.
2: Durch sein schmerzhaftes Leiden
1: habe Erbarmen mit uns und mit der ganzen Welt.
2: Durch sein schmerzhaftes Leiden
1: habe Erbarmen mit uns und mit der ganzen Welt.
2: Durch sein schmerzhaftes Leiden
1: habe Erbarmen mit uns und mit der ganzen Welt.
2: Durch sein schmerzhaftes Leiden
1: habe Erbarmen mit uns und mit der ganzen Welt. Ewiger Vater, ich opfere dir auf den Leib und das Blut, die Seele und die Gottheit deines über alles geliebten Sohnes, unseres Herrn Jesus Christus, zur Sühne für unsere Sünden und für die Sünden der ganzen Welt. Durch sein schmerzhaftes Leiden
2: habe Erbarmen mit uns und mit der ganzen Welt.
1: Durch sein schmerzhaftes Leiden
2: habe Erbarmen mit uns und mit der ganzen Welt.
1: Durch sein schmerzhaftes Leiden
2: habe Erbarmen mit uns und mit der ganzen Welt.
1: Durch sein schmerzhaftes Leiden
2: habe Erbarmen mit uns und mit der ganzen Welt.
1: Durch sein schmerzhaftes Leiden
2: habe Erbarmen mit uns und mit der ganzen Welt.
1: Durch sein schmerzhaftes Leiden
2: habe Erbarmen mit uns und mit der ganzen Welt.
1: Durch sein schmerzhaftes Leiden
2: habe Erbarmen mit uns und mit der ganzen Welt.
1: Durch sein schmerzhaftes Leiden
2: habe Erbarmen mit uns und mit der ganzen Welt.
1: Durch sein schmerzhaftes Leiden
2: habe Erbarmen mit uns und mit der ganzen Welt.
1: Durch sein schmerzhaftes Leiden
2: habe Erbarmen mit uns und mit der ganzen Welt. Ewiger Vater, ich opfere dir auf den Leib und das Blut, die Seele und die Gottheit deines über alles geliebten Sohnes, unseres Herrn Jesus Christus, zur Sühne für unsere Sünden und für die Sünden der ganzen Welt. Durch sein schmerzhaftes Leiden
1: habe Erbarmen mit uns und mit der ganzen Welt.
2: Durch sein schmerzhaftes Leiden
1: habe Erbarmen mit uns und mit der ganzen Welt.
2: Durch sein schmerzhaftes Leiden
1: habe Erbarmen mit uns und mit der ganzen Welt.
2: Durch sein schmerzhaftes Leiden
1: habe Erbarmen mit uns und mit der ganzen Welt.
2: Durch sein schmerzhaftes Leiden
1: habe Erbarmen mit uns und mit der ganzen Welt.
2: Durch sein schmerzhaftes Leiden
1: habe Erbarmen mit uns und mit der ganzen Welt.
2: Durch sein schmerzhaftes Leiden
1: habe Erbarmen mit uns und mit der ganzen Welt.
2: Durch sein schmerzhaftes Leiden
1: habe Erbarmen mit uns und mit der ganzen Welt.
2: Durch sein schmerzhaftes Leiden
1: habe Erbarmen mit uns und mit der ganzen Welt.
2: Durch sein schmerzhaftes Leiden
1: habe Erbarmen mit uns und mit der ganzen Welt. Ewiger Vater, ich opfere dir auf den Leib und das Blut, die Seele und die Gottheit deines über alles geliebten Sohnes, unseres Herrn Jesus Christus, zur Sühne für unsere Sünden und für die Sünden der ganzen Welt. Durch sein schmerzhaftes Leiden
2: habe Erbarmen mit uns und mit der ganzen Welt.
1: Durch sein schmerzhaftes Leiden
2: habe Erbarmen mit uns und mit der ganzen Welt.
1: Durch sein schmerzhaftes Leiden
2: habe Erbarmen mit uns und mit der ganzen Welt.
1: Durch sein schmerzhaftes Leiden
2: habe Erbarmen mit uns und mit der ganzen Welt.
1: Durch sein schmerzhaftes Leiden
2: habe Erbarmen mit uns und mit der ganzen Welt.
1: Durch sein schmerzhaftes Leiden
2: habe Erbarmen mit uns und mit der ganzen Welt.
1: Durch sein schmerzhaftes Leiden
2: habe Erbarmen mit uns und mit der ganzen Welt.
1: Durch sein schmerzhaftes Leiden
2: habe Erbarmen mit uns und mit der ganzen Welt.
1: Durch sein schmerzhaftes Leiden
2: habe Erbarmen mit uns und mit der ganzen Welt.
1: Durch sein schmerzhaftes Leiden
2: habe Erbarmen mit uns und mit der ganzen Welt.
1: Heiliger Gott, heiliger starker Gott, heiliger unsterblicher Gott, habe Erbarmen mit uns und mit der ganzen Welt. Heiliger Gott, heiliger starker Gott, heiliger unsterblicher Gott, habe Erbarmen mit uns und mit der ganzen Welt. Heiliger Gott, heiliger starker Gott, heiliger unsterblicher Gott, habe Erbarmen mit uns und mit der ganzen Welt.
2: Im Namen des Vaters und des Sohnes und des Heiligen Geistes. Amen.

0: Wir beten die sieben Vater unser. Es ist ein Gebet, das der göttliche Heiland, der heiligen Birgitta von Schweden offenbart hat. Papst Pius IX. Kannte diese Gebete und approbierte sie am 31. Mai 1862, indem er sie als der Wahrheit entsprechend und zum großen Nutzen für das Heil der Seelen erachtete. Nach dem Gebet hören Sie die Verheißungen von Jesus, die mit diesem Gebet verbunden sind. Wir beginnen unser Gebet im Zeichen des Kreuzes. Im Namen des Vaters und des Sohnes und des Heiligen Geistes. Amen. O Jesus, ich will jetzt siebenmal das Vaterunser beten, in Vereinigung mit jener Liebe, in welcher du dieses Gebet in deinem Herzen geheiligt und versüßt hast. Nimm es von meinen Lippen in dein göttliches Herz auf, verbessere und vervollkommene es so sehr, dass es der allerheiligsten Dreifaltigkeit so viel Ehre und Freude bereite, wie du ihr auf Erden mit diesem Gebet erwiesen hast. Und diese mögen überströmen auf deine heiligste Menschwerdung, zur Verherrlichung deiner heiligen Wunden und des kostbaren Blutes, das du daraus vergossen hast. Erstens, Beschneidung. Vater unser im Himmel, geheiligt werde dein Name, dein Reich komme, dein Wille geschehe, wie im Himmel, so auf Erden. Unser tägliches Brot gib uns heute und vergib uns unsere Schuld, wie auch wir vergeben unseren Schuldigern. Und führe uns nicht in Versuchung, sondern erlöse uns von dem Bösen. Gegrüßt seist du, Maria, voll der Gnade, der Herr ist mit dir, du bist gebenedeit unter den Frauen, und gebenedeit ist die Frucht deines Leibes, Jesus. Heilige Maria, Mutter Gottes, bitte für uns Sünder, jetzt und in der Stunde unseres Todes. Amen. Ewiger Vater, durch die unbefleckten Hände Mariens und das göttliche Herz Jesu opfere ich dir die ersten Wunden, die ersten Schmerzen und die erste Blutvergießung Jesu auf, zur Sühne für meine und aller Menschen Jugendsünden und zur Verhütung erster Todsünden, besonders in meiner Verwandtschaft.
1: Zweitens, Blutschweiß. Vater unser im Himmel, geheiligt werde dein Name, dein Reich komme, dein Wille geschehe, wie im Himmel so auf Erden. Unser tägliches Brot gib uns heute und vergib uns unsere Schuld, wie auch wir vergeben unseren Schuldigern, und führe uns nicht in Versuchung, sondern erlöse uns von dem Bösen. Gegrüßt seist du, Maria, voll der Gnade, der Herr ist mit dir, du bist gebenedeit unter den Frauen, und gebenedeit ist die Frucht deines Leibes, Jesus. Heilige Maria, Mutter Gottes, bitte für uns Sünder, jetzt und in der Stunde unseres Todes. Amen. Ewiger Vater, durch die unbefleckten Hände Mariens und das göttliche Herz Jesu opfere ich dir die furchtbaren Leiden des Herzens Jesu am Ölberg auf und jeden Tropfen seines Blutschweißes zur Sühne für meine und aller Menschen Sünden des Herzens, zur Verhütung solcher Sünden und für die Vermehrung der Gottes- und Nächstenliebe.
0: Drittens, Geißelung. Vater unser im Himmel, geheiligt werde dein Name, dein Reich komme, dein Wille geschehe, wie im Himmel, so auf Erden. Unser tägliches Brot gib uns heute und vergib uns unsere Schuld, wie auch wir vergeben unseren Schuldigern. Und führe uns nicht in Versuchung, sondern erlöse uns von dem Bösen. Gegrüßt seist du, Maria, voll der Gnade, der Herr ist mit dir, du bist gebenedeit unter den Frauen, und gebenedeit ist die Frucht deines Leibes, Jesus. Heilige Maria, Mutter Gottes, bitte für uns Sünder, jetzt und in der Stunde unseres Todes. Amen. Ewiger Vater, durch die unbefleckten Hände Mariens und das göttliche Herz Jesu opfere ich dir die vielen tausend Wunden, die grausamen Schmerzen und das kostbare Blut Jesu von der Geißelung auf, zur Sühne für meine und alle Menschen Sünden des Fleisches, zur Verhütung solcher Sünden und für die Bewahrung der Unschuld, besonders in meiner Verwandtschaft.
1: Viertens, Dornenkrönung. Vater unser im Himmel, geheiligt werde dein Name, dein Reich komme, dein Wille geschehe, wie im Himmel, so auf Erden. Unser tägliches Brot gib uns heute und vergib uns unsere Schuld, wie auch wir vergeben unseren Schuldigern und führe uns nicht in Versuchung, sondern erlöse uns von dem Bösen. Gegrüßt seist du, Maria, voll der Gnade, der Herr ist mit dir. Du bist gebenedeit unter den Frauen und gebenedeit ist die Frucht deines Leibes, Jesus. Heilige Maria, Mutter Gottes, bitte für uns Sünder, jetzt und in der Stunde unseres Todes. Amen. Ewiger Vater, durch die unbefleckten Hände Mariens und das göttliche Herz Jesu opfere ich dir die Wunden, die Schmerzen und das kostbare Blut des heiligen Hauptes Jesu von der Dornenkrönung auf, zur Sühne für meine und aller Menschen Sünden des Geistes, zur Verhütung solcher Sünden und für die Ausbreitung des Königtums Christi auf Erden.
0: Fünftens, Kreuztragung. Vater unser im Himmel, geheiligt werde dein Name, dein Reich komme, dein Wille geschehe wie im Himmel, so auf Erden. Unser tägliches Brot gib uns heute und vergib uns unsere Schuld, wie auch wir vergeben unseren Schuldigern. Und führe uns nicht in Versuchung, sondern erlöse uns von dem Bösen. Gegrüßt seist du, Maria, voll der Gnade, der Herr ist mit dir, du bist gebenedeit unter den Frauen, und gebenedeit ist die Frucht deines Leibes, Jesus. Heilige Maria, Mutter Gottes, bitte für uns Sünder, jetzt und in der Stunde unseres Todes. Amen. Ewiger Vater, durch die unbefleckten Hände Mariens und das göttliche Herz Jesu opfere ich dir die Leiden Jesu auf seinem Kreuzweg auf, besonders seine heilige Schulterwunde und deren kostbares Blut, zur Sühne für meine und aller Menschen Auflehnung gegen das Kreuz und Murren gegen deine heiligen Anordnungen und alle anderen Zungensünden, zur Verhütung solcher Sünden und für wahre Kreuzesliebe.
1: Sechstens, Kreuzigung Jesu. Vater unser im Himmel, geheiligt werde dein Name, dein Reich komme, dein Wille geschehe, wie im Himmel, so auf Erden. Unser tägliches Brot gib uns heute und vergib uns unsere Schuld, wie auch wir vergeben unseren Schuldigern, und führe uns nicht in Versuchung, sondern erlöse uns von dem Bösen. Gegrüßt seist du, Maria, voll der Gnade, der Herr ist mit dir, du bist gebenedeit unter den Frauen, und gebenedeit ist die Frucht deines Leibes, Jesus. Heilige Maria, Mutter Gottes, bitte für uns Sünder, jetzt und in der Stunde unseres Todes. Amen. Ewiger Vater, durch die unbefleckten Hände Mariens und das göttliche Herz Jesu opfere ich dir deinen göttlichen Sohn am Kreuze auf, seine Annagelung und seine Erhöhung, seine Wunden an Händen und Füßen und die drei Ströme seines heiligen Blutes, die sich daraus für uns ergossen, seine äußerste Armut, seinen vollkommenen Gehorsam, alle seine Körper- und Seelenqualen, seinen kostbaren Tod und dessen unblutige Erneuerung in allen heiligen Messen der Erde, zur Sühne aller Verletzungen der heiligen Ordensgelübde und Ordensregeln, zur Genugtuung für meine und der Welt Sünden, für die Kranken und Sterbenden, für heiligmäßige Priester und Laien, für die Anliegen des Heiligen Vaters zur Wiederherstellung der christlichen Familie, für Starkmut im Glauben, für unser Vaterland und die Einheit der Völker in Christus und seiner Kirche, sowie für die Diaspora.
0: Siebtens, Öffnung der heiligen Seite. Vater unser im Himmel, geheiligt werde dein Name, dein Reich komme, dein Wille geschehe wie im Himmel so auf Erden. Unser tägliches Brot gib uns heute und vergib uns unsere Schuld, wie auch wir vergeben unseren Schuldigern. Und führe uns nicht in Versuchung, sondern erlöse uns von dem Bösen. Gegrüßt seist du, Maria, voll der Gnade, der Herr ist mit dir, du bist gebenedeit unter den Frauen, und gebenedeit ist die Frucht deines Leibes, Jesus. Heilige Maria, Mutter Gottes, bitte für uns Sünder, jetzt und in der Stunde unseres Todes. Amen. Ewiger Vater, würdige dich, für die Bedürfnisse der heiligen Kirche und zur Sühne der Sünden aller Menschen, das kostbare Blut und Wasser anzunehmen, welches aus der Wunde des göttlichen Herzens Jesu geflossen ist, und sei uns allen gnädig und barmherzig. Blut Christi, letzter, kostbarer Inhalt deines heiligen Herzens, wasche mich rein von allen eigenen und fremden Sündenschulden. Wasser der Seite Christi, wasche mich rein von allen Sündenstrafen und lösche mir und allen armen Seelen die Flammen des Fegfeuers aus. Amen. Im Namen des Vaters und des Sohnes und des Heiligen Geistes. Amen. Der göttliche Heiland offenbarte der heiligen Birgitta noch zusätzliche folgende Verheißung. Wisset, dass ich denjenigen, welche 12 Jahre lang täglich 7 Vater Unser und Ave Maria zu Ehren meines kostbaren Blutes beten, große Gnaden erweisen werde. Erstens, sie kommen nicht ins Fegefeuer. Zweitens, ich werde sie in die Zahl der Märtyrer aufnehmen, wie wenn sie ihr Blut für den Glauben vergossen hätten. Drittens, ich werde 3 Seelen ihrer Anverwandten in der heiligmachenden Gnade erhalten, je nach ihrer Wahl. Viertens, die Seelen ihrer Verwandten bis ins 4. Glied werden der Hölle entgehen. Fünftens, sie werden einen Monat vor ihrem Tod davon in Kenntnis gesetzt. Sollten sie vor dieser Zeit sterben, so betrachte ich es als geschehen. Das heißt, wie wenn sie diese Bedingungen erfüllt hätten. Papst Innozenz, der 10., bestätigte diese Offenbarung und fügte bei, dass die Seelen, die sie erfüllen, jeden Karfreitag eine Seele aus dem Fegefeuer befreien. 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

Vor dem Hochfest vom heiligen Bruder Klaus, unserem Landesvater, beten wir zu ihm die Novene. Im Namen des Vaters und des Sohnes und des Heiligen Geistes. Amen. Wir beten den achte Tag. Heiliger Bruder Klaus, in meiner großen Sorge nehme ich vertrauensvoll meine Zuflucht zu dir. Lege Fürbitte für mich ein beim barmherzigen Gott, dass er mir in diesem besonderen Anliegen Gehör schenke. Ich bitte dich um deine Hilfe, heiliger Bruder Klaus, und erinnere dich an dein Opfer um Gottes Willen, als du dich in 20-jährigem Fasten, in harter Abtötung der Sinne, in unablässigem Gebet und Betrachten dem dreifaltigen Gott vollkommen hingabst. Er hat dich dabei auf wunderbare Weise im eucharistischen Brot und durch die Schau auf seine Geheimnisse ernährt. Lehre auch mich, die Härten des Lebens geduldiger hinzunehmen, die Liebe zu Gott in mir zu mehren und im heiligen Messopfer die wahre Gemeinschaft mit meinem Erlöser zu finden. Mein Herr und mein Gott, nimm alles von mir,

Gegrüßt seist du, Maria, voll der Gnade, der Herr ist mit dir. Du bist gebenedeit unter den Frauen, und gebenedeit ist die Frucht deines Leibes, Jesus. Heilige Maria, Mutter Gottes, bitte für uns Sünder, jetzt und in der Stunde unseres Todes. Amen. Ehre sei dem Vater, dem Sohn und dem Heiligen Geist, im Anfang, so auch jetzt und alle Zeit und in Ewigkeit. Amen. Im Namen des Vaters und des Sohnes und des Heiligen Geistes. Amen. Heiliger Bruder Klaus, bitte für uns.

Ein Ratschlag vom heiligen Pate Pio, um innerlich ruhig und friedlich zu bleiben. Achten wir gut auf jedes kleinste Anzeichen von Unruhe. Und sobald wir gewahr werden, dass wir in Schwermut verfallen, müssen wir uns mit kindlichem Vertrauen an Gott wenden und uns vollkommen auf ihn verlassen. Jede Unruhe in unserer Seele missfällt Jesus sehr, da diese immer mit Unvollkommenheit einhergeht und ihren Ursprung stets im Egoismus und in der Eigenliebe hat. Nur eines darf die Seele betrüben, nämlich, wenn sie Gott gekränkt hat, und selbst dabei muss man sehr vorsichtig sein. Wir müssen zwar um unsere Fehler bekümmert sein, aber mit einem friedlichen Kummer, der uns immer auf die göttliche Barmherzigkeit vertrauen lässt. Auch müssen wir uns vor gewissen Schuldgefühlen und Selbstvorwürfen in Acht nehmen, die in den meisten Fällen vom Feinde kommen, der auf diese Weise unseren Frieden in Gott stören will. Wenn uns diese Vorwürfe und Gewissensbisse demütig machen und darauf bedacht, richtig zu handeln, ohne uns das Vertrauen in Gott zu nehmen, können wir sicher sein, dass sie von Gott kommen. Wenn sie uns aber verwirren und ängstlich, misstrauisch, faul und langsam im Guten machen, können wir gewiss sein, dass sie vom Teufel kommen, und deshalb müssen wir sie verjagen und Zuflucht zum Vertrauen in Gott nehmen. Wenn wir also in allen schwierigen Lagen innerlich ruhig und friedlich bleiben, werden wir auf den Wegen Gottes große Fortschritte machen. Andernfalls, wenn wir diese Ruhe verlieren, werden alle unsere Bemühungen um das ewige Leben wenig oder gar nichts fruchten. Brief aus dem Band 1, Nummer 268.

Gedanke von Toni Pirino Gaglione vom 24. Juli 2021. Am Kreuz hat Jesus gezeigt, dass er der Sohn Gottes ist. An deinem Kreuz zeigst auch du jeden Tag, dass du Kind Gottes bist.

der heilige Pate Pio. Wer Zeit hat, verliere keine Zeit. Verschieben wir nicht auf morgen, was wir heute tun können. Der Weg zur Hölle ist mit guten Vorsätzen gepflastert. Wer sagt uns denn, dass wir morgen noch leben werden? Hören wir auf die Stimme unseres Gewissens, auf die Stimme des königlichen Propheten. Wenn ihr heute die Stimme des Herrn hört, verschließt nicht eure Ohren. Raffen wir uns auf und machen wir uns die Erkenntnis zunutze, dass nur der flüchtige Augenblick in unsere Hand gegeben ist. Deshalb dürfen wir zwischen dem einen und dem anderen Augenblick keine Zeit verstreichen lassen, denn diese gehört uns nicht. Nachzulesen bei Pater Pio, Epistolario, Band 4, Seite 965. Ja.

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1: Heute mit diesen Themen. Papst, bei Technik und Wissenschaft nie Nächstenliebe vergessen. Leo ruft zum Schutz unbegleiteter Flüchtlinge auf und Sachsens Ministerpräsident beim Papst. Themen waren KI, Krieg und die politische Lage in Deutschland. Herzlich willkommen zu unserem Nachrichtenmagazin, heißt sie Gudrun Seiler. Wir leben in Zeiten rasender technischer Entwicklung. Papst Leo XIV. Fragt, welchen Wert hat das menschliche Handeln in der Welt und damit auch der Fortschritt? Eine Frage, die die katholische Kirche schon beim Zweiten Vatikanischen Konzil stellte. Das Kirchenoberhaupt griff sie diesen Mittwoch bei seiner Generalaudienz auf und betonte, Nächstenliebe und Allgemeinwohl dürften nie vergessen werden.
2: Cari fratelli e sorelle, buongiorno e benvenuti.
3: Papst Leo XIV. Führte bei seiner Generalaudienz auf dem Petersplatz seine Ausführungen zur Pastoralkonstitution über die Kirche in der Welt von heute, Gaudium et Spes, fort. Das Dokument war beim Zweiten Vatikanischen Konzil erarbeitet worden und handelt von der Beziehung zwischen Kirche und Welt. Diesen Mittwoch ging Leo XIV. Genauer auf das dritte Kapitel von Gaudium et Spes ein, Thema das menschliche Schaffen in der Welt. Der Papst betonte, der Mensch, der als Ebenbild Gottes geschaffen wurde, ist Träger des Fortschritts. Mit seiner Freiheit und seiner Intelligenz erweitert er sein Wissen und trägt so zum Fortschritt der gesamten Gesellschaft bei. Das lässt sich leicht an den Verbesserungen der Lebensbedingungen im Laufe der Generationen erkennen. Zentral sei, dass technischer und wissenschaftlicher Fortschritt zum Fortschritt des ganzen Menschen und aller Menschen von der Nächstenliebe beseelt und geleitet sein muss. Nur so kann er stets im Dienst der Würde des Menschen stehen und die Lebensbedingungen aller verbessern, insbesondere der am stärksten Benachteiligten, betonte Papst Leo XIV. Er rief alle auf, sich gemeinsam für eine bessere Zukunft aller einzusetzen. Liebe Brüder und Schwestern, das Zweite Vatikanische Konzil lädt uns ein, das Brot des Wissens und des Könnens zu teilen, damit jeder Mensch und jedes Volk sein Potenzial entfalten kann und wir gemeinsam mit Gottes Hilfe eine bessere Zukunft gestalten können. Schon das Konzil habe übrigens festgehalten, dass das gewaltige Bemühen der Menschen im Lauf der Jahrhunderte, ihre Lebensbedingungen stets zu verbessern, der Absicht Gottes entspreche. Der Papst zitierte dazu Nummer 34 von Gaudium et Spes. Den Christen liegt es deshalb fern zu glauben, dass die von des Menschen Geist und Kraft geschaffenen Werke einen Gegensatz zu Gottes Macht bilden oder dass das mit Vernunft begabte Geschöpf sozusagen als Rivale dem Schöpfer gegenübertrete. Im Gegenteil, sie sind überzeugt, dass die Siege der Menschheit ein Zeichen der Größe Gottes und die Frucht seines unergründlichen Ratschlusses sind. Im Grunde habe Gott den Menschen eine Schöpfung anvertraut, die noch im Werden sei, damit die Menschen diese durch ihr kluges Handeln zur Vollendung führen.
2: Mediante la loro saggia attività,
3: führte der Papst aus. Er betonte zugleich, irdischer Fortschritt müsse stets klar von der Entwicklung des Reiches Christi unterschieden werden. Für Radio Vatikan, Stefanie Stahlhofen.
1: Wenige Tage vor dem katholischen Welttag des Migranten und Flüchtlings hat Papst Leo an die besonders prekäre Lage von unbegleiteten minderjährigen Flüchtlingen erinnert. Meine Gedanken gelten den Migranten, den Flüchtlingen und insbesondere den Minderjährigen, die gezwungen sind, ihre Heimat zu verlassen. Kinder und Jugendliche sind am stärksten gefährdet. Oft erleben sie unbeschreibliches Leid, Gewalt, Folter, Ausbeutung und traumatische Zustände. Und nicht selten kommen sie auf den Migrationsrouten ums Leben, so der Papst bei der Generalaudienz. Er rief zur Solidarität und mehr Schutz für minderjährige Flüchtlinge auf. Ich appelliere an das Verantwortungsbewusstsein aller. Jeder und jede möge sich in das Leben dieser Kinder und Jugendlichen einbezogen fühlen, die immer geschützt und unterstützt werden müssen. Und ebenfalls am Rand der Generalaudienz hat Papst Leo als Vorbild der Glaubensverkündigung den vor der Seligsprechung stehenden US-amerikanischen Fernsehbischof Fulton Sheen gewürdigt.
2: Venerable Fulton Sheen will be beatified.
1: Mögen das Beispiel und die Fürsprache dieses heiligen Bischofs, der für sein Evangelisierungswerk über die Medien bekannt ist, viele andere dazu inspirieren, neue Wege zu finden, die Botschaft des Evangeliums mit freudigem Eifer zu verkünden, sagte Leo bei der Generalaudienz.
2: With joyful enthusiasm.
1: Sheen starb 1979, er wird morgen in St. Louis im Bundesstaat Missouri selig gesprochen. Der amerikanische Bischof war als TV-Star für sein Medienapostolat bekannt. Sachsens Ministerpräsident Michael Kretschmer ist heute im Vatikan von Papst Leo in Privataudienz empfangen worden. Anlass war das 30-jährige Bestehen des Staatskirchenvertrags zwischen dem Freistaat Sachsen und dem Heiligen Stuhl. Bei dem 20-minütigen Gespräch mit dem Papst ging es auch um die politische Lage in Deutschland vor dem Hintergrund der jüngsten AfD-Wahlerfolge, wie Kretschmer im Anschluss vor den Medien bestätigte. Kretschmer sagte, Deutschlands politische Entwicklung werde auch im Vatikan wahrgenommen.
4: Es geht nicht um ein Teil unseres Landes, sondern es geht um Gesamtdeutschland. Und da gibt es sehr, sehr viele Sorgen, dass das hier auch in Rom gesehen wird. Ist klar, Deutschland ist ein wichtiges Land innerhalb der Europäischen Union.
1: So der seit 2017 in Sachsen regierende CDU-Ministerpräsident nach der Audienz. Die starken Ergebnisse für die AfD bei den jüngsten Wahlen in mehreren ostdeutschen Bundesländern versteht Kretschmer als Signal, dass die Politik sich verändern müsse.
4: Wahlen sind ein eindeutiger Fehlzeit. Wenig kann aktuell so bleiben, wie es ist. Ich bin aber zuversichtlich, dass es uns gelingt, gemeinsam wieder Deutschland die Beine zu helfen. Dazu muss man hinschauen und muss Fragen stellen. Es geht nicht um Erklären, sondern es geht um Zuhören und Verstehen und einen Handel an der Linie.
1: Ein weiteres Thema der Audienz sei der Krieg in der Ukraine gewesen. Kretschmer sprach mit Papst Leo über das Engagement der katholischen Kirche und des Heiligen Stuhles und darüber, trotz klarer Positionen, Gesprächsmöglichkeiten offen zu halten. Ausdrücklich würdigte der sächsische Ministerpräsident den diskreten, aber wirksamen Einsatz des Heiligen Stuhles für kriegsbetroffene Kinder. Darüber hinaus sprachen Papst Leon Kretschmer, dessen Angaben zufolge, über den Umgang mit künstlicher Intelligenz. Leo XIV. Hatte diesem Thema seine erste Enzyklika, Magnifica Humanitas, gewidmet. Nach Kretschmers Darstellung tauschte man sich vor allem über die ethischen Grenzen der Technologie und die Frage aus, wie sichergestellt werden kann, dass der Mensch die Kontrolle behält.
4: Der Heilige Vater hat aus meiner Sicht zu Recht den Finger in die Wunde gelegt. Hier muss immer in Zukunft auch gelten, der Mensch bestimmt die Technologie und nicht andersrum.
1: Zur Sprache kam außerdem das Verhältnis zwischen Kirche und Staat. Den Rahmen dafür bildet das 30-jährige Bestehen des Staatskirchenvertrags zwischen Sachsen und dem Heiligen Stuhl, das zugleich Anlass der Romreise war. Kretschmer, der selbst der evangelischen Kirche angehört, würdigte nach der Audienz beim Papst ausdrücklich die Zusammenarbeit mit der katholischen Kirche und ihre Rolle in Sachsen. Und auch ein traditionelles Weihnachtsgebäck aus Sachsen war Teil der Begegnung. Kretschmer brachte dem amerikanischen Papst einen von Christen im Erzgebirge gebackenen Stollen mit.
4: Es hat Ende des 15. Jahrhunderts in Sachsen erlaubt, auch in der Fastenzeit mit Butter zu backen. Das ist halt der Durchbruch gewesen für den Stollen, für das sächsische Nationalgebäck. Und ich weiß nicht, wie man Weihnachten feiern kann ohne Stollen. Das sieht der Papst jetzt auch so.
1: Für Michael Kretschmer war es nicht die erste Papstaudienz. Er war 2022 Leos Vorgänger Franziskus im Vatikan begegnet. Auch eine Unterredung mit dem vatikanischen Kardinalstaatssekretär Pietro Parolin fand an diesem Mittwoch statt. Österreich. Die Bischofskonferenz hat heute die Kirchenstatistik für das Jahr 2025 veröffentlicht. Die Katholikenzahl in Österreich ist demnach im letzten Jahr wieder leicht zurückgegangen, blieb aber insgesamt weitgehend stabil. So gab es mit Stichtag 31. Dezember 2025 etwa 4.488.000 Katholikinnen und Katholiken in Österreich. Die Zahl der Kirchenaustritte ist gegenüber dem Vorjahr deutlich zurückgegangen. Die Statistik weist zugleich stabile Zahlen bei den Gottesdienstbesuchern aus. Das Engagement der ehrenamtlichen Laien in der Kirche ist in Österreich ebenfalls stabil, ebenso die Gesamtzahl der Priester und der hauptamtlichen Bediensteten. Auf welche katholische Kirche trifft Papst Leo, wenn er ab Freitag Frankreich besucht? Ist die säkular geprägte Nation heute noch ein katholisches Land? Einblicke mit dem Historiker Guillaume Cuchet. Leo XIV. Hält sich für seine fünfte apostolische Reise von 25. bis 28. September in Frankreich auf.
5: Wenige Tage vor dem Papstbesuch herrscht Vorfreude sowohl bei den Bischöfen, Priestern, Ordensmännern und Ordensfrauen, die diesen Empfang seit Monaten vorbereiten, als auch bei den 17.000 Freiwilligen, die sich gemeldet haben, um den reibungslosen Ablauf des Besuchs zu gewährleisten, berichtet uns der apostolische Nuntius in Frankreich, Erzbischof Celestino Migliore.
6: C'est un sentiment de grande attente.
5: Es ist ein Gefühl großer Vorfreude, freudiger Erwartung. Man spürt, dass in ganz Frankreich eine große Begeisterung herrscht. Und zwar nicht nur unter den Katholiken. Man erwartet vor allem eine Botschaft der Hoffnung inmitten der Schwierigkeiten, mit denen die französische Gesellschaft heute konfrontiert ist. Man wartet gespannt auf die Bestätigung des Glaubens und des Engagements der Kirche durch den Papst zum Wohle der Gemeinschaft. Der Nuntius in Frankreich sieht beim Besuch von Leo XIV. Im Land viele Gelegenheiten für das katholische Kirchenoberhaupt für Frieden zu werben. Etwa am Freitag bei der Visite des Papstes bei der Kultur- und Bildungsorganisation der Vereinten Nationen, der UNESCO in Paris. Die UNESCO befasst sich hauptsächlich mit Fragen im Zusammenhang mit Bildung, Wissenschaft und Kultur, die eng mit der anthropologischen Sichtweise verbunden sind. Die Kirche betrachtet eine gerechte Anthropologie als Priorität bei der Reflexion und Entscheidungsfindung in allen Bereichen des menschlichen Lebens. Und Bildung und Kultur sind die Grundlage eines unbewaffneten und entwaffnenden Friedens. Für einen solchen Frieden hatte Papst Leo XIV. Zugleich zu Beginn seines Pontifikats am 8. Mai 2025 geworben und diese Formulierung auch später immer wieder aufgegriffen. Der Besuch des Papstes am letzten Reisetag in Metz am Montag, den 28.09.2026 hingegen, hat laut Erzbischof Celestino Migliore eindeutig den Fokus auf Europa. Metz ist die Stadt des Startmannes Robert Schumann, einer der wichtigsten Wegbereiter der Versöhnung und des Friedens in Europa nach dem Zweiten Weltkrieg. Dieser Besuch bietet dem Heiligen Vater also eine besondere Gelegenheit, eine Botschaft des Friedens und des sozialen Zusammenhalts in Europa zu verkünden. Ein Europa, das heute etwas zögerlich in diesem Punkt scheint. Am Samstag in Paris steht unterdessen auch eine Begegnung des Papstes mit Katechumen und Neugetauften auf dem Programm. Seit Frühjahr 2021 gibt es in Frankreich trotz des seit Jahrzehnten anhaltenden Rückgangs der Kindertaufen einen Anstieg der Taufanfragen junger Erwachsener. Das stieß auf Interesse im Vatikan und beim Papst.
6: Die
5: jüngste Zunahme der Taufen von Erwachsenen und Jugendlichen hat beim Heiligen Vater großes Interesse, Bewunderung und Ermutigung hervorgerufen. Schon während des Heiligen Jahres der Jugend im vergangenen Jahr wollten Dikasterien des Heiligen Stuhls die jungen Franzosen treffen, insbesondere die Katechumenen und Neophyten, um aus erster Hand zu erfahren, wie in ihnen der Wunsch gereift war, die Gestalt Jesu zu entdecken. Am Sonntag reist Papst Leo XIV. Nach Lourdes. In Lourdes war vor Leo als letzter Papst übrigens Benedikt der 16. im Jahr 2008. Für Radio Vatikan, Viola Olszewski.
1: 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Gudrun Seiler sagt Danke fürs Zuhören. 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

Schön, dass Sie Radio Gloria eingeschaltet haben. Heute am Mittwoch, der 23. September 2026. In der 25. Woche im Jahreskreis und am Gedenktag vom heiligen Pius von Pietrelcina oder ganz gut bekannt unter dem Namen Padre Pio. 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

Nie wieder Krieg. Dieses Gebet betete Papst Johannes Paul II. 1991 direkt vor dem Kriegsbeginn gegen den Irak. Wir beten mit ihm. Gott unserer Väter, groß und voll Erbarmen, Herr des Friedens und des Lebens, du Vater aller Menschen, du hegst Pläne des Friedens und nicht des Leides. Du verdammst die Kriege und brichst den Stolz der Gewalttäter. Du hast deinen Sohn Jesus gesandt, um den Menschen in nah und fern den Frieden zu verkünden, um die Menschen aller Rassen und Völker in einer einzigen Familie zu vereinen. Höre den einmütigen Aufschrei deiner Kinder. Höre auf die dringende Bitte der ganzen Menschheit. Nie wieder Krieg. Dieses Abenteuer, aus dem es kein Zurück mehr gibt. Nie wieder Krieg. Diese Spirale von Trauer und Gewalt. Eine Bedrohung für alle Geschöpfe. Im Himmel, zu Wasser und zu Land. In Gemeinschaft mit Maria, der Mutter Jesu, bitten wir dich nun, sprich zu den Herzen derer, die Verantwortung tragen für das Schicksal der Völker. Halt auf die Logik der Rache und Vergeltung. Ermögliche durch deinen Heiligen Geist neue Lösungen, großmütige und ehrenvolle Gesten des Friedens. Eröffne Räume des Dialogs und geduldigen Wartens, die fruchtbarer sind als überstürzte Kriegstermine. Gib unsere Zeit Tage des Friedens. Nie wieder Krieg. Gebet des heiligen Papstes Johannes Paul II.

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Liebe Hörerinnen und Hörer, ich darf Sie auch meinerseits sehr herzlich zu diesem heutigen Vortrag begrüßen und ich bedanke mich bei Herrn Gallicker für die freundliche Einführung. Ich darf Sie bitten, dass wir miteinander ein Gebet sprechen, damit der Geist Gottes uns durch diese Sendung begleiten möge. Im Namen des Vaters und des Sohnes und des Heiligen Geistes. Amen. Komm, Heiliger Geist, und erfülle die Herzen deiner Gläubigen und entzünde in ihnen das Feuer deiner Liebe. Sende aus deinen Geist und alles wird neu geschaffen und du wirst das Angesicht der Erde erneuern. Dann wenden wir uns auch an die Mutter Gottes und bitten sie um ihre Fürbitte. Gegrüßet seist du, Maria, voll der Gnade, der Herr ist mit dir, du bist gebenedeit unter den Frauen und gebenedeit ist die Frucht deines Leibes, Jesus. Heilige Maria, Mutter Gottes, bitte für uns Sünder, jetzt und in der Stunde unseres Todes. Amen. Dann wenden wir uns auch an die Engel und bitten sie um ihr kräftiges Geleit. Engel Gottes, unsere Beschützer, denen des höchsten Vater Liebe uns anvertraut hat, erleuchtet, beschützt, regiert und leitet uns. Amen. Und schließlich wollen wir uns noch an den großen Schweizer Nationalheiligen, an den heiligen Nikolaus von der Flü wenden. Heiliger Nikolaus von der Flü, bitte für uns. Im Namen des Vaters und des Sohnes und des Heiligen Geistes. Amen. Liebe Hörerinnen und Hörer, bei unserer langen Wanderung durch das Neue Testament sind wir beim Apostel Paulus angelangt und wir haben in den vergangenen Sendungen einiges gehört vom Römerbrief und auch vom ersten Korintherbrief des Apostels Paulus. Der erste Korintherbrief des Apostels Paulus, der enthält viele grundlegende Lehren und auch Erklärungen, die wir heute dringend brauchen und die wir uns immer wieder vor Augen führen müssen, um eine klare Sicht der Dinge zu haben. Deswegen kann ich Ihnen nur empfehlen, immer wieder einmal den ersten Korintherbrief in die Hand zu nehmen und zu lesen. Da gibt es viele Aussagen, die sind von großer, großer Wichtigkeit. Freilich, die Theologie des Apostels Paulus ist nicht immer ganz einfach. Und man muss sich immer wieder fragen, was hinter gewissen Aussagen steht. Aber die Grundzüge dieses Briefes sind auch für jemanden, der jetzt nicht von der Exegese, also von der Auslegung der Heiligen Schrift herkommt, durchaus verständlich. Heute wollen wir uns einem neuen Schwerpunkt zuwenden, nämlich der Eucharistie. Wenn wir da darauf hinweisen, wo sich diese Stelle befindet, so kann ich Ihnen sagen, es geht also hier um den ersten Korintherbrief, um das 11. Kapitel.

22 bis 26. 1 Korinther 11, 23 bis 26. Da schreibt Paulus: Denn ich habe vom Herrn empfangen, was ich euch dann überliefert habe. Jesus der Herr nahm in der Nacht, in der er ausgeliefert wurde, Brot, sprach das Dankgebet, brach das Brot und sagte: Das ist mein Leib für euch. Tut dies zu meinem Gedächtnis. Ebenso nahm er nach dem Mahl den Kelch und sprach: Dieser Kelch ist der neue Bund in meinem Blut. Tut dies, so oft ihr daraus trinkt, zu meinem Gedächtnis. Denn so oft ihr von diesem Brot esst und aus dem Kelch trinkt, verkündet ihr den Tod des Herrn, bis er kommt. Wir haben hier eine sehr bedeutsame Stelle vor uns. Paulus erinnert uns an die Einsetzung der Eucharistie. Er geht zunächst davon aus, dass beim letzten Abendmahl Jesus die Eucharistie eingesetzt hat und dass er seinen Jüngern in der Gestalt von Brot und Wein seinen Leib und sein Blut gereicht hat. Er sagt, dass Jesus das Brot gebrochen habe und dabei gesagt hat: Das ist mein Leib für euch. Und dann: Dieser Kelch ist der neue Bund in meinem Blut. Jesus hat also den Jüngern in der Gestalt von Brot und Wein seinen Leib und sein Blut gereicht. Und dann fügt er noch hinzu, dass die Jünger dieses Mahl immer wieder halten sollen und dass dabei dieses Mahl auch zu seinem Gedächtnis zu halten sei. Die Jünger sollten also dieses Mahl immer wieder feiern und dabei auch das Gedächtnis an Jesus feiern. Und gleichzeitig hebt er auch hervor, dass dieser Kelch der neue Bund in seinem Blut sei. Also hier wird jetzt ein neuer Bund geschlossen. Es ist nicht mehr der Bund des Berges Sinai, sondern es ist der neue Bund und der wird im Blut Jesu geschlossen. Diese Stelle gehört zu den wichtigsten Stellen der christlichen Theologie, weil nämlich zusammen mit dem Einsetzungsbericht in den Evangelien ist diese Stelle hier grundlegend für das Verständnis der Liturgie. Diese Stelle war aber auch immer wieder Ausgangspunkt für verschiedenste Diskussionen. Und wir wissen ja, dass diese Stelle von den Reformatoren ganz anders ausgelegt wird als etwa in der katholischen Kirche. Zwingli, der große Reformator aus Zürich, hat diese Stelle ganz deutlich in einem symbolischen Sinn verstanden. Und er ging nicht mehr von der sogenannten Realpräsenz aus. Das Wort Realpräsenz bedeutet die wirkliche Gegenwart. Und man meint mit der Realpräsenz, dass Jesus in der Eucharistie in den Gestalten von Brot und Wein tatsächlich gegenwärtig ist und dass es sich dabei um seinen Leib und um sein Blut handelt. Es geht hier nach katholischem Verständnis nicht nur um ein Symbol, sondern um eine Wirklichkeit, um eine reale Präsenz. Und diese Diskussion geht bis heute weiter und immer wieder stellt sich die Frage,
Wie sind diese Texte wirklich gemeint? Und weil hier verschiedene Auslegungen stattgefunden haben, ist es auch nicht möglich, dass zwischen dem katholischen Gottesdienst und einem protestantischen bzw. reformierten Abendmahl eine Einheit zustande kommt, weil hier ein grundlegend verschiedenes Verständnis der Eucharistie vorliegt. Um nun hier etwas tiefer einzudringen, muss man sich noch die Fortsetzung von dieser Stelle einmal sehr genau anschauen. Wir lesen also jetzt immer im 1. Korintherbrief im 11. Kapitel die Verse 27 bis 29. Also 1. Korintherbrief, 11. Kapitel, Vers 27 bis 29. Und da schreibt Paulus: Wer also unwürdig von dem Brot isst und aus dem Kelch des Herrn trinkt, macht sich schuldig am Leib und Blut des Herrn. Jeder soll sich selbst prüfen, erst dann soll er von dem Brot essen und aus dem Kelch trinken. Denn wer davon isst und trinkt, ohne zu bedenken, dass es der Leib des Herrn ist, der zieht sich das Gericht zu, indem er isst und trinkt. Diese Aussagen sind nun von einer großen Deutlichkeit. Paulus stellt sich hier dem Problem, dass es oft Menschen gibt, die die Eucharistie in einer unwürdigen Weise essen und dadurch schuldig werden. Er schreibt: Wer also unwürdig von dem Brot isst und aus dem Kelch des Herrn trinkt, macht sich schuldig am Leib und am Blut des Herrn. Und dann wird er noch deutlicher. Jeder soll sich selbst prüfen, erst dann soll er von dem Brot essen und aus dem Kelch trinken, denn wer davon isst und trinkt, ohne zu bedenken, dass es der Leib des Herrn ist, der zieht sich das Gericht zu, indem er isst und trinkt. Also der Mensch muss bedenken, dass es der Leib des Herrn ist. Das ist Klartext. Hier wird deutlich gesagt, dass es sich bei der Eucharistie um den Leib des Herrn handelt. Und deswegen wird hier von katholischer Seite in Anlehnung auch an diese Stelle des heiligen Paulus seit jeher gelehrt, dass die Eucharistie der Leib des Herrn ist. Es geht hier um eine Realpräsenz, um eine wirkliche Gegenwart Jesu, um seinen Leib und um sein Blut in der Gestalt von Brot und Wein. Aus diesem Grund wird also auch immer festgehalten, dass es sich bei der Eucharistie, bei der berühmten Wandlung, um den Höhepunkt der heiligen Messe handelt. In dem Moment, wo der Priester diese Worte spricht, das ist mein Leib, das ist mein Blut, und er spricht sie stellvertretend für Jesus Christus, in dem Moment wird aus Brot und Wein Leib und Blut Christi, und in dem Moment kommt Jesus Christus in unsere Mitte. Er kommt auf den Altar. Und deswegen war es früher auch in der katholischen Kirche selbstverständlich, dass sich im Augenblick der Wandlung jeder niedergekniet hat, weil den Menschen bewusst war, was hier geschieht. Jesus Christus kommt in unsere Mitte. Er nimmt Fleisch und Blut an
unter der Gestalt von Brot und Wein. Und in diesem Augenblick hat also jeder in großer Stille und Ehrfurcht auf den Altar geblickt, weil er gewusst hat, jetzt kommt der Höhepunkt. In der Zwischenzeit ist es so, dass bei nicht wenigen Gläubigen der Glaube an die Realpräsenz, an die wirkliche Gegenwart Jesu Christi unter den Gestalten von Brot und Wein oft etwas ins Wanken geraten ist. Wenn man heute mit Menschen spricht, dann sprechen sie sehr häufig von einem Symbol. Aber das ist es nicht. Es ist eine wirkliche Gegenwart. Nun, es ist verständlich, dass hier der Mensch sich manche Fragen stellt. Und es ist verständlich, dass die Vernunft sich fragt, wie es denn möglich sei, dass der große Gott in einer Hostie und im Wein des Kelches gegenwärtig sein kann. Es ist nicht umsonst, dass nach der Wandlung der Priester immer die Worte spricht, ein Geheimnis des Glaubens. Auf Lateinisch heißt das, oder auf Griechisch und Lateinisch, Mysterium Fidei. Es ist ein Geheimnis und es ist mit der Vernunft nicht zu durchdringen. Es ist mit der Vernunft nicht zu erklären. Es wird zwar klar gesagt, was hier geschieht, dass nämlich Brot und Wein sich in Leib und Blut Jesu verwandeln, aber erklären kann man es nicht. Die Theologie spricht hier von einer sogenannten Transsubstantiation und meint mit diesem Wort den Übergang von der Substanz des Brotes und des Weines in die Substanz des Leibes und Blutes Jesu. Also aus einer Substanz von Brot und Wein wird eine andere Substanz, nämlich Leib und Blut. Es handelt sich um eine Transsubstantiation. Die Grundlage wird eine andere. Es kommt zu einem Übergang von der Substanz, von der Grundlage von Brot und Wein zur Substanz von Leib und Blut. Es wird also hier theologisch sehr klar gesagt, um was es geht. Aber wie das geschehen soll, das wird nicht gesagt. Und da darf ich Ihnen ganz offen sagen, dass es für mich auch ein großes Problem war, diese Dinge zu glauben. Weil mit den Augen sieht man nichts. Und nur die Augen des Glaubens müssen uns hier weiterhelfen. Und es war für mich in jungen Jahren oft und oft die Frage, geschieht denn da wirklich etwas oder ist das alles nur etwas Symbolisches? Und darüber musste ich mir oft und oft den Kopf zerbrechen. Und es war oft und oft ein Zustand der Skepsis. Aber dann hatte ich das große Glück, doch einmal hier einen neuen Zugang zu finden. Doch darüber möchte ich Ihnen nach einer kurzen Musikpause berichten.

Liebe Hörerinnen und Hörer, wir sprechen also gerade von der Realpräsenz der Eucharistie, also von der wirklichen Gegenwart Jesu in den Gestalten von Brot und Wein. Wir sprechen von der Realpräsenz in dem Sinn, dass wir sagen, in der Eucharistie ist Jesus leibhaftig gegenwärtig. Und ich habe kurz darauf hingedeutet, dass es auch für mich in jungen Jahren oft nicht einfach war, an diese Dinge zu glauben. Und da musste ich mich wieder einmal auf die Suche machen. Es ist immer so traurig, wenn man im Glauben ein schwerer Nöter ist und wenn man erst suchen muss, bis man gewisse Dinge dann auch annehmen kann. Ich beneide oft diese Menschen, die einen wunderbaren Glauben haben, die einfach sagen können, lieber Gott, ich glaube das. Aber ich war immer ein Thomas, der ungläubige Thomas, der sich erst auf die Suche gemacht hat und der einfach mal genau nachlesen wollte in der Heiligen Schrift, wie ist denn das wirklich? Kann man das glauben? Aber ich habe dann bald festgestellt, dass ich nicht ganz allein bin als ungläubiger Thomas. Und ich bin immer wieder Menschen begegnet, die ähnliche Fragen hatten und die ähnliche Zweifel hatten. Und wenn ich heute in die Schule hineinschaue, dann merke ich, da sind ganze Mengen von solchen Gestalten, die dem ungläubigen Thomas ähnlich sind. Ja, und da hatte ich dann einmal die Gelegenheit, mit einer Pilgergruppe nach Italien zu fahren. Und da kamen wir auch an einen bekannten Ort, nämlich nach Lanciano. Lanciano, das liegt in Mittelitalien, in den Abruzzen, ein kleines, uraltes Städtchen. Die Anfänge gehen schon zurück in die römische Geschichte. Und in Lanciano, da gibt es eine uralte Kirche und in dieser Kirche, da ist etwas ganz Außergewöhnliches passiert. Um das Jahr 750 herum hat ein Basilianer Mönch dort die Heilige Messe gefeiert. Und dieser Basilianer Mönch, der hatte bei der Heiligen Messe Zweifel, ob es tatsächlich bei der Wandlung zu einer Wandlung kommt, ja oder nein. Und da ist nun Folgendes geschehen. Bei der Wandlung hat sich plötzlich diese Hostie in ein Stück Fleisch verwandelt und der Wein hat sich plötzlich in Blut verwandelt. Der Priester war unheimlich schockiert und die Gläubigen haben sofort gemerkt, dass hier etwas ganz Außergewöhnliches passiert war. Und es wurde dann bekannt, dass es sich hier um ein sogenanntes eucharistisches Wunder gehandelt hat. Es war nämlich eine ganz sichtbare Verwandlung der Hostie in Fleisch und um eine sichtbare Verwandlung des Weins in Blut gekommen. Man hat diese Hostie und dieses Blut aufbewahrt. Das Blut hat sich zu kleinen Klümpchen geformt und die Hostie wurde auch in einer eigenen Monstranz aufbewahrt. Und die hat man bis zum heutigen Tag immer verehrt und auch bei verschiedensten Gelegenheiten den Gläubigen gezeigt. Und ich hatte da Gelegenheit, diese Monstranz zu sehen. In dieser Monstranz sieht man die Hostie und in dieser Monstranz sieht man auch in einem eigenen kleinen Gefäß die Blutklümpchen von diesem eucharistischen Wunder. Ich wollte ganz nahe an diese Monstranz herankommen, um wirklich mit eigenen Augen zu sehen, was man mir da erzählte.
Und da stand ich nun unmittelbar vor dieser Monstranz und hatte Gelegenheit, diese Hostie zu sehen und auch diese Blutklümpchen. Und es war zutiefst ergreifend zu sehen, dass man hier vor einer gewandelten Hostie stand und dass man hier auch vor gewandelten Klümpchen stand, die aus dem Wein zu Blut geworden waren. Bin dann sehr nachdenklich, aber auch in großer Ehrfurcht wieder von dieser Monstranz zurück in die Kirche. Und da sah ich dann in der Sakristei der Kirche eine Art Dokumentation. Und diese Dokumentation, die hat mich dann, ich muss fast sagen, elektrisiert. Da waren nämlich verschiedene Fotografien in Vergrößerung zu sehen. Und gleichzeitig war auf verschiedenen Tafeln eine Dokumentation zu sehen, die sehr genau berichtet hat von verschiedenen wissenschaftlichen Untersuchungen, die man von dieser Hostie und auch von den Blutklümpchen vorgenommen hat. Und ich habe dann auch ein eigenes Buch gekauft, in dem von diesen Untersuchungen die Rede war, und habe das mit größtem Interesse studiert. Nun muss man eines sagen, die Realpräsenz ist natürlich nicht Gegenstand der wissenschaftlichen Forschung. Wir können nicht mit Hilfe der wissenschaftlichen Forschung die wirkliche Gegenwart Jesu in der Eucharistie erfassen. Aber die Untersuchungen sind eine Hilfe und verschaffen uns einen weiteren Zugang, um hier einmal festzustellen, wie Gott in die Natur eingreift und wie Gott in der Natur wirkt. Und deswegen möchte ich Ihnen einige Dinge von dieser Untersuchung auch erzählen. Man hat also im Jahr 1971, im Jahr 1973 und auch im Jahr 1981 mehrere Professoren der medizinischen Fakultät von Siena und von Arezzo beauftragt, diese Hostie, ganz kleine Teile und auch diese Blutklümpchen zu untersuchen. Später wurden dann diese Untersuchungen auch von der Weltgesundheitsorganisation noch einmal wiederholt. Und da kam man zu ganz erstaunlichen Erkenntnissen. Zunächst einmal wurde festgestellt, dass es sich bei dem Fleisch und bei dem Blutklümpchen eindeutig um ein menschliches Gewebe handelt und auch um menschliches Blut. Man hat dann festgestellt, dass es sich bei dieser Hostie um das Gewebe von einem Herzmuskel handelt. Es war also ein Teil des Myokards von einem etwa 30-jährigen Mann. Man hat dann festgestellt, dass es sich bei diesem Blut um die Blutgruppe AB plus handelt. Und dieses AB positiv, das ist die gleiche Blutgruppe, die man auch bei den Blutspuren auf dem Turiner Grabtuch feststellen konnte. Man hat dann weiter Folgendes auch beobachten können. Man hat dann unter dem Mikroskop und mit verschiedensten Methoden diese Gewebe sehr genau untersucht. Und da konnte man feststellen, dass der Schnitt dieses Gewebes keine einzige Zelle verletzt hat. Wenn heute ein Chirurg eine Schnittstelle durch ein Gewebe vollzieht, dann ist es unvermeidlich, dass er mit dem Skalpell, mit dem er den Schnitt durchführt, dass er auch Zellen von dem Gewebe durchschneidet. Und hier konnte man feststellen, dass der Schnitt von diesem Gewebe außen herum am Rand keine einzige Zelle durchschnitten hat.
Das ist rein menschlich nicht möglich. Wir haben kein medizinisches Gerät, chirurgisches Gerät, mit dem wir ein Gewebe durchschneiden können, ohne auch Zellen zu durchschneiden. Und da hat man sich gefragt, wie ist denn das möglich, dass ein solcher Schnitt durchgeführt wird? Das nächste, was man festgestellt hat, dass an diesem Gewebe keinerlei Verwesungsspuren festzustellen waren und dass auch kein Mumifizierungsprozess zu beobachten war. Es handelte sich also nicht um ein Gewebe, das man einem Leichnam entnommen hat. Man hätte ja argumentieren können, da hat jemand aus einer Leiche so ein Stück herausgeschnitten und anschließend erklärte man das zu einem Wunder. Aber das Gewebe war nicht aus einer Leiche. Es war keinerlei Verwesungsspur zu beobachten. Es war auch keinerlei Mumifizierung festzustellen. Man hätte sagen können, gut, das hat man einer alten ägyptischen Mumie entnommen und dann hat man das als Wunder erklärt. Aber es war von einer Mumifizierung nicht zu sehen. Und dann konnte man auch keinerlei Konservierungsmittel beobachten. Wie kann sich ein Gewebe ohne Konservierungsmittel 12 Jahrhunderte lang erhalten in einer Monstranz, die nicht luftdicht abgeschlossen war? Und dann gab es noch ein weiteres Phänomen, das sehr nachdenklich stimmt. Man hat dann auch die Klümpchen gewogen und hat dabei festgestellt, dass diese 5 Blutklümpchen von verschiedener Größe sind. Aber alle Klümpchen, obwohl sie verschieden groß waren, hatten dasselbe Gewicht, nämlich 16,505 Gramm. Also 16 Gramm und 505.000 Gramm. Obwohl die Klümpchen verschieden groß waren, hatten sie alle bis auf das Milligramm genau das gleiche Gewicht. Und zum Schluss hat man dann alle 5 Klümpchen gemeinsam gewogen und siehe da, die 5 Klümpchen hatten gemeinsam wiederum 16,505 Gramm Gewicht. Und hier war man sprachlos, weil nämlich die 5 Klümpchen gemeinsam das gleiche Gewicht hatten wie die 5 einzelnen Klümpchen für sich. Man wurde nachdenklich und hat dann versucht, sich diese Sache etwas theologisch auch mal anzuschauen. Und da kommt ja eine ganz wichtige Frage ins Spiel. Wir wissen ja heute, dass jeder von uns bei der Heiligen Kommunion eine Hostie bekommt. Jeder Einzelne empfängt eine Hostie und bekommt den ganzen Leib Christi. Aber wie ist denn das? Wenn jeder den Leib Christi empfängt, gibt es dann viele Leib Christi oder gibt es nur einen Leib Christi? Das ist ja immer wieder eine große Frage. Und da kommt man plötzlich bei dieser Untersuchung zu dieser eigenartigen Überlegung, jedes Klümpchen hat sein Gewicht von 16,505 Gramm und alle 5 Klümpchen zusammen haben wiederum das Gewicht von 16,505 Gramm. Ist das ein Hinweis dafür, dass trotz der Vielfalt der Eucharistie es letztlich immer nur der eine Leib Christi ist? Das stimmt nachdenklich. Also man kann feststellen, dass es sich bei diesem eucharistischen Wunder einmal um menschliches Fleisch und Blut handelt, dass es sich
um die gleiche Blutgruppe handelt wie beim Turiner Grabtuch, A, B positiv. Man kann feststellen, dass es sich um ein Gewebe handelt, das gewissermaßen die Eigenschaften von einem frischen Fleisch hat und keinerlei Verwesungsspur aufweist. Es ist ein Gewebe, das trotz einer 1200 Jahre langen Zeit keine Verwesung aufweist. Es ist die Tatsache festzustellen, dass 5 verschiedene Blutklümpchen trotz unterschiedlicher Größe dasselbe Gewicht haben und dass 5 Blutklümpchen gemeinsam das gleiche Gewicht haben wie jedes einzelne von diesen 5 Blutklümpchen, da wird man einfach nachdenklich. Und da spürt man, dass hier mit den Gesetzen der Natur etwas passiert, das in keine natürliche Logik hineinpasst. Aber man kann es feststellen. Man kann es überprüfen. Man kann es sogar naturwissenschaftlich überprüfen. Die Leute wollen ja immer eine wissenschaftliche Überprüfung, da haben sie sie. Aber es ist immer die gleiche Schule Gottes. Gott gibt uns Zeichen. Die Zeichen können wir überprüfen. Wir können feststellen, dass es so ist. Aber die Erklärung liefert uns Gott nicht. Er zeigt die Wirkung, aber nicht die Ursache und nicht die Erklärung. Obwohl es deutlich vor unseren Augen ist, bleibt es trotzdem ein Geheimnis des Glaubens. Liebe Hörerinnen und Hörer, die Beschäftigung mit diesem eucharistischen Wunder war für mich von ganz entscheidender Bedeutung. Und ich habe dann endlich mit voller Überzeugung den christlichen, den katholischen Glauben teilen können, dass es sich bei der Eucharistie nicht nur um ein Symbol handelt, sondern um eine Realpräsenz, um eine tatsächliche, wirkliche Gegenwart Jesu in der Eucharistie. Und es ist auch ganz interessant, dass es Brüder und Schwestern aus den reformierten Kirchen gibt, die begreifen, dass die katholische Kirche etwas hat, das sie nicht haben. Es ist nämlich ein gewaltiger Unterschied, ob man bei der Eucharistie, beim Abendmahl, nur von einem Symbol spricht oder ob das eine Realität ist. Ein Symbol ist nicht das gleiche wie die Wirklichkeit. Und es hat aufgrund dieses Verständnisses, dass die Eucharistie eine Realität ist, auch schon zu manchen aus den reformierten Kirchen gegeben, die zur katholischen Kirche gekommen sind. Hier die katholische Kirche das eigentliche Zentrum hat, dass hier in der Eucharistie Jesus Christus leibhaftig unter uns anwesend ist. Die Eucharistie ist die Verlängerung der Menschwerdung Jesu. Ein interessantes Zeichen, das mit dem großen Heiligen von ihrer geliebten Heimat der Schweiz zu tun hat, Nikolaus von der Flüe. Ich hatte einmal in meinem Leben Gelegenheit, zum heiligen Nikolaus von der Flüe zu kommen. Ich werde diesen Tag nie vergessen. Das war der 2. April 1981. Das liegt also lange zurück. Und da haben wir mit Freunden, meine Frau und ich, eine Reise unternommen. Und da sind wir bis in den Ranft gekommen. Und da hat uns ein Führer gesagt, dass wir den schönsten Tag erlebt hätten, den es je dort zu sehen gab. Und da haben wir uns auch mit dem Leben des heiligen Nikolaus von der Flüe auseinandergesetzt. Und da haben wir erfahren, dass Nikolaus von der Flüe 19 Jahre lang
nur von der Eucharistie gelebt hat. Er hat 19 Jahre lang jeden Tag die Heilige Kommunion empfangen und hat nur von der Kommunion gelebt. Am Anfang hat man sich gedacht, das könnte doch ein Schwindel sein. Am Tag spielt er den frommen Heiligen und in der Nacht, da isst er dann. Und da hat man dann auf Anordnung des Bischofs den Einsiedler Nikolaus überwacht und kontrolliert. Aber da hat man festgestellt, dass dieser Mann tatsächlich nichts gegessen hat, wochenlang, monatelang. Und mit der Zeit hat man dann verstanden, dass dieser Mann ausschließlich von der Eucharistie gelebt hat. 19 Jahre lang. Und da wird man auch nachdenklich, weil ein großer, kräftiger Mann wie Nikolaus von der Flü kann nicht von einer Hostie leben. Das ist unmöglich. Die hat nicht den Nährwert, um einen solchen Mann am Leben zu erhalten. Und trotzdem hat er 19 Jahre lang nur von der Kommunion gelebt und das wurde überprüft. Und da wird einem auch bewusst, die Eucharistie ist mehr als ein Symbol. Sie ist das Brot des Lebens. Und die Heiligen haben sich davon ernährt. Und es gibt auch noch andere Mystiker, die jahrzehntelang nur von der Eucharistie gelebt haben. Da wird uns etwas bewusst, da wird etwas verdeutlicht, das auch in dem Text vom heiligen Paulus zu lesen ist. Das ist der Leib des Herrn. Das ist nicht nur ein Gedächtnismal. Hier wird etwas Wirklichkeit. Und deswegen hat man dann auch in der katholischen Kirche, weil das eine Wirklichkeit ist, die Anbetung vor dem Allerheiligsten. Man wird doch nicht ein Stück Brot anbeten. Man kann doch nicht eine Stunde lang auf die Knie gehen wegen eines Stück Brot. Das ist doch ein Unsinn. Nur wenn hier in diesem Brot Jesus Christus leibhaftig anwesend ist, dann hat das einen Sinn. Und wer sich einmal in die Anbetung hineinbegibt und einmal vor dem Allerheiligsten kniet, der spürt, dass von dort etwas ausgeht. Das ist wie eine Sonne. Und wenn man da einmal längere Zeit davor verweilt, dann spürt man, wie von dort eine Kraft ausgeht und wie da auch eine Inspiration ausgeht. Und wie viele Dinge plötzlich klarer werden und wie das Herz seine Ruhe findet und wie die Seele sich zu Gott erhebt, das ist eine Quelle, das ist eine Sonne. Das ist nicht nur ein Symbol. Und dieses Bewusstsein, liebe Freunde, das müssen wir wieder zurückgewinnen. Wenn die Eucharistie für uns die Gegenwart Christi ist und wenn für uns die Eucharistie der Leib und das Blut Jesu sind, dann ist das auch das Brot des Lebens. Und sonst ist es ein reines Symbol, das nichts bewirkt. Und deswegen geht es hier um grundlegende Dinge. Und deswegen ist auch die katholische Messe etwas ganz anderes als ein rein symbolisches Verständnis der Eucharistie. Liebe Freunde, für heute wollen wir Schluss machen. Wir wollten aber darüber nachdenken und Gott dankbar sein, dass er uns dieses Geschenk macht, dass er uns sogar Zeichen gibt, die hineinreichen bis in die eucharistischen Wunder, damit wir hier wirklich wissen, was Gott uns gibt und dass wir aus dieser Quelle heraus leben und dass wir immer wieder den Weg hinfinden zu Gott in der realen Gegenwart der Eucharistie. Ich wünsche Ihnen von Herzen alles Gute und grüße Sie bis zum nächsten Mal. Ihr Peter Egger aus Brixen in Südtirol.

und zu seinen Mitmenschen lebte. Verweilen wir einen Moment bei seinen Spuren im Zölibat, in der täglichen Arbeit mit der Beichte, in den leidenschaftlich gelebten Gebeten und dem unerschütterlichen Vertrauen auf die göttliche Vorsehung. Möge sein Lebenszeugnis uns heute neu ermutigen, im Alltag Gottes Gegenwart zu suchen, in kleinen Bußübungen und in der Bereitschaft für andere zu dienen. Der heilige Pater Pio ist Patron aller Kranken und Beichtväter. Der liturgische Gedenktag findet am 23. September statt. Francesco Forgione wurde am 25. Mai 1887 im süditalienischen Pietrelcina als Kind einer Kleinbauerfamilie geboren. Schon als Jugendlicher verspürte er den Ruf zu einem geistlichen Leben und trat bereits 1903 in den Kapuzinerorden ein, wo er den Ordensnamen Pio erhielt. 1910 wurde er in Benevent zum Priester geweiht. Den allergrößten Teil seines Ordenslebens verbrachte er im Kloster San Giovanni Rotondo auf dem Gargano in Apulien. Dort wirkte er als unermüdlicher Beichtvater und Seelenführer für unzählig viele Menschen, weil er durch die Gabe der Herzensschau jedem den eigenen Problemen und Charakteristika entsprechend näher zu Gott führen konnte. Schon zu Lebzeiten wurde von ihm sehr viele Wunder, Heilungen, Erscheinungen und rettendes Eingreifen an fernen Orten und weitere übernatürliche Ereignisse berichtet. Seine Gaben und Fähigkeiten setzte er mit ganzer Kraft für die Heilung von Menschen in körperlicher und seelischer Not ein. Dazu ließ er in San Giovanni das Krankenhaus Casa Sollievo della Sofferenza errichten, das das jeden aufnehmen soll, der im Namen Christi um Beistand und Hilfe bittet. Er finanzierte dies durch enorme Anzahl von Spenden, die er erhielt. Seit 1918 zeigten sich bei dem Pater Pio Stigmata, also unerklärliche Wunden an den Stellen der Wundmale Christi. Schon 1912 hatte er an seinen Beichtvater geschrieben: Ja, meine Seele ist von der Liebe zu Jesus verwundet. Ich bin krank vor Liebe. Ich fühle ständig den bitteren Schmerz dieser Liebesglut, die brennt und nicht verzehrt. Diese intensive Liebe zu Christus und Nachfolge bis hin in dessen Leiden wurde durch die Stigmata nach außen hin sichtbar. Am 23. September 1968 ist er mit den letzten Worten Jesus, Maria, gestorben. Nun schließen wir diesen Beitrag mit dem Tagesgebet der Kirche. Allmächtiger, ewiger Gott, durch eine einzigartige Gnade hast du den heiligen Pater Pio gewürdigt, am Kreuzesleiden deines Sohnes teilzuhaben und durch seinen Dienst deine Barmherzigkeit auf wunderbare Weise zu erneuern. Gemähre uns auf seine Fürsprache stets vereint mit den Leiden Christi, freudig zur Herrlichkeit der Auferstehung zu gelangen. Darum bitten wir durch Jesus Christus, deinen Sohn, der mit dir und dem Heiligen lebt und herrscht in alle Ewigkeit. Amen. Danke, liebe Hörerfamilie, dass Sie heute mit uns und dem heiligen Pater Pio unterwegs waren, um sein Leben zu bedenken. Möge sein Zeugnis uns ermutigen, im eigenen Alltag nach der Nähe Gottes zu streben, im Gebet zu wachsen und im

Dienst am nächsten, die Liebe Christi sichtbar werden zu lassen. Bleiben Sie treu im Glauben, in der Hoffnung und in der Liebe. Gelobt sei Jesus Christus in Ewigkeit.

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0: Pfarrer Andreas Fuchs liest für uns eine Betrachtung, die er im Editorial des Schweizerischen Katholischen Sonntagsblattes veröffentlicht hat.
1: Jesus und Maria. Der Monat September ist durch viele schöne liturgische Feste geprägt, so unter anderem Maria Geburt, Maria Namen, Kreuzerhöhung, Maria Schmerzen, Bruder Klaus, Pater Pio, Erzengel. Jesus und Maria sind aufs Innigste geeint, auch in der Liturgie der Kirche. Jesus hat seine menschliche Natur von Maria empfangen. Ohne Maria ist Jesus nicht denkbar. Maria führt uns nie von Jesus weg, sondern immer zu Jesus hin. Das Leben der Heiligen war ganz Jesus und Maria. Dies zeigt sich sehr schön im Leben des heiligen Pater Pio, den die Kirche am 23. September feiert. Pater Pio war geprägt von Jesus und Maria. Durch das Kreuz war er ganz eins mit Jesus, durch den Rosenkranz ganz eins mit Maria. Jesus und Maria waren sein Leben. Im heiligen Messopfer vereinigte er sich aufs Innigste mit dem gekreuzigten Jesus. Im Beichtstuhl schenkte er den Sünden die Vergebung und das Leben des Auferstandenen. Durch das von ihm gegründete Spital lindert er die Leiden der Brüder und Schwestern und durch das beständige Beten des Rosenkranzes vereint er sich mit Maria im Kampf gegen die Mächte des Bösen. Der Rosenkranz war sein treuer Begleiter bis zur letzten Stunde. In den letzten Minuten seines irdischen Lebens betete er beständig Jesus Maria. Und als er keine Kraft mehr hatte, die Worte laut auszusprechen, bewegte er nur noch seine Lippen, um an der Hand Jesu und Mariens in den Himmel einzugehen. Gott schenkt uns die Heiligen als Fürsprecher und als Vorbilder. Ahmen wir ihre Liebe zu Jesus und Maria nach, damit auch wir ihren Spuren folgen.
0: Wir danken herzlich Pfarrer Andreas Fuchs.

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1: Heute mit diesen Themen. Papst, bei Technik und Wissenschaft nie Nächstenliebe vergessen. Leo ruft zum Schutz unbegleiteter Flüchtlinge auf. Und Sachsens Ministerpräsident beim Papst. Themen waren KI, Krieg und die politische Lage in Deutschland. Herzlich willkommen zu unserem Nachrichtenmagazin, heißt sie Gudrun Seiler. Wir leben in Zeiten rasender technischer Entwicklung. Papst Leo XIV. Fragt, welchen Wert hat das menschliche Handeln in der Welt und damit auch der Fortschritt? Eine Frage, die die katholische Kirche schon beim Zweiten Vatikanischen Konzil stellte. Das Kirchenoberhaupt griff sie diesen Mittwoch bei seiner Generalaudienz auf und betonte, Nächstenliebe und Allgemeinwohl dürften nie vergessen werden.
2: Cari fratelli e sorelle, buongiorno e benvenuti.
3: Papst Leo XIV. Führte bei seiner Generalaudienz auf dem Petersplatz seine Ausführungen zur Pastoralkonstitution über die Kirche in der Welt von heute, Gaudium et Spes, fort. Das Dokument war beim Zweiten Vatikanischen Konzil erarbeitet worden und handelt von der Beziehung zwischen Kirche und Welt. Diesen Mittwoch ging Leo XIV. Genauer auf das dritte Kapitel von Gaudium et Spes ein, Thema das menschliche Schaffen in der Welt. Der Papst betonte, der Mensch, der als Ebenbild Gottes geschaffen wurde, ist Träger des Fortschritts. Mit seiner Freiheit und seiner Intelligenz erweitert er sein Wissen und trägt so zum Fortschritt der gesamten Gesellschaft bei. Das lässt sich leicht an den Verbesserungen der Lebensbedingungen im Laufe der Generationen erkennen. Zentral sei, dass technischer und wissenschaftlicher Fortschritt zum Fortschritt des ganzen Menschen und aller Menschen von der Nächstenliebe beseelt und geleitet sein muss. Nur so kann er stets im Dienst der Würde des Menschen stehen und die Lebensbedingungen aller verbessern, insbesondere der am stärksten Benachteiligten, betonte Papst Leo XIV. Er rief alle auf, sich gemeinsam für eine bessere Zukunft aller einzusetzen. Liebe Brüder und Schwestern, das Zweite Vatikanische Konzil lädt uns ein, das Brot des Wissens und des Könnens zu teilen, damit jeder Mensch und jedes Volk sein Potenzial entfalten kann und wir gemeinsam mit Gottes Hilfe eine bessere Zukunft gestalten können. Schon das Konzil habe übrigens festgehalten, dass das gewaltige Bemühen der Menschen im Lauf der Jahrhunderte, ihre Lebensbedingungen stets zu verbessern, der Absicht Gottes entspreche. Der Papst zitierte dazu Nummer 34 von Gaudium et Spes. Den Christen liegt es deshalb fern zu glauben, dass die von des Menschen Geist und Kraft geschaffenen Werke einen Gegensatz zu Gottes Macht bilden oder dass das mit Vernunft begabte Geschöpf sozusagen als Rivale dem Schöpfer gegenübertrete. Im Gegenteil, sie sind überzeugt, dass die Siege der Menschheit ein Zeichen der Größe Gottes und die Frucht seines unergründlichen Ratschlusses sind. Im Grunde habe Gott den Menschen eine Schöpfung anvertraut, die noch im Werden sei, damit die Menschen diese durch ihr kluges Handeln zur Vollendung führen.
2: Mediante la loro saggia attività,
3: führte der Papst aus. Er betonte zugleich, irdischer Fortschritt müsse stets klar von der Entwicklung des Reiches Christi unterschieden werden. Der Auftrag des Menschen sei jedoch, wie in Nummer 39 von Gaudium et Spes formuliert,
2: tutti i buoni frutti della natura,
3: die Güter menschlicher Würde, brüderlicher Gemeinschaft und Freiheit müssen im Geist des Herrn und gemäß seinem Gebot auf Erden gemehrt werden. Papst Leo XIV. Betonte,
2: per incontrare Dio,
3: um Gott zu begegnen, muss der Mensch seine irdischen Beschäftigungen nicht aufgeben, sondern kann seine Berufung in vollem Umfang leben, indem er seine tägliche Arbeit gut verrichtet und sie heiligt. Die Christen sind wie alle anderen am Aufbau der Stadt der Menschen beteiligt, wobei sie das Ziel aller Dinge und die Begegnung mit Gott im Blick behalten und diejenigen, mit denen sie das Abenteuer des Fortschritts, der Wissenschaft und des Lebens teilen, an dieses Ziel erinnern.
2: Della scienza e della vita.
3: Papst Leo XIV. Diesen Mittwoch in seiner Katechese bei der Generalaudienz auf dem Petersplatz. Für Radio Vatikan, Stefanie Stahlhofen.
1: Wenige Tage vor dem katholischen Welttag des Migranten und Flüchtlings hat Papst Leo an die besonders prekäre Lage von unbegleiteten minderjährigen Flüchtlingen erinnert.
2: Il mio pensiero va ai migranti, ai rifugiati.
1: Meine Gedanken gelten den Migranten, den Flüchtlingen und insbesondere den Minderjährigen, die gezwungen sind, ihre Heimat zu verlassen. Kinder und Jugendliche sind am stärksten gefährdet. Oft erleben sie unbeschreibliches Leid, Gewalt, Folter, Ausbeutung und traumatische Zustände. Und nicht selten kommen sie auf den Migrationsrouten ums Leben, so der Papst bei der Generalaudienz. Er rief zur Solidarität und mehr Schutz für minderjährige Flüchtlinge auf. Ich appelliere an das Verantwortungsbewusstsein sein aller. Jeder und jede möge sich in das Leben dieser Kinder und Jugendlichen einbezogen fühlen, die immer geschützt und unterstützt werden müssen. Und ebenfalls am Rand der Generalaudienz hat Papst Leo als Vorbild der Glaubensverkündigung den vor der Seligsprechung stehenden US-amerikanischen Fernsehbischof Fulton Sheen gewürdigt.
2: Venerable Fulton Sheen will be beatified.
1: Mögen das Beispiel und die Fürsprache dieses heiligen Bischofs, der für sein Evangelisierungswerk über die Medien bekannt ist, viele andere dazu inspirieren, neue Wege zu finden, die Botschaft des Evangeliums mit freudigem Eifer zu verkünden, sagte Leo bei der Generalaudienz.
2: With joyful enthusiasm.
1: Sheen starb 1979, er wird morgen in St. Louis im Bundesstaat Missouri selig gesprochen. Der amerikanische Bischof war als TV-Star für sein Medienapostolat bekannt. Sachsens Ministerpräsident Michael Kretschmer ist heute im Vatikan von Papst Leo in Privataudienz empfangen worden. Anlass war das 30-jährige Bestehen des Staatskirchenvertrags zwischen dem Freistaat Sachsen und dem Heiligen Stuhl. Bei dem 20-minütigen Gespräch mit dem Papst ging es auch um die politische Lage in Deutschland vor dem Hintergrund der jüngsten AfD-Wahlerfolge, wie Kretschmer im Anschluss vor den Medien bestätigte. Kretschmer sagte, Deutschlands politische Entwicklung werde auch im Vatikan wahrgenommen.
4: Es geht nicht um einen Teil unseres Landes, sondern es geht um Gesamtdeutschland. Und da gibt es sehr, sehr viele Sorgen, dass das hier auch in Proben gesehen wird. Ist klar, Deutschland ist ein wichtiges Land innerhalb der Europäischen Union.
1: So der seit 2017 in Sachsen regierende CDU-Ministerpräsident nach der Audienz. Die starken Ergebnisse für die AfD bei den jüngsten Wahlen in mehreren ostdeutschen Bundesländern versteht Kretschmer als Signal, dass die Politik sich verändern müsse.
4: Diese Wahlen sind ein eindeutiger Fingerzeig. Wenig kann aktuell so bleiben.

0: Ein weiteres Thema der Audienz sei der Krieg in der Ukraine gewesen. Kretschmer sprach mit Papst Leo über das Engagement der katholischen Kirche und des Heiligen Stuhles und darüber, trotz klarer Positionen Gesprächsmöglichkeiten offen zu halten. Ausdrücklich würdigte der sächsische Ministerpräsident den diskreten, aber wirksamen Einsatz des Heiligen Stuhles für kriegsbetroffene Kinder. Darüber hinaus sprachen Papst Leon Kretschmer, dessen Angaben zufolge, über den Umgang mit künstlicher Intelligenz. Leo der 14. hatte diesem Thema seine erste Enzyklika, Magnifica Humanitas, gewidmet. Nach Kretschmers Darstellung tauschte man sich vor allem über die ethischen Grenzen der Technologie und die Frage aus, wie sichergestellt werden kann, dass der Mensch die Kontrolle behält. Zur Sprache kam außerdem das Verhältnis zwischen Kirche und Staat. Den Rahmen dafür bildet das 30-jährige Bestehen des Staatskirchenvertrags zwischen Sachsen und dem Heiligen Stuhl, das zugleich Anlass der Romreise war. Kretschmer, der selbst der evangelischen Kirche angehört, würdigte nach der Audienz beim Papst ausdrücklich die Zusammenarbeit mit der katholischen Kirche und ihre Rolle in Sachsen. Bei der Audienz erneute Kretschmer außerdem die Einladung an Papst Leo zu einem Besuch in Deutschland. Einen Termin gibt es noch nicht, Kretschmer sagte aber, der Papst habe erkennen lassen, dass er einen solchen Besuch in den kommenden Jahren in Erwägung ziehe. Und auch ein traditionelles Weihnachtsgebäck aus Sachsen war Teil der Begegnung. Kretschmer brachte dem amerikanischen Papst einen von Christen im Erzgebirge gebackenen Stollen mit. Für Michael Kretschmer war es nicht die erste Papstaudienz. Er war 2022 Leos Vorgänger Franziskus im Vatikan begegnet. Auch eine Unterredung mit dem vatikanischen Kardinalstaatssekretär Pietro Parolin fand an diesem Mittwoch statt. Gudrun Seiler, Radio Vatikan. Deutschland. Der neue Papstbotschafter in Berlin empfiehlt Dialog auch mit Anhängern der AfD. Gerade angesichts des wachsenden Zuspruchs für die in Teilen gesicherte rechtsextreme Partei sollte man weiter das Gespräch mit deren Wählern suchen. Man muss verstehen, warum sie so wählen, sagte Nunzius Erzbischof Hubertus van Mechen im Interview der KNA. Zugleich verwies er auf die klare Haltung der deutschen katholischen Bischöfe zur Unvereinbarkeit der Partei mit dem Christentum. Van Mechen sagte, er habe als Diplomat in autoritär regierten Ländern gelebt und dennoch Kontakte zu den Regierungen halten müssen, um doch noch etwas erreichen zu können. Wenn man überhaupt keinen Kontakt hat und sagt, ich spreche mit diesen Leuten nicht, dann verhärtet sich die Lage oft noch mehr, so der Papstdiplomat wörtlich. Seit Juli ist der Niederländer Van Mechen offiziell in Deutschland als Nunzius im Amt. Zuvor war der Erzbischof 16 Jahre in Afrika tätig, zuletzt als Papstbotschafter in Kenia und Südsudan. Österreich. Die Bischofskonferenz hat heute die Kirchenstatistik für das Jahr 2025 veröffentlicht. Die Katholikenzahl in Österreich ist demnach im letzten Jahr wieder leicht zurückgegangen, blieb aber insgesamt weitgehend stabil. So gab es mit Stichtag 31. Dezember 2025 etwa 4.488.000 Katholikinnen und Katholiken in Österreich. Die Zahl der Kirchenaustritte ist gegenüber dem Vorjahr deutlich zurückgegangen. Die Statistik weist zugleich stabile Zahlen bei den Gottesdienstbesuchern aus. Das Engagement der ehrenamtlichen Laien in der Kirche ist in Österreich ebenfalls stabil, ebenso die Gesamtzahl der Priester und der hauptamtlichen Bediensteten. Sri Lanka. Ein Gericht in Colombo hat den Hauptangeklagten im Prozess um die Osterattentate 2019 zu 260 Jahren Haft verurteilt. Das sei die längste je in dem Land verhängte Haftstrafe, berichteten nationale Medien in Sri Lanka. Die weiteren Verurteilten erhielten Haftstrafen zwischen 200 und 220 Jahren. Bei den islamistischen Anschlägen auf 3 Kirchen und 3 Hotels in der Hauptstadt Colombo zu Ostern vor 7 Jahren waren mehr als 260 Menschen getötet und rund 500 verletzt worden. Die Hintergründe der Anschläge bleiben auch nach den Urteilen ungeklärt. Vermutet wird etwa eine Verwicklung des Geheimdienstes. Die Staatsanwaltschaft auf Sri Lanka hatte gegen insgesamt 25 Personen Anklage erhoben, unter anderem wegen Verschwörung zu terroristischen Zwecken, Verbindung zu islamistischen Extremisten, Waffen- und Munitionsbesitz sowie Mord. Von denen, die die Anschläge ausführten, wird laut Medienberichten niemand mehr als lebend vermutet. Auf welche katholische Kirche trifft Papst Leo, wenn er ab Freitag Frankreich besucht? Ist die säkular geprägte Nation heute noch ein katholisches Land? Einblicke mit dem Historiker Guillaume Cuchet. Leo XIV. Hält sich für seine 5. apostolische Reise von 25. bis 28. September in Frankreich auf.
1: Wenige Tage vor dem Papstbesuch herrscht Vorfreude sowohl bei den Bischöfen, Priestern, Ordensmännern und Ordensfrauen, die diesen Empfang seit Monaten vorbereiten, als auch bei den 17.000 Freiwilligen, die sich gemeldet haben, um den reibungslosen Ablauf des Besuchs zu gewährleisten, berichtet uns der apostolische Nuntius in Frankreich, Erzbischof Celestino Migliore.
2: C'est un sentiment de grande attente.
1: Es ist ein Gefühl großer Vorfreude, freudiger Erwartung. Man spürt, dass in ganz Frankreich eine große Begeisterung herrscht. Und zwar nicht nur unter den Katholiken. Man erwartet vor allem eine Botschaft der Hoffnung inmitten der Schwierigkeiten, mit denen die französische Gesellschaft heute konfrontiert ist. Man wartet gespannt auf die Bestätigung des Glaubens und des Engagements der Kirche durch den Papst zum Wohle der Gemeinschaft. Der Nuntius in Frankreich sieht beim Besuch von Leo XIV. Im Land viele Gelegenheiten für das katholische Kirchenoberhaupt für Frieden zu werben. Etwa am Freitag bei der Visite des Papstes bei der Kultur- und Bildungsorganisation der Vereinten Nationen, der UNESCO in Paris. Die UNESCO befasst sich hauptsächlich mit Fragen im Zusammenhang mit Bildung, Wissenschaft und Kultur, die eng mit der anthropologischen Sichtweise verbunden sind. Die Kirche betrachtet eine gerechte Anthropologie als Priorität bei der Reflexion und Entscheidungsfindung in allen Bereichen des menschlichen Lebens. Und Bildung und Kultur sind die Grundlage eines unbewaffneten und entwaffnenden Friedens. Für einen solchen Frieden hatte Papst Leo XIV. Zugleich zu Beginn seines Pontifikats am 8. Mai 2025 geworben und diese Formulierung auch später immer wieder aufgegriffen. Der Besuch des Papstes am letzten Reisetag in Metz am Montag, den 28.09.2026 hingegen, hat laut Erzbischof Celestino Migliore eindeutig den Fokus auf Europa. Metz ist die Stadt des Staatsmannes Robert Schumann, einer der wichtigsten Wegbereiter der Versöhnung und des Friedens in Europa nach dem Zweiten Weltkrieg. Dieser Besuch bietet dem Heiligen Vater also eine besondere Gelegenheit, eine Botschaft des Friedens und des sozialen Zusammenhalts in Europa zu verkünden. Ein Europa, das heute etwas zögerlich in diesem Punkt scheint. Am Samstag in Paris steht unterdessen auch eine Begegnung des Papstes mit Katechumen und Neugetauften auf dem Programm. Seit Frühjahr 2021 gibt es in Frankreich trotz des seit Jahrzehnten anhaltenden Rückgangs der Kindertaufen ein Anstieg der Taufanfragen junger Erwachsener. Das stieß auf Interesse im Vatikan und beim Papst. Die jüngste Zunahme der Taufen von Erwachsenen und Jugendlichen hat beim Heiligen Vater großes Interesse, Bewunderung und Ermutigung hervorgerufen. Schon während des Heiligen Jahres der Jugend im vergangenen Jahr wollten Dikasterien des Heiligen Stuhls die jungen Franzosen treffen, insbesondere die Katechumenen und Neophyten, um aus erster Hand zu erfahren, wie in ihnen der Wunsch gereift war, die Gestalt Jesu zu entdecken und wie sie im Geiste des Evangeliums voranschreiten wollen. Am Sonntag reist Papst Leo XIV. Nach Lourdes. Dort haben sich rund 150.000 Gläubige für die Papstvisite angemeldet. Damit ist die maximale Kapazität des Wallfahrtsortes erreicht. In Lourdes war vor Leo als letzter Papst übrigens Benedikt der 16. im Jahr 2008. Für Radio Vatikan, Viola Olszewski.
0: Soweit unser Nachrichtenmagazin für heute. Noch mehr Informationen rund um Papst, Vatikan und Weltkirche bietet unsere Webseite vaticannews.de. Auch Videos und den Papst im Wortlaut können Sie dort finden. 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Durch die Sendung führte Sie Gudrun Seiler. Danke fürs Zuhören. 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

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Ein Hinweis.

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Wir übertragen die heilige Messe aus der Gebetsstätte Wigratsbad. Und jetzt wollen wir uns mit dem Gebet vorbereiten. Im Namen des Vaters und des Sohnes und des Heiligen Geistes. Amen. Ich machte mich auf den Weg zu dir. Doch schon sah ich, du kamst mir entgegen. Ich wollte dir sagen, ich liebe dich. Doch schon hörte ich dich flüstern, du bist mir lieb. Ich wollte dich um Vergebung bitten, doch ich erfuhr, du hattest mir längst vergeben. Ich wollte dich Vater nennen, doch ich hörte dich rufen, mein Kind. Ich verlangte danach, in dir zu leben, doch ich entdeckte, du lebst in mir. Mein Gott, ich werde nie der Erste sein. Liegt darin mein Glück verborgen? Du kommst mir immer zuvor, um mir nachzugehen. Amen. Im Namen des Vaters und des Sohnes und des Heiligen Geistes. Amen. Ihnen allen eine reich gesegnete heilige Messe mit Gebetsabend und Lobpreis. Und vergessen wir nie, all unsere Liebe im Herz mitzutragen. Auch die Kranken, die Sterbenden, die Leidenden, die, die traurig sind, und die arme Seele.

0: Im Namen des Vaters und des Sohnes und des Heiligen Geistes.
1: Amen.
0: Die Gnade unseres Herrn Jesus Christus, die Liebe Gottes des Vaters und die Gemeinschaft des Heiligen Geistes sei mit euch. Liebe Brüder und Schwestern, liebe Mitbeter, Mitfeiern übers Fernsehen, wir feiern heute den heiligen Pius von Pietrelcina, Pater Pio, uns allen, denke ich, sehr gut bekannt. Hier bei uns in der Gebetsstätte Wigratsbad steht seit dem Jahr 1977 ihm zu Ehren eine kleine Kapelle, eine Klause. Dort wird er seit Jahrzehnten verehrt und so viele Menschen finden auf seine Fürsprache hin Hilfe. Und so wollen wir diesen Heiligen auch für uns um Hilfe bitten. Er beschrieb sein Leben einmal mit dem Wort: Meine Aufgabe ist es, Seelen zu retten. Unsere Aufgabe ist es zuallererst, natürlich unsere eigene Seele immer wieder vor Gott hinzutragen und Kraft der Sakramente uns zu heiligen. Deshalb sind wir heute hier, deshalb feiern wir jetzt die heilige Eucharistie. Darüber hinaus sollten auch wir einen gewissen Seeleneifer im Herzen tragen, für unsere Familien zu beten, für unsere Freunde, für Menschen, die wir kennen, wo wir wissen, dass sie weit weg von Gott sind. Wollen wir den heiligen Pater Pio bitten, dass er uns helfe, dass wir das Kreuz lieben lernen und aus unserem Leben ein Opfer für unsere eigene Heiligung und für die Rettung der Seelen machen. Jetzt wollen wir den Herrn um Vergebung bitten, wo uns dieser Eifer gefehlt hat.

Ich bekenne Gott dem Allmächtigen und allen Brüdern und Schwestern, dass ich Gutes unterlassen und Böses getan habe. Ich habe gesündigt in Gedanken, Worten und Werken, durch meine große Schuld. Darum bitte ich die selige Jungfrau Maria, alle Engel und Heiligen und euch Brüder und Schwestern, für mich zu beten bei Gott, unserem Herrn. Der allmächtige Gott, erbarme sich unser. Er lasse uns die Sünden nach und führe uns zum ewigen Leben.

Lasset uns beten. Allmächtiger, ewiger Gott, durch eine einzigartige Gnade hast du den heiligen Priester Pius gewürdigt, am Kreuzesleiden deines Sohnes teilzuhaben und durch seinen Dienst deine Barmherzigkeit auf wunderbare Weise zu erneuern. Gewähre uns auf seine Fürsprache stets vereint mit den Leiden Christi, freudig zur Herrlichkeit der Auferstehung zu gelangen. Darum bitten wir durch Jesus Christus, deinen Sohn, unseren Herrn und Gott, der in der Einheit des Heiligen Geistes mit dir lebt und herrscht in alle Ewigkeit. Amen.

0: Lesung aus dem Brief des Apostels Paulus an die Gemeinden in Galatien. Schwestern und Brüder, ich bin durch das Gesetz dem Gesetz gestorben, damit ich für Gott lebe. Ich bin mit Christus gekreuzigt worden. Nicht mehr ich lebe, sondern Christus lebt in mir. Was ich nun im Fleische lebe, lebe ich im Glauben an den Sohn Gottes, der mich geliebt und sich für mich hingegeben hat. Wort des lebendigen Gottes.
1: Amen.

Der Herr sei mit euch. Aus dem Heiligen Evangelium nach Matthäus. In jener Zeit sprach Jesus zu seinen Jüngern: Wenn einer hinter mir hergehen will, verleugne er sich selbst, nehme sein Kreuz auf sich und folge mir nach. Denn wer sein Leben retten will, wird es verlieren. Wer aber sein Leben um meinetwillen verliert, wird es finden. Was nützt es einem Menschen, wenn er die ganze Welt gewinnt, dabei aber sein Leben einbüßt? Um welchen Preis kann ein Mensch sein Leben zurückkaufen? Der Menschensohn wird mit seinen Engeln in der Herrlichkeit seines Vaters kommen, und dann wird er jedem nach seinen Taten vergelten. Evangelium unseres Herrn Jesus Christus. Liebe Brüder und Schwestern, ja, das Leben Pater Pius ist ein einzigartiges Leben. Ich selbst durfte mehrmals in diesem Heiligtum in San Giovanni Rotondo sein und Pater Pio besuchen. Ein Leben voll von außergewöhnlichen Gnaden und Gaben, aber eben auch ein Leben, das geprägt ist vom Leiden, vom Opfer aus Liebe. Er wird selbst einmal sagen, es war im Jahr 1915, ich bin aus Liebe gekreuzigt. Ich bin aus Liebe gekreuzigt. Wir hörten jetzt in den Lesungen, dass eben, das eigentlich für uns alle ja gilt, nicht mehr ich lebe, Christus lebt in mir. Seit dem Augenblick unserer Taufe ist das eigentlich eine Wirklichkeit. Nicht mehr ich lebe, ich bin ja mit Christus gestorben durch die Taufe und lebe mein Leben mit Christus, und ich sollte mich bemühen, wie Christus mein Leben zu leben. Soeben komme ich von einem Taufgespräch und deshalb dachte ich mir, wie schön ist das, dass eigentlich es für uns etwas ganz Normales werden sollte, dass wir sagen, klar, wir heißen Christen, weil Christus in uns immer mehr Gestalt annehmen sollte. Und zwar in allem. Im Schönen sollten wir, wie Christus es getan hat, einen Lobpreis aufsteigen lassen zum Vater, ein Dankgebet. Wenn es uns aber auch einmal schwer ist ums Herz oder wenn Leiden und Krankheit sich einstellen, dann sollten wir eben auch wie Christus leben und handeln und uns so wie Christus zum Opfer bringen. Ich weiß, dieses Wort, es hat vielleicht etwas Altertümliches für manche an sich, sich selbst zum Opfer bringen. Aber liebe Brüder und Schwestern, wenn wir das nicht mehr sagen, dann verstehen wir auch nicht mehr die Liebe. Denn letztlich hat uns ja die Liebe erlöst. Jesus Christus ist unser Erlöser. Er hat aus Liebe uns erlöst. Und es hat ihm nicht nur die Wahrheit gereicht, indem er sie verkündete. Das allein hat nicht gereicht, die Welt zu erlösen, uns zur Einsicht und zur Umkehr und zum Leben zu führen. Das hat nicht gereicht. Es bedurfte seines Leidens aus Liebe. Und Jesus selbst sagt, die größte Liebe hat der, der sein Leben für seine Freunde hingibt. Und so hat uns Gott selbst diese größte Liebe vorgelebt und gezeigt. Und allen, die ihm nachfolgen wollen, wird auch das wie zu einem Bedürfnis. Diese größte Liebe im eigenen Leben leben zu dürfen. Für Pater Pio war es so, er sagte einmal, ich will das Leiden der ganzen Welt tragen. Nun, Menschen, moderne Menschen dieser Zeit würden sagen, wie bitte? Aber ein
Mensch, ein Christ, der glaubt, der das Leben Jesu kennt und der vor allem das Werk der Erlösung versteht, wird diesen Wunsch in sich spüren. Vielleicht nur im Ansatz. Er wird spüren, worin die wahre Liebe besteht und wie ich mitwirken darf am Werk der Erlösung für das Heil der Welt und für die Rettung der Menschen. Nichts anderes hat Maria in Fatima den drei Kindern präsentiert. Sie bat diese drei Kinder, doch alles anzunehmen, was der liebe Gott schicken wird. Und sie sagten voll Begeisterung, ja, denn sie verstanden, es ist für die Rettung der Seelen. Wir sollten es Pater Pio gleich tun. Ja sagen zu unserem Leben, zu dem, was schwer ist, und daraus ein Opfer machen. Dann darf Christus in uns leben. Und wenn wir dazu noch sagen, Herr, aus Liebe zu dir, für die Rettung der Seelen, für meine eigene Heiligung, dann ist das wirklich Nachahmung Jesu. Das ist es, was Pater Pio in seinem ganzen Leben getan hat. Es war ihm die Liebe zu Christus, die ihn geführt hat. Schon als Kind durfte er diese übernatürliche Welt ganz nah erleben. Jesus, Maria, seinen Schutzengel sehen. Für ihn war diese übernatürliche Welt ganz normal und alltäglich, möchte man sagen. Leider stellten sich da auch diese Phänomene der Unterwelt ein. Und er sah somit zu seinem Leidwesen auch die Dämonen. Und er spürte in sich diesen Kampf, der ausgefochten wird zwischen dem Licht und der Finsternis, zwischen Gott und dem Teufel. Und wir sind ja auch in diesem Kampf involviert. Und Jesus Christus, er geht uns voran und er zeigt uns den Weg, wie man das Böse entmachtet. Da gibt es nur einen Weg, und das ist jener, den Jesus vorausgegangen ist, den Kreuzweg. Aus Liebe das Leiden tragen, besiegt das Böse. In uns, aber auch um uns herum. Diese große Liebe zu Jesus führte Pius, Pater Pio, zu einer großen Liebe zu seinen geistigen Kindern. Und er sagte einmal in dieser großen Liebe, ich liebe meine geistigen Söhne mehr als meine eigene Seele. Für Jesus habe ich sie in Schmerz und Liebe wiedergeboren. Ich kann mich selbst vergessen, aber nie meine geistigen Kinder. Vielmehr, wenn der Herr mich dann einst rufen wird, werde ich ihm sagen, mein Herr, ich bleibe an der Pforte des Paradieses stehen und ich werde erst eintreten, wenn ich den letzten meiner Söhne hab eintreten sehen. Ähnliche Worte, liebe Brüder und Schwestern, hat auch Paulus uns hinterlassen, wenn er sagt, ich möchte am liebsten verflucht sein um meiner Brüder willen, um für das Heil meiner Brüder, seiner jüdischen Brüder, einzutreten. Es hat ihm so weh getan, so leid getan, dass seine Mitbrüder, jüdische Mitbrüder, Christus nicht zu Christus finden, zum Erlöser. Und so hat diese große Liebe Pater Pio dahin geführt, eben sich ganz zu geben für seine Kinder. Ja, ich will das Leiden der ganzen Welt tragen. Und er gibt uns heute, ist ja sein Sterbetag, heute 1968 ist er gestorben mit den Worten Jesus Maria. Das waren seine letzten Worte. Und er gibt uns heute einen Rat. Er sagt, hüte dich vor Ängstlichkeit und Sorgen, denn nichts behindert mehr als diese den Weg der Vollkommenheit. Lege dein Herz sanft
ohne Druck in die Wunden unseres Herrn und setze all dein Vertrauen in seine Barmherzigkeit und Güte. Er wird dich nie verlassen, aber auch du darfst es nie unterlassen, sein heiliges Kreuz zu umarmen. Also einerseits dürfen wir uns in die Wunden Jesu legen, denn sie sind für uns die Quellen des Heils geworden. Andererseits, weil wir Jünger des Herrn sind und Jesus nachfolgen, sollen wir es auch nie unterlassen, das Kreuz zu umfassen. Und das mag vielleicht bei jedem von uns anders aussehen. Aber jeder hat auch etwas zu tragen. Nun tragen wir es hin. Jetzt, auch vor allem, wenn wir die Heilige Messe feiern, tragen wir es zum Altar. Es sei auch unsere Opfergabe. Es folgt jetzt gleich die Opferung. Ja, was wollen wir denn opfern? Wir dürfen eben nicht nur Brot und Wein hier auf den Altar legen, sondern dazu auch unser Kreuz, unser Leben, natürlich auch unseren Dank, unsere Freude, so wie es Christus getan hat. Denn Jesus ist das Kreuz, der Altar und das Opferlamm. Das verbindet sich alles in der heiligen Eucharistie. Und so dürfen auch wir unser ganzes Leben auf den Altar legen. Und somit werden wir, vielleicht nicht unbedingt spürbar, immer mehr eins mit Christus. Für 50 Jahre hat Pater Pio die Wundmalen getragen. Natürlich hat er Massen bewegt, Massen angezogen. Und zum Staunen aller schlossen sich diese Wunden 50 Jahre, nachdem er sie erhalten hatte. Und bei der letzten heiligen Eucharistiefeier sieht man Pater Pio am Altar stehen. Es gibt ja diese Aufzeichnungen, wo keine Wunden mehr sichtbar sind. Er wusste, wenn das geschehen wird, dann wird Gott ihn rufen. Und das ist eben am heutigen Tag geschehen. Und was er uns sicher auch noch raten und ans Herz legen wird, was ihm immer geholfen hat, das war die große Liebe zu Maria und zu seinem Schutzengel, der ihm ja so geholfen hat. Über Maria sagt er: Ich möchte eine so laute Stimme haben, dass ich die Sünder der ganzen Welt einladen kann, unsere liebe Frau Maria zu lieben. Und oft hörte man ihn sagen: Höre, meine kleine Mamina, so nannte er Maria liebevoll, ich liebe dich mehr als alle Geschöpfe der Erde und des Himmels, nach Jesus natürlich, aber ich liebe dich. Das sollten wir auch in unserem Herzen sagen können, Christus gleich sagen können. Wir sind Christen. Und das, was Christus tut und liebt, das sollen auch wir tun und lieben. So wollen wir Pater Pio für uns bitten, aber auch für alle, die wir im Herzen tragen, dass wir Christus gleich unser Leben annehmen und es auch zum Opfer bringen können.

Zum allmächtigen Gott, dem Quell aller Heiligkeit, wollen wir beten. Bewahre dein heiliges Volk, die Kirche, vor allen Nachstellungen des bösen Feindes. Wir bitten dich. Erleuchte das Dunkel unserer Zeit durch das Beispiel und das Leben Pater Pius. Wir bitten dich, Herr. Tröste alle verfolgten Christen durch die Verheißung der künftigen Herrlichkeit. Wir bitten dich, Herr. Auf die Fürsprache Pater Pius berufe auch aus unserer Mitte junge Menschen in deinen besonderen Dienst als Priester und Ordensleute. Wir bitten dich, Herr. Verleihe auch uns, die wir hier versammelt sind, die Kraft, unseren Glauben und unsere Liebe zu Christus im Alltag zu bezeugen. Wir bitten dich, Herr. Wir beten auch für unsere Verstorbenen, auch für die Verstorbenen, die heute Jahrtag feiern. Führe die Seelen der Verstorbenen heim in dein Vaterland. Wir bitten dich, Herr. Herr unser Gott, in den Heiligen offenbarst du uns deine Allmacht und Liebe. Hilf uns, ihrem Beispiel zu folgen und durch ihre Fürsprache zum ewigen Heil zu gelangen, durch Christus, unseren Herrn.

0: Betet, dass mein und euer Opfer Gott, dem allmächtigen Vater, gefalle. Allmächtiger Gott, die Gaben, die wir am Gedenktag des heiligen Pater Pius darbringen, bezeugen deine Macht und Größe. Diese Opferfeier erwirke uns die Frucht der Erlösung, darum bitten wir, durch Christus unseren Herrn.
1: Amen.
0: Der Herr sei mit euch. Erhebet die Herzen. Lasset uns danken dem Herrn, unserem Gott. In Wahrheit ist es würdig und recht, angemessen und heilsam, dir, Herr heiliger Vater, allmächtiger, ewiger Gott, immer und überall zu danken. Du hast dem heiligen Pater Pio das Feuer einer so großen Liebe zu Christus ins Herz gelegt, dass er sich ganz mit seinem Leiden verband und ihm mit Liebe und Ausdauer bis zum Kreuz folgte. Den Brüdern und Schwestern, die an Leib und Seele bedrängt waren, offenbarte er unablässig die göttliche Barmherzigkeit. So singen wir vereint mit den Chören der Engel und Heiligen ohne Ende das Lob deiner Herrlichkeit.

Ja, du bist heilig, großer Gott. Du bist der Quell aller Heiligkeit, darum bitten wir dich. Sende deinen Geist auf diese Gaben herab und heilige sie, damit sie uns werden, Leib und Blut deines Sohns, unseres Herrn Jesus Christus. Denn am Abend, an dem er ausgeliefert wurde und sich aus freiem Willen dem Leiden unterwarf, nahm er das Brot und sagte Dank, brach es, reichte es seinen Jüngern und sprach: Nehmet und esset alle davon, das ist mein Leib, der für euch hingegeben wird.

Ebenso nahm er nach dem Mahl den Kelch, dankte wiederum, reichte ihn seinen Jüngern und sprach: Nehmet und trinket alle daraus. Das ist der Kelch des neuen und ewigen Bundes, mein Blut, das für euch und für alle vergossen wird, zur Vergebung der Sünden. Tut dies zu meinem Gedächtnis.

0: Geheimnis des Glaubens,
1: deinen Tod, o Herr, verkünden wir
0: und deine Auferstehung preisen wir, bis du kommst in Herrlichkeit. Darum, gütiger Vater, feiern wir das Gedächtnis des Todes und der Auferstehung deines Sohnes und bringen dir so das Brot des Lebens und den Kelch des Heiles dar. Wir danken dir, dass du uns berufen hast, vor dir zu stehen und dir zu dienen. Wir bitten dich, schenke uns Anteil an Christi Leib und Blut und lass uns eins werden durch den Heiligen Geist. Gedenke deiner Kirche auf der ganzen Erde und vollende dein Volk in der Liebe. Vereint mit unserem Papst Leo, unserem Bischof Bertram und allen Bischöfen, unseren Priestern und Diakonen und mit allen, die zum Dienst in der Kirche bestellt sind. Gedenke unserer Brüder und Schwestern, die entschlafen sind, in der Hoffnung, dass sie auferstehen. Beten wir für unsere verstorbenen Angehörigen und Freunde.

Nimm sie und alle, die in deiner Gnade aus dieser Welt geschieden sind, in dein Reich auf, wo sie dich schauen von Angesicht zu Angesicht. Vater, erbarme dich über uns alle, damit uns das ewige Leben zuteil wird in der Gemeinschaft mit der seligen Jungfrau und Gottesmutter Maria, mit ihrem Bräutigam, dem heiligen Josef, mit deinen Aposteln, mit dem heiligen Pater Pio und mit allen, die bei dir Gnade gefunden haben von Anbeginn der Welt, dass wir dich loben und preisen durch deinen Sohn Jesus Christus. Durch ihn und mit ihm und in ihm ist dir, Gott, allmächtiger Vater, in der Einheit des Heiligen Geistes alle Herrlichkeit und Ehre, jetzt und in Ewigkeit. Amen. Dem Wort unseres Herrn und Erlösers gehorsam und getreu seiner göttlichen Weisung wagen wir zu beten. Vater unser im Himmel, geheiligt werde dein Name, dein Reich komme, dein Wille geschehe, wie im Himmel so auf Erden. Unser tägliches Brot gib uns heute und vergib uns unsere Schuld, wie auch wir vergeben unseren Schuldigern. Und führe uns nicht in Versuchung, sondern erlöse uns von dem Bösen. Erlöse uns, Herr allmächtiger Vater, von allem Bösen und gib Frieden in unseren Tagen. Komm uns zu Hilfe mit deinem Erbarmen und bewahre uns vor Verwirrung und Sünde, damit wir voll Zuversicht das Kommen unseres Erlösers Jesus Christus erwarten. Der Herr hat zu seinen Aposteln gesagt, Frieden hinterlasse ich euch, meinen Frieden gebe ich euch, deshalb bitten wir. Herr Jesus Christus, schau nicht auf unsere Sünden, sondern auf den Glauben deiner Kirche und schenke ihr nach deinem Willen Einheit und Frieden. Dieser Friede des Herrn sei allezeit mit euch. Schenkt einander ein Zeichen des Friedens und der Versöhnung.

Lamm Gottes, du nimmst hinweg die Sünde der Welt, erbarme dich unser. Lamm Gottes, du nimmst hinweg die Sünde der Welt, erbarme dich unser. Lamm Gottes, du nimmst hinweg die Sünde der Welt, gib uns deinen Frieden.

0: Seht das Lamm Gottes, das hinwegnimmt die Sünde der Welt.
1: Herr, ich bin nicht würdig,
0: dass du eingehst unter mein
1: Dach, aber sprich nur ein Wort, so wird mein Seel gesund.
2: Ich bin mit Christus gekreuzigt worden. Nicht mehr ich lebe, sondern Christus lebt in mir.

mein Jesus, ich glaube, dass du im allerheiligsten Sakrament des Altares zugegen bist. Ich liebe dich über alles. Meine Seele sehnt sich nach dir. Da ich dich jetzt im Sakrament des Altares nicht empfangen kann, so komm bitte geistigerweise zu mir und nimm Wohnung in meinem Herzen. Ich umfange dich und vereinige mich mit dir. In tiefster Ehrfurcht bete ich dich an. Jesus, sei mir Jesus, sei du mein Licht, meine Kraft, mein Heil, mein Frieden. Segne mich und alle, die ich im Herzen trage. Halte mich fest und lass mich niemals von dir scheiden. Lass nicht zu, dass ich mich je von dir trenne. Mein Herr und mein Gott, nimm alles von mir, was mich hindert zu dir. Mein Herr und mein Gott, gib alles mir, was mich fördert zu dir. Mein Herr und mein Gott, nimm mich mir und gib mich ganz zu eigen dir. Maria, Frau der heiligen Eucharistie, lehre mich, Jesus zu lieben und für ihn zu leben wie du. Amen.

Lasset uns beten. Herr unser Gott, du hast uns mit der heiligen Speise geniert. Gib, indem wir beharrlich dem Beispiel des heiligen Pio folgen, dass wir dich mit immerwährender Verehrung anbeten und alle Menschen mit unermüdlicher Liebe lieben. Darum bitten wir durch Christus, unseren Herrn. Unter deinen Schutz und Schirm fliehen wir, o heilige Gottesgebärerin. Verschmähe nicht unser Gebet in unseren Nöten, sondern erlöse uns jederzeit von allen Gefahren. O du glorwürdige und gebenedeite Jungfrau, unsere Frau, unsere Mittlerin, unsere Fürsprecherin, versöhne uns mit deinem Sohn, empfiehl uns deinem Sohn, stelle uns vor deinen Sohn. Es folgt die Segnung der Andachtsgegenstände. Unsere Hilfe ist im Namen des Herrn. Herr, erhöre mein Gebet. Lasset uns beten, Herr unser Gott, dein geliebter Sohn, unser Herr Jesus Christus, ist am Kreuz gestorben, um alle Menschen zu erlösen. Er hat Sünde und Tod besiegt, wir bitten dich. Vertreibe alles Böse aus unserer Mitte. Segne die mitgebrachten und bereitgestellten Kreuze und stärke unseren Glauben, dass wir durch Jesu Kreuz und Auferstehung gerettet sind. Allmächtiger, ewiger Gott, Großes hast du an Maria getan. Das Leben der Heiligen ist uns Vorbild, ihre Fürsprache wirkt uns deine Hilfe. In ihrer Gemeinschaft erwarten wir das Erbe der Kinder Gottes. Segne die Bilder, Statuen und Medaillen der Gottesmutter, der heiligen Engel und der Heiligen. Blicke auf sie und schenke uns auf ihre Fürsprache das ewige Heil. Segne die Rosenkränze und alle, die sie beten. Segne die Kerzen, die uns an Christus, das Licht der Welt, erinnern, und alle Andachtsgegenstände. Bewahre die Menschen vor allem Bösen und führe sie durch ein Leben der Gottes- und Nächstenliebe zum ewigen Leben bei dir. Darum bitten wir durch Christus, unseren Herrn. Wir beten ganz besonders für all die Menschen, die die heute gesegneten Andachtsgegenstände gebrauchen. Herr Jesus Christus, auf die Fürsprache deiner Mutter erhöre sie. Herr Jesus Christus, auf die Fürsprache deiner Mutter segne sie. Herr Jesus Christus, auf die Fürsprache deiner Mutter segne sie.

0: Noch eine wichtige Ansage. In Bälde am 7. Oktober und dem darauffolgenden Sonntag feiern wir hier in der Gebetsstätte das Rosenkranzfest. Dazu wird Bischof Rudolf Vorderholzer vom Bistum Regensburg zu uns kommen und ein Pontifikalamt hier feiern. Dazu möchte ich alle herzlich einladen, also am Mittwoch, den 7. Oktober um 10 Uhr hier in der Sühnekirche. Ja, und auf die Fürsprache des heiligen Pater Pio wollen wir jetzt den Herrn um seinen Segen und Schutz bitten. Der Herr sei mit euch. Auf die Fürsprache der allerseligsten Jungfrau und Gottesmutter Maria, des heiligen Josef, des heiligen Pater Pio, unserer Namenspatrone und Schutzengel, segne und beschütze euch, eure Familien. Segne alle, die mit uns verbunden sind übers Fernsehen. Und stärke uns der allmächtige Gott, der Vater und der Sohn und der Heilige Geist.
1: Amen.
0: Geht hin in Frieden.
1: Amen.

Heiliger Josef, Nährvater Jesu Christi und wahrer Bräutigam der seligsten Jungfrau Maria, bitte für uns und die Sterbenden dieses Tages und dieser Nacht.

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hatte und von allen gefürchtet wurde. Endlich erwartete die Frau ein Kind. Eines Tages stand sie am Fenster und sah in den Garten hinab. Da erblickte sie ein Beet, das mit den schönsten Rapunzeln bepflanzt war. Und diese sahen so frisch und grün aus, dass die Frau die größte Lust bekam, von ihnen zu essen. Das Verlangen stieg von Tag zu Tag. Die Frau wurde ganz mager, sah blass und elend aus. Da erschrak der Mann und fragte, »Was fehlt dir, liebe Frau?« »Ach«, antwortete sie, »wenn ich keine Rapunzeln zu essen kriege, muss ich wohl sterben.« Der Mann, der sie lieb hatte, dachte, »Ehe ich meine Frau sterben lasse, hole ich ihr von den Rapunzeln, koste es, was es wolle.« In der Abenddämmerung stieg er also über die Mauer in den Garten der Zauberin, pflückte in aller Eile eine Handvoll Rapunzeln und brachte sie seiner Frau. Sie machte sich sogleich einen Salat daraus und aß alles voller Begierde auf. Die Rapunzeln hatten ihr aber so gut geschmeckt, dass sie am nächsten Tag noch dreimal so viel Lust darauf bekam. Der Mann stieg also noch einmal in den Garten. Plötzlich stand die Zauberin vor ihm. »Wie kannst du es wagen, mir meine Rapunzeln zu stehlen?« rief sie zornig. »Lass Gnade walten«, flehte er. »Ich habe es nur aus Not getan. Meine Frau bekam so große Gelüste nach euren Rapunzeln, dass sie sterben würde, bekäme sie nicht davon zu essen.« Da ließ der Zorn der Zauberin nach. »Na, wenn das so ist, nimm die Rapunzeln, aber unter einer Bedingung. Du musst mir das Kind geben, das deine Frau bekommt. Ich will dafür sorgen.« »Wie eine Mutter.« In seiner Angst willigte der Mann ein. Und tatsächlich, als die Frau ein Mädchen auf die Welt gebracht hatte, erschien sogleich die Zauberin und nahm das Kind mit sich fort. Sie gab ihm den Namen Rapunzel. Rapunzel wurde das schönste Mädchen unter der Sonne. Als es 12 Jahre alt war, schloss es die Zauberin in einen Turm ein, der in einem Wald lag und weder Treppe noch Türe hatte. Nur ganz oben war ein kleines Fenster. Wollte die Zauberin hinein, stellte sie sich unten hin und rief, »Rapunzel, Rapunzel, lass mir dein Haar herab!« Rapunzel hatte prächtige Haare, fein wie gesponnenes Gold. Wenn sie nun die Stimme der Zauberin hörte, band sie ihre Zöpfe los, wickelte sie oben um einen Fensterhaken und ließ die Haare 20 Ellen tief herunterfallen. An ihnen konnte die Zauberin hinaufsteigen. Nach ein paar Jahren geschah es, dass der Sohn des Königs durch den Wald ritt und an dem Turm vorüberkam. Da hörte er einen Gesang, der war so lieblich, dass er stillhielt und horchte.

Das war Rapunzel, die sich in ihrer Einsamkeit die Zeit damit vertrieb, ihre süße Stimme erklingen zu lassen. Der Königssohn wollte zu ihr hinaufsteigen und suchte am Turm nach einer Tür. Aber es war keine zu finden. Da ritt er heim. Doch der Gesang hatte sein Herz so sehr berührt, dass er jeden Tag hinaus in den Wald ging und zuhörte.

Als er einmal so hinter einem Baum stand, sah er, dass die Zauberin kam. Und er hörte, wie sie hinaufrief: »Rapunzel, Rapunzel, lass mir dein Haar herab!« Da ließ Rapunzel die Haarflechten herab und die Zauberin stieg zu ihr hinauf. Das ist also die Leiter, auf welche man hinaufkommt. »Damit will ich auch einmal mein Glück versuchen«, dachte der Königssohn. Und er ging am folgenden Tag, als es anfing dunkel zu werden, zu dem Turm und rief: »Rapunzel, Rapunzel, lass mir dein Haar herab!« Bald fielen die Haare herab und der Königssohn stieg hinauf. Rapunzel erschrak, als ein fremder Mann zu ihr hereinkam. Doch dann gefiel er ihr. Und als er sie fragte, ob sie ihn zum Mann nehmen wollte, sagte sie: »Ja, ich will gern mit dir gehen. Wenn du kommst, so bring jedes Mal einen Strang Seide mit. Daraus flechte ich eine Leiter. Wenn die fertig ist, steige ich herunter und du nimmst mich mit.« Sie verabredeten, dass er bis dahin stets am Abend zu ihr kommen sollte. Denn bei Tag kam die Alte. Die Zauberin merkte nichts von den Besuchen, bis Rapunzel einmal gedankenlos zu ihr sagte: »Wie kommt es nur, dass du viel schwerer heraufzuziehen bist als der junge Königssohn?« »Was muss ich hören?« rief die Zauberin. »Ich dachte, ich hätte dich vor der Welt verborgen. Und du hast mich trotzdem betrogen!« In ihrem Zorn packte sie die schönen Haare der Rapunzel, wickelte sie ein paar Mal um ihre linke Hand, griff eine Schere und ritsch, ratsch waren sie abgeschnitten und lagen auf der Erde. Dann brachte sie das arme Mädchen in eine einsame Wüstenei, wo sie in großem Jammer und Elend leben musste. Noch am selben Abend setzte sich die Zauberin in den Turm. Als der Königssohn kam und rief: »Rapunzel, Rapunzel, lass mir dein Haar herab!« band sie die abgeschnittenen Haare am Fenster fest und ließ sie hinunterfallen. Der Königssohn stieg hinauf, aber oben fand er nicht seine liebste Rapunzel, sondern die Zauberin, die ihn böse ansah. »Aha!« rief sie höhnisch. »Du willst die Liebste holen, aber der schöne Vogel sitzt nicht mehr im Nest und singt nicht mehr. Die Katze hat ihn geholt und wird dir auch noch die Augen auskratzen. Für dich ist Rapunzel verloren, du wirst sie nie wiedersehen.« Der Königssohn geriet außer sich vor Kummer und Schmerz und in seiner Verzweiflung sprang er vom Turm herab. Den Sturz überlebte er zwar, aber die Dornen, in die er fiel, zerstachen ihm die Augen. Von jetzt an irrte er blind im Wald umher und lebte von Wurzeln und Beeren. Den ganzen Tag lang tat er nichts anderes, als über den Verlust seiner liebsten Frau zu jammern und zu weinen. So wanderte er einige Jahre im Elend umher, bis er endlich in die Wüstenei kam, in der Rapunzel kümmerlich lebte. Er hörte sie singen und erkannte ihre liebliche Stimme. Da ging er darauf zu und als er ankam, sah ihn Rapunzel, fiel ihm um den Hals und weinte. Sie hatte inzwischen Zwillinge geboren, einen Jungen und ein Mädchen, und lebte hier mit ihnen in bitterster Armut. Zwei ihrer Tränen aber benetzten seine Augen, sodass sie wieder klar wurden und er damit sehen konnte, wie früher. Da führte der Königssohn sie in sein Reich, wo sie mit Freude empfangen wurden. Auch Rapunzels Eltern wurden zu ihnen ins Schloss geholt und freuten sich, ihre Tochter wiederzusehen.

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2: Abendspaziergänge in die Welt der Musik. Zu unserem heutigen Abendspaziergang in die Welt der Musik begrüßt Sie, sehr verehrte Zuhörer, gerne am Mikrofon Simon Dach. Die Themenreihe dieses Sommers steht unter der Überschrift Psalmenlob. Es geht also um das Lob Gottes in der Welt der Psalmen, welches dazu den Psalmtext wie auch ein reichhaltiges Repertoire an geistlicher Musik in Dienst nimmt.

Diese Musik haben Sie natürlich sogleich erkannt von Wolfgang Amadeus Mozart, Laudate Dominum. Diese gerade getroffene Aussage steht zwar auf vielen Plattencovers, ist aber eigentlich nicht zutreffend. Es handelt sich um den Teil eines Vesperzyklus, einer Vertonung der Offiziumspsalmen, in diesem Fall der Vesper an Festen der Bekenner. Der genaue lateinische Titel der Komposition lautet Vespere Solennes de Confessore. Die zur genauen Einordnung im Verzeichnis der Werke Mozarts, dem sogenannten Köchel-Verzeichnis, unter Nummer 339 geführt wird. Und diese Offiziumsmusik, die für den Salzburger Dom geschrieben wurde, beginnt zunächst mit verschiedenen anderen Psalmen, die für die feierliche Vesper am Vorabend eines heiligen Bekenners, der Bischof war, vorgesehen ist. An letzter Stelle dieser Psalmen des Stundengebets steht der Psalm 116, 117, Lobet den Herrn, alle Völker, preist ihn, alle Nationen. Laudate Dominum omnes gentes. In der nach der Offiziumspsalmodie gesungenen Vesper beginnt jeder Psalm, so auch dieser, mit einer Antiphon, in einer Fassung des gregorianischen Chorals, vergleichbar unseren Kehrversen im Gotteslob. Passend zur Kirchentonart dieser Antiphon wird dann die Melodie der darauf folgenden Psalmodie genommen. Im Fall der feierlichen Vesper mit kirchenmusikalischer Gestaltung, für die Mozart als Domkapellmeister zu komponieren hatte, wurde allerdings keine gregorianische Antiphon gesungen, sie hätte nämlich kaum zum Stil der damals gewohnten und gewünschten Kirchenmusik gepasst. Stattdessen spielte man eine Orgelintonation, die Mozart selbst improvisiert haben wird. Deshalb gibt es davon keinen Notentext, den wir benutzen könnten. Bei einer liturgischen Verwendung der Mozartmusik oder einer kirchenmusikalischen Aufführung heute kann man sich eine solche Einleitung, nach der dann die eigentliche Komposition beginnt, etwa so vorstellen.

Nach diesem Vorspiel beginnt die so bekannte, schon gehörte Sopranpartie mit dem Text Laudate Dominum omnes gentes, laudate eum omnes populi. Der zweite Teil dieses kürzesten Psalms in ganzem Psalter lautet dann Quoniam confirmata est super nos misericordia eius et veritas Domini manet in saeculum. Denn mächtig waltet über uns seine Huld, die Treue des Herrn währt in Ewigkeit. Und wie immer schließt sich daran das Gloria Patri, das Ehre sei dem Vater, das Mozart dem Chor anvertraut hat. Und deshalb aus der Sopranarie eine liturgische Komposition macht.

Bevor wir Mozarts kirchenmusikalisches Werk wieder verlassen, möchte ich Ihnen, liebe Zuhörer, noch eine zweite Psalmvertonung aus den Vespere Solennes de Confessore vorstellen. Das Thema meiner Sendung heute lautet ja Laudate Dominum. Und wir werden uns noch eingehender damit befassen, was hinter diesem Texttitel alles stecken kann. Unter den Vesperpsalmen, über die wir gesprochen haben, gibt es noch einen weiteren, der mit Laudate beginnt. Allerdings ist das dem Psalm 117 zugehörige zweite Wort, Dominum, leicht unterscheidbar vom Puri des Psalms 113. Laudate Puri Dominum, Laudate Nomen Domini. Lobet ihr Knechte des Herrn, lobet den Namen des Herrn. Und es heißt dann weiter, gepriesen sei der Name des Herrn von nun an bis in Ewigkeit. Sit nomen Domini benedictum, ex hoc nunc et usque in saeculum.

kehren wir zurück zu unserem Ausgangspunkt. Laudate Dominum omnes gentes, laudate eum omnes populi. Wenn Sie in die nun gleich erklingende Vertonung dieses Psalms durch den italienischen Jesuiten Domenico Zippoli hineinhören, werden Sie neben der melodiösen und klangschönen Musik auch eine dem Inhalt des Psalms folgende Freiheit der Textierung der Musik bemerken können. So wird beispielsweise die erste Verszeile nach ihrem ersten vollständigen Erklingen Laudate Dominum omnes gentes, laudate eum omnes populi zusammengefasst in einem abschließenden Laudate eum. Lobt den Herrn, alle Völker, preist ihn, alle Nationen, lobet ihn. Nach dem zweiten Vers, denn mächtig waltet über uns seine Huld, die Treue des Herrn währt in Ewigkeit, erklingt auch hier das Ehre sei dem Vater. Auffällig ist der völlig andere Charakter des Gloria Patri im Vergleich mit dem vorausgehenden Psalm. So als wolle Zippoli dem musikalisch lebendigen Lobaufruf des Psalms nun den geschuldeten Ehrerweis gegenüber dem dreifaltigen Gott in einer gewissen archaischen Formelhaftigkeit gegenüberstellen. Zippoli ging als Jesuitenmissionar nach einigen römischen Jahren in die südamerikanische Ordensprovinz, wo seine Musik unangefochten durch die starke Komponistenkonkurrenz im Europa des frühen 18. Jahrhunderts einen sehr großen Stellenwert erreichen konnte und sicherlich auch viele Herzen berührt hat.

Während in der Kirchenmusik des 18. Jahrhunderts, die wir bisher auf uns wirken ließen, die liturgischen Texte, in diesem Fall des Offiziums, oft mehr als Textvorlagen für Kompositionen im gängigen Kirchenstil der zeitgemäßen Musik wirken, war dies im 15. bis 17. Jahrhundert noch anders. Erst ganz allmählich hatte die musikalische Kunst sich von den melodischen Vorgaben der liturgischen Choralmelodien befreit, die zu Anfang dieses Zeitraums zumindest als sogenannter Cantus Planus noch das kompositorische Material geprägt und bestimmt hatten. Im 16. Jahrhundert begann man sich von dieser Bindung zu befreien, welche die Musik bis dahin noch zur liturgischen, zur Kirchenmusik gewissermaßen gestempelt hatte. Der bekanntlich für die Rückorientierung der Kirchenmusik an ihrem liturgischen Auftrag maßgeblich wirksame römische Leiter der Capella Sistina, Palestrina, sah eine solche Rückbindung nicht durch starres Festhalten an orthodoxer, also überlieferter Melodiemelodik gewährleistet, sondern durch einen Kompositionsstil, der die Verständlichkeit des liturgischen Textes ermöglichte. Auf diese Weise konnte seine Musik in neuer Weise am Verkündigungsauftrag der Liturgie partizipieren, eine Qualität, welche die Kirchenmusik seiner und darauf folgenden Zeiten vor allzu enger Restriktion im Kompositorischen bewahrte. Palestrina komponierte daher auch mehr die Texte des Messpropriums, die er in der Regel keinen ganzen Psalm, sondern nur ausgewählte Teile aus diesen beinhalteten. Im Fall des Psalms 117 würde sich allerdings eine komplette Psalmvertonung wegen seiner Kürze nicht unterscheiden. Wohl aber gilt dies für den Psalm 135. Lobet den Namen des Herrn, lobt ihn, ihr Knechte des Herrn. Aus seinem Vers 3 und 6 ist der Text des Offertoriums, des Gesangs zur Gabenbereitung am vierten Fastensonntag zusammengestellt. Lobet den Herrn, denn er ist gütig, singet seinem Namen, denn er ist freundlich. Was immer er will, alles vollbringt er im Himmel und auf Erden. Laudate Dominum, quia benignus est, psalite nomini eius quoniam suavis est, omnia quecumque voluit, fecit in cielo et in terra. Wir hören nun beide Psalmtexte in der Art der sogenannten klassischen Vokalpolyphonie, vertont von Giovanni Pierluigi da Palestrina.

Wie wir gesehen haben, sind die Psalmtexte nicht nur als Offiziumspsalmodie im liturgischen Gebrauch, sondern auch, wie das von Palestrina vertonte Offertorium, als Propiumsgesänge in der Messfeier. Es handelt sich also um die wechselnden Teile des Messgesangrepertoires. Und schließlich verwendet noch als sogenannte antiphonale Psalmodie, die als Zwischengesänge des Wortgottesdienstes in der Messe zwischen den Lesungen steht. Im folgenden Beispiel hören wir als wiederkehrenden Antwortvers ein österliches Halleluja und dazwischen die beiden Verse des Psalms 117 im sogenannten Falsi-Bordoni-Modell. Dabei handelt es sich um eine mehrstimmige akkordische Harmonisierung des Versverlaufs in einem bestimmten harmonischen Modell mit gleichbleibenden Schlusswendungen am Ende jedes Halbverses. Diese Modelle konnten sehr variabel den verschiedenen Texten des liturgischen Repertoires unterlegt werden und waren daher sehr praxisnah verwendbar.

Der Aufruf der Psalmen zum Lobe Gottes hat, wie wir wissen, in den Formulierungen der einzelnen Psalmdichtungen eine unterschiedliche Ausformung erfahren. Bei den lateinischen sogenannten Incipits der Gesänge, also den ersten Anfangsworten, muss man allerdings gleich unterscheiden, um welchen Text es sich handelt, um nicht auf eine falsche Fährte zu geraten. Laudate Dominum, omnes gentes, ist, wie wir inzwischen gelernt haben, der Beginn des Psalms 117. Lobt den Herrn alle Völker. Laudate Dominum, quia benignus est, ist der ebenfalls nun schon bekannte Offertoriumstext aus dem Psalm 136. Aus dem Psalm 148 stammt sodann die Aufforderung Laudate Dominum de Celis, Laudate eum in excelsis. Dieser Psalmbeginn ist als Gradualgesang nach der Lesung in der Votivmesse zu den heiligen Engeln verwendet, weil dieser Psalm ausdrücklich die Engel erwähnt. Lobt den Herrn vom Himmel her, lobt ihn in den Höhen, lobt ihn all seine Engel, lobt ihn all seine Scharen. Das Lob des Namens Gottes haben wir schon im Psalm 113 erwähnt. Laudate Nomen Domini, lobet ihr Knechte, laudate Puri, den Namen des Herrn. Das Gotteslob des Wortes Laudate durchklingt gewissermaßen die Jahrhunderte. Ich möchte Ihnen, lieber Hörerinnen und Hörer, davon auch einen klingenden Eindruck vermitteln. Dabei sind Namen der Komponisten und Form der Komposition eigentlich nicht wichtig. Ich unterschlage sie deshalb jetzt auch und bitte Sie im Zusammenhang mit dem schon Gehörten nun auch die folgenden Musikeinspielungen als lebendiges Gotteslob durch die Jahrhunderte zu erleben. Denn Gott loben, das ist unser Amt. Musik.

Im letzten Teil dieses Musikmagazins, liebe Zuhörer, wollen wir miteinander noch einen Blick werfen auf die muttersprachlichen Adaptionen, welche das Psalmenlob Laudate Dominum in der Entwicklung der Kirchenmusik nach sich gezogen hat. Natürlich war es in unseren deutschen Landen zunächst Martin Luther, der den Psalm 117 in eigener Sprache singbar gemacht hat. Lobet den Herrn alle Heiden, preiset ihn alle Völker, denn seine Gnade und Wahrheit waltet über uns in Ewigkeit. Halleluja. Schon bald wurde auch ein Kirchenliedtext gedichtet, der in der folgenden Form im heutigen evangelischen Kirchengesangbuch abgedruckt ist. Lobt Gott den Herrn, ihr Heiden all, preist ihn, ihr Völker, allzumal, dankt ihm zu aller Stunde, dass er euch auch erwählet hat und mitgeteilet seine Gnad in Christus, seinem Sohne. Denn seine Großbarmherzigkeit tut über uns stets walten, sein Wahrheit, Gnad und Gütigkeit erscheinet Jung und Alten und währet bis in Ewigkeit, schenkt uns aus Gnad die Seligkeit. Drum singet Halleluja. Die Texte von Psalmliedern in unseren katholischen Gesangbüchern sind heute meist neueren Datums. Sehr alt dagegen sind oft die verwendeten Melodien, zum Beispiel aus dem sogenannten Uhlenbergspsalter. Seine Weisen schöpfen aus den in der französischen Reformation entstandenen muttersprachlichen Liedern, wie dies uns inzwischen sehr vertraute mit dem Text »Nun lobet Gott im hohen Thron«, der ja auch eine Psalmparaphrase oder Adaption des 117. Psalms ist. Nun lobet Gott im hohen Thron. Ihr Menschen aller Nation, hochpreiset ihn mit Freudenschalle, ihr Völker auf der Erden alle. Denn sein Erbarmen, seine Gnad, er über uns gebreitet hat. Es wird die Wahrheit unseres Herrn in Ewigkeit ohne Ende.

Der Luthertext des Psalms »Lobet den Herrn, alle Heiden« war natürlich Grundlage für alle Vertonungen im Bereich der protestantischen Kirchenmusik. Gerade auch die Werke Johann Sebastian Bachs sind hier ein klingendes Gotteslob allerhöchster Güte. Wir hören deshalb zum Abschluss Bachs große Motette zu diesem Text »Lobet den Herrn, Laudate Dominum« und »Preiset ihn, alle Völker«. Denn seine Gnade und Wahrheit waltet über uns in Ewigkeit. Halleluja.

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2: Wir beten heute den glorreichen Rosenkranz im Anliegen von Radio Gloria und im Anliegen der Zuhörerschaft. Im Namen des Vaters und des Sohnes und des Heiligen Geistes.
3: Amen.
2: Ich glaube an Gott, den Vater, den Allmächtigen, den Schöpfer des Himmels und der Erde, und an Jesus Christus, seinen eingeborenen Sohn, unseren Herrn, empfangen durch den Heiligen Geist, geboren von der Jungfrau Maria, gelitten unter Pontius Pilatus, gekreuzigt, gestorben und begraben, hinabgestiegen in das Reich des Todes, am dritten Tage auferstanden von den Toten, aufgefahren in den Himmel, er sitzt zu Rechten Gottes, des allmächtigen Vaters, von dort wird er kommen, zu richten die Lebenden und die Toten. Ich glaube an den Heiligen Geist, die heilige katholische Kirche, Gemeinschaft der Heiligen, Vergebung der Sünden, Auferstehung der Toten und das ewige Leben. Amen. Vater unser im Himmel, geheiligt werde dein Name, dein Reich komme, dein Wille geschehe, wie im Himmel, so auf Erden.
4: Unser tägliches Brot gib uns heute und vergib uns unsere Schuld, wie auch wir vergeben unseren Schuldigen. Und führe uns nicht in Versuchung, sondern erlöse uns von dem Bösen. Amen.
2: Gegrüßet seist du, Maria, voll der Gnade. Der Herr ist mit dir. Du bist gebenedeit unter den Frauen. Und gebenedeit ist die Frucht deines Leibes, Jesus, den uns den Glauben vermehre.
4: Heilige Maria, Mutter Gottes, bitte für uns Sünder, jetzt und in der Stunde unseres Todes. Amen.
2: Gegrüßet seist du, Maria, voll der Gnade. Der Herr ist mit dir. Du bist gebenedeit unter den Frauen. Und gebenedeit ist die Frucht deines Leibes, Jesus, den uns die Hoffnung stärke.
4: Heilige Maria, Mutter Gottes, bitte für uns Sünder, jetzt und in der Stunde unseres Todes. Amen.
2: Gegrüßet seist du, Maria, volle Gnade. Der Herr ist mit dir. Du bist gebenedeit unter den Frauen. Und gebenedeit ist die Frucht deines Leibes, Jesus, den uns die Liebe entzünde.
4: Heilige Maria, Mutter Gottes, bitte für uns Sünder, jetzt und in der Stunde unseres Todes. Amen.
2: Ehre sei dem Vater
4: und dem Sohn und dem Heiligen Geist, wie im Anfang, so auch jetzt und alle Zeit und in Ewigkeit. Amen.
2: O mein Jesus,
4: verzeih uns unsere Sünden, bewahre uns vor dem Feuer der Hölle, führe alle Seelen in den Himmel, besonders jene, die deiner Barmherzigkeit am meisten bedürfen.
2: Vater unser im Himmel, geheiligt werde dein Name, dein Reich komme, dein Wille geschehe, wie im Himmel, so auf Erden.
4: Unser tägliches Brot gib uns heute und vergib uns unsere Schuld, wie auch wir vergeben unseren Schuldigen, und führe uns nicht in Versuchung, sondern erlöse uns von dem Bösen. Amen.
2: Gegrüßet seist du, Maria, voll der Gnade. Der Herr ist mit dir. Du bist gebenedeit unter den Frauen, und gebenedeit ist die Frucht deines Leibes, Jesus, der von den Toten auferstanden ist.
4: Heilige Maria, Mutter Gottes, bitte für uns Sünder, jetzt und in der Stunde unseres Todes. Amen.
2: Gegrüßet seist du, Maria, voll der Gnade. Der Herr ist mit dir. Du bist gebenedeit unter den Frauen. Und gebenedeit ist die Frucht deines Leibes, Jesus, der von den Toten auferstanden ist.
4: Heilige Maria, Mutter Gottes, bitte für uns Sünder, jetzt und in der Stunde unseres Todes. Amen.
2: Gegrüßet seist du, Maria, voll der Gnade. Der Herr ist mit dir. Du bist gebenedeit unter den Frauen, und gebenedeit ist die Frucht deines Leibes, Jesus, der von den Toten auferstanden ist.
4: Heilige Maria, Mutter Gottes, bitte für uns Sünder, jetzt und in der Stunde unseres Todes. Amen.
2: Gegrüßet seist du, Maria, voll der Gnade. Der Herr ist mit dir. Du bist gebenedeit unter den Frauen, und gebenedeit ist die Frucht deines Leibes, Jesus, der von den Toten auferstanden ist.
4: Heilige Maria, Mutter Gottes, bitte für uns Sünder, jetzt und in der Stunde unseres Todes. Amen.
2: Gegrüßet seist du, Maria, voll der Gnade. Der Herr ist mit dir. Du bist gebenedeit unter den Frauen, und gebenedeit ist die Frucht deines Leibes, Jesus, der von den Toten auferstanden ist.
4: Heilige Maria, Mutter Gottes, bitte für uns Sünder, jetzt und in der Stunde unseres Todes. Amen.
2: Gegrüßet seist du, Maria, volle Gnade. Der Herr ist mit dir. Du bist gebenedeit unter den Frauen, und gebenedeit ist die Frucht deines Leibes, Jesus, der von den Toten auferstanden ist.
4: Heilige Maria, Mutter Gottes, bitte für uns Sünder, jetzt und in der Stunde unseres Todes. Amen.
2: Gegrüßet seist du, Maria, voll der Gnade. Der Herr ist mit dir. Du bist gebenedeit unter den Frauen, und gebenedeit ist die Frucht deines Leibes, Jesus, der von den Toten auferstanden ist.
4: Heilige Maria, Mutter Gottes, bitte für uns Sünder, jetzt und in der Stunde unseres Todes. Amen.
2: Gegrüßet seist du, Maria, voll der Gnade. Der Herr ist mit dir. Du bist gebenedeit unter den Frauen, und gebenedeit ist die Frucht deines Leibes, Jesus, der von den Toten auferstanden ist.
4: Heilige Maria, Mutter Gottes, bitte für uns Sünder, jetzt und in der Stunde unseres Todes. Amen.
2: Gegrüßet seist du, Maria, voll der Gnade, der Herr ist mit dir. Du bist gebenedeit unter den Frauen, und gebenedeit ist die Frucht deines Leibes, Jesus, der von den Toten auferstanden ist.
4: Heilige Maria, Mutter Gottes, bitte für uns Sünder, jetzt und in der Stunde unseres Todes. Amen.
2: Gegrüßet seist du, Maria, voll der Gnade, der Herr ist mit dir. Du bist gebenedeit unter den Frauen, und gebenedeit ist die Frucht deines Leibes, Jesus, der von den Toten auferstanden ist.
4: Heilige Maria, Mutter Gottes, bitte für uns Sünder, jetzt und in der Stunde unseres Todes. Amen.
2: Ehre sei dem Vater, und dem
4: Sohn, und dem Heiligen Geist, wie im Anfang, so auch jetzt und alle Zeit, und in Ewigkeit. Amen.
2: O mein Jesus, verzeih uns unsere Sünden,
4: bewahre uns vor dem Feuer der Hölle, führe alle Seelen in den Himmel, besonders jene, die deiner Barmherzigkeit am meisten bedürfen.
2: O Maria, ohne Sünden empfange,
4: bitte für uns, die wir zu dir in unsere Zuflucht nehmen.
3: Vater unser im Himmel, geheiligt werde dein Name, dein Reich komme, dein Wille geschehe, wie im Himmel, so auf Erden.
4: Unser tägliches Brot gib uns heute, und vergib uns unsere Schuld, wie auch wir vergeben unseren Schuldigen, und führe uns nicht in Versuchung, sondern erlöse uns von dem Bösen. Amen.
3: Gegrüßt seist du, Maria, voller Gnade, der Herr ist mit dir. Du bist gebenedeit unter den Frauen, und gebenedeit ist die Frucht deines Leibes, Jesus, der in den Himmel aufgefahren ist.
4: Heilige Maria, Mutter Gottes, bitte für uns Sünder, jetzt und in der Stunde unseres Todes. Amen.
3: Gegrüßt seist du, Maria, voller Gnade, der Herr ist mit dir. Du bist gebenedeit unter den Frauen, und gebenedeit ist die Frucht deines Leibes, Jesus, der in den Himmel aufgefahren ist.
4: Heilige Maria, Mutter Gottes, bitte für uns Sünder, jetzt und in der Stunde unseres Todes. Amen.
3: Gegrüßt seist du, Maria, voller Gnade, der Herr ist mit dir. Du bist gebenedeit unter den Frauen, und gebenedeit ist die Frucht deines Leibes, Jesus, der in den Himmel aufgefahren ist.
4: Heilige Maria, Mutter Gottes, bitte für uns Sünder, jetzt und in der Stunde unseres Todes. Amen.
3: Gegrüßt seist du, Maria, voller Gnade, der Herr ist mit dir. Du bist gebenedeit unter den Frauen, und gebenedeit ist die Frucht deines Leibes, Jesus, der in den Himmel aufgefahren ist.
4: Heilige Maria, Mutter Gottes, bitte für uns Sünder, jetzt und in der Stunde unseres Todes. Amen.
3: Gegrüßt seist du, Maria, voller Gnade, der Herr ist mit dir. Du bist gebenedeit unter den Frauen, und gebenedeit ist die Frucht deines Leibes, Jesus, der in den Himmel aufgefahren ist.
4: Heilige Maria, Mutter Gottes, bitte für uns Sünder, jetzt und in der Stunde unseres Todes. Amen.
3: Gegrüßt seist du, Maria, voller Gnade, der Herr ist mit dir. Du bist gebenedeit unter den Frauen, und gebenedeit ist die Frucht deines Leibes, Jesus, der in den Himmel aufgefahren ist.
4: Heilige Maria, Mutter Gottes, bitte für uns Sünder, jetzt und in der Stunde unseres Todes. Amen.
3: Gegrüßt seist du, Maria, voller Gnade, der Herr ist mit dir. Du bist gebenedeit unter den Frauen, und gebenedeit ist die Frucht deines Leibes, Jesus, der in den Himmel aufgefahren ist.
4: Heilige Maria, Mutter Gottes, bitte für uns Sünder, jetzt und in der Stunde unseres Todes. Amen.
3: Gegrüßt seist du, Maria, voller Gnade, der Herr ist mit dir. Du bist gebenedeit unter den Frauen, und gebenedeit ist die Frucht deines Leibes, Jesus, der in den Himmel aufgefahren ist.
4: Heilige Maria, Mutter Gottes, bitte für uns Sünder, jetzt und in der Stunde unseres Todes. Amen.
3: Gegrüßt seist du, Maria, voller Gnade, der Herr ist mit dir. Du bist gebenedeit unter den Frauen, und gebenedeit ist die Frucht deines Leibes, Jesus, der in den Himmel aufgefahren ist.
4: Heilige Maria, Mutter Gottes, bitte für uns Sünder, jetzt und in der Stunde unseres Todes. Amen.
3: Gegrüßt seist du, Maria, voller Gnade, der Herr ist mit dir. Du bist gebenedeit unter den Frauen, und gebenedeit ist die Frucht deines Leibes, Jesus, der in den Himmel aufgefahren ist.
4: Heilige Maria, Mutter Gottes, bitte für uns Sünder, jetzt und in der Stunde unseres Todes. Amen.
3: Ehre sei dem Vater,
4: und dem Sohn,
3: und dem Heiligen Geist, wie im Anfang, so auch jetzt und alle Zeit und in Ewigkeit. Amen. O mein Jesus,
4: verzeih uns unsere Sünden, bewahre uns vor dem Feuer der Hölle, führe alle Seelen in den Himmel, besonders jene, die deiner Barmherzigkeit am meisten bedürfen.
3: O Maria, ohne Sünden empfangen,
4: bitte für uns, die wir zu dir unsere Zuflucht nehmen. Amen.
5: Vater unser im Himmel, geheiligt werde dein Name, dein Reich komme, dein Wille geschehe, wie im Himmel, so auf Erden.
6: Unser tägliches Brot gib uns heute, und vergib uns unsere Schuld, wie auch wir vergeben unseren Schuldigen. Und führe uns nicht in Versuchung, sondern erlöse uns von dem Bösen. Amen.
5: Gegrüßet seist du, Maria, voll der Gnade, der Herr ist mit dir. Du bist gebenedeit unter den Frauen, und gebenedeit ist die Frucht deines Leibes, Jesus, der uns den Heiligen Geist gesandt hat.
6: Heilige Maria, Mutter Gottes, bitte für uns Sünder, jetzt und in der Stunde unseres Todes. Amen.
5: Gegrüßet seist du, Maria, voll der Gnade, der Herr ist mit dir. Du bist gebenedeit unter den Frauen, und gebenedeit ist die Frucht deines Leibes, Jesus, der uns den Heiligen Geist gesandt hat.
7: Heilige Maria, Mutter Gottes, bitte für uns Sünder, jetzt und in der Stunde unseres Todes. Amen.
5: Gegrüßet seist du, Maria, voll der Gnade, der Herr ist mit dir. Du bist gebenedeit unter den Frauen, und gebenedeit ist die Frucht deines Leibes, Jesus, der uns den Heiligen Geist gesandt hat.
7: Heilige Maria, Mutter Gottes, bitte für uns Sünder, jetzt und in der Stunde unseres Todes. Amen.
5: Gegrüßet seist du, Maria, voll der Gnade, der Herr ist mit dir. Du bist gebenedeit unter den Frauen, und gebenedeit ist die Frucht deines Leibes, Jesus, der uns den Heiligen Geist gesandt hat.
7: Heilige Maria, Mutter Gottes, bitte für uns Sünder, jetzt und in der Stunde unseres Todes. Amen.
5: Gegrüßet seist du, Maria, voll der Gnade, der Herr ist mit dir. Du bist gebenedeit unter den Frauen, und gebenedeit ist die Frucht deines Leibes, Jesus, der uns den Heiligen Geist gesandt hat.
7: Heilige Maria, Mutter Gottes, bitte für uns Sünder, jetzt und in der Stunde unseres Todes. Amen.
5: Gegrüßet seist du, Maria, voll der Gnade, der Herr ist mit dir. Du bist gebenedeit unter den Frauen, und gebenedeit ist die Frucht deines Leibes, Jesus, der uns den Heiligen Geist gesandt hat.
7: Heilige Maria, Mutter Gottes, bitte für uns Sünder, jetzt und in der Stunde unseres Todes. Amen.
5: Gegrüßet seist du, Maria, voll der Gnade, der Herr ist mit dir. Du bist gebenedeit unter den Frauen, und gebenedeit ist die Frucht deines Leibes, Jesus, der uns den Heiligen Geist gesandt hat.
7: Heilige Maria, Mutter Gottes, bitte für uns Sünder, jetzt und in der Stunde unseres Todes. Amen.
5: Gegrüßet seist du, Maria, voll der Gnade, der Herr ist mit dir. Du bist gebenedeit unter den Frauen, und gebenedeit ist die Frucht deines Leibes, Jesus, der uns den Heiligen Geist gesandt hat.
7: Heilige Maria, Mutter Gottes, bitte für uns Sünder, jetzt und in der Stunde unseres Todes. Amen.
5: Gegrüßet seist du, Maria, voll der Gnade, der Herr ist mit dir. Du bist gebenedeit unter den Frauen, und gebenedeit ist die Frucht deines Leibes, Jesus, der uns den Heiligen Geist gesandt hat.
7: Heilige Maria, Mutter Gottes, bitte für uns Sünder, jetzt und in der Stunde unseres Todes. Amen.
5: Gegrüßet seist du, Maria, voll der Gnade, der Herr ist mit dir. Du bist gebenedeit unter den Frauen, und gebenedeit ist die Frucht deines Leibes, Jesus, der uns den Heiligen Geist gesandt hat.
7: Heilige Maria, Mutter Gottes, bitte für uns Sünder, jetzt und in der Stunde unseres Todes. Amen.
5: Ehre sei dem Vater,
7: und dem Sohn, und dem Heiligen Geist, wie im Anfang, so auch jetzt und alle Zeit, und in Ewigkeit. Amen.
5: O mein Jesus,
7: verzeih uns unsere Sünden, bewahre uns vor dem Feuer der Hölle, führe alle Seelen in den Himmel, besonders jene, die deiner Barmherzigkeit am meisten bedürfen. O Maria, ohne Sünde empfangen, bitte für uns, die wir zu dir unsere Zuflucht nehmen. Amen.
2: Vater unser im Himmel, geheiligt werde dein Name, dein Reich komme, dein Wille geschehe, wie im Himmel, so auf Erden.
4: Unser tägliches Brot gib uns heute, und vergib uns unsere Schuld, wie auch wir vergeben unseren Schuldigen. Und führe uns nicht in Versuchung, sondern erlöse uns von dem Bösen. Amen.
2: Gegrüßet seist du, Maria, volle Gnade. Der Herr ist mit dir. Du bist gebenedeit unter den Frauen, und gebenedeit ist die Frucht deines Leibes, Jesus, der dich, o Jungfrau, in den Himmel aufgenommen hat.
7: Heilige Maria, Mutter Gottes, bitte für uns Sünder, jetzt und in der Stunde unseres Todes. Amen.
2: Gegrüßet seist du, Maria, voll der Gnade, der Herr ist mit dir. Du bist gebenedeit unter den Frauen, und gebenedeit ist die Frucht deines Leibes, Jesus, der dich, o Jungfrau, in den Himmel aufgenommen hat.
4: Heilige Maria, Mutter Gottes, bitte für uns Sünder, jetzt und in der Stunde unseres Todes. Amen.
2: Gegrüßet seist du, Maria, volle Gnade, der Herr ist mit dir. Du bist gebenedeit unter den Frauen, und gebenedeit ist die Frucht deines Leibes, Jesus, der dich, o Jungfrau, in den Himmel aufgenommen hat.
4: Heilige Maria, Mutter Gottes, bitte für uns Sünder, jetzt und in der Stunde unseres Todes. Amen.
2: Gegrüßet seist du, Maria, volle Gnade, der Herr ist mit dir. Du bist gebenedeit unter den Frauen, und gebenedeit ist die Frucht deines Leibes, Jesus, der dich, o Jungfrau, in den Himmel aufgenommen hat.
4: Heilige Maria, Mutter Gottes, bitte für uns Sünder, jetzt und in der Stunde unseres Todes. Amen.
2: Gegrüßet seist du, Maria, volle Gnade, der Herr ist mit dir. Du bist gebenedeit unter den Frauen, und gebenedeit ist die Frucht deines Leibes, Jesus, der dich, o Jungfrau, in den Himmel aufgenommen hat.
4: Heilige Maria, Mutter Gottes, bitte für uns Sünder, jetzt und in der Stunde unseres Todes. Amen.
2: Gegrüßet seist du, Maria, volle Gnade, der Herr ist mit dir. Du bist gebenedeit unter den Frauen, und gebenedeit ist die Frucht deines Leibes, Jesus, der dich, o Jungfrau, in den Himmel aufgenommen hat.
4: Heilige Maria, Mutter Gottes, bitte für uns Sünder, jetzt und in der Stunde unseres Todes. Amen.
2: Gegrüßet seist du, Maria, voller Gnade, der Herr ist mit dir. Du bist gebenedeit unter den Frauen, und gebenedeit ist die Frucht deines Leibes, Jesus, der dich, o Jungfrau, in den Himmel aufgenommen hat.
4: Heilige Maria, Mutter Gottes, bitte für uns Sünder, jetzt und in der Stunde unseres Todes. Amen.
2: Gegrüßet seist du, Maria, volle Gnade, der Herr ist mit dir. Du bist gebenedeit unter den Frauen, und gebenedeit ist die Frucht deines Leibes, Jesus, der dich, o Jungfrau, in den Himmel aufgenommen hat.
4: Heilige Maria, Mutter Gottes, bitte für uns Sünder, jetzt und in der Stunde unseres Todes. Amen.
2: Gegrüßet seist du, Maria, volle Gnade, der Herr ist mit dir. Du bist gebenedeit unter den Frauen, und gebenedeit ist die Frucht deines Leibes, Jesus, der dich, o Jungfrau, in den Himmel aufgenommen hat.
4: Heilige Maria, Mutter Gottes, bitte für uns Sünder, jetzt und in der Stunde unseres Todes. Amen.
2: Gegrüßet seist du, Maria, volle Gnade, der Herr ist mit dir. Du bist gebenedeit unter den Frauen, und gebenedeit ist die Frucht deines Leibes, Jesus, der dich, o Jungfrau, in den Himmel aufgenommen hat.
4: Heilige Maria, Mutter Gottes, bitte für uns Sünder, jetzt und in der Stunde unseres Todes. Amen.
2: Ehre sei dem Vater,
4: und dem Sohn, und dem Heiligen Geist, wie im Anfang, so auch jetzt und alle Zeit, und in Ewigkeit. Amen.
2: O mein Jesus,
4: verzeih uns unsere Sünden, bewahre uns vor dem Feuer der Hölle, führe alle Seelen in den Himmel, besonders jene, die deiner Barmherzigkeit am meisten bedürfen.
2: O Maria, ohne Sünden empfangen,
4: bitte für uns, die wir zu dir in unsere Zuflucht nehmen.
2: Amen.
3: Vater unser im Himmel, geheiligt werde dein Name, dein Reich komme, dein Wille geschehe, wie im Himmel, so auf Erden.
4: Unser tägliches Brot gib uns heute, und vergib uns unsere Schuld, wie auch wir vergeben unseren Schuldigern, und führe uns nicht in Versuchung, sondern erlöse uns von dem Bösen. Amen.
3: Gegrüßet seist du, Maria, voller Gnade, der Herr ist mit dir. Du bist gebenedeit unter den Frauen, und gebenedeit ist die Frucht deines Leibes, Jesus, der dich, o Jungfrau, im Himmel gekrönt hat.
4: Heilige Maria, Mutter Gottes, bitte für uns Sünder, jetzt und in der Stunde unseres Todes. Amen.
3: Gegrüßt seist du, Maria, voller Gnade, der Herr ist mit dir. Du bist gebenedeit unter den Frauen, und gebenedeit ist die Frucht deines Leibes, Jesus, der dich, o Jungfrau, im Himmel gekrönt hat.
4: Heilige Maria, Mutter Gottes, bitte für uns Sünder, jetzt und in der Stunde unseres Todes. Amen.
3: Gegrüßt seist du, Maria, voller Gnade, der Herr ist mit dir. Du bist gebenedeit unter den Frauen, und gebenedeit ist die Frucht deines Leibes, Jesus, der dich, o Jungfrau, im Himmel gekrönt hat.
4: Heilige Maria, Mutter Gottes, bitte für uns Sünder, jetzt und in der Stunde unseres Todes. Amen.
3: Gegrüßt seist du, Maria, voller Gnade, der Herr ist mit dir. Du bist gebenedeit unter den Frauen, und gebenedeit ist die Frucht deines Leibes, Jesus, der dich, o Jungfrau, im Himmel gekrönt hat.
4: Heilige Maria, Mutter Gottes, bitte für uns Sünder, jetzt und in der Stunde unseres Todes. Amen.
3: Gegrüßt seist du, Maria, voller Gnade, der Herr ist mit dir. Du bist gebenedeit unter den Frauen, und gebenedeit ist die Frucht deines Leibes, Jesus, der dich, o Jungfrau, im Himmel gekrönt hat.
4: Heilige Maria, Mutter Gottes, bitte für uns Sünder, jetzt und in der Stunde unseres Todes. Amen.
3: Gegrüßt seist du, Maria, voller Gnade, der Herr ist mit dir. Du bist gebenedeit unter den Frauen, und gebenedeit ist die Frucht deines Leibes, Jesus, der dich, o Jungfrau, im Himmel gekrönt hat.
4: Heilige Maria, Mutter Gottes, bitte für uns Sünder, jetzt und in der Stunde unseres Todes. Amen.
3: Gegrüßt seist du, Maria, voller Gnade, der Herr ist mit dir. Du bist gebenedeit unter den Frauen, und gebenedeit ist die Frucht deines Leibes, Jesus, der dich, o Jungfrau, im Himmel gekrönt hat.
4: Heilige Maria, Mutter Gottes, bitte für uns Sünder, jetzt und in der Stunde unseres Todes. Amen.
3: Gegrüßt seist du, Maria, voller Gnade, der Herr ist mit dir. Du bist gebenedeit unter den Frauen, und gebenedeit ist die Frucht deines Leibes, Jesus, der dich, o Jungfrau, im Himmel gekrönt hat.
4: Heilige Maria, Mutter Gottes, bitte für uns Sünder, jetzt und in der Stunde unseres Todes. Amen.
3: Gegrüßt seist du, Maria, voller Gnade, der Herr ist mit dir. Du bist gebenedeit unter den Frauen, und gebenedeit ist die Frucht deines Leibes, Jesus, der dich, o Jungfrau, im Himmel gekrönt hat.
4: Heilige Maria, Mutter Gottes, bitte für uns Sünder, jetzt und in der Stunde unseres Todes. Amen.
3: Gegrüßt seist du, Maria, voller Gnade, der Herr ist mit dir. Du bist gebenedeit unter den Frauen, und gebenedeit ist die Frucht deines Leibes, Jesus, der dich, o Jungfrau, im Himmel gekrönt hat.
4: Heilige Maria, Mutter Gottes, bitte für uns Sünder, jetzt und in der Stunde unseres Todes. Amen.
3: Gegrüßt seist du, Maria, voller Gnade, der Herr ist mit dir. Du bist gebenedeit unter den Frauen, und gebenedeit ist die Frucht deines Leibes, Jesus, der dich, o Jungfrau, im Himmel gekrönt hat.
4: Heilige Maria, Mutter Gottes, bitte für uns Sünder, jetzt und in der Stunde unseres Todes. Amen.
3: Ehre sei dem Vater,
4: und dem Sohn, und dem Heiligen Geist, wie im Anfang, so auch jetzt und alle Zeit und in Ewigkeit. Amen.
3: O mein Jesus,
4: verzeih uns unsere Sünden, bewahre uns vor dem Feuer der Hölle, führe alle Seelen in den Himmel, besonders jene, die deiner Barmherzigkeit am meisten bedürfen.
3: O Maria, ohne Sünden empfangen,
4: bitte für uns, die wir zu dir unsere Zuflucht nehmen. Amen. Sei gegrüßt, o Königin, Mutter der Barmherzigkeit, unser Leben, unsere Wonne und unsere Hoffnung sei gegrüßt. Zu dir rufen wir, verbannte Kinder Evas, zu dir seufzen wir, trauernd und weinend, in diesem Tal der Tränen. Wohlan denn,
8: unsere Fürsprecherin, wende deine barmherzigen Augen uns zu. Und nach diesem Elend zeige uns, Jesus, die gebenedeite Frucht deines Leibes. O gütige, o milde, o süße Jungfrau Maria. Heiliger Erzengel Michael, verteidige uns im Kampfe gegen die Bosheit und die Nachstellungen des Teufels, sei unser Schutz. Gott gebiete ihm, so bitten wir flehentlich. Und du, Fürst der himmlischen Herrscharen, stürze den Satan und die anderen bösen Geister, die zum Verderben der Menschen die Welt durchziehen, mit Gottes Kraft hinab in den Abgrund. Amen. Im Namen des Vaters und des Sohnes und des Heiligen Geistes. Amen. Gelobt sei Jesus Christus in Ewigkeit. Amen.
9: Im Gebet verbunden mit Ihnen und der ganzen Zuhörerschaft von Radio Gloria. Michael, Peter und Simon Galliker.

0: Liebe Hörerinnen und Hörer von Radio Gloria, es ist Abend geworden. Wir wollen den Tag zurücklegen in Gottes Hand.
1: Wir beten heute mit Wort vom heiligen Papst Johannes Paul II. Im Namen des Vaters und des Sohnes und des Heiligen Geistes. Amen. Nimm uns an, so wie wir sind, so wie wir heute vor dir stehen. Erhöre uns. Blicke in unsere Herzen. Nimm an unseren Eifer und unsere Hoffnungen. Hilf uns, die du voll der Gnade bist, in der Gnade zu leben, in der Gnade zu bleiben und, wenn notwendig, zur Gnade des lebendigen Gottes zurückzufinden, die das höchste und übernatürliche Gut des Menschen ist. Bereite uns vor auf das Kommen deines Sohnes. Nimm uns an mit unseren täglichen Problemen, mit unseren Mängeln und Schwächen, mit unseren Krisen und dem persönlichen, familiären und sozialen Fehlverhalten. Lass nicht zu, dass uns der gute Wille abhanden kommt. Lass nicht zu, dass uns das ehrliche Gewissen und die Anständigkeit verloren gehen. Durch dein Gebet verschaffe uns Gerechtigkeit. Rette den Frieden auf der ganzen Welt. Amen. Im Namen des Vaters und des Sohnes und des Heiligen Geistes. Amen. Maria mit dem Kinde lieb, uns allen deinen Segen gib.
0: Ihnen allen eine gute, gesegnete Nacht und einen erholsamen Schlaf. Es grüßt Sie herzlich, Claudia Baumler.

O Gott, komm mir zu Hilfe. Herr, eile mir zu helfen. Ehre sei dem Vater und dem Sohn und dem Heiligen Geist. Wie im Anfang, so auch jetzt und alle Zeit und in Ewigkeit. Amen. Halleluja. Jesus, du bist in die Welt hineingeboren, um zu heilen, was verwundet ist, um dort Licht zu bringen, wo Finsternis herrscht. So möchte ich dich an dem heutigen Abend bitten, vertreibe du alle Finsternis aus unserem Herzen, du heile, was verwundet ist in uns. Auf dich vertraue mir, Herr, und wir werden dir alles übergeben, alles, was uns belastet, alles, was uns nicht gut gelungen ist an dem heutigen Tag. Ich bekenne Gott dem Allmächtigen und allen Brüdern und Schwestern, dass ich Gutes unterlassen und Böses getan habe. Ich habe gesündigt in Gedanken, Worten und Werken, durch meine Schuld, durch meine Schuld, durch meine große Schuld. Darum bitte ich die selige Jungfrau Maria, alle Engel und Heiligen und euch Brüder und Schwestern, für mich zu beten bei Gott, unserem Herrn. Der allmächtige Gott erbarme sich unser, er lasse uns Sünde und Schuld nach und führe uns zum ewigen Leben. Amen. Bevor des Tages Licht vergeht, o Herr der Welt, hör dies Gebet, behüte uns in dieser Nacht durch deine große Güte und Macht. Hüllt Schlaf die müden Glieder ein, lass uns in dir geborgen sein und mach am Morgen uns bereit zum Lobe deiner Herrlichkeit. Dank dir, o Vater, reich an Macht, der über uns voll Güte wacht und mit dem Sohn und Heiligen Geist des Lebens Fülle uns verheißt. Amen. Sei mir ein schützender Fels, eine feste Burg, die mich rettet. Herr, ich suche Zuflucht bei dir. Lass mich doch niemals scheitern. Rette mich in deiner Gerechtigkeit. Wende dein Ohr mir zu, erlöse mich bald. Sei mir ein schützender Fels, eine feste Burg, die mich rettet. Denn du bist mein Fels und meine Burg. Um deines Namens willen wirst du mich führen und leiten. Du wirst mich befreien aus dem Netz, das sie mir heimlich legten. Denn du bist meine Zuflucht. In deine Hände lege ich voll Vertrauen meinen Geist. Du hast mich erlöst, Herr, du treuer Gott. Ehre sei dem Vater und dem Sohn und dem Heiligen Geist. Wie im Anfang, so auch jetzt und alle Zeit und in Ewigkeit. Amen. Sei mir ein schützender Fels, eine feste Burg, die mich rettet. Aus der Tiefe rufe ich Herr zu dir. Herr, höre meine Stimme. Wende dein Ohr mir zu, achte auf mein lautes Flehen. Würdest du, Herr, unsere Sünden beachten? Herr, wer könnte bestehen? Doch bei dir ist Vergebung, damit man in Ehrfurcht dir dient. Ich hoffe auf den Herrn, es hofft meine Seele. Ich warte voll Vertrauen auf sein Wort. Meine Seele wartet auf den Herrn, mehr als die Wächter auf den Morgen. Mehr als die Wächter auf den Morgen soll Israel harren auf den Herrn. Denn beim Herrn ist die Huld, bei ihm ist Erlösung in Fülle. Ja, er wird Israel erlösen von all seinen Sünden. Ehre sei dem Vater und dem Sohn und dem Heiligen Geist. Wie im Anfang, so auch jetzt und alle Zeit und in Ewigkeit. Amen. Aus der Tiefe rufe ich Herr zu dir. Aus dem Epheserbrief. Lasst euch durch den Zorn nicht zur Sünde hinreißen. Die Sonne soll über eurem Zorn nicht untergehen. Gebt dem Teufel keinen Raum.
Herr, auf dich vertraue ich, in deine Hände lege ich mein Leben. Herr, auf dich vertraue ich, in deine Hände lege ich mein Leben. Lass leuchten über deinem Knecht dein Antlitz, hilf mir in deiner Güte, in deine Hände lege ich mein Leben. Ehre sei dem Vater und dem Sohn und dem Heiligen Geist. Herr, auf dich vertraue ich, in deine Hände lege ich mein Leben. Sei unser Heil, o Herr, wenn wir wachen, und unser Schutz, wenn wir schlafen, damit wir wachen mit Christus und ruhen in seinem Frieden. Nun lässt du, Herr, deinen Knecht, wie du gesagt hast, in Frieden scheiden, denn meine Augen haben das Heil gesehen, das du vor allen Völkern bereitet hast, ein Licht, das die Heiden erleuchtet, und Herrlichkeit für dein Volk Israel. Ehre sei dem Vater und dem Sohn und dem Heiligen Geist, wie im Anfang, so auch jetzt und alle Zeit und in Ewigkeit. Amen. Sei unser Heil, o Herr, wenn wir wachen, und unser Schutz, wenn wir schlafen, damit wir wachen mit Christus und ruhen in seinem Frieden. Lasset uns beten. Herr Jesus Christus, du bist gütig und von Herzen demütig. Das Joch, das du denen auflegst, die dir nachfolgen, ist nicht drückend und deine Last ist leicht. Nimm gnädig an, was wir uns heute vorgenommen und was wir vollbracht haben. Erneuere uns durch die Ruhe der Nacht und mache uns morgen eifriger für deinen Dienst, der du lebst und herrschest in alle Ewigkeit. Amen. Eine ruhige Nacht und ein gutes Ende gewähre uns der allmächtige Herr. Amen. So bitten wir dich, Herr, begleite du uns mit deinem Segen durch die heutige Nacht und auch durch den morgigen Tag. Der Herr sei mit euch und mit deinem Geiste. Es segne und behüte euch der allmächtige und barmherzige Gott, der Vater und der Sohn und der Heilige Geist. Amen.

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Heilige Mutter des Herrn, hilf uns, die Kraft des Versöhnens und das Vergeben zu finden. Hilf uns, geduldig und demütig zu werden, aber auch frei und mutig, wie du es in der Stunde des Kreuzes gewesen bist. Du trägst Jesus auf deinen Armen, das segnende Kind, das doch der Herr der Welt ist. So bist du den Segnenden tragend, selbst zum Segen geworden. Segne uns und diese Stadt und dieses Land. Zeige uns Jesus. Gebenedeite Frucht deines Leibes. Bitte für uns Sünder, jetzt und in der Stunde unseres Todes. Amen.

Sie hören verschiedene Ausschnitte von Predigten von Don Pierino Gaglione. Er ist geistlicher Sohn von Padre Pio und gründete in dessen Auftrag das Säkularinstitut Servi della Sofferenza. Er ist tief geprägt von der Spiritualität vom heiligen Pater Pio. Hören wir nun, was er uns sagt über: Wann muss ich mich selber verteidigen? Die eigene Verteidigung ist manchmal nötig, doch sie muss stets in großer Weisheit geschehen. Auch Jesus sagte zum Soldaten, der ihn geschlagen hatte: Wenn es nicht recht war, was ich gesagt habe, dann weise es nach. Wenn es aber recht war, warum schlägst du mich? Johannes 18,22. Die eigene Verteidigung muss auf die Demut, die Liebe und den Gehorsam gegründet sein. Wenn man dich ungerechterweise beschimpft oder beleidigt hat, prüfe gut und frage dich, ob es angebracht ist, dich vor dieser Person zu verteidigen. Es ist möglich, dass die eigene Verteidigung gegenüber gewissen Personen, die in dir nervöse und unbeherrschte Reaktionen hervorrufen könnten, nicht angebracht ist. Prüfe, vor wem du dich verteidigen willst und ob auch deine Verteidigung vom anderen angenommen wird. Wenn du aber siehst, dass die Person deine Verteidigung nicht annimmt, ist es besser zu schweigen und alles dem Herrn zu überlassen. Die Selbstverteidigung gegenüber den Oberen ist nur dann gut, wenn du demütig bleibst und immer in der Haltung des Gehorsams und gemäß diesem folgenden Beispiel sprichst: Schau, ich dachte, dass es so richtig ist, wie ich es getan habe. Falls es aber so nicht richtig ist, so bitte ich um Verzeihung. Es ist besser zu schweigen, als sich vor einer Person verteidigen zu wollen, die die Wahrheit über die Situation nicht annehmen will, dass sie vielleicht einen Groll im Herzen gegen dich hat. Die Folge könnte sein, dass die Beziehung zu dieser Person dann noch problematischer wird. Wenn es zum Beispiel zu Unverständnis und Schwierigkeiten mit dir nahestehenden Personen kommt, so prüfe gut. Wenn diese Personen im Widerstand zu dir stehen und gegenüber der Wahrheit verschlossen sind, ist es besser zu schweigen und zu beten. Der Herr selber wird diesen unwissenden Menschen zeigen, dass sie dich verletzen. Das Schlimmste ist, wenn man sich ständig und arrogant verteidigt. Dies kommt nie von Gott, sondern nur vom eigenen Ich. Die Person denkt, dass sie nie schuld ist, sie murrt und kritisiert. Es ist die Frucht einer großen Arroganz. Solche Personen nehmen keine Erklärungen an, kämen diese auch von Heiligen. Die Arroganz schließt die eigene Schuldhaftigkeit ganz aus. Es ist ein schwerwiegender Zustand, denn man nimmt keine Korrektur an und zeigt keinerlei Bereitschaft zur Einsicht und Reue. Die Person erachtet sich immer als unschuldig und darum hat sie nichts zu korrigieren, denn gemäß ihr macht sie ja alles gut und richtig. Dies ist das Werk von Satan, denn er lässt die Person glauben, dass sie nichts ändern muss. Die Beseitigung der eigenen Fehler würde mit sich bringen, dass die arrogante Person die eigene Identität ändern müsste. Und dies will sie nicht tun, denn es wäre wie eine große Verletzung der eigenen Persönlichkeit. Diese Menschen sagen: Aber es geht doch alles gut, was mache ich schon Schlechtes?
Ich bemühe mich und arbeite gut. Es sind alle zufrieden mit mir. Der Teufel ist sehr schlau im Überdecken von Situationen, die Gott missfallen. Wenn die Person ständig präsentiert, was sie alles tut und macht, gibt sie ihrem eigenen Ich die Ehre und rechtfertigt so sofort alle ihre Mängel und Fehler. Papst Benedikt XVI. Der Stolz endet in der Selbstzerstörung. Nicht so gelangt man zum Himmel, zum wahren Glück, zu Gott. Die Haltung des Gottessohnes ist genau das Gegenteil. Nicht der Stolz, sondern die Demut. Die Verwirklichung der Liebe ist, und die Liebe ist göttlich, die Initiative der Erniedrigung, der radikalen Demut Christi, mit der er dem menschlichen Stolz widerspricht, ist in Wirklichkeit Ausdruck der göttlichen Liebe. Ihr folgt jene Erhöhung in den Himmel, zu der uns Gott mit seiner Liebe zieht. Worte von Papst Benedikt, gesprochen am 22. Oktober 2008.

Der Stolz im Herzen des Menschen. Der Stolz im Herzen des Menschen bringt die Vernunft in große Schwierigkeiten. Die Bosheit gibt dem Verstand die Dunkelheit der Gefühle und Begierden der Welt. Wenn der Herr aufruft, zu wachen und zu beten, dann ist dies auf diese Dunkelheit bezogen. Matthäus 26, 41. Durch die Demut kann der Mensch seelisch richtig atmen. Sie lässt die Gnade des Heiligen Geistes wirken. Gott selber entfernt jede Boshaftigkeit, welche die Quelle der Finsternis ist. Durch das Licht Gottes kann die Vernunft des Menschen richtig die Wahrheit schauen und das Verständnis der Verkündigung Christi hereintreten lassen.

Wer aber bis zum Ende standhaft bleibt, der wird gerettet. Markus 13,13. Die Standhaftigkeit macht Angst, denn man denkt an all die Tage des Lebens, die vor einem liegen. Dabei ist die Standhaftigkeit einfach. Die Standhaftigkeit ist Christus. Sie ist die Sicherheit der Rettung, da es das Zusammensein mit Jesus ist. Wer mit Jesus ist, in dem wohnt Jesus und er in Jesus. Jesus ist die Gegenwart des Retters und der Rettung und somit unsere Standhaftigkeit. Um mit Jesus zu sein, ist es nötig, seinem Wort zu gehorchen. So lieben wir Jesus, und er und die ganze Dreifaltigkeit kommen in uns und nimmt beständig Wohnung in uns. Johannes 14,23. Dies ist die Sicherheit der Rettung. Die Angst kommt hingegen von Satan. Er gibt dir ein. Wer weiß, ob ich beständig dem Wort Gottes gehorchen kann? Diese Angst ist die Furcht, nicht immer im Tun des Wortes Gottes beständig zu sein. Doch diese Angst ist ein Zeichen, dass du eigentlich immer noch liebst, was Jesus missfällt. Wenn du dies aus deinem Herzen wegnimmst, wirst du sehen, dass in dir sofort die Freude, die Glückseligkeit der Standhaftigkeit hervorbricht. Wenn wir gegenwärtig haben, dass wir Kinder Gottes sind, sollen wir keine Angst haben, auch nicht vor der Gegenwart dieser Liebe zum alten Menschen. Wenn wir gehorsam sind, dann haben wir zwei Wirkungen. Das Beseitigen von den Schwachheiten des vergangenen Lebens und die Garantie der Standhaftigkeit. Das beständige Wohnen Jesu in uns und unser Wohnen in Jesus. Die Standhaftigkeit ist die Wahl des Guten und die Verwerfung des Bösen. Wie schön ist es, im eigenen Herzen die Beständigkeit der Gegenwart Jesu zu erfahren. Wenn Jesus in uns wohnt, dann bewirkt er im Herzen die Liebe zu Gott und zum Nächsten. Wie zeigt sich diese Liebe? Jesus hat gesagt, wenn du mich liebst, halte meine Gebote. Johannes 14,23. Begebt euch auf die Straße des Gehorsams und versucht zu widerstehen, vor allem, wenn Satan euch von der Standhaftigkeit abhalten will. Zu Beginn dieses Weges wird dich Satan versuchen, indem er dich an das alte Leben erinnert. Hört nicht auf ihn. Es sind die Momente, in denen viele gute Hörer des Wortes Gottes nach einer Woche, einem Monat wieder alles vergessen. Wenn du in diesen Momenten widerstehst, koste es, was es wolle, wirst du eine unbeschreibliche innere Freude erfahren. Wie schön ist die Standhaftigkeit, denn wer aber bis zum Ende standhaft bleibt, der wird gerettet. Markus 13,13. Jesus ist unsere Hoffnung. Wenn wir in ihm bleiben und Jesus in uns, werden wir die Hoffnung der Kirche, der Menschheit und der ganzen Welt. Jesus glaubt an euch, hofft auf eure Hilfe, um die Welt zu erneuern.

Sie hörten Ausschnitte von Predigten von Don Pierino Gaglione. 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

Liebe Hörerinnen und Hörer von Radio Gloria, wir werden heute am Gedenktag vom heiligen Pater Pio mit dem Evangelium betrachten. Es ist genau das Matthäus-Evangelium, 16. Kapitel, der Vers 24 bis 27. Jesus sagte zu seinen Jüngern, wer mein Jünger sein will, der verleugne sich selbst, nehme sein Kreuz auf sich und folge mir nach. Denn wer sein Leben retten will, wird es verlieren. Wer aber sein Leben um meinetwillen verliert, wird es gewinnen. Was nützt es einem Menschen, wenn er die ganze Welt gewinnt, dabei aber sein Leben einbüßt? Um welchen Preis kann ein Mensch sein Leben zurückkaufen? Der Menschensohn wird mit seinen Engeln in der Hoheit seines Vaters kommen und jedem Menschen vergelten, wie es seine Taten verdienen. Evangelium unseres Herrn Jesus Christus. Lob sei dir, Christus.

Liebe Mitchristen, wenn wir die Spiritualität des heiligen Pater Pius ein wenig zusammenfassen wollten, dann können wir sehen, dass zwei Elemente ganz fundamental wichtig sind in seinem Leben, nämlich der Gehorsam gegenüber Gott und dann auch die Nächstenliebe, die er zu den Menschen hatte. Er ist in diesem Sinn jemand wie Christus. Auch Jesus ist in diese Welt hineingekommen. Er war gehorsam, gehorsam bis zum Tod am Kreuz. Und genau in diesem Gehorsam dort am Kreuz hat er uns Menschen erlöst, hat uns Menschen die Verzeihung, die Erlösung geschenkt. Pater Pio hat von Jesus gelernt, er wollte mit ihm zusammen am Kreuz sein. Das ist er auch gewesen, 58 Jahre lang, indem er die Wundmale von Christus an seinem eigenen Körper trug, an seinen Händen, seinen Füßen und in seinem Herzen. Er war wirklich mit Christus mitgekreuzigt. Und genau dort hat er mitgelitten, hat sein Leiden mit dem Leiden von Christus verbunden. Und der heilige Pater Pio wusste sehr gut, dass dieses Mitleiden mit Christus auch einen ganz tiefen Sinn hat. So schreibt er einmal in einem Brief: Ich liebe das Leiden nicht um des Leidens willen. Ich erbitte es von Gott, ja, ich ersehne es geradezu um der Früchte willen, die es mir bringt. Es dient der Verherrlichung Gottes. Es rettet mir die Brüder in dieser Verbannung. Es befreit die Seelen aus dem Fegefeuer. Was will ich noch mehr? Als einmal jemand zu Pater Pio kam, der ganz viel Schlechtes gemacht hat und bei ihm gebeichtet hat, hat Pater Pio zu ihm gesagt: Du hast mich mein bestes Blut gekostet, dass du heute hier bist, dass du dich bekehren durftest und heute auch die Verzeihung von Christus erfahren durftest. Pater Pio hat für ihn gelitten, nicht um ihn zu erlösen, das hat Christus getan für uns. Was er aber getan hat, er hat durch sein Leiden, sein Gebet, seine Hingabe zu den Menschen, ihnen geholfen, diese Erlösung von Christus anzunehmen. Diese barmherzige Liebe, die uns in Jesus Christus begegnet ist. Pater Pio hat sehr gut auf Jesus geschaut. Er hat gesehen, dass Christus gehorsam gewesen ist und eben auch diese große Nächstenliebe, diese große Barmherzigkeit zu uns Menschen gebracht hat. Das wollte er in seiner Nachfolge Christi auch tun. Er wollte wirklich bis zum Äußersten mit diesem Christus verbunden sein und ihm helfen beim Werk der Erlösung. Was uns Christus heute im Evangelium sagt: Wenn jemand mein Jünger sein will, dann nehme er sein Kreuz auf sich, verleugne sich selbst und folge mir nach. Das hat Pater Pio getan und Pater Pio, er kann uns eine Hilfe sein, dass auch wir das immer besser tun, mit Christus zusammen unser Leiden verbinden und auch wissen, es ist nicht sinnlos, sondern genau in Christus bekommt es einen erlösenden Wert, wenn wir mit seinem Leiden unser Leiden verbinden. So wollen wir jetzt miteinander den Segen Gottes erbitten. Der Herr sei mit euch und mit deinem Geiste. Es segne und behüte euch der allmächtige und barmherzige Gott, der Vater und der Sohn und der Heilige Geist. Amen.

0: Die Glocken laden uns zum Gebet ein, zum Angelusgebet für den heutigen Tag. Dazu begrüßen wir heute am Telefon mit uns zugeschaltet Vikar Thomas Huber.
1: Ja, grüß Gott.
0: Im Namen des Vaters und des Sohnes und des Heiligen Geistes. Amen.
1: Amen. Der Engel des Herrn brachte Maria die Botschaft.
0: Und sie empfing vom Heiligen Geist.
1: Gegrüßet seist du, Maria, voll der Gnade, der Herr ist mit dir. Du bist gebenedeit unter den Frauen und gebenedeit ist die Frucht deines Leibes, Jesus.
0: Heilige Maria, Mutter Gottes, bitte für uns Sünder, jetzt und in der Stunde unseres Todes. Amen.
1: Maria sprach, siehe, ich bin eine Magd des Herrn.
0: Mir geschehe nach deinem Wort.
1: Gegrüßet seist du, Maria, voll der Gnade, der Herr ist mit dir. Du bist gebenedeit unter den Frauen und gebenedeit ist die Frucht deines Leibes, Jesus.
0: Heilige Maria, Mutter Gottes, bitte für uns Sünder, jetzt und in der Stunde unseres Todes. Amen.
1: Und das Wort ist Fleisch geworden und hat unter uns gewohnt. Gegrüßet seist du, Maria, voll der Gnade. Der Herr ist mit dir. Du bist gebenedeit unter den Frauen und gebenedeit ist die Frucht deines Leibes, Jesus.
0: Heilige Maria, Mutter Gottes, bitte für uns Sünder, jetzt und in der Stunde unseres Todes. Amen.
1: Bitte für uns, o heilige Gottesmutter.
0: Auf das wir würdig werden der Verheißungen Christi.
1: Lasset uns beten, allmächtiger Gott, gieße deine Gnaden in unsere Herzen ein. Durch die Botschaft des Engels haben wir die Menschwerdung deines Sohnes Jesus Christus erkannt. Führe uns durch sein Leiden und Kreuz zur Herrlichkeit der Auferstehung. Darum bitten wir durch Christus, unseren Herrn.
0: Amen.
1: Ehre sei dem Vater und dem Sohn und dem Heiligen Geist.
0: Wie im Anfang, so auch jetzt und alle Zeit und in Ewigkeit. Amen.
1: Bitten wir an den Anliegen des Heiligen Vaters. Vater unser im Himmel, geheiligt werde dein Name, dein Reich komme, dein Wille geschehe, wie im Himmel, so auf Erden.
0: Unser tägliches Brot gib uns heute und vergib uns unsere Schuld, wie auch wir vergeben unseren Schuldigern. Und führe uns nicht in Versuchung, sondern erlöse uns von dem Bösen. Amen.
1: Gegrüßet seist du, Maria, voll der Gnade, der Herr ist mit dir. Du bist gebenedeit unter den Frauen und gebenedeit ist die Frucht deines Leibes, Jesus.
0: Heilige Maria, Mutter Gottes, bitte für uns Sünder, jetzt und in der Stunde unseres Todes. Amen.
1: Ehre sei dem Vater und dem Sohn und dem Heiligen Geist.
0: Wie im Anfang, so auch jetzt und alle Zeit und in Ewigkeit. Amen.
1: Herr, gib den armen Seelen die ewige Ruhe.
0: Und das ewige Licht leuchte ihnen.
1: Herr, lass sie ruhen in Frieden.
0: Amen.

0: So möchte ich in Bezug auf diese schönen Glocken, die sich da einblenden jetzt bei Radio Gloria zum Angelus, einfach heute noch einen kleinen Gedanken zur Glocke sagen. Die Glocken sind ja geweiht. Und im Weihgebet der Glocken heißt es, dass die Glocken die Laugewordenen aufrichten sollen, aufrütteln sollen, wachrütteln sollen. Dass die Glocken das Evangelium verkünden sollen. Und der Klang der Glocken soll auch die Trauernden trösten und die Sterbenden auf ihrem letzten Weg geleiten. Ja, die Glocken, die rütteln uns auf durch diesen wunderbaren Klang. Und Glocken werden ja auch oft, also ist es jedenfalls hier Brauch, also nicht am Karfreitag, sondern am Freitag gegossen, manchmal sogar am Karfreitag, dass eben der Tod Jesu Christi, sein Kreuz und seine Auferstehung, dieser Übergang, dieses, was das Evangelium ja ausmacht, also vom Tod zum Leben zu kommen, dass in dieser Zeit auch diese Glocke gegossen wird, die ja den Auftrag hat, eben das Evangelium zu verkünden, uns aufrütteln soll, uns wachrütteln soll immer wieder. Und wenn uns die Glocke erinnert, dass wir eines Tages auch von dem Klang der Glocken auf unserem letzten Weg zum Grab auch geleitet werden, so dürfen wir immer ganz bewusst leben. Und in der Nachfolge Christi heißt es, dass wir jeden Tag so leben sollen, als ob es unser letzter Tag wäre, weil wir wissen nicht, wann wir eines Tages vor Gott stehen werden. Und das, was bleibt, ist das Leben aus dem Evangelium. Wie wir das Evangelium jetzt in die Tat umgesetzt haben in unserem Leben hier auf Erden, so werden wir mal vor Gott stehen. Gott schenkt seine Gegenwart den demütigen Menschen. Im Johannesevangelium 14, 23 heißt es, so glaube ich, sag die richtige Stelle, da heißt es, wenn du mein Wort befolgst, also wer mein Wort befolgt, der ist es, der mich liebt und zu dem werden wir kommen, ich und mein Vater, so sagt Jesus Christus, und beständig bei ihm wohnen. Also Jesus sucht Menschen, in denen er beständig wohnen kann und das sind die demütigen Menschen, in die kommt er, das Licht der Welt, in denen lebt er und verkündet sein Evangelium. Und so möchte uns Gott durch die Glocken immer wieder daran erinnern, dass wir sein Evangelium leben sollen, dass wir aufwachen sollen, nicht schlafen und sein Evangelium in die Praxis umsetzen sollen. Und das ist eben ein schönes Zeichen, die Glocke. Und der Papst hat uns das vorgelebt. Er ist wirklich als demütiger Diener, der Diener Gottes, zu uns gekommen und hat uns gezeigt, dass wir auf unseren Wegen gehen sollen. Jeder auf seinem Weg, wie ihn der Herr gerufen hat. Und somit wahre Jünger, wahre Zeugen seines Evangeliums. Und dass die Demut einfach eine Gabe ist, die wir auch von Gott erbitten können. Dass wir ganz in seinem Wort leben. Und er uns beisteht auf allen unseren Wegen und uns auch immer wieder Trost schenkt. Trost, dass er sagt, ihr seid auf dem richtigen Weg, auch wenn es vielleicht auch Schwierigkeiten gibt im alltäglichen Leben, so dass wir ein reines Gewissen haben und wissen, eines Tages werden wir so, wie wir gedient haben, vor Jesus Christus stehen und er wird die Diener beurteilen. Die gut gedient haben, zu denen sagt er, kommt, tretet ein in die Freude eures Herrn. Und weil wir Diener sind, wird uns Gott auch mal beurteilen. Ein Diener wird beurteilt. Und so dürfen wir uns am Diener der Diener Gottes, so wie es immer über den Enzykliken heißt, inspirieren lassen. Und das Wort Demut kommt auch von Dienen. So aus dem Althochdeutschen heißt es einer, der dienstbar ist, der wirklich dient und somit auf dem Boden steht. Das Humus, Humilitas ist ja das lateinische Wort für Demut, heißt, ich stehe auf dem Boden. Ich mache mich nicht zum Herrn über alles, sondern ich erkenne an, wer ich bin. Ich bin von Gott geschaffen und hier auf der Erde, um Gott und den Mitmenschen zu dienen. Das ist meine wahre Identität. Und so stehe ich mit beiden Boden auf dem Humus, mit beiden Beinen auf dem Boden, eben auf dem Humus und mache mich nicht zum Herrn über alles, über die ganze Schöpfung, sondern möchte der Schöpfung dienen und Gott dienen, wahrer Diener Gottes sein. Und so ist Gott bei mir, wohnt in mir. Und ein schönes Zeichen, sich daran zu erinnern, ist auch dieses aufrüttelnde Läuten der Glocken. Soweit ist mal noch als kleinen Impuls. Vielen Dank. Der Herr sei mit euch.
1: Und mit deinem Geiste.
0: So segne euch der allmächtige Gott, der Vater und der Sohn und der Heilige Geist.
1: Amen.
0: Gelobt sei Jesus Christus.
1: In Ewigkeit. Amen. Herzlichen Dank, Vikar Thomas Huber.

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2: Ein Gedanke vom Pfarrer Andreas Fuchs.
3: Ich möchte einen kurzen Text aus einem der Briefe von Pater Pio euch vortragen, wo er auch über die Zweifel spricht, ein bisschen anders oder in einem anderen Zusammenhang. Es ist ein Brief an Raffaelina Cirase vom 7. September 1915 im zweiten Briefband, der Brief 82. Und da sagt er, ach, warum also, o Raffaelina, sich in trügerischen Befürchtungen verlieren, die uns die Zeit rauben, den Frieden der Seele stören und uns beinahe Gott selbst misstrauen lassen. Fliehen wir also um Himmels willen diese trügerischen Befürchtungen, sobald sie sich in uns zeigen, zweifeln wir nie an der göttlichen Hilfe. Wäre das nicht eine Beleidigung der göttlichen Barmherzigkeit? Wenn sich in euch solche Befürchtungen zeigen, dann denkt an den wahren Jakob, der im Ölgarten betet, der dort die wahre Treppe, die Erde und Himmel verbindet, enthüllt hat. Er hat uns erkennen lassen, dass die Demut, die Zerknirschung, das Gebet, die Distanz zwischen Mensch und Gott verschwinden und Gott bis zu uns herabsteigen lassen und den Menschen bis zu Gott erhöht, indem sie die unendliche Distanz zum Verschwinden bringen, von der der Prophet sagt, Gott, du bist meine Hoffnung, du hast dir den Höchsten als Schutz erwählt, so dass man sich am Ende versteht, liebt und besitzt. Auf diese drei Dinge geht er auch vorher noch intensiv ein, die Demut, die Zerknirschung und das Gebet. Das sind eben diese Mittel, wo wir auch wirklich mit Jesus vereint sein können, wo wir seiner Hilfe sicher sein können. Die Demut, die Zerknirschung, die Reue und das Gebet. Fasst euch also ein Herz, meine geliebte Tochter, auch wenn ihr euch durch die Vielzahl und durch den Schrecken eurer Sünden niedergedrückt fühlt, geht dann mehr denn je zu Füßen Jesu, der für uns im Ölgarten kämpft und Todesängste leidet. Demütigt euch, weint, betet mit ihm und wie er und erfleht mit lautem Rufen die Barmherzigkeit, die Vergebung eurer Sünden, die Hilfe, immer mit ihm vorwärts zu gehen. Handelt so und zweifelt nicht, dass dieser barmherzige und gütige Gott wie immer seine erbarmende Hand entgegenstreckt, um euch aus eurer Not, eurer geistlichen Betrübnis aufzurichten. Und so wollen wir das, was Pater Pio uns empfiehlt, mit ganzem Herzen tun, eben die Demut, die Zerknirschung und das Gebet.
2: Wir danken Pfarrer Andreas Fuchs herzlich für diesen Gedanken an uns.

0: Wir beten die 15 Vater unser und die 15 gegrüßt seist du Maria, die Jesus der heiligen Brigitta von Schweden geoffenbart hat.
1: Endlich erschien ihr Christus in einer Vision eines Tages. Er gab ihr auch großartige Verheißungen für alle Menschen, die diese Gebete verrichten wollten. Jesus sprach zu Brigitta: Wer diese Gebete während eines Jahres jeden Tag verrichtet, wird 15 Seelen aus seiner Verwandtschaft aus dem Fegfeuer erlösen. 15 Gerechte aus seiner Verwandtschaft werden die Gnade der Beharrlichkeit erlangen und 15 Sünder aus seiner Verwandtschaft werden sich bekehren. Die Person selbst, welche sie betet, wird die ersten Stufen der Vollkommenheit erreichen und 15 Tage vor ihrem Tod werde ich ihr meinen kostbaren Leib reichen, damit sie durch denselben vor dem ewigen Hunger bewahrt werde. Ich werde ihr mein kostbares Blut zu trinken geben, um sie vor dem ewigen Durst zu bewahren. Bei ihrem Tode werde ich mit meiner vielgeliebten Mutter kommen und ihre Seele gnadenreich empfangen und sie in die ewigen Freuden einführen. Wer diese Gebete auch andere lehrt, dessen Freude und Verdienste werden in Ewigkeit dauern. An dem Ort, wo man diese Gebete verrichtet, ist Gott mit seiner Gnade gegenwärtig.
2: Die 15 Gebete, die der heiligen Brigitta von Christus geoffenbart wurden, sind von der katholischen Kirche offiziell anerkannt. Papst Pius IX. Kannte diese Gebete und approbierte sie am 31. Mai 1862, indem er sie als der Wahrheit entsprechend und zum großen Nutzen für das Heil der Seelen erachtete. Betrachten wir im Folgenden das Leiden Jesu in den Gebeten der heiligen Brigitta, so wie der Herr es selbst gewünscht hat.
1: Christi Leiden am Ölberg bis zur Dornenkrönung. O Jesus, du Wonne aller, die dich lieben, du Freund und Heiland der Sünder, gedenke der tiefinnersten Betrübnis, die du erduldet hast, als die von Ewigkeit vorherbestimmte Zeit deines heiligen Leidens nahe war, du deinen Jüngern die Füße gewaschen, deinen Leib und dein Blut ihnen zur Speise gereicht, sie mildreich getröstet hattest und dann in der Fülle der Traurigkeit selbst bezeugtest: Betrübt ist meine Seele bis zum Tod. Denke an all die Qual und Bedrängnis, die du vor deinem Kreuzestod erlitten, als du nach dreimaligem Gebet und blutigem Angstschweiß von deinem Jünger verraten, von deinem Volk gefangen, falsch angeklagt, von deinen Richtern ungerecht verurteilt, in der auserwählten Stadt in hochfestlicher Zeit unschuldig verworfen, deiner Kleider beraubt, mit Fäusten geschlagen, an eine Säule gebunden, gegeißelt, mit Dornen gekrönt und mit unzähligen anderen Unbilden misshandelt wurdest. Durch diese Leiden verleihe mir, o Herr mein Gott, wahre Zerknirschung, würdige Genugtuung und die Nachlassung aller meiner Sünden.
2: Vater unser im Himmel, geheiligt werde dein Name, dein Reich komme, dein Wille geschehe, wie im Himmel, so auf Erden. Unser tägliches Brot gib uns heute und vergib uns unsere Schuld, wie auch wir vergeben unseren Schuldigern. Und führe uns nicht in Versuchung, sondern erlöse uns von dem Bösen. Gegrüßet seist du, Maria, voll der Gnade. Der Herr ist mit dir. Du bist gebenedeit unter den Frauen, und gebenedeit ist die Frucht deines Leibes, Jesus. Heilige Maria, Mutter Gottes, bitte für uns

0: Christi Verspottung. O Jesus, du Freude der Engel, gedenke der Betrübnis, die du ertragen, als alle deine Feinde wie grimmige Löwen dich umringten und mit Fäusten schlugen und dein Angesicht bespieen. Durch diese Qualen und die ruchlosen Schmachworte, womit deine Feinde dich bedrängten, erlöse mich, o Herr Jesus, von allen meinen sichtbaren und unsichtbaren Feinden und lass mich in deinem Schutze zum ewigen Heile gelangen.
1: Vater unser im Himmel, geheiligt werde dein Name, dein Reich komme, dein Wille geschehe wie im Himmel, so auf Erden. Unser tägliches Brot gib uns heute und vergib uns unsere Schuld, wie auch wir vergeben unseren Schuld.

0: Welt, der du in deiner Unermesslichkeit Himmel und Erde umfassest. Gedenke des bitteren Schmerzes, den du erduldet, als die grausamen Kriegsknechte deine Hände und Füße mit scharfen Nägeln durchbohrten und ans Kreuz schlugen, wobei sie Schmerz auf Schmerz häufend deine Glieder so gewaltsam nach der Länge und Breite des Kreuzes ausspannten, dass sie aus den Gelenken gerissen wurden. Durch diese bitterste Kreuzesqual bitte ich dich, mir die heilige Furcht und Liebe zu deinem heiligen Namen zu erteilen.
1: Vater unser im Himmel, geheiligt werde dein Name, dein Reich komme, dein Wille geschehe, wie im Himmel, so auf Erden. Unser tägliches Brot gib uns heute und vergib uns unsere Schuld, wie auch wir vergeben unseren Schuldigern. Und führe uns nicht in Versuchung, sondern erlöse uns von dem Bösen. Gegrüßet seist du, Maria, voll der Gnade. Der Herr ist mit dir. Du bist gebenedeit unter den Frauen, und gebenedeit ist die Frucht deines Leibes, Jesus. Heilige Maria, Mutter Gottes, bitte für uns Sünder, jetzt und in der Stunde unseres Todes. Amen.
0: Christi Gebet für seine Kreuziger. O Jesus, du himmlischer Arzt, gedenke der Todesschwäche, der Schmerzen, welche du, erhöht am Kreuzesbaume, an all deinen verwundeten und zerfleischten Gliedern ertragen hast, so daß kein Schmerz dem deinen glich und vom Scheitel deines Hauptes bis zu den Fußsohlen nichts Gesundes an dir zu finden war. Und wie du dennoch all diese Qualen nicht beachtend, für deine Feinde gebetet und gesprochen hast. Vater, vergib ihnen, denn sie wissen nicht, was sie tun. Durch diese Barmherzigkeit verleihe mir, dass die Erinnerung an deine bittersten Leiden mir zur vollkommenen Verzeihung aller meiner Sünden und Verirrungen gereiche.
1: Vater unser im Himmel, geheiligt werde dein Name, dein Reich komme, dein Wille geschehe, wie im Himmel, so auf Erden. Unser tägliches Brot gib uns heute und vergib uns unsere Schuld, wie auch wir vergeben unseren Schuldigern. Und führe uns nicht in Versuchung, sondern erlöse uns von dem Bösen. Gegrüßet seist du, Maria, voll der Gnade. Der Herr ist mit dir. Du bist gebenedeit unter den Frauen, und gebenedeit ist die Frucht deines Leibes, Jesus. Heilige Maria, Mutter Gottes, bitte für uns Sünder, jetzt und in der Stunde unseres Todes. Amen.

0: Christi Barmherzigkeit gegen reumütige Sünder. O Jesus, du Spiegel der ewigen Klarheit, gedenke jener Betrübnis, die dein Herz bedrängte, als du im Lichte all deiner Weisheit zwar die selige Zukunft der Auserwählten sahest, welche durch die Verdienste deines Leidens ihr Heil finden, aber auch die Verwerfung so vieler Gottloser, die durch eigene Schuld in das ewige Verderben stürzen werden. Durch die unergründliche Tiefe deiner Erbarmung, in der du mit uns Sündern und Irrenden so schmerzliches Mitleid empfunden und die du dem Räuber neben dir erwiesen hast, als du zu ihm sprachst, heute wirst du bei mir im Paradiese sein, bitte ich dich, du wollest auch mir in der Stunde des Todes Barmherzigkeit erweisen.
1: Vater unser im Himmel, geheiligt werde dein Name, dein Reich komme, dein Wille geschehe, wie im Himmel, so auf Erden. Unser tägliches Brot gib uns heute und vergib uns unsere Schuld, wie auch wir vergeben unseren Schuldigern. Und führe uns nicht in Versuchung, sondern erlöse uns von dem Bösen. Gegrüßet seist du, Maria, voll der Gnade. Der Herr ist mit dir. Du bist gebenedeit unter den Frauen, und gebenedeit ist die Frucht deines Leibes, Jesus. Heilige Maria, Mutter Gottes, bitte für uns.

Sünder, jetzt und in der Stunde unseres Todes. Amen. Christi Testament am Kreuze. O Jesus, König und Freund der Seelen, der du allein aller Liebe und Sehnsucht würdig bist, gedenke jener Betrübnis, die du empfunden, als du in Blöße und Elend von allen deinen Freunden verlassen am Kreuze schwebtest und keinen anderen Tröster fandest als deine geliebte Mutter, die in der Bitterkeit ihrer Seele und mit heiliger Treue dir zur Seite stand, und welche du deinem Jünger empfohlen, so wie du den Jünger anstatt deiner ihr zum Sohne gegeben hast, als du sprachest, Frau, siehe da, dein Sohn, und zum Jünger, siehe da, deine Mutter. Bei dem Schwerte des Schmerzens, das damals ihre Seele durchdrang, bitte ich dich, o gütigster Jesus, dass du mir in allen Trübsalen des Leibes und der Seele, besonders in der Todesstunde, deine Erbarmung und deinen Trost schenken wollest. Vater unser im Himmel, geheiligt werde dein Name, dein Reich komme, dein Wille geschehe, wie im Himmel, so auf Erden. Unser tägliches Brot gib uns heute und vergib uns unsere Schuld, wie auch wir vergeben unseren Schuldigern. Und führe uns nicht in Versuchung, sondern erlöse uns von dem Bösen. Gegrüßet seist du, Maria, voll der Gnade. Der Herr ist mit dir. Du bist gebenedeit unter den Frauen, und gebenedeit ist die Frucht deines Leibes, Jesus. Heilige Maria, Mutter Gottes, bitte für uns Sünder,

0: Christi Durst. O Jesus, du Quelle der unerschöpflichen Gütigkeit, der du aus tiefstem Verlangen am Kreuze sprachest, mich dürstet. Entzünde in unseren Herzen die Sehnsucht nach allen Übungen der wahren Tugend und vertilge in uns gänzlich alle Begierlichkeit der Sinne und alle böse Lust nach Ergötzungen.
1: Vater unser im Himmel, geheiligt werde dein Name, dein Reich komme, dein Wille geschehe wie im Himmel, so auf Erden. Unser tägliches Brot gib uns heute und vergib uns unsere Schuld, wie auch wir vergeben unseren Schuldigern. Und führe uns nicht in Versuchung, sondern erlöse uns von dem Bösen. Gegrüßet seist du, Maria, voll der Gnade, der Herr ist mit dir. Du bist gebenedeit unter den Frauen, und gebenedeit ist die Frucht deines Leibes, Jesus. Heilige Maria, Mutter Gottes, bitte für uns Sünder, jetzt und in der Stunde unseres Todes. Amen.

0: Christi trank. O Jesus, du Süßigkeit des Herzens und unauslöschliche Freude der dir ergebenen Seelen. Durch die Bitterkeit des Essigs und der Galle, die du für mich gekostet hast, verleihe mir, dass ich in der Todesstunde zum Heil und Trost meiner Seele dich würdig empfangen möge.
1: Vater unser im Himmel, geheiligt werde dein Name, dein Reich komme, dein Wille geschehe, wie im Himmel, so auf Erden. Unser tägliches Brot gib uns heute und vergib uns unsere Schuld, wie auch wir vergeben unseren Schuldigern. Und führe uns nicht in Versuchung, sondern erlöse uns von dem Bösen. Gegrüßet seist du, Maria, voll der Gnade. Der Herr ist mit dir. Du bist gebenedeit unter den Frauen, und gebenedeit ist die Frucht deines Leibes, Jesus. Heilige Maria, Mutter Gottes, bitte für uns Sünder, jetzt und in der Stunde unseres Todes.

0: die Angstruf am Kreuz. O Gott, du herrschende Kraft und Jubel des Gemütes, gedenke der Qual und Bedrängnis, die du gelitten, als du im Herannahen deines bitteren Todes mit lauter Stimme riefest, mein Gott, warum hast du mich verlassen? Durch diese Angst der scheinbaren Verlassenheit, womit du uns von der ewigen Verlassenheit erlöst hast, bitte ich dich, Herr unser Gott, dass du mich in meinen Drangsalen niemals verlassen wollest.
1: Vater unser im Himmel, geheiligt werde dein Name, dein Reich komme, dein Wille geschehe wie im Himmel so auf Erden. Unser tägliches Brot gib uns heute und vergib uns unsere Schuld, wie auch wir vergeben unseren Schuldigern. Und führe uns nicht in Versuchung, sondern erlöse uns von dem Bösen. Gegrüßet seist du, Maria, voll der Gnade. Der Herr ist mit dir. Du bist gebenedeit unter den Frauen, und gebenedeit ist die Frucht deines Leibes, Jesus. Heilige Maria, Mutter Gottes, bitte für uns Sünder, jetzt und in der Stunde unseres Todes. Amen.
0: Christi, viele Wunden. O Jesus, Anfang und Ende, Kraft und Leben, gedenke, dass du dich vom Haupte bis zu den Fußsohlen gänzlich für uns in das Meer der Leiden versenkt hast. Durch die Größe und Tiefe deiner schmerzlichsten Wunden, lehre mich in Sünden versunkenen, durch wahren Liebesgehorsam deine Gebote beachten.
1: Vater unser im Himmel, geheiligt werde dein Name, dein Reich komme, dein Wille geschehe wie im Himmel so auf Erden. Unser tägliches Brot gib uns heute und vergib uns unsere Schuld, wie auch wir vergeben unseren Schuldigern. Und führe uns nicht in Versuchung, sondern erlöse uns von dem Bösen. Gegrüßet seist du, Maria, voll der Gnade. Der Herr ist mit dir, du bist gebenedeit unter den Frauen. Und gebenedeit ist die Frucht deines Leibes, Jesus. Heilige Maria, Mutter Gottes, bitte für uns Sünder, jetzt und in der Stunde unseres Todes. Amen.
0: Christi, tiefe Wunden. O Jesus, du Abgrund der tiefsten Barmherzigkeit, um der Tiefe deiner Wunden willen, die das Mark deiner Gebeine durchdrangen, bitte ich dich, ziehe mich aus dem Abgrund der Sünden und verbirg meine Seele in deinen heiligsten Wunden vor dem Angesichte deines strafenden Zornes, damit ich nicht deiner Gerechtigkeit anheimfalle.
1: Vater unser im Himmel, geheiligt werde dein Name, dein Reich komme, dein Wille geschehe wie im Himmel so auf Erden. Unser tägliches Brot gib uns heute und vergib uns unsere Schuld, wie auch wir vergeben unseren Schuldigern. Und führe uns nicht in Versuchung, sondern erlöse uns von dem Bösen. Gegrüßet seist du, Maria, voll der Gnade. Der Herr ist mit dir. Du bist gebenedeit unter den Frauen. Und gebenedeit ist die Frucht deines Leibes, Jesus. Heilige Maria, Mutter Gottes, bitte für uns Sünder, jetzt und in der Stunde unseres Todes. Amen.

0: Christi, blutende Wunden. O Jesus, du strahlendes Bild der Wahrheit, Zeichen der Einigkeit und Band der Liebe, gedenke der zahllosen Wunden, die deinen ganzen Leib bedeckten und ihn mit deinem heiligsten Blute färbten. Gedenke der unbegreiflichen Peinen, die du in diesem reinsten Leib für uns erduldet hast. Was hättest du noch mehr tun sollen, was du nicht getan hast? Ich bitte dich, o gütigster Jesus, schreibe mit deinem kostbaren Blute alle diese Wunden in mein Herz, damit ich deinen Schmerz und deinen Tod darin alle Zeit lese und in treuer Dankbarkeit bis zum Ende verharre.
1: Vater unser im Himmel, geheiligt werde dein Name, dein Reich komme, dein Wille geschehe wie im Himmel, so auf Erden. Unser tägliches Brot gib uns heute und vergib uns unsere Schuld, wie auch wir vergeben unseren Schuldigern. Und führe uns nicht in Versuchung, sondern erlöse uns von dem Bösen. Gegrüßet seist du, Maria, voll der Gnade. Der Herr ist mit dir. Du bist gebenedeit unter den Frauen, und gebenedeit ist die Frucht deines Leibes, Jesus. Heilige Maria, Mutter Gottes,

0: Christi letzte Angst. O Jesus, unsterblicher und unüberwindlicher König, gedenke der Schmerzen, die du erlitten hast, als alle Kräfte deines Körpers dich gänzlich verließen und du mit geneigtem Haupte sprachest, es ist vollbracht. Durch diese deine Todesangst erbarme dich meiner in meiner letzten Stunde, wenn mein Gemüt bedrängt und mein Geist niedergebeugt sein wird.
1: Vater unser im Himmel, geheiligt werde dein Name, dein Reich komme, dein Wille geschehe wie im Himmel, so auf Erden. Unser tägliches Brot gib uns heute und vergib uns unsere Schuld, wie auch wir vergeben unseren Schuldigern. Und führe uns nicht in Versuchung, sondern erlöse uns von dem Bösen. Gegrüßet seist du, Maria, voll der Gnade. Der Herr ist mit dir. Du bist gebenedeit unter den Frauen, und gebenedeit ist die Frucht deines Leibes, Jesus. Heilige Maria, Mutter Gottes, bitte für uns Sünder, jetzt und in der Stunde unseres Todes. Amen.

0: Christi scheiden. O Jesus, du Eingeborener des Allerhöchsten Vaters und Ebenbild seiner Weisheit, gedenke jener innigsten Hingebung, mit der du riefest, Vater, in deine Hände empfehle ich meinen Geist. Und wie du alsdann mit zerrissenem Leibe, mit gebrochenem Herzen, deine Barmherzigkeit über uns vollendet und so deinen Geist aufgegeben hast. Durch diesen kostbaren Tod bitte ich dich, o König der Heiligen, stärke mich im Streite gegen den Satan, die Welt und das Fleisch, damit ich, der Welt absterbend, dir lebe und meine Seele, wenn sie in der Stunde des Todes von ihrer Pilgerschaft zurückkehrt, mit erbarmender Liebe von dir aufgenommen werde.
1: Vater unser im Himmel, geheiligt werde dein Name, dein Reich komme, dein Wille geschehe wie im Himmel, so auf Erden. Unser tägliches Brot gib uns heute und vergib uns unsere Schuld, wie auch wir vergeben unseren Schuldigern. Und führe uns nicht in Versuchung, sondern erlöse uns von dem Bösen. Gegrüßet seist du, Maria, voll der Gnade. Der Herr ist mit dir. Du bist gebenedeit unter den Frauen, und gebenedeit ist die Frucht deines Leibes, Jesus. Heilige Maria, Mutter Gottes, bitte für uns Sünder, jetzt und in der Stunde unseres Todes. Amen.

0: letzte und gänzliche Blutvergießung. O Jesus, du wahrer und fruchtbarer Weinstock, in welchen wir eingepflanzt sind, gedenke jener überreichen Vergießung deines Blutes, welches du gleich dem Safte der gepressten Traube vergossen, als du aus deiner durch die Lanze geöffneten Seite Blut und Wasser so reichlich hervorquellen ließest, dass auch kein Tropfen zurückblieb und dein heiligster Leib hoch am Kreuze schwebte. Durch diese Vergießung deines Blutes stärke meine Seele im letzten Todesstreite und lass sie von allen Flecken rein vor dir erscheinen.
1: Vater unser im Himmel, geheiligt werde dein Name, dein Reich komme, dein Wille geschehe wie im Himmel, so auf Erden. Unser tägliches Brot gib uns heute und vergib uns unsere Schuld, wie auch wir vergeben unseren Schuldigern. Und führe uns nicht in Versuchung, sondern erlöse uns von dem Bösen. Gegrüßet seist du, Maria, voll der Gnade, der Herr ist mit dir. Du bist gebenedeit unter den Frauen, und gebenedeit ist die Frucht deines Leibes, Jesus. Heilige Maria, Mutter Gottes, bitte für uns Sünder, jetzt und in der Stunde unseres Todes. Amen.
0: Nimm an, o Jesus, dieses Gebet in deiner übergroßen Liebe, in der du alle Wunden deines heiligsten Leibes für uns getragen hast. Erbarme dich meiner und aller mit Sünden Beladenen und verleihe allen gläubigen Seelen, den Lebendigen wie den Abgeschiedenen, Gnade, Verzeihung und das ewige Leben. Amen.
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0: Im Namen des Vaters und des Sohnes und des Heiligen Geistes. Amen. Ich glaube an Gott, den Vater, den Allmächtigen, den Schöpfer des Himmels und der Erde, und an Jesus Christus, seinen eingeborenen Sohn, unseren Herrn, empfangen durch den Heiligen Geist, geboren von der Jungfrau Maria, gelitten unter Pontius Pilatus, gekreuzigt, gestorben und begraben, hinabgestiegen in das Reich des Todes, am dritten Tage auferstanden von den Toten, aufgefahren in den Himmel. Er sitze zur Rechten Gottes des allmächtigen Vaters. Von dort wird er kommen, zu richten die Lebenden und die Toten. Ich glaube an den Heiligen Geist, die heilige katholische Kirche, Gemeinschaft der Heiligen, Vergebung der Sünden, Auferstehung der Toten und das ewige Leben. Amen.
1: Ehre sei dem Vater und dem Sohn und dem Heiligen Geist.
2: Wie im Anfang, so auch jetzt und alle Zeit und in Ewigkeit. Amen.
1: Vater unser im Himmel, geheiligt werde dein Name. Dein Reich komme, dein Wille geschehe, wie im Himmel, so auf Erden.
2: Unser tägliches Brot gib uns heute und vergib uns unsere Schuld, wie auch wir vergeben unseren Schuldigern. Und führe uns nicht in Versuchung, sondern erlöse uns von den Bösen. Amen.
1: Gegrüßet seist du, Maria, voll der Gnade, der Herr ist mit dir. Du bist gebenedeit unter den Frauen, und gebenedeit ist die Frucht deines Leibes, Jesus, der in uns den Glauben vermehre.
2: Heilige Maria, Mutter Gottes, bitte für uns Sünder, jetzt und in der Stunde unseres Todes. Amen.
1: Gegrüßet seist du, Maria, voll der Gnade, der Herr ist mit dir. Du bist gebenedeit unter den Frauen, und gebenedeit ist die Frucht deines Leibes, Jesus, der in uns die Hoffnung stärke.
2: Heilige Maria, Mutter Gottes, bitte für uns Sünder, jetzt und in der Stunde unseres Todes. Amen.
1: Gegrüßet seist du, Maria, voll der Gnade, der Herr ist mit dir. Du bist gebenedeit unter den Frauen, und gebenedeit ist die Frucht deines Leibes, Jesus, der in uns die Liebe entzünde.
2: Heilige Maria, Mutter Gottes, bitte für uns Sünder, jetzt und in der Stunde unseres Todes. Amen.
1: Ehre sei dem Vater und dem Sohn und dem Heiligen Geist.
2: Wie im Anfang, so auch jetzt und alle Zeit und in Ewigkeit. Amen.
1: Vater unser im Himmel, geheiligt werde dein Name, dein Reich komme, dein Wille geschehe, wie im Himmel, so auf Erden.
2: Unser tägliches Brot gib uns heute und vergib uns unsere Schuld, wie auch wir vergeben unseren Schuldigern. Und führe uns nicht in Versuchung, sondern erlöse uns von den Bösen. Amen.
1: Gegrüßet seist du, Maria, voll der Gnade, der Herr ist mit dir. Du bist gebenedeit unter den Frauen, und gebenedeit ist die Frucht deines Leibes, Jesus, der von Johannes getauft worden ist.
2: Heilige Maria, Mutter Gottes, bitte für uns Sünder, jetzt und in der Stunde unseres Todes. Amen.
1: Gegrüßet seist du, Maria, voll der Gnade, der Herr ist mit dir. Du bist gebenedeit unter den Frauen, und gebenedeit ist die Frucht deines Leibes, Jesus, der von Johannes getauft worden ist.
2: Heilige Maria, Mutter Gottes, bitte für uns Sünder, jetzt und in der Stunde unseres Todes. Amen.
1: Gegrüßet seist du, Maria, voll der Gnade, der Herr ist mit dir. Du bist gebenedeit unter den Frauen, und gebenedeit ist die Frucht deines Leibes, Jesus, der von Johannes getauft worden ist.
2: Heilige Maria, Mutter Gottes, bitte für uns Sünder, jetzt und in der Stunde unseres Todes. Amen.
1: Gegrüßet seist du, Maria, voll der Gnade, der Herr ist mit dir. Du bist gebenedeit unter den Frauen, und gebenedeit ist die Frucht deines Leibes, Jesus, der von Johannes getauft worden ist.
2: Heilige Maria, Mutter Gottes, bitte für uns Sünder, jetzt und in der Stunde unseres Todes. Amen.
1: Gegrüßet seist du, Maria, voll der Gnade, der Herr ist mit dir. Du bist gebenedeit unter den Frauen, und gebenedeit ist die Frucht deines Leibes, Jesus, der von Johannes getauft worden ist.
2: Heilige Maria, Mutter Gottes, bitte für uns Sünder, jetzt und in der Stunde unseres Todes. Amen.
1: Gegrüßet seist du, Maria, voll der Gnade, der Herr ist mit dir. Du bist gebenedeit unter den Frauen, und gebenedeit ist die Frucht deines Leibes, Jesus, der von Johannes getauft worden ist.
2: Heilige Maria, Mutter Gottes, bitte für uns Sünder, jetzt und in der Stunde unseres Todes. Amen.
1: Gegrüßet seist du, Maria, voll der Gnade, der Herr ist mit dir. Du bist gebenedeit unter den Frauen, und gebenedeit ist die Frucht deines Leibes, Jesus, der von Johannes getauft worden ist.
2: Heilige Maria, Mutter Gottes, bitte für uns Sünder, jetzt und in der Stunde unseres Todes. Amen.
1: Gegrüßet seist du, Maria, voll der Gnade, der Herr ist mit dir. Du bist gebenedeit unter den Frauen, und gebenedeit ist die Frucht deines Leibes, Jesus, der von Johannes getauft worden ist.
2: Heilige Maria, Mutter Gottes, bitte für uns Sünder, jetzt und in der Stunde unseres Todes. Amen.
1: Gegrüßet seist du, Maria, voll der Gnade, der Herr ist mit dir. Du bist gebenedeit unter den Frauen, und gebenedeit ist die Frucht deines Leibes, Jesus, der von Johannes getauft worden ist.
2: Heilige Maria, Mutter Gottes, bitte für uns Sünder, jetzt und in der Stunde unseres Todes. Amen.
1: Gegrüßet seist du, Maria, voll der Gnade, der Herr ist mit dir. Du bist gebenedeit unter den Frauen, und gebenedeit ist die Frucht deines Leibes, Jesus, der von Johannes getauft worden ist.
2: Heilige Maria, Mutter Gottes, bitte für uns Sünder, jetzt und in der Stunde unseres Todes. Amen.
1: Ehre sei dem Vater, dem Sohn und dem Heiligen Geist.
2: Wie im Anfang, so jetzt und alle Zeit und in Ewigkeit. Amen.
0: O mein Jesus, verzeih uns unsere Sünden, bewahre uns vor dem Feuer der Hölle, führe alle Seelen in den Himmel, besonders jene, die deine Barmherzigkeit am meisten bedürfen.
2: Vater unser im Himmel, geheiligt werde dein Name, dein Reich komme, dein Wille geschehe wie im Himmel, so auf Erden.
1: Unser tägliches Brot gib uns heute und vergib uns unsere Schuld, wie auch wir vergeben unseren Schuldigern. Und führe uns nicht in Versuchung, sondern erlöse uns von dem Bösen. Amen.
2: Gegrüßet seist du, Maria, voll der Gnade, der Herr ist mit dir. Du bist gebenedeit unter den Frauen, und gebenedeit ist die Frucht deines Leibes, Jesus, der sich bei der Hochzeit in Kana offenbart hat.
1: Heilige Maria, Mutter Gottes, bitte für uns Sünder, jetzt und in der Stunde unseres Todes. Amen.
2: Gegrüßet seist du, Maria, voll der Gnade, der Herr ist mit dir. Du bist gebenedeit unter den Frauen, und gebenedeit ist die Frucht deines Leibes, Jesus, der sich bei der Hochzeit in Kana offenbart hat.
1: Heilige Maria, Mutter Gottes, bitte für uns Sünder, jetzt und in der Stunde unseres Todes. Amen.
2: Gegrüßet seist du, Maria, voll der Gnade, der Herr ist mit dir, du bist gebenedeit unter den Frauen, und gebenedeit ist die Frucht deines Leibes, Jesus, der sich bei der Hochzeit in Kana offenbart hat.
1: Heilige Maria, Mutter Gottes, bitte für uns Sünder, jetzt und in der Stunde unseres Todes. Amen.
2: Gegrüßet seist du, Maria, voll der Gnade, der Herr ist mit dir, du bist gebenedeit unter den Frauen, und gebenedeit ist die Frucht deines Leibes, Jesus, der sich bei der Hochzeit in Kana offenbart hat.
1: Heilige Maria, Mutter Gottes, bitte für uns Sünder, jetzt und in der Stunde unseres Todes. Amen.
2: Gegrüßet seist du, Maria, voll der Gnade, der Herr ist mit dir, du bist gebenedeit unter den Frauen, und gebenedeit ist die Frucht deines Leibes, Jesus, der sich bei der Hochzeit in Kana offenbart hat.
1: Heilige Maria, Mutter Gottes, bitte für uns Sünder, jetzt und in der Stunde unseres Todes. Amen.
2: Gegrüßet seist du, Maria, voll der Gnade, der Herr ist mit dir, du bist gebenedeit unter den Frauen, und gebenedeit ist die Frucht deines Leibes, Jesus, der sich bei der Hochzeit in Kana offenbart hat.
1: Heilige Maria, Mutter Gottes, bitte für uns Sünder, jetzt und in der Stunde unseres Todes. Amen.
2: Gegrüßet seist du, Maria, voll der Gnade, der Herr ist mit dir, du bist gebenedeit unter den Frauen, und gebenedeit ist die Frucht deines Leibes, Jesus, der sich bei der Hochzeit in Kana offenbart hat.
1: Heilige Maria, Mutter Gottes, bitte für uns Sünder, jetzt und in der Stunde unseres Todes. Amen.
2: Gegrüßet seist du, Maria, voll der Gnade, der Herr ist mit dir, du bist gebenedeit unter den Frauen. Und gebenedeit ist die Frucht deines Leibes, Jesus, der sich bei der Hochzeit in Kana offenbart hat.
1: Heilige Maria, Mutter Gottes, bitte für uns Sünder, jetzt und in der Stunde unseres Todes. Amen.
2: Gegrüßet seist du, Maria, voll der Gnade, der Herr ist mit dir, du bist gebenedeit unter den Frauen. Und gebenedeit ist die Frucht deines Leibes, Jesus, der sich bei der Hochzeit in Kana offenbart hat.
1: Heilige Maria, Mutter Gottes, bitte für uns Sünder, jetzt und in der Stunde unseres Todes. Amen.
2: Gegrüßet seist du, Maria, voll der Gnade, der Herr ist mit dir. Du bist gebenedeit unter den Frauen. Und gebenedeit ist die Frucht deines Leibes, Jesus, der sich bei der Hochzeit in Kana offenbart hat.
1: Heilige Maria, Mutter Gottes, bitte für uns Sünder, jetzt und in der Stunde unseres Todes. Amen.
2: Ehre sei dem Vater und dem Sohn und dem Heiligen Geist.
1: Wie im Anfang, so auch jetzt und alle Zeit und in Ewigkeit. Amen.
0: O mein Jesus, verzeih uns unsere Sünden, bewahre uns vor dem Feuer der Hölle, führe alle Seelen in den Himmel, besonders jene, die deine Barmherzigkeit am meisten bedürfen.
1: Vater unser im Himmel, geheiligt werde dein Name, dein Reich komme, dein Wille geschehe, wie im Himmel so auf Erden.
2: Unser tägliches Brot gib uns heute und vergib uns unsere Schuld, wie auch wir vergeben unseren Schuldigern. Und führe uns nicht in Versuchung, sondern erlöse uns von den Bösen. Amen.
1: Gegrüßet seist du, Maria, voll der Gnade, der Herr ist mit dir. Du bist gebenedeit unter den Frauen und gebenedeit ist die Frucht deines Leibes, Jesus, der uns das Reich Gottes verkündet hat.
2: Heilige Maria, Mutter Gottes, bitte für uns Sünder, jetzt und in der Stunde unseres Todes. Amen.
1: Gegrüßet seist du, Maria, voll der Gnade, der Herr ist mit dir. Du bist gebenedeit unter den Frauen und gebenedeit ist die Frucht deines Leibes, Jesus, der uns das Reich Gottes verkündet hat.
2: Heilige Maria, Mutter Gottes, bitte für uns Sünder, jetzt und in der Stunde unseres Todes. Amen.
1: Gegrüßet seist du, Maria, voll der Gnade, der Herr ist mit dir. Du bist gebenedeit unter den Frauen und gebenedeit ist die Frucht deines Leibes, Jesus, der uns das Reich Gottes verkündet hat.
2: Heilige Maria, Mutter Gottes, bitte für uns Sünder, jetzt und in der Stunde unseres Todes. Amen.
1: Gegrüßet seist du, Maria, voll der Gnade, der Herr ist mit dir. Du bist gebenedeit unter den Frauen und gebenedeit ist die Frucht deines Leibes, Jesus, der uns das Reich Gottes verkündet hat.
2: Heilige Maria, Mutter Gottes, bitte für uns Sünder, jetzt und in der Stunde unseres Todes. Amen.
1: Gegrüßet seist du, Maria, voll der Gnade, der Herr ist mit dir. Du bist gebenedeit unter den Frauen und gebenedeit ist die Frucht deines Leibes, Jesus, der uns das Reich Gottes verkündet hat.
2: Heilige Maria, Mutter Gottes, bitte für uns Sünder, jetzt und in der Stunde unseres Todes. Amen.
1: Gegrüßet seist du, Maria, voll der Gnade, der Herr ist mit dir. Du bist gebenedeit unter den Frauen und gebenedeit ist die Frucht deines Leibes, Jesus, der uns das Reich Gottes verkündet hat.
2: Heilige Maria, Mutter Gottes, bitte für uns Sünder, jetzt und in der Stunde unseres Todes. Amen.
1: Gegrüßet seist du, Maria, voll der Gnade, der Herr ist mit dir. Du bist gebenedeit unter den Frauen und gebenedeit ist die Frucht deines Leibes, Jesus, der uns das Reich Gottes verkündet hat.
2: Heilige Maria, Mutter Gottes, bitte für uns Sünder, jetzt und in der Stunde unseres Todes. Amen.
1: Gegrüßet seist du, Maria, voll der Gnade, der Herr ist mit dir. Du bist gebenedeit unter den Frauen und gebenedeit ist die Frucht deines Leibes, Jesus, der uns das Reich Gottes verkündet hat.
2: Heilige Maria, Mutter Gottes, bitte für uns Sünder, jetzt und in der Stunde unseres Todes. Amen.
1: Gegrüßet seist du, Maria, voll der Gnade, der Herr ist mit dir. Du bist gebenedeit unter den Frauen, und gebenedeit ist die Frucht deines Leibes, Jesus, der uns das Reich Gottes verkündet hat.
2: Heilige Maria, Mutter Gottes, bitte für uns Sünder, jetzt und in der Stunde unseres Todes. Amen.
1: Gegrüßet seist du, Maria, voll der Gnade, der Herr ist mit dir. Du bist gebenedeit unter den Frauen, und gebenedeit ist die Frucht deines Leibes, Jesus, der uns das Reich Gottes verkündet hat.
2: Heilige Maria, Mutter Gottes, bitte für uns Sünder, jetzt und in der Stunde unseres Todes. Amen.
1: Ehre sei dem Vater und dem Sohn und dem Heiligen Geist.
2: Wie im Anfang, so auch jetzt und alle Zeit und in Ewigkeit. Amen.
0: O mein Jesus, verzeih uns unsere Sünden. Bewahre uns vor dem Feuer der Hölle. Führe alle Seelen in den Himmel, besonders jene, die deiner Barmherzigkeit am meisten bedürfen.
2: Vater unser im Himmel, geheiligt werde dein Name, dein Reich komme, dein Wille geschehe wie im Himmel, so auf Erden.
1: Unser tägliches Brot gib uns heute und vergib uns unsere Schuld, wie auch wir vergeben unseren Schuldigern. Und führe uns nicht in Versuchung, sondern erlöse uns von dem Bösen. Amen.
2: Gegrüßet seist du, Maria, voll der Gnade, der Herr ist mit dir, du bist gebenedeit unter den Frauen. Und gebenedeit ist die Frucht deines Leibes, Jesus, der auf dem Berg verklärt worden ist.
1: Heilige Maria, Mutter Gottes, bitte für uns Sünder, jetzt und in der Stunde unseres Todes. Amen.
2: Gegrüßet seist du, Maria, voll der Gnade, der Herr ist mit dir, du bist gebenedeit unter den Frauen. Und gebenedeit ist die Frucht deines Leibes, Jesus, der auf dem Berg verklärt worden ist.
1: Heilige Maria, Mutter Gottes, bitte für uns Sünder, jetzt und in der Stunde unseres Todes. Amen.
2: Gegrüßet seist du, Maria, voll der Gnade, der Herr ist mit dir, du bist gebenedeit unter den Frauen. Und gebenedeit ist die Frucht deines Leibes, Jesus, der auf dem Berg verklärt worden ist.
1: Heilige Maria, Mutter Gottes, bitte für uns Sünder, jetzt und in der Stunde unseres Todes. Amen.
2: Gegrüßet seist du, Maria, voll der Gnade, der Herr ist mit dir. Du bist gebenedeit unter den Frauen. Und gebenedeit ist die Frucht deines Leibes, Jesus, der auf dem Berg verklärt worden ist.
1: Heilige Maria, Mutter Gottes, bitte für uns Sünder, jetzt und in der Stunde unseres Todes. Amen.
2: Gegrüßet seist du, Maria, voll der Gnade, der Herr ist mit dir, du bist gebenedeit unter den Frauen. Und gebenedeit ist die Frucht deines Leibes, Jesus, der auf dem Berg verklärt worden ist.
1: Heilige Maria, Mutter Gottes, bitte für uns Sünder, jetzt und in der Stunde unseres Todes. Amen.
2: Gegrüßet seist du, Maria, voll der Gnade, der Herr ist mit dir, du bist gebenedeit unter den Frauen. Und gebenedeit ist die Frucht deines Leibes, Jesus, der auf dem Berg verklärt worden ist.
1: Heilige Maria, Mutter Gottes, bitte für uns Sünder, jetzt und in der Stunde unseres Todes. Amen.
2: Gegrüßet seist du, Maria, voll der Gnade, der Herr ist mit dir, du bist gebenedeit unter den Frauen. Und gebenedeit ist die Frucht deines Leibes, Jesus, der auf dem Berg verklärt worden ist.
1: Heilige Maria, Mutter Gottes, bitte für uns Sünder, jetzt und in der Stunde unseres Todes. Amen.
2: Gegrüßet seist du, Maria, voll der Gnade, der Herr ist mit dir, du bist gebenedeit unter den Frauen. Und gebenedeit ist die Frucht deines Leibes, Jesus, der auf dem Berg verklärt worden ist.
1: Heilige Maria, Mutter Gottes, bitte für uns Sünder, jetzt und in der Stunde unseres Todes. Amen.
2: Gegrüßet seist du, Maria, voll der Gnade, der Herr ist mit dir. Du bist gebenedeit unter den Frauen, und gebenedeit ist die Frucht deines Leibes, Jesus, der auf dem Berg verklärt worden ist.
1: Heilige Maria, Mutter Gottes, bitte für uns Sünder, jetzt und in der Stunde unseres Todes. Amen.
2: Gegrüßet seist du, Maria, voll der Gnade, der Herr ist mit dir. Du bist gebenedeit unter den Frauen, und gebenedeit ist die Frucht deines Leibes, Jesus, der auf dem Berg verklärt worden ist.
1: Heilige Maria, Mutter Gottes, bitte für uns Sünder, jetzt und in der Stunde unseres Todes. Amen.
2: Ehre sei dem Vater und dem Sohn und dem Heiligen Geist.
1: Wie im Anfang, so auch jetzt und alle Zeit und in Ewigkeit. Amen.
2: O mein Jesus, verzeih uns unsere Sünden, bewahre uns vor dem Feuer der Hölle, führe alle Seelen in den Himmel, besonders jene, die deine Barmherzigkeit am meisten bedürfen.
1: Vater unser im Himmel, geheiligt werde dein Name, dein Reich komme, dein Wille geschehe, wie im Himmel, so auf Erden.
2: Unser tägliches Brot gib uns heute, und vergib uns unsere Schuld, wie auch wir vergeben unseren Schuldigern, und führe uns nicht in Versuchung, sondern erlöse uns von den Bösen. Amen.
1: Gegrüßet seist du, Maria, voll der Gnade, der Herr ist mit dir. Du bist gebenedeit unter den Frauen, und gebenedeit ist die Frucht deines Leibes, Jesus, der uns die Eucharistie geschenkt hat.
2: Heilige Maria, Mutter Gottes, bitte für uns Sünder, jetzt und in der Stunde unseres Todes. Amen.
1: Gegrüßet seist du, Maria, voll der Gnade, der Herr ist mit dir. Du bist gebenedeit unter den Frauen, und gebenedeit ist die Frucht deines Leibes, Jesus, der uns die Eucharistie geschenkt hat.
2: Heilige Maria, Mutter Gottes, bitte für uns Sünder, jetzt und in der Stunde unseres Todes. Amen.
1: Gegrüßet seist du, Maria, voll der Gnade, der Herr ist mit dir. Du bist gebenedeit unter den Frauen, und gebenedeit ist die Frucht deines Leibes, Jesus, der uns die Eucharistie geschenkt hat.
2: Heilige Maria, Mutter Gottes, bitte für uns Sünder, jetzt und in der Stunde unseres Todes. Amen.
1: Gegrüßet seist du, Maria, voll der Gnade, der Herr ist mit dir. Du bist gebenedeit unter den Frauen, und gebenedeit ist die Frucht deines Leibes, Jesus, der uns die Eucharistie geschenkt hat.
2: Heilige Maria, Mutter Gottes, bitte für uns Sünder, jetzt und in der Stunde unseres Todes. Amen.
1: Gegrüßet seist du, Maria, voll der Gnade, der Herr ist mit dir. Du bist gebenedeit unter den Frauen, und gebenedeit ist die Frucht deines Leibes, Jesus, der uns die Eucharistie geschenkt hat.
2: Heilige Maria, Mutter Gottes, bitte für uns Sünder, jetzt und in der Stunde unseres Todes. Amen.
1: Gegrüßet seist du, Maria, voll der Gnade, der Herr ist mit dir. Du bist gebenedeit unter den Frauen, und gebenedeit ist die Frucht deines Leibes, Jesus, der uns die Eucharistie geschenkt hat.
2: Heilige Maria, Mutter Gottes, bitte für uns Sünder, jetzt und in der Stunde unseres Todes. Amen.
1: Gegrüßet seist du, Maria, voll der Gnade, der Herr ist mit dir. Du bist gebenedeit unter den Frauen, und gebenedeit ist die Frucht deines Leibes, Jesus, der uns die Eucharistie geschenkt hat.
2: Heilige Maria, Mutter Gottes, bitte für uns Sünder, jetzt und in der Stunde unseres Todes. Amen.
1: Gegrüßet seist du, Maria, voll der Gnade, der Herr ist mit dir. Du bist gebenedeit unter den Frauen, und gebenedeit ist die Frucht deines Leibes, Jesus, der uns die Eucharistie geschenkt hat.
2: Heilige Maria, Mutter Gottes, bitte für uns Sünder, jetzt und in der Stunde unseres Todes. Amen.
1: Gegrüßet seist du, Maria, voll der Gnade, der Herr ist mit dir. Du bist gebenedeit unter den Frauen, und gebenedeit ist die Frucht deines Leibes, Jesus, der uns die Eucharistie geschenkt hat.
2: Heilige Maria, Mutter Gottes, bitte für uns Sünder, jetzt und in der Stunde unseres Todes. Amen.
1: Gegrüßet seist du, Maria, voll der Gnade, der Herr ist mit dir. Du bist gebenedeit unter den Frauen, und gebenedeit ist die Frucht deines Leibes, Jesus, der uns die Eucharistie geschenkt hat.
2: Heilige Maria, Mutter Gottes, bitte für uns Sünder, jetzt und in der Stunde unseres Todes. Amen.
1: Ehre sei dem Vater und dem Sohn und dem Heiligen Geist.
2: Wie im Anfang, so auch jetzt und alle Zeit und in Ewigkeit. Amen.
0: O mein Jesus, verzeih uns unsere Sünden, bewahre uns vor dem Feuer der Hölle, führe alle Seelen in den Himmel, besonders jene, die deine Barmherzigkeit am meisten bedürfen. Im Namen des Vaters und des Sohnes und des Heiligen Geistes. Amen.
2: Gelobt sei Jesus Christus.
0: In Ewigkeit. Amen.
2: Maria mit dem Kinde lieb, uns allen deinen Segen gib. Amen.

0: Liebe Zuhörer, wir dürfen jetzt einen Vortrag hören vom Dr. Peter Egger aus Brixen, und zwar über den heiligen Pater Pio.
1: Liebe Freunde von Pater Pio, wir wollen heute uns ein wenig Gedanken machen über Pater Pio in einer sehr kurzen und gerafften Form. Und da wollen wir den Pater Pio bitten, dass er uns begleitet, dass ich jetzt das Richtige aussuche, weil da hätten wir ein bisschen länger sprechen können. Lieber Pater Pio, bitte für uns. Im Namen des Vaters und des Sohnes und des Heiligen Geistes. Amen. Pater Pio war der größte Mystiker, man kann wahrscheinlich sagen, zusammen mit Johannes Paul II., der größte Heilige des 20. Jahrhunderts. Ganz kurz ein paar Daten zu seinem Leben. Er wurde 1887 in Pietrelcina in Süditalien geboren. Er hat den Namen Francesco Forgione getragen und er ist dann bereits im Alter von 16 Jahren in den Kapuzinerorden eingetreten. 1910 wurde er zum Priester geweiht. 1916 ist er dann in das berühmte Kloster von San Giovanni Rotondo gekommen. 1918 hat er die Wundmale empfangen und hat dann bis zu seinem Lebensende dort in San Giovanni Rotondo gewirkt. Gestorben ist er 1968 und im Jahr 2002 war die Heiligsprechung. Pater Pio war ein Mann des Glaubens. Und zwar hat er den Glauben in einer ganz Hingabe gelebt, die kaum zu übertreffen war. Er hat sein ganzes Leben Gott völlig zur Verfügung gestellt und hat sich Tag und Nacht für das Reich Gottes eingesetzt. Er war bereit, jedes Opfer auf sich zu nehmen, um die Menschen zu Gott zu führen. Aber vor allem war es seine große Heiligkeit, die viele Menschen auf Gott hingewiesen hat. Durch ihn haben Millionen Menschen erfahren, was Heiligkeit ist und über die Heiligkeit, was Gott ist und was ein Christ ist. Er war, wie man das gesagt hat, eine Ikone Jesu Christi. Und das Grandiose bei seinem Leben war Folgendes, dass man einmal erfahren konnte, welche Möglichkeiten Gott hat, wenn Menschen sich ihm ganz zur Verfügung stellen. Wenn der Mensch sagt, ich bin dein Werkzeug, dann kann Gott wirken. Das Werkzeug macht das Wirken Gottes möglich. Und Pater Pio war ein Werkzeug wie kaum ein anderer Heiliger. Und das ist das, was wir mitnehmen müssen. Wir müssen Werkzeuge sein in der Hand Gottes, damit Gott uns durch uns wirken kann. Freilich kommt bei den großen Heiligen oft noch eine ganz besondere Berufung dazu. Aber wenn wir Ja zu Gott sagen, kann Gott durch uns viel wirken. Er hat selber das Glück gehabt, in einer gläubigen Familie aufzuwachsen. Aber in jungen Jahren hat er bereits die Sehnsucht nach Gott verspürt. Er hat sich immer wieder zurückgezogen in die Einsamkeit, um zu beten. Und auf diese Art und Weise hat er sein Herz geöffnet und Gott konnte durch ihn wirken. Er hat aber auch in besonderer Weise die Mutter Gottes und die Engel verehrt. Und das ist auch für uns wichtig. Wer sich Maria anvertraut, aus dem macht Maria etwas Großes. Und wer die Engel ruft, dem verleihen sie Flügel. Die Heiligen haben immer eine Beziehung zur Mutter Gottes. Und die Mutter Gottes bedient sich dieser Menschen.

Und wie ein Engel in einer mystischen Vision mit einer Lanze sein Herz durchbohrt hat. Er hat gemeint, er müsse sterben. Aber es war ein Tod, der in ein höheres Leben hineingeführt hat. Und von da an trägt er die Wundmale der Passion Jesu Christi. Er hat versucht, diese Wundmale zu verbergen, aber das war auf die Dauer nicht möglich. Und es wurden dann verschiedenste Untersuchungen angestellt. Man hat Ärzte geholt und die haben zuerst gemeint, das sei Ausdruck einer hysterischen Gläubigkeit. Aber man hat dann festgestellt, dass keine Salbe heilen konnte. Und das Komische war, es hat keine Entzündungen gegeben, wie das bei offenen Wunden notwendig wäre. Es sind keine Hautteile abgestorben. Und es hat ständige Blutungen gegeben und trotzdem ist der Mann nicht verblutet. Und dieses Blut hat auch einen wunderbaren Duft ausgeströmt, lauter Dinge, die mit der Zeit den Menschen klar machten, das sind übernatürliche Phänomene, die man nicht medizinisch erklären kann. Aber das Entscheidende ist die Bedeutung der Wundmale. Die Wundmale sind ein besonderes Zeichen für das Wirken Gottes durch diesen Mann. Er trägt die Wundmale Christi, weil er in besonderer Weise im Auftrag Christi wirken soll. Pater Pio war dann eine Gestalt, die bei der Messe die Passion Jesu Christi, das Leiden Jesu Christi sichtbar machte. Es hat Millionen von Menschen gegeben, die ihn bei der Heiligen Messe erlebt haben und die verstanden haben, dass es hier um die Erlösung des Menschen geht, dass hier das Kreuz Christi wieder gegenwärtig wird. Und viele Ungläubige sind allein durch diese Mitfeier der Heiligen Messe wieder zum Glauben gekommen. Die haben gespürt, was Ehrfurcht ist, was Gottergriffenheit ist. Und das würden wir auch jedem Priester wünschen, dass er bei der Messe ein zweiter Christus ist, damit wir spüren, dass hier Christus für uns stirbt und sich opfert. Und da war auch einmal ein junger Mann in San Giovanni Rotondo. Sein Name war Karol Wojtyła. Der spätere Johannes Paul II. Hat während seines Studiums in Rom diese Messe von Pater Pio erlebt. Und er schreibt später als Papst, die Messfeier von Pater Pio ist für mich eine unvergessliche Erfahrung geblieben. Es war einem bewusst, dass sich hier auf dem Altar von San Giovanni Rotondo das Opfer von Christus selbst erfüllte, das unblutige Opfer. Und im gleichen Moment ließen uns die blutenden Wunden an den Händen an das vollständige Opfer denken, an Jesus am Kreuz. Worte von Papst Johannes Paul II. Pater Pio hat diesem jungen polnischen Priester prophezeit, dass er Papst werden würde. Und er hat gesagt, er würde Blut auf dem Thron Petri erleben. Und anschließend hat es ein Gespräch gegeben zwischen Karol Wojtyła und einem bekannten italienischen Physiker, Enrico Medi. Und da hat Johannes Paul, also Karol Wojtyła gesagt, da hat er sich sicher getäuscht, weil ein Pole wird sicher nie zum Papst gewählt werden. Aber es wurde dann anders. Schauen wir uns das Gebet an. Pater Pio hat für viele, viele Menschen gebetet. Er war stundenlang in der Anbetung Gottes und das Feuer der Gottesliebe hat ihn immer wieder erfüllt. Und unzählige Menschen haben sich an Pater Pio gewendet. Schwerste gesundheitliche Probleme, seelische Probleme, Schwierigkeiten in Ehe und Familie, Gefahren im Krieg. Und es gab unzählige Gebetserhörungen und es hat tausende von schriftlichen Bestätigungen gegeben. Es gibt eine Statistik, die ist unheimlich. Im Jahr 1954 hat Pater Pio aus Italien 89.000 Briefe bekommen.

0: Im Ausland waren es 25.000 Briefe. Im Jahr 1959 waren es 162.000 Briefe aus Italien, die Gebetserhörungen bestätigt haben. Und 124.000 Briefe im Jahr 59, die Gebetserhörungen aus dem Ausland bestätigt haben. Jetzt haben die Leute gesagt, hat der Pater Pio das je gelesen? Natürlich nicht. Aber man hat diese Briefe gesammelt für die Heiligsprechung. Und das Interessante war, wenn diese Menschen dann persönlich gekommen sind, um ihm zu danken, bevor die Menschen etwas gesagt haben, hat er ihnen schon gesagt, welche Krankheit bei ihnen geheilt wurde. Er war über diese Dinge im Bilde. Er hat gewusst, wer sich an ihn gewandt hatte. Aber das sind derartige Zahlen, dass man sagen muss, das ist überwältigend. Die Menschen wurden erhört zu Hunderttausenden. Er hatte dann auch die Seelenschau. Und die hat er als unermüdlicher Beichtvater immer wieder eingesetzt. Er war 50 Jahre lang als Beichtvater im Einsatz. Jeden Tag 15 Stunden. Und die Menschen mussten oft tagelang warten. Viele Menschen kamen aus dem Ausland. Und er hat etwa 2 Millionen Menschen zur Beichte empfangen. Er war ein strenger Beichtvater. Er verlangte eine gewissenhafte Vorbereitung. Und er schickte manche Menschen auch weg mit der Aufforderung, sich besser vorzubereiten. Pater Pio redete den Sündern ernsthaft ins Gewissen. Er sprach auch von der Möglichkeit der Verdammnis. Aber er war ein sehr gütiger Beichtvater bei den schweren Brocken, die sich bekehren wollten. Und da hatte er die Seelenschau, und da gibt es einige Beispiele, die ich Ihnen ganz kurz vermitteln möchte. Da kommt ein Ingenieur aus Mailand und beichtet bei Pater Pio. Der Mann hatte seinen 17-jährigen Sohn verloren und er verließ seine Frau und lebte mit einer anderen Frau. Bei der Beichte klagte er über den Tod des Sohnes. Und Pater Pio sagt zu ihm ganz trocken, genügt dir das noch immer nicht? Und der Mann hat verstanden und hat sich bekehrt und ging wieder zurück zu seiner Ehefrau. Ein anderer Mann beichtet bei Pater Pio. Und da sagt er, Moment, das ist noch nicht alles. Beim Frankreichfeldzug hast du eine Geldtasche gestohlen mit 75.000 Francs. Was ist mit der? Und der Mann war ganz verblüfft. Das war viele Jahre zurück. Und Pater Pio sagt, als Buße kannst du diese 75.000 französische Francs für Wohltätigkeitszwecke spenden. Dann kommt eine Frau zu ihm und beichtet bei Pater Pio. Und der Pater Pio sagt, geh hinaus vor das Kloster und schau in den Teich vor dem Kloster. Und die Frau geht hinaus, schaut in den Teich und da sieht sie im Teich ihr Kind, das sie ermordet hatte und in einen Teich geworfen hatte. Und sie kehrt zu Pater Pio zurück und beichtet diesen Mord. Dann kommt ein Mann aus München, Friedrich Abresch, und beichtet bei Pater Pio. Und Pater Pio sagt, na und, wie geht's denn da mit dem Okkultismus? Und du bist doch im Spiritismus drin. Und du bist ein Anhänger der Theosophie und der östlichen Religionen. Und der Mann war ganz verdattert. Und er bekehrt sich. Und er bleibt in San Giovanni Rotondo und wird dort zum großen Fotografen. Wenn Sie nach San Giovanni Rotondo kommen, gibt es heute noch ein Fotogeschäft Abresch. Und die besten Fotos, die wir von Pater Pio haben, Schwarz-Weiß-Fotos, sind alle Fotos von dem bekehrten Mann. Vom Spiritisten zum Hoffotografen von Pater Pio. Dann bei den Wundern. Da geht es zu, Blinde sehen, Lahme gehen, Aussätzige werden rein. Da gibt es die kleine Anna, die Giorgi aus Ribera in Sizilien. Sie kommt mit Augen ohne Pupillen auf die Welt und war daher völlig blind. Und mit 7 Jahren kommt die kleine Anna zu Pater Pio. Sie bekommt dort die Erstkommunion und Pater Pio macht ihr ein Kreuzzeichen auf die Augen. Und auf der Heimfahrt kann die kleine Anna plötzlich sehen, ohne Pupillen. Sie wird von mehreren Ärzten untersucht und die stellen fest, die Kleine kann ohne Pupillen sehen. Die kleine Anna besucht ganz normal die Schule. Und da war dann eine Fernsehsendung vor einigen Jahren in Italien. Und da war ein sehr kritischer Moderator. Und der spottet über Pater Pio. Und auf einmal kommt diese Anna und sagt, schauen Sie mal meine Augen an. Und er sieht hier keine Pupillen. Und dann liest sie ihm was vor. Und dann wendet der Kameramann die Kamera auf die Augen von der Frau. Und Millionen Zuschauer haben gesehen, die hat keine Pupillen. Und gleichzeitig liest sie ihm etwas vor. Der Moderator war blamiert bis auf die Knochen. Und der Pater Pio hat gesagt, denkste. Dann war da Francesco Viscio. Der hat gekrümmte und verformte Beine. Er ist gebeugt und geht auf Krücken. Und 1919 begegnet der Pater Pio und bittet ihn um Heilung. Und der Pater Pio sagt, wirf deine Krücken weg. Und der wirft sie weg und auf einmal kann er gehen. Dann kommt der Bürgermeister von San Giovanni Rotondo, ein Atheist und ein Gegner von Pater Pio. Und jahrelang verleumdet er den Pater Pio. 1931 bekommt der Bürgermeister Magen- und Kehlkopfkrebs. Und im Angesicht des Todes ruft er den Pater Pio. Der Pater Pio kommt, der Mann beichtet, er kriegt die Sterbesakramente. Und auf einmal ist er plötzlich geheilt. Und der Bürgermeister wird zum großen Verehrer von Pater Pio. Dann kommt da die Frau Dr. Wanda Poltawska aus Polen. Sie war eine Jüdin und sie war 5 Jahre lang im Konzentrationslager von Ravensbrück. Sie war Ärztin und Psychiaterin und Mutter von 4 Kindern. Und im Jahr 1962 bekommt sie einen bösartigen Tumor. Und das Ehepaar Poltawska war mit Bischof Karol Wojtyła befreundet. Karol Wojtyła schreibt an Pater Pio am 17. November 1962 und bittet ihn um die Heilung dieser Frau. Und am 21. November 1962 war bereits die Tumoroperation geplant. Und die Ärzte schauen noch mal kurz, ob alles für die Operation bereitsteht und stellen fest, der Tumor ist weg. Und der Pater Pio erfährt, dass da eine Heilung ist und der Kardinal schreibt ihm, und Pater Pio sagt, diese Briefe bitte besonders gut aufzubewahren. Diese Briefe von Karol Wojtyła, die werden nochmal wichtig sein. Und dann kommt die Frau Dr. Poltawska nach San Giovanni Rotondo. Und der Pater Pio sagt, Frau Doktor, geht es Ihnen wieder gut? Dann haben wir noch ein besonderes Phänomen, die Bilokationen. Eine Bilokation heißt, dass ein Heiliger gleichzeitig an 2 Orten auftritt. Im Ersten Weltkrieg der berühmte italienische General Cadorna. Da war die Dolomitenfront und die Italiener haben eine große Niederlage erlitten bei Caporetto und der General wollte Selbstmord begehen. Er ist in seinem Zelt drinnen und sagt zum Wachmann, du darfst niemanden hereinlassen. Er nimmt die Pistole in die Hand und in dem Moment steht ein Kapuziner neben ihm und sagt, General, nicht. Und der Kapuziner überzeugt den General Cadorna, keinen Selbstmord zu begehen. Und plötzlich war der Kapuziner verschwunden. Und der General wendet sich an den Wachtposten und sagt, du, ist da einer ein- und ausgegangen? Nein, ich habe niemanden gesehen. Na komisch, der war bei mir. Und hat mich daran gehindert, mich umzubringen. Und nach einiger Zeit sieht dann der General in einer Zeitung das Bild von einem Kapuziner und sagt, der Mann, der war bei mir. Und er sagt, ja, wo ist denn der? Ja, in San Giovanni Rotondo in Süditalien. Der General fährt in Zivil dorthin mit seiner Frau und sagt, ja, das ist er. Und Pater Pio kommt auf ihn zu und sagt, General, damals haben wir miteinander eine schlechte Nacht verbracht. Eine andere Geschichte, die auch unheimlich ist, berichtet von amerikanischen Piloten. Die Amerikaner haben Sizilien besetzt und waren nun dabei, Italien von unten aufzurollen. Und da steigt ein Geschwader auf, um in Apulien und in Kalabrien zu bombardieren. Und da fliegen sie in Richtung San Giovanni Rotondo und auf einmal steht vor den Flugzeugen in der Luft so ein Kapuziner. Und der hindert sie dran, die Bomben abzuwerfen und auf einmal öffnen sich unten die Schächte vom Flugzeug und die Bomben fallen in einen Wald. Und die kehren zurück und sagen, ja, wir wissen nicht, was los ist, da war plötzlich ein Kapuziner vor unserem Flugzeug und die haben gesagt, naja, ihr habt einen Koller, also es kann nicht sein. Die nächste Staffel steigt auf, wieder der Kapuziner. Ja, und sagen die Spinnen. Und auf einmal kommt da der General mit einem italienischen Offizier in Berührung und sagt, naja, da oben ist ja der Pater Pio. Ja, wer ist denn das? Ja, also das ist ein ganz besonderer Heiliger. Und dann sagt der General, jetzt fliege ich selber mit. Und er fliegt rauf und sieht wieder in der Luft vor dem Flugzeug den Pater und der macht so. Und er sagt, jetzt habe ich selber gesehen. Sie kehren zurück. Sie waren nicht imstande, dort Bomben abzuwerfen. Und nach dem Zweiten Weltkrieg ist der General mit seinen ehemaligen Kollegen von der Luftwaffe nach San Giovanni Rotondo. Und dann sagt er, ja, das ist der. Und der Pater Pio sagt zu ihm, General, Sie wollten uns bombardieren. Und der Pater Pio spricht auf Italienisch und der General versteht ihn auf Englisch. Die Folge war, die wurden Freunde und der General wurde katholisch. Warum ich Ihnen diese Dinge erzähle, das ist ganz einfach, weil man hier spürt, was für Möglichkeiten der Himmel hat. Da war die Heiligsprechung von der kleinen Theresia von Lisieux. Zehntausende von Menschen im Petersdom und sagen alle, schau, der Pater Pio ist da. Na, der Pater Pio. Und da war sogar ein Seliger, ein zukünftiger Don Orione. Und der hat auch gesagt, er wollte auf den Pater Pio zugehen und auf einmal war der weg. Man telefoniert an in San Giovanni Rotondo. Na, der Pater Pio, der war immer da. Ja, wir haben ihn ja alle gesehen im Petersdom. Na, das gibt's nicht. Der war sicher in seiner Zelle. Und der Pater Pio hat dann gesagt, na ja, er hat gerade ein bisschen geschlafen, nicht? Aber in Wirklichkeit war er woanders. Und dann noch zum Schluss eine kurze Begebenheit, wo man merkt, wie die Engel wirken. Da war auch ein geistlicher Sohn von Pater Pio, ein Arzt aus Bologna. Und der fährt mit seinem Auto von Bologna Richtung Rimini. Und hinten sitzt die Familie und er steuert vorne. Und die merken, dass der vorne ganz ruhig ist. Und auf einmal merken die, dass der schläft. Und dann wecken sie ihn während der Fahrt. Und er sagt, Moment, wir sind in Imola, das sind 23 Kilometer von Bologna entfernt. Ja, wie gibt's denn das? Ich habe geschlafen und der Wagen ist allein gefahren. Und der Arzt fährt hinunter nach San Giovanni Rotondo und Pater Pio kommt ihm entgegen und sagt, du, pass auf, also ich musste dir einen Schutzengel schicken. 23 Kilometer, nicht wahr? Das sind Dinge, die sind im Heiligsprechungsprozess bezeugt. Der Himmel hat Möglichkeiten, die sind unbegrenzt. Und wenn Gott solche Menschen schickt, da können Dinge geschehen, wenn wir oft heute sagen, wir bringen in dieser Gesellschaft nichts mehr weiter. Da ist Stein, da ist Wüste, die Herzen sind verschlossen. Dort, wo Heilige wirken, öffnen sich die Tore. Dort, wo Heilige wirken, wird aus der Wüste ein Garten. Und dort, wo Herzen verkrustet sind, die Heiligen wirken und die Krusten fallen ab. Nicht wegen ihnen, sondern weil Gott durch sie wirkt. Und es ist immer so in Europa, wurde das Christentum nie erneuert durch Reformen und nicht durch Reformatoren, sondern durch Heilige. Gott wirkt durch Heilige. Und deswegen muss jeder von euch sich bemühen um Heiligkeit, dann kann Gott durch euch wirken. Und dann geschieht noch viel. Und ich bin überzeugt, dass eure großen Ahnen, die für den Glauben gekämpft haben, für euch beten und dass die Schweiz wieder einen Glauben bekommt, der im Geist von eurem Niklaus von der Flü wirken wird. Es kommt wieder eine Zeit der Erneuerung. Und die ihr jetzt in großer Einsamkeit seid, ihr müsst wissen, ihr seid die Vorboten, ihr seid die Vorläufer. Gott wirkt in euer Land hinein. Seid zuversichtlich. Und der heilige Niklaus von der Flü soll fest für euch beten und euch segnen. Und es wird noch viel Großes durch diese geliebte Schweiz geschehen. Ich danke euch.
1: Ganz herzlichen Dank Ihnen, Dr. Peter Ecker, für die Gedanken über den heiligen Pater Pio. Werde ich mir ermutigt, durch die Worte auch versuchen, heilig zu sein, damit Gott in uns und durch uns kann wirken in unserer Zeit. Ihnen alles Gute und Gottes Segen.

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Liebe Zuhörerinnen und Zuhörer, zur nächsten Sendung begrüße ich Sie herzlich. Am Mikrofon ist Ihre Andrea Marti. Worum geht es heute? Um ein Zeugnis der Auferstehung Jesus, das Antlitz Jesus. Das geheimnisvolle Muschelseidentuch von Manopello stellt ein Zeugnis der Auferstehung Jesus, das Antlitz Jesus, dar. Es handelt sich um eine seltene Kostbarkeit, ein Schleier mit den Maßen 17 auf 24 cm, also eine ideale Größe, bei der ein Gesicht hineinpasst. Es ist das älteste und unverfälschte Zeugnis vom Leiden, Tod und der Auferstehung Jesus. Man sagt, dass uns Jesus nicht nur sein Wort in seinen Evangelien hinterlassen hat, sondern uns auch sein authentisches Gesicht gezeigt hat. Der Schleier von Manopello soll das beschriebene Schweißtuch Jesu im Johannesevangelium sein. Und so möchte ich es nicht vorbehalten, Ihnen diese Stelle im Johannesevangelium Kapitel 20 vorzulesen. Am ersten Tag der Woche kam Maria von Magdala frühmorgens, als es noch dunkel war, zum Grab und sah, dass der Stein vom Grab weggenommen war. Da lief sie schnell zu Simon, Petrus und dem Jünger, den Jesus liebte, und sagte zu ihnen: Man hat den Herrn aus dem Grab weggenommen, und wir wissen nicht, wohin man ihn gelegt hat. Da gingen Petrus und der andere Jünger hinaus und kamen zum Grab. Sie